0: Soweit die Schlagzeilen aus der Region. Jetzt weiter mit den Weltnachrichten.
1: Ich bin Thomas Brock. Bundeskanzler Merz will die Rentenreform wie geplant umsetzen, trotz heftiger Kritik einiger CDU-Regierungschefs im Osten. Nach der Kabinettsklausur in Neu-Hardenberg hat Merz gleichzeitig alle zu mehr Zuversicht und Optimismus aufgerufen. Weit verbreiteter Missmut lähme unser Land.
2: Positive Signale sieht Merz bereits. Die Wirtschaft wachse nämlich wieder. Auf jeden Fall will die Regierung ihr Reformpaket durchziehen. Ein Machtwort gab es nicht nur im Rentenstreit. Auch eine Zuckersteuer auf Zero-Getränke soll es nicht geben. Aber auch nicht mehr Geld für Hitzeschutz. Tatkraft, Geschlossenheit und gute Laune demonstriert die Koalition. Denn deren Umfragewerte sind weiter im Keller. Claudia Wächter, Nachrichtenredaktion.
1: Die Zahl der Todesopfer nach der heftigen Sturzflut in einer Gebirgsregion von Nepal ist auf mindestens 157 gestiegen. Hunderte Menschen werden noch vermisst, darunter auch Touristen aus Deutschland. Die Wasser- und Schlammmassen richteten große Zerstörungen in Orten entlang eines Flusses an, der im Hochland von Tibet entspringt und die nepalesische Provinz Bagmati durchfließt. Auch in China kamen Menschen ums Leben. Die genaue Ursache für die Sturzflut ist noch unklar. Zwei Beschäftigte am Frankfurter Flughafen sind an den Folgen einer Malariaerkrankung gestorben. Der erste Todesfall ereignete sich schon Anfang Juli. Den zweiten hat der Flughafenbetreiber Fraport nun bekannt gegeben.
3: Mücken aus einem Malariagebiet sollen im Frachtraum oder Gepäck nach Deutschland gekommen sein. Laut Gesundheitsamt waren insgesamt 6 Beschäftigte betroffen, den anderen 4 geht es mittlerweile wieder gut. Dass Malariamücken im Flugzeug oder an einem Flughafen auftauchen, kommt nur sehr selten vor. Deshalb sei das Risiko für Flugreisende gering. Von Mensch zu Mensch ist die Infektion nicht übertragbar und die infizierte Mücke sei wahrscheinlich schon tot, sagen die Behörden. Thomas Bremser, Nachrichtenredaktion.
1: Der Facebook-Mutterkonzern Meta zahlt in einem US-Verfahren um Social-Media-Sucht bei Kindern knapp 17 Milliarden Dollar. Darauf einigte sich das Unternehmen mit der überwiegenden Mehrheit der US-Bundesstaaten, mehreren Territorien und dem Hauptstadtbezirk Washington. Sie hatten Meta vorgeworfen, Kinder bewusst zu übermäßiger Nutzung von Facebook und Instagram verleitet und Risiken verschwiegen zu haben.
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5: Mit Katharina Morg. In der Nacht zum Donnerstag sinken die Tiefstwerte auf 14 Grad. Dazu ist es wechselnd bewölkt. Der Donnerstag wird dann herrlich sonnig, teils windig, bei bis zu 29 Grad. Und am Freitag, da startet das Wochenende wettertechnisch etwas holprig. Es bleibt windig bei möglichen Gewittern und Regenfällen und bis zu 23 Grad.
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0: Die Schlagzeilen aus der Region mit Eva Strohdeicher. Das neue Hamelner Hallenbad Aqua 1 soll nach mehreren Verzögerungen voraussichtlich im Herbst eröffnen. Das schreibt das Unternehmen Aquasport Hameln auf seiner Homepage. Probleme bei verschiedenen Gewerken, zusätzliche Arbeiten und die schließlich notwendige Erneuerung der Badewassertechnik hatten den Zeitplan immer wieder zurückgeworfen. Erzens Bürgermeister Andreas Wittrock spricht sich dafür aus, dass der Flecken Erzen Mitglied im Landschaftsverband bleibt. Grund ist eine geplante Erhöhung des Mitgliedsbeitrags von derzeit rund 2.600 auf knapp 12.000 Euro pro Jahr. Mit dem zusätzlichen Geld soll eine weitere Stelle beim Landschaftsverband finanziert werden, heißt es. Dadurch sollen die Aufgaben des Verbands weiterhin erfüllt werden können. Der Geschäftsführer der Hameln Marketing und Tourismus GmbH, Dennis Andres, unterstützt die Forderung nach mehr Grün in Hamels Innenstadt. Gleichzeitig verweist er auf Schwierigkeiten bei der Verwirklichung einer Begrünung. Weil größere und dauerhafte Veränderungen kurzfristig nicht möglich sind, setzt die Stadt Hameln zunächst auf kleinere Lösungen. Im Rahmen der Kampagne Hameln komm wie du bist könnten künftig zusätzliche Pflanzen eingesetzt und bestehende Beete erweitert werden. Soweit die Schlagzeilen aus der Region. Jetzt weiter mit den Weltnachrichten.
3: Ich bin Thomas Brockt. Bundeskanzler Merz hat zu mehr Optimismus und Zuversicht aufgerufen. Nach der Kabinettsklausur in Brandenburg habe die Regierung ein Zukunftsbild für Deutschland entworfen. Merz forderte, den weit verbreiteten Missmut abzuschütteln, der das Land seit langem lähme.
4: Wir sind und bleiben das Land der Macher und Erfinder, sagt Merz. Und auch mit der Wirtschaft werde es bis Jahresende wieder bergauf gehen, versprach er. Nach dem brütenden Sommer betonte er, er habe auch das Thema Hitzeschutz auf dem Schirm. Mehr Geld dafür will er aber nicht locker machen. Vor einem schwierigen Herbst mit Reformen und Landtagswahlen ging es bei der Klausur vor allem aber auch um eines, gut zu performen, Geschlossenheit zu demonstrieren. Claudia Wächter, Nachrichtenredaktion.
3: Eine heftige Sturzflut in der Grenzregion zwischen Nepal und China hat zahlreiche Menschen getötet und verheerende Schäden angerichtet. Die Zahl der Todesopfer in der Gebirgsregion in Nepal ist auf mindestens 157 gestiegen. China meldete für sich eine Zahl von mindestens 3 Toten. Hunderte Menschen werden noch vermisst, darunter auch Touristen aus Deutschland. Die genaue Ursache für die Sturzflut ist noch unklar. Die geplante Zuckersteuer soll nicht auf zuckerfreie Light- und Zero-Getränke ausgeweitet werden. Das hat Finanzminister Klingbeil klargestellt. Er reagierte damit auf ein bekannt gewordenes Papier aus seinem Ministerium.
5: Die Steuer auf gezuckerte Getränke soll im nächsten Jahr kommen. In Großbritannien gibt es sie bereits. Damit sollen vor allem Kinder vor Produkten geschützt werden, die der Gesundheit schaden. Wie genau die Steuer umgesetzt wird, beraten gerade die Ministerien. Hier soll es auch keine Denkverbote geben, sagt Finanzminister Klingbeil. Doch die Idee, auch Zero-Getränke oder Hafermilch zu besteuern, werde er nicht umsetzen. Die Union ist generell skeptisch, wird die Zuckersteuer aber wohl mittragen. Thomas Bremser, Redaktion.
3: Der frühere Tatortkommissar Andreas Hoppe ist im Alter von 66 Jahren gestorben. Nach Angaben seiner Agentur starb der Schauspieler bereits am 17. August unerwartet. Hoppe spielte von 1996 bis 2018 den Kommissar Mario Kopper im Ludwigshafener Tatort und war in 57 Folgen an der Seite von Ulrike Volkerts zu sehen. Volkerts zeigte sich tief erschüttert und erinnerte an ihre jahrzehntelange Zusammenarbeit und Freundschaft.
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6: Mit Katharina Morg. In der Nacht zum Donnerstag sinken die Tiefstwerte auf 14 Grad. Dazu ist es wechselnd bewölkt. Der Donnerstag wird dann herrlich sonnig, teils windig, bei bis zu 29 Grad. Und am Freitag, da startet das Wochenende wettertechnisch etwas holprig. Es bleibt windig bei möglichen Gewittern und Regenfällen und bis zu 23 Grad.
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2: Es ist 4 Uhr. 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
0: Die Schlagzeilen aus der Region mit Eva Strohdeicher. Das neue Hamelner Hallenbad Aqua 1 soll nach mehreren Verzögerungen voraussichtlich im Herbst eröffnen. Das schreibt das Unternehmen Aquasport Hameln auf seiner Homepage. Probleme bei verschiedenen Gewerken, zusätzliche Arbeiten und die schließlich notwendige Erneuerung der Badewassertechnik hatten den Zeitplan immer wieder zurückgeworfen. Erzens Bürgermeister Andreas Wittrock spricht sich dafür aus, dass der Flecken Erzen Mitglied im Landschaftsverband bleibt. Grund ist eine geplante Erhöhung des Mitgliedsbeitrags von derzeit rund 2.600 auf knapp 12.000 Euro pro Jahr. Mit dem zusätzlichen Geld soll eine weitere Stelle beim Landschaftsverband finanziert werden, heißt es. Dadurch sollen die Aufgaben des Verbands weiterhin erfüllt werden können. Der Geschäftsführer der Hameln Marketing und Tourismus GmbH, Dennis Andres, unterstützt die Forderung nach mehr Grün in Hamels Innenstadt. Gleichzeitig verweist er auf Schwierigkeiten bei der Verwirklichung einer Begrünung. Weil größere und dauerhafte Veränderungen kurzfristig nicht möglich sind, setzt die Stadt Hameln zunächst auf kleinere Lösungen. Im Rahmen der Kampagne Hameln komm wie du bist könnten künftig zusätzliche Pflanzen eingesetzt und bestehende Beete erweitert werden. Soweit die Schlagzeilen aus der Region. Jetzt weiter mit den Weltnachrichten.
3: Ich bin Thomas Brockt. Die Zahl der Todesopfer nach der heftigen Sturzflut in einer Gebirgsregion von Nepal ist auf mindestens 157 gestiegen. Das teilte die Polizei des Landes mit. Hunderte Menschen werden noch vermisst, darunter auch Touristen aus Deutschland.
4: Bilder des nepalesischen Fernsehens und Videos in den sozialen Medien zeigten, wie zahlreiche Häuser und Wasserkraftanlagen zerstört, Brücken weggespült und Dörfer und Straßen überflutet wurden. Auch China meldete Tote und Vermisste im Südwesten Tibets. China entsandte demnach zahlreiche Rettungskräfte mit schwerem Gerät in das Gebiet und rief eine erhöhte Katastrophenwarnstufe aus. Unklar war zunächst, was die Sturzflut ausgelöst hat. Nicht ausgeschlossen wurde, dass ein sogenannter Gletscherseeausbruch dazu geführt haben könnte. Dirk Oddadeli.
3: Bundeskanzler Merz will die geplante Rentenreform trotz Widerstands aus der eigenen Partei ohne größere Änderungen durchsetzen. Nach der Kabinettsklausur in Neu-Hardenberg wies er die Forderungen dreier ostdeutscher CDU-Ministerpräsidenten zurück, die abschlagsfreie Frührente nach 45 Beitragsjahren beizubehalten. Ausnahmen stellte er nur für Härtefälle in Aussicht. Mecklenburg-Vorpommerns Ministerpräsidentin Schwesig widersprach und betonte, der Kanzler entscheide über die Reform nicht allein. Angesichts des Spardrucks bei Volkswagen soll es auch im Management spürbare Einschnitte geben. Man schaue dort genau hin und baue ein Viertel der Stellen ab. Das sagte Konzernchef Blume bei einer Betriebsversammlung in Emden.
5: In Emden begründete Blume den Sparkurs vor allem mit dem hohen finanziellen Aufwand. Die Arbeitskosten seien mehr als doppelt so hoch wie an vergleichbaren europäischen Standorten. Auch die Fabrikkosten lägen deutlich höher. Werksschließungen wolle man zwar vermeiden, entschieden sei aber noch nichts. In Zwickau demonstrierten unterdessen Beschäftigte von VW und Zulieferern für die Zukunft des Werks. Der Betriebsrat wirft Blume vor, die Belegschaften über seine Pläne nicht ausreichend zu informieren. Thomas Bleski, Nachrichtenredaktion.
3: Der britische Schauspieler Tim Curry ist im Alter von 80 Jahren gestorben. Das berichten mehrere Medien unter Berufung auf seine Managerin. Weltweit bekannt wurde Curry als Frankenfurter in der Rocky Horror Picture Show. Daneben spielte er in mehr als 30 Filmen, häufig Bösewichte, und feierte auch am Broadway Erfolge. Nach einem Schlaganfall 2012 war Curry teilweise gelähmt, arbeitete aber weiter als Sprecher.
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6: Mit Katharina Morg. In der Nacht zum Donnerstag sinken die Tiefstwerte auf 14 Grad. Dazu ist es wechselnd bewölkt. Der Donnerstag wird dann herrlich sonnig, teils windig, bei bis zu 29 Grad. Und am Freitag, da startet das Wochenende wettertechnisch etwas holprig. Es bleibt windig bei möglichen Gewittern und Regenfällen und bis zu 23 Grad.
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2: Es ist 5 Uhr. 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
0: Die Schlagzeilen aus der Region mit Eva Strohdeicher. Das neue Hamelner Hallenbad Aqua 1 soll nach mehreren Verzögerungen voraussichtlich im Herbst eröffnen. Das schreibt das Unternehmen Aquasport Hameln auf seiner Homepage. Probleme bei verschiedenen Gewerken, zusätzliche Arbeiten und die schließlich notwendige Erneuerung der Badewassertechnik hatten den Zeitplan immer wieder zurückgeworfen. Erzens Bürgermeister Andreas Wittrock spricht sich dafür aus, dass der Flecken Erzen Mitglied im Landschaftsverband bleibt. Grund ist eine geplante Erhöhung des Mitgliedsbeitrags von derzeit rund 2.600 auf knapp 12.000 Euro pro Jahr. Mit dem zusätzlichen Geld soll eine weitere Stelle beim Landschaftsverband finanziert werden, heißt es. Dadurch sollen die Aufgaben des Verbands weiterhin erfüllt werden können. Der Geschäftsführer der Hameln Marketing und Tourismus GmbH, Dennis Andres, unterstützt die Forderung nach mehr Grün in Hamels Innenstadt. Gleichzeitig verweist er auf Schwierigkeiten bei der Verwirklichung einer Begrünung. Weil größere und dauerhafte Veränderungen kurzfristig nicht möglich sind, setzt die Stadt Hameln zunächst auf kleinere Lösungen. Im Rahmen der Kampagne Hameln komm wie du bist könnten künftig zusätzliche Pflanzen eingesetzt und bestehende Beete erweitert werden. Soweit die Schlagzeilen aus der Region. Jetzt weiter mit den Weltnachrichten.
3: Ich bin Thomas Brock. Die Zahl der Todesopfer nach der heftigen Sturzflut in einer Gebirgsregion von Nepal ist auf mindestens 157 gestiegen. Hunderte Menschen werden noch vermisst, darunter auch viele Touristen. Die Wasser- und Schlammmassen richteten große Zerstörungen in Orten entlang eines Flusses an, der im Hochland von Tibet entspringt und die nepalesische Provinz Bagmati durchfließt. Auch in China kamen Menschen ums Leben. Die genaue Ursache für die Sturzflut ist noch unklar. Bundeskanzler Merz will die Rentenreform wie geplant umsetzen, trotz heftiger Kritik einiger CDU-Regierungschefs im Osten. Nach der Kabinettsklausur in Neu-Hardenberg hat Merz gleichzeitig alle zu mehr Zuversicht und Optimismus aufgerufen.
4: Positive Signale sieht Merz bereits. Die Wirtschaft wachse nämlich wieder. Auf jeden Fall will die Regierung ihr Reformpaket durchziehen. Ein Machtwort gab es nicht nur im Rentenstreit. Auch eine Zuckersteuer auf Zero-Getränke soll es nicht geben. Aber auch nicht mehr Geld für Hitzeschutz. Tatkraft, Geschlossenheit und gute Laune demonstriert die Koalition. Denn deren Umfragewerte sind weiter im Keller. Claudia Wächter, Nachrichtenredaktion.
3: Der aus der Rocky Horror Picture Show bekannte britische Schauspieler Tim Curry ist tot. Er starb im Alter von 80 Jahren. Das berichten mehrere Medien unter Berufung auf seine Managerin.
5: Ein außerirdischer Wissenschaftler in Frauenkleidern. Mit der Rolle des Dr. Frankenfurter machte sich Tim Curry unsterblich. Das Musical Rocky Horror Show sorgte Anfang der 70er im konservativen Großbritannien für mächtig Wirbel. Der Film dazu ist Kult. Auch in den 90ern sorgte Curry für eine Filmfigur, die keiner vergisst. Den bösen Clown Pennywise in der Stephen King-Verfilmung S. 2012 erlitt der Brite einen Schlaganfall und saß danach im Rollstuhl. Im vergangenen Jahr veröffentlichte er seine Autobiografie. Thomas Bremser, Redaktion.
3: In der französischen Stadt Caen ist ein Fahrer mit seinem Auto Medienberichten zufolge nach einem Streit in eine Menschenmenge gerast. Der Vorfall ereignete sich am späten Abend an einer Bushaltestelle in der Nähe des Bahnhofs. Mindestens ein Mensch soll zu Tode gekommen sein. Es gab 10 Verletzte. Die Polizei habe einen Verdächtigen festgenommen, hieß es. Die Stadt Caen liegt in der Normandie nahe der Atlantikküste.
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6: Mit Katharina Morg. In der Nacht zum Donnerstag sinken die Tiefstwerte auf 14 Grad. Dazu ist es wechselnd bewölkt. Der Donnerstag wird dann herrlich sonnig, teils windig, bei bis zu 29 Grad. Und am Freitag, da startet das Wochenende wettertechnisch etwas holprig. Es bleibt windig bei möglichen Gewittern und Regenfällen und bis zu 23 Grad.
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0: Hier ist der Radio Tiefmorgen. Und gleich nach den Nachrichten geht es weiter mit Musik von Jonas Blue zusammen mit Dakota. Geht's gleich mit Fast Car. Und Pet Shop Boys. Suburbia.
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0: Es ist jetzt 6 Uhr.
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0: Lernen mal anders. Hunderte Hamelner Kinder und Jugendliche verbrachten einige Unterrichtsstunden gestern in der frischen Luft statt im Klassenzimmer. Die Nachrichten mit Jule Stolpe.
5: Mehr als 700 Schülerinnen und Schüler haben gestern im Hamelner Klütviertel Müll gesammelt. Kinder der Klütschule und Jugendliche der IGS West waren dafür rund 2 Stunden im Stadtteil unterwegs und haben achtlos weggeworfenen Müll eingesammelt. Organisiert wurde die Aktion vom Kinderschutzbund Hameln gemeinsam mit den beiden Schulen. Dabei sollte deutlich werden, dass Klima und Kinderschutz eng miteinander verbunden sind. Nach der Sammelaktion trafen sich die Schülerinnen und Schüler wieder auf dem Gelände der IGS West. Dort wurde der gesammelte Müll in einem großen Container entsorgt. Schulen und Kinderschutzbund zogen anschließend ein positives Fazit und sehen Bedarf für eine Wiederholung der Aktion. Elisabeth Baerbohm-Schöning aus dem Vorstand des Kinderschutzbundes in Hameln zeigte sich begeistert vom Engagement der Kinder und Jugendlichen.
6: Also es trafen ja aufeinander die Erstklässler und die Zehntklässler. Und dann nimmt der Zehntklässler den Erstklässler an die Hand und gibt dem Schutz. Was ist das? Kinderschutz pur. Und dann sammeln die Müll gemeinsam. Was ist das? Klimaschutz. Also haben wir völlig unser Ziel erreicht.
5: Anwohner aus dem Bereich Feuergraben sowie Garten, Luisen- und Marienstraße in Hameln fordern eine schnelle Verkehrsberuhigung in ihrem Wohnquartier. Bei einem Treffen mit Kommunalpolitikern haben sie am Mittwochabend ihre Forderungen und Vorschläge vorgestellt. Hintergrund ist der nach Angaben der Initiative deutlich zunehmende Durchgangsverkehr. Kritisiert werden außerdem Parksuchverkehr, zu hohe Geschwindigkeiten und zu enge Gehwege. Die Anwohner wünschen sich mehr Sicherheit, vor allem für Kinder, und eine höhere Lebensqualität im Viertel. Bei dem Treffen übergaben sie den Kommunalpolitikern außerdem Unterschriften für ein schnelles Handeln. Die Initiative beruft sich dabei auf ein aktuelles Verkehrsgutachten, das den zunehmenden Verkehr im Quartier bestätigt. 2 Männer haben zum Prozessauftakt am Landgericht Hildesheim gestanden, Senioren als falsche Polizisten, um mehr als 200.000 Euro betrogen zu haben. Die 31 und 34 Jahre alten Angeklagten sollen als Geldabholer zu einer organisierten Betrügergruppe gehört haben. Allein eine 84-jährige Frau aus Hildesheim soll 145.000 Euro verloren haben. Ein 89-jähriger aus Goslar soll zwischen 30.000 und 40.000 übergeben haben. Den Männern drohen bis zu 10 Jahre Haft. Das Geständnis kann sich strafmildernd auswirken. Soweit die Meldungen aus der Region. Weiter mit den Weltnachrichten.
7: Ich bin Babette Büchner. Das Ausmaß der Katastrophe nach der heftigen Sturzflut in der Grenzregion zwischen Nepal und Tibet wird nun langsam klarer. Chinesische Behörden sprechen inzwischen von mehr als 550 Vermissten. Auch in Nepal werden hunderte Menschen vermisst, auch deutsche Touristen. Bislang ist von mehr als 160 Toten die Rede.
8: Die Bilder der Flutkatastrophe sind dramatisch. Braune Sturzbäche aus Geröll reißen ganze Brücken weg und lassen Ortschaften im Schlamm versinken. Die Helfer kommen in dem entlegenen Gebiet deshalb nur schwer voran. Chinas Staatsfernsehen berichtete von einer 1,5 Meter dicken Schlammwand, die den Helfern den Weg zu einem überspülten Grenzposten in Tibet erschwert. Wie es zu der Katastrophe kam, ist noch unklar. Vermutet wird bislang ein Gletschersturz als Auslöser. Aus Peking, Johannes Neudecker.
7: Rente, Steuern, Krankschreibungen. In den kommenden Wochen haben die Bundestagsfraktionen von Union und SPD große Reformvorhaben auf dem Tisch. In Münster wollen sich die Fraktionsspitzen in den nächsten Tagen bei einer Klausur auf diese Arbeit einschwören. Das Ziel, eine gemeinsame Linie finden, die zuletzt teilweise verloren ging. Es wird gerade viel über Verbote für Jugendliche in den sozialen Medien diskutiert. Eine Umfrage der Techniker-Krankenkasse unter 12- bis 17-Jährigen zeigt nun, die Hälfte der Jugendlichen selbst ist für Altersgrenzen bei Social Media.
9: Die Hälfte der Jugendlichen, die für eine Altersgrenze sind, plädiert im Schnitt für ein Verbot unter 14. In der Umfrage sagen auch 4 von 5 Jugendlichen, Social Media täte ihnen gut, 15% finden aber, die Nutzung tue ihnen nicht gut. Die meisten, über 70%, wollen mit Social Media einfach Spaß haben zum Zeitvertreib. Gut 60% nutzen es, um Kontakt mit Freunden zu halten. Gut 40% holen sich Inspiration für Sport, Reisen oder Essen. Knapp 40% folgen dabei Influencern. Ronny Tochau, Nachrichtenredaktion.
7: Wärmepumpe statt Ölheizung, Elektroauto statt Verbrenner. In Deutschland wollen wieder mehr Menschen privat in den Klimaschutz investieren. Das zeigt das jährliche Energiewendebarometer der Förderbank KfW. 2/3 der Haushalte sind demnach bereit zu handeln. Der mehrjährige Abwärtstrend ist damit gestoppt.
0: 5:05.
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0: 13 Grad sind es aktuell im Weserbergland. Dazu ist der Himmel meist heute Morgen wolkenlos. Sonne wird sich dann bald auch schon blicken lassen. Im Tagesverlauf kommen ein paar Wolkenfelder durch. Es bleibt aber trocken. Zum Nachmittag wird es windig und es wird warm bei bis zu 29 Grad. Morgen, der Freitag, wieder viele Wolken, nur ein bisschen Sonne. Vormittags und nachmittags kann es mal leichten Regen geben, bis zu 23 Grad. Der Samstag mit vielen Wolken, aber meist trocken bei bis zu 23 Grad. Das aktuelle Weserberglandwetter. Bei uns alle 30 Minuten. Der Radioaktiv-Verkehrsservice. Auf den Straßen aktuell alles frei. Die Landkreisblitzer heute verstärkt angekündigt für die Bereiche von Hameln und Erzen. Wenn Sie noch was gesehen haben, Ihr Radioaktiv-Verkehrshinweis telefonisch oder als WhatsApp-Text oder Sprachnachricht an 05151 und 6x5. Gute Fahrt.
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0: Donnerstag immer der Tag, an dem neue Filme in den Kinos starten und ein paar Highlights auf der großen Leinwand, die ab heute starten, haben wir für Sie rausgesucht. Hören Sie gleich. Vorher gibt's aber noch angedacht die Worte zum Tage. Ich bin Alex Hinke. Hallo.

0: 6.13 Uhr. Hier ist Radio Aktiv und jetzt angedacht die Worte zum Tage. Heute mit Pastorin Ecki Ellner von Davids Botmann.
1: Ich bin bald 40 Jahre alt und ich habe beschlossen, ich kriege keine Falten, ich kriege Patina. Oder um in Computersprache zu sprechen, ich werde nicht älter, ich level auf. Wenn man so will, ist das ja alles eine Frage der Perspektive. Oder um es einmal biblisch auszudrücken, graue Haare sind eine Krone der Ehre. Auf dem Weg der Gerechtigkeit wird sie gefunden. Letztens fragte ich eine Freundin, wie alt sie sei. Sie meinte 29 Jahre und ich weiß, das stimmt nicht. Sie ist schon weit in ihren 50ern. Aber sie rückte nicht mit der Sprache raus. Eine Frau fragt man nicht nach ihrem Alter. Okay, es muss ja keiner auf Fragen antworten, wenn man nicht möchte, aber ich kam ins Grübeln. Warum fragt man nicht nach dem Alter? Es muss ja damit zu tun haben, dass es ein Makel ist. Das ändert sich übrigens ab ungefähr 90 Jahren rasant. Wenn ich im Altenheim mit den Damen und Herren ins Gespräch komme, dauert es nicht lange, bis mir jemand sagt, ich solle schätzen, wie alt er oder sie sei. Und dann kommt prompt die Auflösung. 93 Jahre, können Sie sich das vorstellen? Und dann ruft jemand aus der anderen Ecke, ich bin schon 96. Und mit Stolz wird das Alter verkündet und wer am ältesten ist, hat gewonnen. Aber wenn ich so darüber nachdenke, ich habe noch nie eine über 60-Jährige getroffen, die durch den Raum mit stolz geschwellter Brust ruft, ich bin schon 69 Jahre alt. Ich bin der Meinung, wir sollten Falten, also die Spuren des Alters, nicht wegbügeln. Für jede Falte haben wir hart gekämpft. Sie formte sich mit jeder Träne, mit jedem Lachen. Wir haben gelebt und das Leben gefühlt und das darf man sehen. Warum also nicht von Patina reden, sage ich mit einem Schmunzeln. Patina wertet auf. Patina ist ein Zeichen dafür, dass der Gegenstand qualitativ hochwertig ist und für ein langes Leben geschaffen wurde. Oder in Computersprache gesprochen. Wir leveln auf. Wenn ein Charakter ein hohes Level hat, ist er kampferprobt, weise und hat viele Fertigkeiten erlernt. Level 69 zu sein, ist eine starke Nummer. Da hat man hart für gekämpft und ist sehr stolz. Die über 90-Jährigen haben das erkannt. Oder um noch einmal den Bibelvers aus den Sprüchen Kapitel 16 zu erwähnen, graue Haare sind eine Krone der Ehre. Auf dem Weg der Gerechtigkeit wird sie gefunden. Das Alter ist kein Makel. Es ist eine Ehre. Wir sind von Gott für ein Leben geschaffen worden, das man uns ansehen darf. Und er hat uns gut und schön geschaffen. Jeden Menschen in seinem Alter. Amen. Das war Pastorin von Davids Botmann aus Wangelist.
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0: Schönen guten Morgen im Weserbergland. Hier ist Radioaktiv, 19 Minuten nach 6. Und Donnerstag immer der Tag, an dem neue Filme in den Kinos starten. Und unser Radioaktiv-Kinoexperte Nico Schnarke hat die Highlights der Woche für Sie zusammengefasst.
1: Nein, du solltest heute ausgehen.
2: Auf die wahre Liebe in der unromantischsten Nacht des Jahres.
3: Oh, entschuldige.
4: Ich bin Owen.
2: Ellie.
4: Wie wär's mit dir und mir?
1: Nein, du willst doch nur dein Ding versenken.
4: Was willst du mit deinem Ding tun? Oder Dingern?
1: Dingern? Was denkst du denn, was da unten bei mir los ist?
4: Das weiß ich noch nicht.
2: Viel Glück heute Nacht.
4: Dir auch.
5: In einer Gesellschaft, in der Sex vor der Ehe verboten ist, gibt es nur eine Nacht im Jahr, in der sich Singles miteinander ins Bett begeben dürfen. Ausgerechnet in dieser Nacht, wo alle nur auf der Suche nach einer schnellen Nummer sind, begegnen sich mit Owen und Ellie zwei frische Verlassene, die in der kurzen Zeit jemanden Passenden finden möchten. Gemeinsam wandern sie durch die Straßen von New York, um herauszufinden, ob am Ende nicht vielleicht mehr auf dem Spiel steht als nur Sex. One Night Only ist sicherlich für alle was, die einfach mal wieder richtig Lust auf eine romantische Komödie haben.
6: Wir haben ein Problem auf dem Schiff. Wir haben einen blinden Passagier.
1: Wer zum Teufel sind Sie?
6: Jetzt zählt nur eins, sie und diese Menschen in Sicherheit zu bringen. Uns geht langsam die Zeit aus.
7: Sorgen Sie nur dafür, dass Cole Reed das Schiff nicht lebend verlässt.
8: Da sitzt er fest.
5: In Mutiny sehen wir mal wieder Jason Statham als einen Ex-Soldaten, der sich dieses Mal auf einem Frachter als blinder Passagier einer ganzen Schiffladung an Gegnern stellen muss. Und all das, während er einer internationalen Verschwörung auf die Spur kommt. Sicherlich nicht der anspruchsvollste Film, wer aber nicht genug von Jason Statham als Actionheld bekommen kann, hat an Mutiny vielleicht sehr viel Freude.
9: Die Welt von damals existiert nicht mehr. Hier gibt's nur uns. Wir halten uns an dem fest, was mal war. Da draußen zählt nur eins, töten oder getötet werden. Das Einzige, was wir fürchten müssen, sind...
10: die Überlebenden.
11: Los!
5: Star-Regisseur Ridley Scott, bekannt durch Gladiator oder auch Alien, handelt vom Piloten Hick, der nach einer verheerenden Pandemie zurückgezogen mit dem Ex-Marine Bangley und seinem Hund in einem verlassenen Flugzeughangar lebt. Als ein rätselhafter Funkspruch Hoffnung auf andere Überlebende weckt, macht Hick sich mit seiner alten Cessna auf die gefährliche Suche nach dessen Ursprung. Das Ende der Sterne sowie die beiden anderen Filme können Sie alle ab jetzt im Max-Kino in Hameln sehen. Radioaktiv wünscht Ihnen ganz viel Spaß.

0: Hier ist Radioaktiv. Gleich nach den Nachrichten geht's weiter mit Musik von Bonnie Tyler. Holding out for a hero gibt's gleich. Und Neues von Michael Schulte, Lovesick.
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0: Es ist jetzt 6:30.
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0: Lernen mal anders. Hunderte Hamelner Kinder und Jugendlichen verbrachten einige Unterrichtsstunden gestern an der frischen Luft statt im Klassenzimmer. Die Nachrichten mit Jule Stolpe.
4: Mehr als 700 Schülerinnen und Schüler haben gestern im Hamelner Klütviertel Müll gesammelt. Kinder der Klütschule und Jugendliche der IGS West waren dafür rund 2 Stunden im Stadtteil unterwegs und haben achtlos weggeworfenen Müll eingesammelt. Organisiert wurde die Aktion vom Kinderschutzbund Hameln gemeinsam mit den beiden Schulen. Dabei sollte deutlich werden, dass Klima und Kinderschutz eng miteinander verbunden sind. Nach der Sammelaktion trafen sich die Schülerinnen und Schüler wieder auf dem Gelände der IGS West. Dort wurde der gesammelte Müll in einem großen Container entsorgt. Schulen und Kinderschutzbund zogen anschließend ein positives Fazit und sehen Bedarf für eine Wiederholung der Aktion. Elisabeth Baerbohm-Schöning aus dem Vorstand des Kinderschutzbundes in Hameln zeigte sich begeistert vom Engagement der Kinder und Jugendlichen.
5: Also es trafen ja aufeinander die Erstklässler und die Zehntklässler. Und dann nimmt der Zehntklässler den Erstklässler an die Hand und gibt ihm Schutz. Was ist das? Kinderschutz pur. Und dann sammeln die Müll gemeinsam. Was ist das? Klimaschutz. Also haben wir völlig unser Ziel erreicht.
4: Anwohner aus dem Bereich Feuergraben sowie Garten, Luisen- und Marienstraße in Hameln fordern eine schnelle Verkehrsberuhigung in ihrem Wohnquartier. Bei einem Treffen mit Kommunalpolitikern haben sie am Mittwochabend ihre Forderungen und Vorschläge vorgestellt. Hintergrund ist der nach Angaben der Initiative deutlich zunehmende Durchgangsverkehr. Kritisiert werden außerdem Parksuchverkehr, zu hohe Geschwindigkeiten und zu enge Gehwege. Die Anwohner wünschen sich mehr Sicherheit, vor allem für Kinder, und eine höhere Lebensqualität im Viertel. Bei dem Treffen übergaben sie den Kommunalpolitikern außerdem Unterschriften für ein schnelles Handeln. Die Initiative beruft sich dabei auf ein aktuelles Verkehrsgutachten, das den zunehmenden Verkehr im Quartier bestätigt. 2 Männer haben zum Prozessauftakt am Landgericht Hildesheim gestanden, Senioren als falsche Polizisten, um mehr als 200.000 Euro betrogen zu haben. Die 31 und 34 Jahre alten Angeklagten sollen als Geldabholer zu einer organisierten Betrügergruppe gehört haben. Allein eine 84-jährige Frau aus Hildesheim soll 145.000 Euro verloren haben. Ein 89-jähriger aus Goslar soll zwischen 30 und 40.000 übergeben haben. Den Männern drohen bis zu 10 Jahre Haft. Das Geständnis kann sich strafmildernd auswirken. Soweit die Meldungen aus der Region. Weiter mit den Weltnachrichten.
6: Ich bin Babit Büchner. Das Ausmaß der Katastrophe nach der heftigen Sturzflut in der Grenzregion zwischen Nepal und Tibet wird nun langsam klarer. Chinesische Behörden sprechen inzwischen von mehr als 550 Vermissten. Auch in Nepal werden hunderte Menschen vermisst, auch deutsche Touristen. Bislang ist von mehr als 160 Toten die Rede.
7: Die Bilder der Flutkatastrophe sind dramatisch. Braune Sturzbäche aus Geröll reißen ganze Brücken weg und lassen Ortschaften im Schlamm versinken. Die Helfer kommen in dem entlegenen Gebiet deshalb nur schwer voran. Chinas Staatsfernsehen berichtete von einer 1,5 Meter dicken Schlammwand, die den Helfern den Weg zu einem überspülten Grenzposten in Tibet erschwert. Wie es zu der Katastrophe kam, ist noch unklar. Vermutet wird bislang ein Gletschersturz als Auslöser. Aus Peking, Johannes Neudecker.
6: Rente, Steuern, Krankschreibungen. In den kommenden Wochen haben die Bundestagsfraktionen von Union und SPD große Reformvorhaben auf dem Tisch. In Münster wollen sich die Fraktionsspitzen in den nächsten Tagen bei einer Klausur auf diese Arbeit einschwören. Das Ziel? Eine gemeinsame Linie finden, die zuletzt teilweise verloren ging. Es wird gerade viel über Verbote für Jugendliche in den sozialen Medien diskutiert. Eine Umfrage der Techniker-Krankenkasse unter 12- bis 17-Jährigen zeigt nun, die Hälfte der Jugendlichen selbst ist für Altersgrenzen bei Social Media.
8: Die Hälfte der Jugendlichen, die für eine Altersgrenze sind, plädiert im Schnitt für ein Verbot unter 14. In der Umfrage sagen auch 4 von 5 Jugendlichen, Social Media täte ihnen gut, 15% finden aber, die Nutzung tue ihnen nicht gut. Die meisten, über 70%, wollen mit Social Media einfach Spaß haben zum Zeitvertreib. Gut 60% nutzen es, um Kontakt mit Freunden zu halten. Gut 40% holen sich Inspiration für Sport, Reisen oder Essen. Knapp 40% folgen dabei Influencern. Ronny Tochau, Nachrichtenredaktion.
6: Wärmepumpe statt Ölheizung, Elektroauto statt Verbrenner. In Deutschland wollen wieder mehr Menschen privat in den Klimaschutz investieren. Das zeigt das jährliche Energiewendebarometer der Förderbank KfW. 2/3 der Haushalte sind demnach bereit zu handeln. Der mehrjährige Abwärtstrend ist damit gestoppt.
0: 7:05.
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0: 13 Grad sind es aktuell im Weserbergland. Dazu ist der Himmel heute meist nur locker bewölkt. Teilweise ist es auch klar. Sonne lässt sich hier dann bald auch schon blicken. Den Rest des Tages kommen ein paar Wolken mit dazu, aber auch Sonne wird immer wieder mit dabei sein. Es soll trocken bleiben. Zum Nachmittag wird es windig, maximal 29 Grad heute. Morgen der Freitag, Start ins Wochenende mit vielen Wolken, vielleicht ein bisschen Sonne. Vormittags und nachmittags kann es auch mal leichten Regen geben, bei bis zu 23 Grad. Der Samstag dann auch mit vielen Wolken, aber es soll meist trocken bleiben bei bis zu 23 Grad. Das aktuelle Weserberglandwetter bei uns alle 30 Minuten. Der Radioaktiv-Verkehrsservice. Auf den Straßen ist aktuell alles frei. Die Landkreisspitze heute verstärkt angekündigt für die Bereiche von Hameln und Erzen. Und wenn Sie noch was gesehen haben, Ihr Radioaktiv-Verkehrshinweis telefonisch oder als WhatsApp-Text oder Sprachnachricht an 05151 und 6x5. Gute Fahrt.
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0: Das Bündnishaltung aus Salzhemmendorf. Das ist jetzt auch mit ihren Mitgliedern auf dem Wochenmarkt in Salzhemmendorf vor den Kommunalwahlen unterwegs, um mit den Menschen ins Gespräch zu kommen. Und mehr dazu hören Sie gleich hier bei uns im Radioaktiv Morgen. Ich bin Alex Henke. Hallo.

0: 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Hier ist Radioaktiv. Das Bündnis Haltung aus Salzhemmendorf, das setzt sich für die Demokratie ein und kommt auch mit den Leuten auf dem Wochenmarkt in Salzhemmendorf jetzt vor der Kommunalwahl ins Gespräch. Radioaktivreporterin Karin Seifert hat ihren Stand auf dem Wochenmarkt besucht. Auch Dr. Willem Krups ist mit dabei.
1: Es bedeutet hier vor allen Dingen auch Präsenz zu zeigen, im Grunde wofür wir einstehen, nämlich für das Grundgesetz und die Wahrung der Demokratie. Das ist unser oberstes Ziel. Und wir haben uns ja seinerzeit Ende 2020

0: Aber was im weiteren Umfeld los ist, jeder wird es sehen. Das, was unter Umständen jetzt in den Bundesländern, in denen demnächst gewählt wird, passieren kann, das treibt uns tatsächlich die Sorgenfalten in die Stirn.
1: Die Akteure von Bündnishaltung, sprechen die Leute hier jetzt direkt an?
0: Ja, wir sprechen sie an, bitten um Stellungnahme, jetzt auch neuerdings nochmal hinzugefügt, was brauchen wir eigentlich hier vor Ort noch? Und wir haben schon festgestellt, und das ist das, was ich auch immer nur wieder auch den Bürgerinnen und Bürgern mitteilen kann, es ist nicht alles schlecht hier vor Ort. Auch wenn manches immer mal wieder oder manche Personen immer mal wieder meinen, hier taucht doch alles nichts und so weiter. Wir haben hier eine funktionierende Infrastruktur insgesamt. Klar, an manchen Stellen kann man noch eine Schraube drehen. Manche Straßen sind auch nicht so in Ordnung, wie wir uns das tatsächlich wünschen. Aber ansonsten bildungsmäßig, wir haben hier zwei Grundschulen, die gut aufgestellt sind mit der KGS. Im Grunde ein vollständiges Bildungsangebot bis hin zum Abitur. Wir haben die Grundversorgung hier vor Ort, tatsächlich Kindergärten, die gut aufgestellt sind.
1: Aber bleiben wir noch mal bei dem Thema Demokratie. Warum denken viele Leute, das Thema Demokratie ist nicht mehr wichtig für uns?
0: Das ist, ich sag mal, zu einem erheblichen Maße sicherlich der Situation geschuldet, dass in den vergangenen 20, ja 30 Jahren wichtige Dinge, die reformbedürftig gewesen wären, nicht angegangen worden sind. Sprich Rente, Gesundheit, diese Dinge, die fallen uns jetzt tatsächlich im Grunde vor die Füße. Wenn dann jetzt, wie jetzt gerade, auch noch wirtschaftlich große Probleme, man denke nur an VW, noch hinzutreten, dann kann man es durchaus begreifen, dass die Menschen oder viele zumindest, dass die mit der Politik, die gerade jetzt versucht, tatsächlich in irgendeiner Art und Weise das Ruder rumzureißen, dass sie damit unzufrieden sind.
2: Noch bis zur Kommunalwahl am 13. September kann man mit den Mitgliedern des Bündnis Haltung ins Gespräch kommen. Immer mittwochs auf dem Salzhemmendorfer Wochenmarkt von 10 bis 12 Uhr. 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
1: Morgen, da startet in Hameln das 11. Pflasterfest. Los geht's am Freitag um 17 Uhr in der Innenstadt rund um den Pferdemarkt. Und das bietet dann bei freiem Eintritt über 50 Live-Acts, auch DJ-Angebote und ein abwechslungsreiches Programm für alle Altersgruppen. Und neben dem ganzen Trubel ist auch neu das 38 Meter hohe Riesenrad auf dem Pferdemarkt vor der Stadtgalerie. Oder ein Benefizkonzert mit dem Frauenchor Tündern. Das gibt es in der St. Christophorskirche in Tündern. Am Samstag um 17 Uhr geht es dann da los. Oder vielleicht ein Hutkonzert mit dem Musikduo Artl und Feist. Morgen am Freitag ab 18 Uhr bei Atmosphäre am Markt im Emmertaler Ortsteil Kirchosen. Und die laden dann zu einem stimmungsvollen Konzert ein. Die beiden Musiker aus der Region präsentieren dann unter dem Motto Oldies on the Rocks Bekanntes aus 4 Jahrzehnten Musikgeschichte.
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0: Schönen guten Morgen, hier ist Radioaktiv. Gleich nach der Nachricht Musik von Alle Farben. Bad Ideas. Und Fiction Factory. Feels like heaven.
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0: Es ist jetzt 7 Uhr.
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0: Lernen mal anders. Hunderte Hamelner Kinder und Jugendliche verbrachten einige Unterrichtsstunden gestern an der frischen Luft statt im Klassenzimmer. Die Nachrichten mit Jule Stolper.
5: Mehr als 700 Schülerinnen und Schüler haben gestern im Hamelner Klütviertel Müll gesammelt. Kinder der Klütschule und Jugendliche der IGS West waren dafür rund 2 Stunden im Stadtteil unterwegs und haben achtlos weggeworfenen Müll eingesammelt. Organisiert wurde die Aktion vom Kinderschutzbund Hameln gemeinsam mit den beiden Schulen. Dabei sollte deutlich werden, dass Klima und Kinderschutz eng miteinander verbunden sind. Nach der Sammelaktion trafen sich die Schülerinnen und Schüler wieder auf dem Gelände der IGS West. Dort wurde der gesammelte Müll in einem großen Container entsorgt. Schulen und Kinderschutzbund zogen anschließend ein positives Fazit und sehen Bedarf für eine Wiederholung der Aktion. Elisabeth Baerbohm-Schöning aus dem Vorstand des Kinderschutzbundes in Hameln zeigte sich begeistert vom Engagement der Kinder und Jugendlichen.
6: Also es trafen ja aufeinander die Erstklässler und die Zehntklässler. Und dann nimmt der Zehntklässler den Erstklässler an die Hand und gibt dem Schutz. Was ist das? Kinderschutz pur. Und dann sammeln die Müll gemeinsam. Was ist das? Klimaschutz. Also haben wir völlig unser Ziel erreicht.
5: In Hessisch-Oldendorf wird die Grundschule Sonnenthal die erste Naturparkschule im Naturpark Weserbergland. Heute unterzeichnen die Schule, die Stadt Hessisch-Oldendorf und der Naturpark Weserbergland den entsprechenden Kooperationsvertrag. Mit dabei sind Schulleiterin Sabine Sieg-Windeler, Hessisch-Oldendorfs Bürgermeister Tarek Önneltschin und Naturpark-Geschäftsführer Christian Wiegand. Bundesweit gibt es inzwischen mehr als 350 ausgezeichnete Naturparkschulen in über 70 Naturparks. Das Programm gibt es seit 2012 und gilt als wichtiger Baustein für Bildung, für nachhaltige Entwicklung. Der Ortsrat in Springe hat die Entscheidung über einen möglichen Olivia-Jones-Platz vorerst verschoben. Bei einer gut besuchten Sitzung stimmte eine deutliche Mehrheit der Ratsmitglieder gestern dafür, das Thema von der Tagesordnung zu streichen. Wie der NDR berichtet, ging der Abstimmung eine hitzige Debatte voraus. Mehrere Ratsmitglieder zeigten sich verärgert darüber, bei einem vorherigen Treffen mit dem Management der Drag Queen nicht beteiligt gewesen zu sein. Springes Bürgermeister Christian Springfeld, der sich für die Benennung eingesetzt hatte, habe auf die Verschiebung verärgert reagiert. Mit der Umbenennung des bislang namenlosen Platzes möchte die Stadt die in Springe geborene Olivia Jones für ihr langjähriges Engagement für Toleranz und Vielfalt ehren. Jones selbst betonte in einem offenen Brief, dass es ihr vor allem um das Zeichen für Freiheit und Demokratie gehe. Über die Benennung soll nun aber eben erst nach der Kommunalwahl entschieden werden. Soweit die Meldungen aus der Region, weiter mit den Weltnachrichten.
7: Ich bin Babit Büchner. Nach der gewaltigen Sturzflut im Himalaya-Gebiet ist die Zahl der Vermissten allein in Nepal auf über 800 gestiegen. Damit steigt die Zahl der Vermissten in Nepal und China auf mehr als 1300. Die Behörden dort können auch 350 Touristen nicht erreichen. Nach Angaben von Trekkingagenturen befinden sich darunter 8 deutsche Staatsangehörige. Was die Flutwelle ausgelöst hat, wird noch untersucht. Rente, Steuern, Gesundheit und Pflege. In den kommenden Wochen haben die Bundestagsfraktionen von Union und SPD große Reformvorhaben auf dem Tisch. In Münster wollen sich die Fraktionsspitzen in den nächsten Tagen auf die genaue Ausgestaltung des bereits beschlossenen Reformpakets vorbereiten.
8: Es geht darum, eine gemeinsame Linie zu finden. Dennoch wird gestritten, zum Beispiel über die Steuerreform. Und dann ist da auch noch die geplante Abschaffung der Rente mit 63. Der Kanzler hat zwar nun ein Machtwort gesprochen, Tenor, wir ziehen das durch, wie angedacht. Doch es gibt weiterhin Widerstand gegen die Pläne, vor allem im Osten. Da stehen auch Landtagswahlen an und es wird sich wohl erst danach zeigen, ob die Regierung auf Kurs bleibt. Claudia Wächter, Nachrichtenredaktion.
7: In der französischen Stadt Caen ist ein Fahrer mit seinem Auto Medienberichten zufolge nach einem Streit in eine Menschenmenge gerast. Mindestens ein Mensch soll bei dem Angriff gestern Abend getötet worden sein. Es gab 10 Verletzte. Die Polizei habe einen Verdächtigen festgenommen, hieß es. Und zum Sport. In Monaco wird heute die Ligaphase der Fußball Champions League ausgelost. Aus Deutschland sind Bayern München, Borussia Dortmund, RB Leipzig und der VfB Stuttgart dabei.
9: Die Bayern sind in Top 1, Dortmund in Top 2, Leipzig und Stuttgart in der Nummer 3 und 4. Jede Mannschaft bekommt 2 Gegner pro Topf zugelost, 4 Heim- und 4 Auswärtsspiele. Das bedeutet, auch die Bayern im ersten Topf treffen in der Ligaphase auf 2 Schwergewichte, wie zum Beispiel Titelverteidiger Paris, Real Madrid, Manchester City oder Barcelona. Die besten 8 Teams der Gruppenphase stehen direkt im Achtelfinale. Die Plätze 9 bis 24 müssen in die Playoffs. Thomas Thonfeld, Nachrichtenredaktion.
7: Der erste Spieltag der Ligaphase beginnt dann am 8. September.
0: 7:05.
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0: 13 Grad sind es aktuell im Weserbergland. Dazu ist der Himmel meist wolkenlos. Sonne lässt sich auch schon blicken. Und das wird auch heute neben ein paar harmlosen Wolken so sonnig bleiben. Und es bleibt trocken. Zum Nachmittag an wird es teils windig, maximal 29 Grad heute. Der Freitag zeigt sich wieder mit vielen Wolken und ein bisschen Sonne. Vormittags und nachmittags kann leichter Regen mit dabei sein, bei bis zu 23 Grad. Der Samstag mit vielen Wolken, aber meist trocken, bei bis zu 23 Grad. Das aktuelle Weserberglandwetter bei uns alle 30 Minuten. Der Radioaktiv-Verkehrsservice. Auf den Straßen ist aktuell alles frei. Die Landkreisblitzer heute verstärkt angekündigt für die Bereiche von Hameln und Erzen. Und wenn Sie noch was gesehen haben, Ihr Radioaktiv-Verkehrshinweis telefonisch oder als WhatsApp-Text oder Sprachnachricht an 05151 und 6x5. Gute Fahrt!
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0: Ja, und wie eben schon in Nachrichten gehört, Schulbank nicht, aber dafür mal raus an die frische Luft. Kinder und Jugendliche waren nämlich im Hamener Knütviertel unterwegs und haben da mal etwas für Müllbeseitigung gesorgt. Und mehr dazu hören Sie gleich hier bei uns im Radioaktiv Morgen. Ich bin Alex Henke, hallo.

0: Schön, dass Sie mit uns in den Tag starten. Hier ist Radioaktiv, 7:12. Lernen mal ganz anders. Gestern, da liefen hunderte Kinder und Jugendliche im Hamner Klütviertel herum, statt die Schulbank im Klassenzimmer zu drücken. Was da genau los war, das weiß meine Kollegin Jule Stolpe.
1: Gegen 9 Uhr strömten rund 700 Schüler der Klütschule und der IGS West vom Schulhof und verteilten sich in alle Richtungen. Ihr Ziel, in den nächsten Stunden möglichst viel Müll von der Straße aufzusammeln. Der Kinderschutzbund Hameln rief die Aktion ins Leben, um darauf hinzuweisen, wie sehr Klima und Kinderschutz zusammenhängen. Als die Kinder und Jugendlichen der Grund- und weiterführenden Schule nach knapp 2 Stunden zur IGS West zurückkehrten und ihren Müll in einem riesigen gelben Container ablieferten, herrschte auf dem Schulhof im Klütviertel eine freudige Stimmung. Es wurde sich ausgetauscht, füreinander applaudiert und Musik untermalte die frohe Atmosphäre. Ein voller Erfolg also, sagt Elisabeth Baerbohm-Schöning aus dem Vorstand des Kinderschutzbundes.
2: Ich war wieder einmal sowas von positiv überrascht, wie bereitwillig junge Menschen Verantwortung für sich, aber auch für andere übernehmen. Also es trafen ja aufeinander die Erstklässler und die Zehntklässler. Und dann nimmt der Zehntklässler den Erstklässler an die Hand und gibt dem Schutz. Was ist das? Kinderschutz pur. Und dann sammeln die Müll gemeinsam. Was ist das? Klimaschutz. Also haben wir völlig unser Ziel erreicht.
1: Auch die beiden Schulleiter von IGS und Klütschule, Michael Büssing und Kai-Susanne Brandes, zogen ein sehr positives Fazit und sehen dringenden Wiederholungsbedarf.
3: Gerade diese Kombination aus den Großen, den Jugendlichen und den Kindern, wo die Jugendlichen wirklich die Kinder an die Hand genommen haben und mit denen da durchgelaufen sind, die haben ihnen teilweise gezeigt, und hier wohne ich und da bin ich und haben diesen Müll gesammelt. Das war eine ganz, ganz tolle Aktion, weil sie so gemeinsam das machen konnten. Das war ein gutes Beispiel, um zu sagen, wie können wir noch enger kooperieren und wie können wir die Jugendlichen die Kinder noch häufiger zusammenbringen, damit sie gemeinsam was auf die Beine stellen können.
4: Mit den Jugendlichen, mit denen ich gesprochen habe, da ist es genau umgekehrt, halt, dass die sich eben auch freuen, dass sie Verantwortung für Jüngere übernehmen können. Und unser Thema ist ja immer Nachhaltigkeit. Durch so eine Aktion konnte man das natürlich auch nochmal jetzt im kompletten Viertel, nicht nur bei uns in der Schule, sondern jetzt im kompletten Viertel, dann auch nochmal wirklich leben.
1: Und wie haben die Schüler das gesehen? Ödes Müll sammeln oder doch eine sinnvolle Abwechslung an der frischen Luft?
5: Also es hat sehr Spaß gemacht eigentlich, auch neue Kinder kennenzulernen und mit denen ein bisschen Müll zu sammeln. Also ich finde, wir haben einen sehr guten Job gemacht mit dem, was jetzt im Container ist.
6: Auch gut, ich habe die Drittklässler gefragt, wie die heißen. Ich habe wieder den Namen vergessen. Keine Ahnung warum. Es war eigentlich sehr schön. Mein Freund und ich haben die ganze Zeit Müll gesammelt, die Kleinen auch. Das war eigentlich sehr angenehm.
7: Und hat mehr Spaß gemacht als Unterricht?
6: Ja, auf jeden Fall.
8: Ich finde, dass es eine tolle Aktion war. Also es war schon cool von unserer Schule.
9: Ich finde, es ist ein guter Schritt für die Zukunft, dass vielleicht das mal irgendwie alle mal machen, dass es dann immer sauberer wird und es mit dem Klima auch wieder besser wird. Und ich finde, es hat eigentlich auch sehr Spaß gemacht.
10: Ja, wir sind auch beste Freunde, deswegen war ich auch bei ihr.
11: Ja, weil dadurch wird ja auch das Klütviertel sauberer und deshalb fand ich das sehr schön.
0: Gestern befreiten mehr als 700 Schüler der Klütschule und der IGS West also gemeinsam das Hamelner Klütviertel vom achtlos weggeworfenen Müll. Und alle Beteiligten, die sahen die vom Kinderschutzbund und den Schulen auf die Beine gestellte Aktion als vollen Erfolg. Und die Infos hatte Radioaktiv-Reporterin Jule Stolpe.

0: Schönen Donnerstag im Weserbergland. Hier ist Radioaktiv. Es ist wieder Gamescon in Köln und dieses Jahr ist es historisch. Zum ersten Mal ist die Messe komplett ausgebucht. Gut 230.000 Quadratmeter, 1.600 Aussteller und gleich zu Beginn dichtes Gedränge an den Ständen. Viele Fans sind in den Kostümen ihrer Helden gekommen und Radioaktiv-Reporter Leon Prieset war bereits gestern schon mittendrin.
1: Hi, als wen hast du dich hier heute verkleidet?
2: Ich bin Ash von League of Legends.
1: Super, und was erwartest du heute von der Gamescom?
2: Ich erwarte gute Laune und dass die Schlangen nicht so lange sind bei den Games.
3: Ich bin als Verso aus dem Videospiel Clair Obscur Expedition 33 verkleidet. Und das ist jetzt, glaube ich, schon das siebte Mal auf der Gamescom. Und es ist eine ganz, ganz tolle Veranstaltung, bei der man auch auf Gleichgesinnte trifft, andere Cosplayer, auch neue Leute kennenlernt und einfach viel Spaß hat, die Spiele auszuprobieren, eben sich zu connecten und einfach eine ganz, ganz tolle Zeit zu haben.
1: Super. Was möchtest du dir noch angucken?
3: Ich laufe jetzt einfach mal spontan drauf los. Letzten Endes sind auch mal die Schlangen mal ein bisschen größer. Deswegen schaue ich einfach mal spontan und schaue einfach mal, was mich fasziniert.
0: Tja, Leon, wie ist denn dein erster Eindruck von der Gamescom 26 in Köln?
4: Hallo nach Hameln, hier von der Gamescom. Hier haben sich schon kurz nach Start der Messe lange Schlangen von Fans gebildet, um die neuesten Spiele-Highlights zu testen. Besonders beliebt sind dabei anscheinend das neue Silent Hill Townfall und auch das neue Witcher DLC Songs of the Past. Hier muss man jetzt schon mit über einer Stunde Wartezeit rechnen.
0: Okay, da ist auf jeden Fall Geduld gefragt. Was gibt es denn Neues zu entdecken?
4: Ja, also neben den neuesten Highlights der bekannten Entwickler wie Nintendo, Xbox, Ubisoft und Co. gibt es auch wieder sehr viele kleinere Entwicklerstudios, die ihre Spiele vorstellen. Und natürlich auch wieder ein abwechslungsreiches Bühnen- und Mitmachprogramm. Wer allerdings hofft, auf der Gamescom etwas Neues über GTA 6 zu erfahren, wird leider enttäuscht. Aber dafür gibt es genug andere Sachen zu entdecken.
0: Und was hast du dir selbst geschnappt und auch ausprobiert?
4: Ich bin jetzt hier in der Indie-Area bei Frozen District. Das ist ein kleinerer Spieleentwickler. Und habe jetzt mal Farmbotic ausprobiert. Das ist ein kleines Farming-Spiel. Und anfangs musste ich jetzt erstmal noch meine Farm, die ich geerbt habe, von Hand mit der Spitzhacke und Gießkanne bestellen, um Weizen anzubauen zum Beispiel oder Wein. Aber mein Nachbar John hat mich schon darüber informiert und mir meine ersten Roboter hier überlassen, repariert, mit denen ich jetzt meine Farben immer nach und nach weiter automatisieren kann. Die beiden Roboter, die ich hier bekommen habe, die können jetzt schon automatisch Sachen pflanzen und bewässern. Und ich kann jetzt nach und nach weiter Ressourcen sammeln, auch in der Mine, Kupfer und Eisen sammeln und Kohle. Das kann ich dann dazu benutzen, hier weitere Automatisierungsteile, sage ich mal, freizuschalten. Kabel und Rohre und weitere Roboter, die mir jetzt hier immer weiterhelfen, alles zu automatisieren. Dann muss ich immer weniger machen, kann meine Farm immer weiter automatisieren. Und das Zielspiel ist es dann am Ende, die Farm wieder aufzubauen und das kleine Dorf hier rundherum zu beschützen vor einem Asteroidenregen, der früher oder später auf uns herniederregnen wird. Ein schönes kleines Spiel, nicht so aufregend, ist ein cozy Game. Und das wird dann Mitte nächsten Jahres, sagte mir der Entwickler hier gerade, wird das Spiel dann auf PC und Konsole erhältlich sein. Soweit erstmal von mir für Radioaktiv hier von der Gamescom in Köln.
0: Das war Radioaktiv-Reporter Leon Prieset. Er ist also in Köln auf der Gamescom in diesem Jahr. Und hier ist Radioaktiv.

0: Hier ist Radioaktiv. Gleich nach den Nachrichten geht's weiter mit Musik von Rick Springfield. Love Somebody spiele ich Ihnen gleich. Und Teddy Swims, Mr. Know-It-All.
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0: Es ist jetzt kurz vor 7:30.
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0: Hunderte Hamelner Kinder und Jugendliche verbrachten gestern einige Unterrichtsstunden an der frischen Luft statt im Klassenzimmer. Die Nachrichten mit Jule Stolpe.
4: Mehr als 700 Schülerinnen und Schüler haben gestern im Hamelner Klütviertel Müll gesammelt. Kinder der Klütschule und Jugendliche der IGS West waren dafür rund 2 Stunden im Stadtteil unterwegs und haben achtlos weggeworfenen Müll eingesammelt. Organisiert wurde die Aktion vom Kinderschutzbund Hameln gemeinsam mit den beiden Schulen. Dabei sollte deutlich werden, dass Klima und Kinderschutz eng miteinander verbunden sind. Nach der Sammelaktion trafen sich die Schülerinnen und Schüler wieder auf dem Gelände der IGS West. Dort wurde der gesammelte Müll in einem großen Container entsorgt. Schulen und Kinderschutzbund zogen anschließend ein positives Fazit und sehen Bedarf für eine Wiederholung der Aktion. Elisabeth Baerbohm-Schöning aus dem Vorstand des Kinderschutzbundes in Hameln zeigte sich begeistert vom Engagement der Kinder und Jugendlichen.
5: Also es trafen ja aufeinander die Erstklässler und die Zehntklässler. Und dann nimmt der Zehntklässler den Erstklässler an die Hand und gibt dem Schutz. Was ist das? Kinderschutz pur. Und dann sammeln die Müll gemeinsam. Was ist das? Klimaschutz. Also haben wir völlig unser Ziel erreicht.
4: In Hessisch-Oldendorf wird die Grundschule Sonnental die erste Naturparkschule im Naturpark Weserbergland. Heute unterzeichnen die Schule, die Stadt Hessisch-Oldendorf und der Naturpark Weserbergland den entsprechenden Kooperationsvertrag. Mit dabei sind Schulleiterin Sabine Sieg-Windeler, Hessisch-Oldendorfs Bürgermeister Tarek Önneltschin und Naturpark-Geschäftsführer Christian Wiegand. Bundesweit gibt es inzwischen mehr als 350 ausgezeichnete Naturparkschulen in über 70 Naturparks. Das Programm gibt es seit 2012 und gilt als wichtiger Baustein für Bildung, für nachhaltige Entwicklung. Der Ortsrat in Springe hat die Entscheidung über einen möglichen Olivia-Jones-Platz vorerst verschoben. Bei einer gut besuchten Sitzung stimmte eine deutliche Mehrheit der Ratsmitglieder gestern dafür, das Thema von der Tagesordnung zu streichen. Wie der NDR berichtet, ging der Abstimmung eine hitzige Debatte voraus. Mehrere Ratsmitglieder zeigten sich verärgert darüber, bei einem vorherigen Treffen mit dem Management der Drag Queen nicht beteiligt gewesen zu sein. Springes Bürgermeister Christian Springfeld, der sich für die Benennung eingesetzt hatte, habe auf die Verschiebung verärgert reagiert. Mit der Umbenennung des bislang namenlosen Platzes möchte die Stadt die in Springe geborene Olivia Jones für ihr langjähriges Engagement für Toleranz und Vielfalt ehren. Jones selbst betonte in einem offenen Brief, dass es ihr vor allem um das Zeichen für Freiheit und Demokratie gehe. Über die Benennung soll nun aber eben erst nach der Kommunalwahl entschieden werden. Soweit die Meldungen aus der Region, weiter mit den Weltnachrichten.
6: Ich bin Bobbit Büchner. Nach der gewaltigen Sturzflut im Himalaya-Gebiet ist die Zahl der Vermissten allein in Nepal auf über 800 gestiegen. Damit steigt die Zahl der Vermissten in Nepal und China auf mehr als 1300. Die Behörden dort können auch 350 Touristen nicht erreichen. Nach Angaben von Trekkingagenturen befinden sich darunter 8 deutsche Staatsangehörige. Was die Flutwelle ausgelöst hat, wird noch untersucht. Rente, Steuern, Gesundheit und Pflege. In den kommenden Wochen haben die Bundestagsfraktionen von Union und SPD große Reformvorhaben auf dem Tisch. In Münster wollen sich die Fraktionsspitzen in den nächsten Tagen auf die genaue Ausgestaltung des bereits beschlossenen Reformpakets vorbereiten.
7: Es geht darum, eine gemeinsame Linie zu finden. Dennoch wird gestritten, zum Beispiel über die Steuerreform. Und dann ist da auch noch die geplante Abschaffung der Rente mit 63. Der Kanzler hat zwar nun ein Machtwort gesprochen, Tenor, wir ziehen das durch, wie angedacht. Doch es gibt weiterhin Widerstand gegen die Pläne, vor allem im Osten. Da stehen auch Landtagswahlen an und es wird sich wohl erst danach zeigen, ob die Regierung auf Kurs bleibt. Claudia Wächter, Nachrichtenredaktion.
6: In der französischen Stadt Caen ist ein Fahrer mit seinem Auto Medienberichten zufolge nach einem Streit in eine Menschenmenge gerast. Mindestens ein Mensch soll bei dem Angriff gestern Abend getötet worden sein. Es gab 10 Verletzte. Die Polizei habe einen Verdächtigen festgenommen, hieß es. Und zum Sport. In Monaco wird heute die Ligaphase der Fußball Champions League ausgelost. Aus Deutschland sind Bayern München, Borussia Dortmund, RB Leipzig und der VfB Stuttgart dabei.
8: Die Bayern sind in Top 1, Dortmund in Top 2, Leipzig und Stuttgart in der Nummer 3 und 4. Jede Mannschaft bekommt 2 Gegner pro Topf zugelost, 4 Heim- und 4 Auswärtsspiele. Das bedeutet, auch die Bayern im ersten Topf treffen in der Ligaphase auf 2 Schwergewichte, wie zum Beispiel Titelverteidiger Paris, Real Madrid, Manchester City oder Barcelona. Die besten 8 Teams der Gruppenphase stehen direkt im Achtelfinale. Die Plätze 9 bis 24 müssen in die Playoffs. Thomas Thonfeld, Nachrichtenredaktion.
6: Der erste Spieltag der Ligaphase beginnt dann am 8. September.
0: 4 Minuten nach 8.
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0: 14 Grad jetzt im Weserbergland. Der Himmel ist noch meist wolkenlos und die Sonne scheint auch schon. Und es kommen im Tagesverlauf ein paar harmlose Wolken mit dazu, aber Sonne gibt es auch immer wieder. Zum Nachmittag wird es windig, maximal 29 Grad heute. Morgen, der Freitag, zeigt sich wieder einmal stark bewölkt, nur selten gibt es ein bisschen Sonne. Vormittags und nachmittags kann es auch mal leicht regnen, maximal 23 Grad. Auch der Samstag zeigt sich dann meist mit vielen Wolken, es soll aber meist trocken bleiben bei bis zu 23 Grad. Das aktuelle Weserberglandwetter bei uns alle 30 Minuten. Kurzer Blick auf die Straßen im Weserbergland, da ist aktuell alles frei. Die Landkreisblitzer heute verstärkt angekündigt für die Bereiche von Hameln und Erzen. Und wenn Sie noch was gesehen haben, Ihr Radioaktivverkehrshinweis telefonisch oder als WhatsApp-Text oder Sprachnachricht an 05151 und 6x5. Gute Fahrt!
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0: Und im Rahmen oder Vorfeld der Kommunalwahlen auch bei uns in Hameln-Pyrmont. Da kommt dann auch mal der ein oder andere prominente Politikbesuch in die Region, so wie jetzt in Tündern. Da war nämlich der Bundeslandwirtschaftsminister zu Gast. Und mehr dazu hören Sie gleich hier bei uns. Ich bin Alex Hinke, hallo.

0: 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Gestern, da gab es erneut hohen Besuch in Hameln, genauer gesagt auf dem Meierhof in Tündern. Auf Einladung des CDU-Kreisverbandes Hameln-Pyrmont war der CSU-Bundesminister für Ernährung, Landwirtschaft und Heimat Alois Reiner zu Gast. Unter dem Titel Dialog zur Zukunft, Bundesminister trifft ländlichen Raum, ging es um die Herausforderung, insbesondere auch für Landwirte bei uns im Landkreis. Knapp 200 Interessierte waren mit dabei, darunter natürlich auch viele Landwirte, aber vor allem vor dem Hintergrund der Kommunalwahl am 13. September auch viele CDU-Kandidaten und Anhänger. Für Radioaktiv hat Oliver Hoppe im Anschluss mit Alois Reiner gesprochen.
1: Ja, Herr Minister, 2 Stunden Diskussion hier im beschaulichen Weserbergland in Tündern, um es genauer zu sagen. Wie lautet denn Ihr Fazit? Was nehmen Sie mit?
2: Also vor allem nehme ich mit eine tolle Landratskandidatin, die sich unglaublich engagiert und das nächste tolle Menschen. Bei allen Herausforderungen, die in der Landwirtschaft bestehen, waren das ja herausfordernde Fragen, aber alles freundlich und nett vorgetragen. Also eine sehr, sehr angenehme Diskussion und im Herfahren habe ich die schöne Landschaft schon genossen.
1: Mehrere Fragen haben sich um das Thema Bürokratie gedreht. Ja. Es wird ja seit Jahren Bürokratieabbau gefordert, aber wenn man ehrlich ist, hat man das Gefühl, dass es eher schlimmer wird als besser. In welchen Bereichen könnte man denn aus Ihrer Sicht Bürokratie abbauen?
2: Also wir haben schon einiges gemacht, zum Beispiel die Stoffstrombilanz abgebaut. Es gibt ab kommenden Jahr Erleichterungen bei der Meldung vom Antibiotikaeinsatz. Die Schulungen zum Einsatz von Pflanzenschutzmitteln werden von 3 Jahre auf 6 Jahre verschoben. Nun noch viele andere Dinge, aber Sie haben recht. Es muss mehr und es muss schneller geschehen. Jetzt muss man der Ehrlichkeit halber sagen, unsere ganze Bürokratie ist nicht erst die letzten Jahre entstanden, sondern über Jahrzehnte hinweg. Das hat sich so entwickelt und wir müssen das Rad wieder drehen zu mehr Vertrauen. Mehr Vertrauen für die Menschen. Es geht einmal auf der europäischen Ebene. Wir werden eine neue GAP nach 27 erleben. Also ab 28 wird es einen neuen GAP-Strategieplan geben, der einfacher sein wird. Es wird immer noch Bürokratie geben, aber wesentlich weniger, der einfacher sein wird. Wir stellen alle Berichtspflichten, definitiv alle Berichtspflichten des Hauses in Frage. Wir beginnen jetzt im Herbst damit und fragen bei jeder einzelnen Berichtspflicht, es sind zwischen 400 und 500, ob wir die brauchen oder nicht. Also Bürokratie ist für die Landwirtschaft ein Riesenthema, ich weiß es. Und wir wollen mit weniger Bürokratie arbeiten, ohne unsere hohen Standards, die wir durchaus auch genießen in Deutschland, zu verlieren.
0: Sagt CSU-Bundeslandwirtschaftsminister Alois Reiner. Er war gestern zu einer Gesprächsveranstaltung unter dem Titel Dialog zur Zukunft. Bundesminister trifft ländlichen Raum zu Gast auf dem Meierhof in Tündern. Und gehört haben Sie davon hier bei Radioaktiv.

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2: Laut wird es am Samstag im Pyrmonter Ortsteil Hagen mit dem Duft von Zweitaktabgasen, und zwar beim 18. Hagener Mofa-Rennen unter dem Motto Race and Rave. Der Motorclub Hagen lädt da alle Motorsportfans und Interessierte ein zu diesem Event des Jahres und können da mit dabei sein, wenn die Teams auf der Strecke um jeden Zentimeter kämpfen, das Publikum, die Fahrer nach vorne peitscht. Später gibt es auch noch eine After-Show-Party. Los geht's am Samstag um 11.30 Uhr. In der Pyrmonter Straße in Hagen. Oder vielleicht die Pilzwelt auf dem Waldfriedhof entdecken. Das ist ein Fachkurs, und zwar auf dem Waldfriedhof in Wehl in Hameln. Am Samstag geht es um 9 Uhr los. Und dann können Sie zusammen mit einer Pilzexpertin sich mal auf die Suche nach diesen Pilzen auf dem Waldfriedhof in Wehl machen. Das Ganze geht bis 17 Uhr. Und einen Dorfflohmarkt gibt es im gesamten Ortsgebiet von Salzhemmendorf am Sonntag von 11 bis 17 Uhr. Das ist was für alle Schnäppchenjäger, Sammler und Familien, die natürlich auch herzlich eingeladen sind.
3: Es wird wieder richtig laut, staubig und ein Riesenspaß. Das Traktorpulling in Hemmendorf steht an. Am Freitag, den 4.

0: und Samstag, den 5. September, auf einem Feld in der Nähe der Grillhütte in Hemmdorf. Es werden wieder Bremsschlitten von verschiedenen uralten und neuen Traktoren gezogen. Am Freitag, den 4. September, steht dann die große Party ab 19 Uhr im Festzelt an, mit DJ Enkai und Ballermann-Star Inseljung. Und am Samstag ab 10 Uhr dann das große Traktor-Pulling und anschließend wieder Party im Festzelt. Es wird die Band Deep Passion dabei sein.
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0: ist der Radioaktiv Morgen und gleich nach den Nachrichten geht's weiter mit Musik von Sunrise Avenue. Gibt's gleich mit Hollywood Hills. Und The Pretenders. Don't get me wrong.
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0: Es ist jetzt 8 Uhr.
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0: Junge Menschen motivieren zu wählen und sich einzubringen. Das ist Ziel eines Politik-Events heute in Hameln. Die Nachrichten mit Jule Stolpe.
4: Heute Nachmittag stellen sich die drei Hamelner Bürgermeisterkandidaten in der Sumpfblume den Fragen von jungen Menschen. Dabei soll es vor allem darum gehen, was junge Menschen bewegt, welche Themen ihnen wichtig sind und welche Vorstellung die Kandidaten für die Zukunft der Stadt haben. Die Veranstaltung bietet die Möglichkeit, Claudio Griese von der CDU, Hagen Langosch von den Grünen und Steffen Knippertz von der SPD persönlich kennenzulernen, eigene Fragen zu stellen und sich direkt in den politischen Austausch einzubringen. Eingeladen sind alle Jugendlichen und jungen Menschen bis 27 Jahre. Ältere werden nicht eingelassen, Mitorganisator Linus Sturm, der die Podiumsdiskussion moderiert.
5: Es ist unseres Erachtens aber notwendig, weil Jugendliche sind im Zweifel ein bisschen freier, sich zu äußern, Fragen zu stellen, wenn sie unter sich sind und damit auch die Interessen und die Fragen der Jugend im Vordergrund stehen.
4: Fragen können über die Instagram-Seite der Jugendkonferenz Hameln eingereicht werden oder direkt vor Ort gestellt werden. Ziel der Veranstaltung sei es, Jugendliche mehr für Politik zu begeistern und zum Wählen zu motivieren. Beginn ist um 16 Uhr in der Sumpfblume in Hameln. Der Eintritt ist frei, ein Freigetränk ist inklusive. Alle Infos gibt es auch auf radio-aktiv.de. Dort finden Sie auch den Link zur Instagram-Seite der Jugendkonferenz. Die Deutsche Bahn braucht für die Arbeiten am Bahnübergang Wählerweg in Hameln mehr Zeit als zunächst geplant. Deshalb bleibt der Übergang bis einschließlich Freitag, 16. Oktober, voll gesperrt. Ursprünglich sollten die Arbeiten am 25. September enden. Die Deutsche Bahn erneuert den Bahnübergang seit dem 20. Juli. Autofahrende werden weiterhin über die Fischbecker Straße, den Reher Weg und den Reimer des Kamp geführt. Auch zu Fuß und mit dem Rad kann der Übergang nicht passiert werden. Die ausgeschilderten Wege bleiben bestehen. Der Wählerweg ist der dritte Bahnübergang in der Hameln. In der Nordstadt, den die Deutsche Bahn in diesem Jahr erneuert. Zuvor waren bereits die Übergänge an der Sünthelstraße und der Schillerstraße modernisiert worden. Zum Sport Fußball. Im Kreispokal Hameln-Pyrmont sind am Mittwochabend weitere Entscheidungen in der zweiten Runde gefallen. Für eine Überraschung sorgte der SV Asadi Hameln. Der Kreisligist schlug den MTSV Erzen im Weserberglandstadion deutlich mit 3:0 und steht damit in der nächsten Runde. Der FC Salihit wurde seiner Favoritenrolle beim MTV Kobbenbrügge mehr als gerecht und gewann klar mit 9:1. Der SC Weser HO setzte sich im Hessisch-Oldendorfer Duell beim SV Lachem-Haferbeck mit 4:2 durch. Torreicher verlief die Partie zwischen den Sportfreunden Osterwald und der SG Flegesten Sünte. Die Spielgemeinschaft gewann mit 6:4. Ohne Spiel zog die SG Haien Lattfade in die nächste Runde ein. Die SG Hameln 74 trat zu der Partie nicht an. Soweit die Meldungen aus der Region. Weiter mit den Weltnachrichten.
6: Ich bin Babette Büchner. Nach der Sturzflut im Himalaya steigt die Zahl der Vermissten immer weiter. Nach offiziellen Angaben werden in Nepal und China nun mehr als 1.300 Menschen gesucht. Auch viele Touristen sind nicht erreichbar, auch aus Deutschland.
7: Laut nepalesischen Angaben sollen 8 Deutsche unter den Vermissten sein. Wie es ihnen geht und wo sie sich befinden, ist völlig unklar. Laut den Behörden in Nepal sind eine ganze Reihe von Nationalitäten unter den Vermissten. Viele Menschen kommen aus Indien, es werden aber auch US-Amerikaner, Briten und Australier vermisst. Das Gebiet ist ja sehr beliebt bei Wanderern, aber auch bei Pilgern, die zu einem heiligen Berg nach Tibet wollen. Aus Peking, Johannes Neudecker.
6: Bundeskanzler Friedrich Merz hat heute zu einem kleinen EU-Gipfel zur Haushaltsplanung eingeladen. Im Kanzleramt treffen sich Staats- und Regierungschefs der Länder, die wie Deutschland den von der EU-Kommission vorgeschlagenen Finanzrahmen für 2028 bis 2034 deutlich verkleinern wollen. Dazu gehören die Niederlande, Dänemark, Österreich, Finnland, Belgien und Schweden. Es wird gerade viel über Social-Media-Verbote für Jugendliche diskutiert. Eine Umfrage der Technikerkrankenkasse unter 12- bis 17-Jährigen zeigt nun, 47% der Jugendlichen selbst ist für eine Altersgrenze.
8: Die Hälfte der Jugendlichen, die für eine Altersgrenze sind, plädiert im Schnitt für ein Verbot unter 14. In der Umfrage sagen auch 4 von 5 Jugendlichen, Social Media täte ihnen gut, 15% finden aber, die Nutzung tue ihnen nicht gut. Die meisten, über 70%, wollen mit Social Media einfach Spaß haben zum Zeitvertreib. Gut 60% nutzen es, um Kontakt mit Freunden zu halten, gut 40% holen sich Inspiration für Sport, Reisen oder Essen. Knapp 40% folgen dabei Influencern. Ronny Tochau, Nachrichtenredakteur.
6: Bis Sonntag wird es laut und bunt in den Kölner Messehallen. Ab heute dürfen Hunderttausende Gaming-Fans kommen. Es ist der erste Publikumstag auf der Gamescom. Das Leitthema der weltgrößten Computerspiel- und Videospielmesse lautet in diesem Jahr: Games machen Lust auf Zukunft. Auch Bundespräsident Frank-Walter Steinmeier wird heute erwartet.
0: 8:05.
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0: 15 Grad sind es jetzt aktuell im Weserbergland. Da scheint die Sonne bei meist noch wolkenlosem Himmel. Ein paar harmlose Wolken könnte heute noch mit zukommen. Es bleibt aber trocken, maximal 29 Grad heute. Morgen der Freitag dann wieder mit vielen Wolken. Vielleicht gibt es hier und da ein bisschen Sonne. Vormittags und nachmittags könnte es auch mal leicht regnen, maximal 23 Grad. Der Samstag dann meist auch mit bedecktem Himmel, aber meist trocken bei bis zu 23 Grad. Das aktuelle Weserberglandwetter bei uns alle 30 Minuten. Der Radioaktiv-Verkehrsservice. Auf den Straßen aktuell alles frei. Die Landkreisblitzer heute verstärkt angekündigt für die Bereiche von Hameln und Erzen. Wenn Sie noch was gesehen haben, Ihr Radioaktiv-Verkehrshinweis telefonisch oder als WhatsApp-Text oder Sprachnachricht an 05151 und 6x5. Gute Fahrt.
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0: Mit Alex Henke. Moin. Letztes Wochenende, da gab es den Radmarathon Große Weserrunde bei uns im Weserbergland. Und was die Radler da alles erlebt haben und was da los war, das hören Sie gleich hier bei uns im Radioaktiv morgen.

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0: Einen schönen sonnigen Tag im Weserbergland, hier ist Radioaktiv. Ja, bereits zum 16. Mal, da gab es jetzt den Radmarathon Große Weserrunde letzten Samstag bei uns in der Region. Für unterschiedlich lange Strecken konnten von den Radlern gebucht werden. Von der kleinsten mit 80 Kilometern bis zur Langstrecke von 350 Kilometern, die von den 340 Teilnehmern bezwungen wurden. Frühmorgens begann der Marathon. In 15er Gruppen wurde gestartet, um zwischen nachmittags und abends den Ausgangspunkt wieder erreicht zu haben. Das ist eine große Leistung in jeder Beziehung, gerade was die Organisation dieses Events angeht. Das weiß Matthias Grebner vom Tourismuszentrum Westliches Weserbergland.
1: Der Zielbereich war dann von 4.30 Uhr geöffnet bis mit einer kleinen Unterbrechung bis 24 Uhr. Also kann man sich vorstellen, was da an Helfern notwendig ist, um überhaupt so einen Bereich dann auch aufzubauen, in der Zeit in Betrieb zu halten, 1500 Leute zu informieren, einzuchecken, auszuchecken, zu unterhalten. Also wirklich eine Riesenleistung von allen Helfern, die sich damit eingebracht haben.
0: Und das Wetter passte auch super dazu und auch die Versorgung auf den verschiedenen Strecken funktionierte einwandfrei. So auch bei der größten der 7 Stationen im Dorfgemeinschaftshaus in Gellersen, wo ein Team von 10 bis 15 Leuten unermüdlich in Aktion war. Jede Station hatte ihr kulinarischen Schwerpunkt, sagt Klaus Nagel, Vorsitzender der Zukunftswerkstatt Gellersen.
2: Wir haben unseren Schwerpunkt auf Kuchen und Kaffee aus Porzellantassen. Da sind wir sehr stolz drauf, wegen Nachhaltigkeit. Und wir schenken auch Coca-Cola aus Plastikbechern aus, die wir wiederverwenden können fürs nächste Jahr. Das Besondere war, wir haben 60 Kilo Bananen dieses Jahr verteilt, 20 Kisten Cola ausgeschenkt. Und ein wichtiger Sponsor hier, Erzner Brot, die haben 1500 Stück Kuchen, nochmal 500 mehr als im letzten Jahr gesponsert.
0: Und auch die Atmosphäre vor Ort war sehr gut, wenn zuweilen mehrere 100 Teilnehmer in Gellersen einradelten, um sich zu stärken.
2: Wir haben hier tolle Gespräche geführt. Die Anmelder kamen aus dem ganzen Bundesgebiet. Ganz viele aus dem Ruhrgebiet, Bremen, Magdeburg, Berlin, Hamburg. Das hat uns auch sehr, sehr begeistert. Und dann auf die Frage, wie es ihnen gefallen hat, haben die meisten gesagt, das dicke, dicke Lob. Diese Tour, diese Weserrunde ist eine der bestorganisiertsten in ganz Deutschland. Und wir kommen gerne wieder.
0: Und dieses Jahr war der Radmarathon Große Weserrunde ausgebucht und von Jahr zu Jahr nimmt der Andrang zu, freut sich der gebürtige Nürnberger an Matthias Grebner.
1: Wir haben jetzt schon über 60% wieder an Leuten, die in unserer Befragung, die gerade läuft, gesagt haben, ich bin nächstes Jahr definitiv auch wieder dabei. Das ist natürlich auch die höchste Auszeichnung neben 98% Weiterempfehlungsrate, die wir jetzt seit 10 oder 15 Jahren im Endeffekt dann auch bei der Veranstaltung schon haben. Wir stellen auch fest, dass der Anteil an Frauen jedes Jahr größer wird. Inzwischen ist der Frauenanteil auch über 10% auf jeden Fall. Ich glaube, in dem Jahr müssten es so 15-16% gewesen sein. Also das sind dann wirklich auch spannende Entwicklungen. Das Durchschnittsalter bei einem Langstreckenradler ist um die 50. 50, 51 ist so klassisch das Langstreckenradleralter, möchte ich mal bezeichnen.
0: Das sagt Matthias Grebner vom Tourismuszentrum Westliches Weserbergland zur bereits 16. Radmarathonrunde, Große Weserrunde, die es jetzt am Wochenende bei uns in der Region gab. Und gehört haben Sie davon hier bei Radioaktiv.

0: Schönen guten Morgen, hier ist Radioaktiv. Gleich nach den Nachrichten geht's weiter mit Musik von Simple Minds. Don't you forget about me, gibt's gleich. Und Taylor Swift, I knew it, I knew you.
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0: Es ist jetzt kurz vor 8:30.
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0: Junge Menschen motivieren zu wählen und sich einzubringen, das ist Ziel eines Politik-Events heute in Hameln. Die Nachrichten mit Jule Stolper.
4: Heute Nachmittag stellen sich die drei Hamelner Bürgermeisterkandidaten in der Sumpfblume den Fragen von jungen Menschen. Dabei soll es vor allem darum gehen, was junge Menschen bewegt, welche Themen ihnen wichtig sind und welche Vorstellung die Kandidaten für die Zukunft der Stadt haben. Die Veranstaltung bietet die Möglichkeit, Claudio Griese von der CDU, Hagen Langosch von den Grünen und Steffen Knippertz von der SPD persönlich kennenzulernen, eigene Fragen zu stellen und sich direkt in den politischen Austausch einzubringen. Eingeladen sind alle Jugendlichen und jungen Menschen bis 27 Jahre. Ältere werden nicht eingelassen, sagt Mitorganisator Linus Sturm, der die Podiumsdiskussion moderiert. Fragen können über die Instagram-Seite der Jugendkonferenz Hameln eingereicht werden oder direkt vor Ort gestellt werden.
5: Das Motto ist ja Klartext statt Wahlkampf. Das heißt, dass präzise und genau geantwortet wird und dass nicht versucht wird, von der Frage abzulenken oder sich nicht ganz festzulegen, damit für uns als Wählerinnen und Wähler eben klar ist, wofür stehen diese Kandidaten. Außerdem wird es vor Ort in der Pause entsprechend die Möglichkeit geben, auch mit den Jugendorganisationen der politischen Parteien ins Gespräch zu kommen.
4: Ziel der Veranstaltung sei es, Jugendliche mehr für Politik zu begeistern und zum Wählen zu motivieren. Beginn ist um 16 Uhr in der Sumpfblume in Hameln. Der Eintritt ist frei, ein Freigetränk ist inklusive. Alle Infos gibt es auch auf radio-aktiv.de. Dort finden Sie auch den Link zur Instagram-Seite der Jugendkonferenz. Die Deutsche Bahn braucht für die Arbeiten am Bahnübergang Wählerweg in Hameln mehr Zeit als zunächst geplant. Deshalb bleibt der Übergang bis einschließlich Freitag, 16. Oktober, voll gesperrt. Ursprünglich sollten die Arbeiten am 25. September enden. Die Deutsche Bahn erneuert den Bahnübergang seit dem 20. Juli. Autofahrende werden weiterhin über die Fischbecker Straße, den Reha-Weg und den Reimer-des-Kamp geführt. Auch zu Fuß und mit dem Rad kann der Übergang nicht passiert werden. Die ausgeschilderten Wege bleiben bestehen. Zum Sport Fußball. Im Kreispokal Hameln-Pyrmont sind am Mittwochabend weitere Entscheidungen in der zweiten Runde gefallen. Für eine Überraschung sorgte der SV Asadi Hameln. Der Kreisligist schlug den MTSV Erzen im Weserberglandstadion deutlich mit 3:0 und steht damit in der nächsten Runde. Der FC Salihit wurde seiner Favoritenrolle beim MTV Kobbenbrügge mehr als gerecht und gewann klar mit 9:1. Der SC Weser HO setzte sich im Hessisch-Oldendorfer Duell beim SV Lachem-Haferbeck mit 4:2 durch. Torreicher verlief die Partie zwischen den Sportfreunden Osterwald und der SG Flegesen Sünte. Die Spielgemeinschaft gewann mit 6:4. Ohne Spiel zog die SG Haien Lattfade in die nächste Runde ein. Die SG Hameln 74 trat zu der Partie nicht an. Soweit die Meldungen aus der Region. Weiter mit den Weltnachrichten.
6: Ich bin Babette Büchner. Nach der Sturzflut im Himalaya steigt die Zahl der Vermissten immer weiter. Nach offiziellen Angaben werden in Nepal und China nun mehr als 1.300 Menschen gesucht. Auch viele Touristen sind nicht erreichbar, auch aus Deutschland.
7: Laut nepalesischen Angaben sollen 8 Deutsche unter den Vermissten sein. Wie es ihnen geht und wo sie sich befinden, ist völlig unklar. Laut den Behörden in Nepal sind eine ganze Reihe von Nationalitäten unter den Vermissten. Viele Menschen kommen aus Indien, es werden aber auch US-Amerikaner, Briten und Australier vermisst. Das Gebiet ist ja sehr beliebt bei Wanderern, aber auch bei Pilgern, die zu einem heiligen Berg nach Tibet wollen. Aus Peking, Johannes Neudecker.
6: Bundeskanzler Friedrich Merz hat heute zu einem kleinen EU-Gipfel zur Haushaltsplanung eingeladen. Im Kanzleramt treffen sich Staats- und Regierungschefs der Länder, die wie Deutschland den von der EU-Kommission vorgeschlagenen Finanzrahmen für 2028 bis 2034 deutlich verkleinern wollen. Dazu gehören die Niederlande, Dänemark, Österreich, Finnland, Belgien und Schweden. Es wird gerade viel über Social-Media-Verbote für Jugendliche diskutiert. Eine Umfrage der Technikerkrankenkasse unter 12- bis 17-Jährigen zeigt nun, 47% der Jugendlichen selbst ist für eine Altersgrenze.
8: Die Hälfte der Jugendlichen, die für eine Altersgrenze sind, plädiert im Schnitt für ein Verbot unter 14. In der Umfrage sagen auch 4 von 5 Jugendlichen, Social Media täte ihnen gut, 15% finden aber, die Nutzung tue ihnen nicht gut. Die meisten, über 70%, wollen mit Social Media einfach Spaß haben zum Zeitvertreib. Gut 60% nutzen es, um Kontakt mit Freunden zu halten, gut 40% holen sich Inspiration für Sport, Reisen oder Essen. Knapp 40% folgen dabei Influencern. Ronny Tochau, Nachrichtenredaktion.
6: Bis Sonntag wird es laut und bunt in den Kölner Messehallen. Ab heute dürfen hunderttausende Gaming-Fans kommen. Es ist der erste Publikumstag auf der Gamescom. Das Leitthema der weltgrößten Computerspiel- und Videospielmesse lautet in diesem Jahr: Games machen Lust auf Zukunft. Auch Bundespräsident Frank-Walter Steinmeier wird heute erwartet.
9: 8:04.
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9: Da geht es langsam aufwärts mit den Temperaturen, denn Luft nach oben ist noch. 16 Grad sind es aktuell, 29 können es heute noch im Weserbergland werden. Dazu scheint aktuell die Sonne bei meist wolkenlosem Himmel. Ein paar harmlose Wolken kommen mit dazu, es bleibt aber trocken und zum Nachmittag hin wird es teils sehr windig. Viele Wolken gibt es dann wieder am Freitag zum Start ins Wochenende mit ein bisschen Sonne zwischendurch, aber am Vormittag und Nachmittag kann noch mal ein leichter Regen mit dabei sein bei bis zu 23 Grad. Auch der Samstag zeigt sich meist stark bewölkt, aber meist trocken bis zu 23 Grad. Das aktuelle Weserberglandwetter bei uns alle 30 Minuten. Der Radioaktiv-Verkehrsservice. Auf den Straßen aktuell alles frei. Die Landkreisblitze heute verstärkt angekündigt für die Bereiche von Hameln und Erzen. Und wenn Sie noch was gesehen haben, Ihr Radioaktiv-Verkehrshinweis telefonisch oder als WhatsApp-Text oder Sprachnachricht an 05151 und 6x5. Gute Fahrt.
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9: Am 2. September, da gibt es in der KGS Salzhemmendorf eine Podiumsdiskussion mit Lokalpolitik und den Schülern der KGS Salzhemmendorf. Und mehr dazu hören Sie gleich schon mal hier bei uns im Radioaktiv Morgen. Ich bin Alex Hinke, hallo.

0: Schönen Donnerstag, hier ist Radioaktiv. Die Schüler des 13. Jahrgangs des Politikkurses der KGS Salzhemmendorf laden zu einer Podiumsdiskussion ein. Am 2. September im Forum der KGS. Auf dem Podium sind dann Lokalpolitiker aller Parteien. Radioaktiv-Reporterin Karin Seifert hat die Schüler Inga und Janis getroffen. Sie sind beide 18 Jahre alt und sie haben ihr erzählt, welche Themen sie dann auch ansprechen werden.
1: Das erste Thema ist Mobilität, der öffentliche Nahverkehr und Fahrradwege.
2: Genau, dann auch Investitionen, also zum Beispiel in Spielplätze, Kindergärten oder auch in Bildungssysteme wie Schulen.
1: Ja, ich würde schon sagen, dass das Dinge sind, die uns interessieren, weil unser drittes großes Thema sind auch noch lokale Brennpunkte. Heißt also, das sind Sachen, die uns beschäftigen, die wir im Alltag immer wieder mitkriegen oder auch brauchen, eben wie den öffentlichen Nahverkehr.
3: Auf dem Podium stehen Willem Kobst von den Grünen, Tim Tietz, SPD, Thorsten Bund, CDU, Rüdiger Zemlin, FDP, Dirk Hüge, AfD, Karl Möller, Die Linke. Sie wollen die Neuwähler an diesem Tag gut informieren, was eine Kommunalwahl ist, wie und was sie wählen und wie wichtig es ist, zur Wahl zu gehen.
2: Wir haben uns halt auch noch überlegt zu der Podiumsdiskussion. Wir haben hier an der Schule natürlich auch 10 Klässler, sehr viele, und die dürfen dieses Mal zum ersten Mal wählen. Und die interessiert halt nicht sowas wie, ja, was macht denn der Politiker privat oder so. Die wollen halt wirklich genau wissen, ja, dafür steht die Partei und dafür nicht, weil die wählen jetzt zum ersten Mal und das ist schon wichtig. Dann.
1: Wir erklären für die ganzen 16-Jährigen, für die, die das erste Mal wählen, wie die Kommunalwahlen ablaufen und wie seine Stimmen verteilt werden können.
3: Jetzt hoffen Sie, wie auch in den vergangenen Jahren, auf viel Publikum und hitzige Diskussionen auf dem Podium.
1: Ja, wir wollen natürlich viel Aufmerksamkeit erzeugen, hoffen natürlich auch wieder auf Leute von außerhalb, die dazukommen, und wir wollen wieder wie beim letzten Mal Spannung erzeugen und hitzige Diskussionen erregen.
3: Ihr habt alle Parteien eingeladen, kommen sie alle?
2: Also bisher haben alle zugesagt und wir hoffen auch, dass die dann alle erscheinen.
0: Am 2. September gibt es in der KGS Salzhemmendorf eine Podiumsdiskussion mit Lokalpolitik und den Schülern der KGS. Los geht's um 9:30 Uhr im Forum. Und hier ist Radioaktiv.

0: Tief. Wohin? Vielleicht mal zum Kartoffelbraten. Das gibt's am Sonntag ab 13 Uhr an der Feuerwache in Lüchte. Unter den Klippen ist das. Und der Förderverein der Feuerwehr lädt da alle Bürger und Freunde und Gönner ein. Und dann können sie sich einen netten Nachmittag machen. Kartoffeln sind genug da, komplett kostenlos, über offenen Feuer gemacht. Die Besucher müssen dann nur noch ihre gewünschten Lieblingsdips, Kräuterbutter oder Salate mitbringen. 13 Uhr geht's los an der Feuerwache Lüchte am Sonntag. Oder Sie machen mal einen Abstecher nach Hameln ins Museum in der Osterstraße. Da gibt es noch bis zum 4.10. die Ausstellung Viel Spaß im Museum mit Uli Stein. Da gibt es extra eine Ausstellung für den Cartoonisten. Und das Museum ist täglich geöffnet von 11 bis 18 Uhr. Am Sonntag könnten Sie da noch im Museum mit dabei sein, wenn es heißt in 60 Minuten durch Hameln Stadtgeschichte. Da erfahren Sie interessante Sachen über die Rattenfängerstadt, die Sie vielleicht noch nicht wussten. Und los geht's dafür immer jeden Sonntag um 14 Uhr im Museum in der Osterstraße. Und ein bisschen körperliche Betüchtigung können Sie haben am Samstag beim Parkrun. Das ist der wöchentliche kostenlose 5-Kilometer-Lauf in der Kurstadt für alle, die gerne laufen, walken, spazieren gehen. Los geht's um 9 Uhr am Reisemobilhafen im Hauptmann-Bölkeweg in Bad Pyrmont.
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0: ist der Radioaktiv Morgen. Gleich nach den Nachrichten geht's weiter mit Musik von Dua Lipa. Gleich mit Break My Heart. Und Pet Shop Boys, Western Girls.
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0: Es ist jetzt 9 Uhr.
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0: Junge Menschen motivieren zu wählen und sich einzubringen, das ist Ziel eines Politik-Events heute in Hameln. Die Nachrichten mit Jule Stolper.
4: Heute Nachmittag stellen sich die drei Hamelner Bürgermeisterkandidaten in der Sumpfblume den Fragen von jungen Menschen. Dabei soll es vor allem darum gehen, was junge Menschen bewegt, welche Themen ihnen wichtig sind und welche Vorstellung die Kandidaten für die Zukunft der Stadt haben. Die Veranstaltung bietet die Möglichkeit, Claudio Griese von der CDU, Hagen Langosch von den Grünen und Steffen Knippertz von der SPD persönlich kennenzulernen, eigene Fragen zu stellen und sich direkt in den politischen Austausch einzubringen. Eingeladen sind alle Jugendlichen und jungen Menschen bis 27 Jahre. Ältere werden nicht eingelassen, sagt Mitorganisator Linus Sturm, der die Podiumsdiskussion moderiert. Fragen können über die Instagram-Seite der Jugendkonferenz Hameln eingereicht werden oder direkt vor Ort gestellt werden. Ziel der Veranstaltung sei es, Jugendliche mehr für Politik zu begeistern und zum Wählen zu motivieren.
5: Einerseits hat es sich in den letzten Jahren immer mehr herauskristallisiert, dass die politische Partizipation unter Jugendlichen und jungen Erwachsenen hier im Kreis abnimmt. Und andererseits haben extremistische Parteien in den letzten Jahren gerade unter Jugendlichen immer mehr Zuspruch gewonnen. Dem wollen wir eben entgegenwirken, wenn die Jugendlichen vielleicht auch ein klareres Bild davon haben, was der jeweilige Kandidat für die Stadt konkret bedeutet, sind sie vielleicht auch ein Stück weit motivierter und fällt ihnen vielleicht ein Stück weit auch die Entscheidung leichter, an die Wahlurne zu treten.
4: Beginn ist um 16 Uhr in der Sumpfblume in Hameln. Wie wirkt sich der Verkehrsversuch am 164er Ring tatsächlich auf das Verkehrsgeschehen aus? Um diese Frage zu beantworten, lässt die Stadt Hameln heute erneut den Verkehr messen. Die Erhebung ist Teil des aktuellen Versuchs, bei dem der Abschnitt entlang des Bürgergartens für den motorisierten Durchgangsverkehr gesperrt wurde. Bereits im Mai, kurz vor dem Start des Verkehrsversuchs, wurde eine Verkehrszählung durchgeführt. Diese Daten dienen als Vergleichsgrundlage, um Veränderungen durch die neue Verkehrsführung nachvollziehen und bewerten zu können. Nun folgt heute die zweite Messrunde. Für rund 24 Stunden wird der gesamte Verkehr im Quartier erfasst. Zum Sport Fußball. Im Kreispokal Hameln-Pyrmont sind am Mittwochabend weitere Entscheidungen in der zweiten Runde gefallen. Für eine Überraschung sorgte der SV Asadi Hameln. Der Kreisligist schlug den MTSV Erzen im Weserberglandstadion deutlich mit 3:0 und steht damit in der nächsten Runde. Der FC Salihid wurde seiner Favoritenrolle beim MTV Kobbenbrügge mehr als gerecht und gewann klar mit 9:1. Der SC Weser HO setzte sich im Hessisch-Oldendorfer Duell beim SV Lachem-Haferbeck mit 4:2 durch. Torreicher verlief die Partie zwischen den Sportfreunden Osterwald und der SG Flegesten Sünte. Die Spielgemeinschaft gewann mit 6:4. Ohne Spiel zog die SG Haien Lattfade in die nächste Runde ein. Die SG Hameln 74 trat zu der Partie nicht an. Soweit die Meldungen aus der Region. Weiter mit den Weltnachrichten.
6: Ich bin Babette Büchner. Die Sturzflut im Grenzgebiet zwischen Nepal und China hat eine Spur der Zerstörung hinterlassen. Mehr als 1.300 Menschen werden inzwischen vermisst. Nach bisherigen Erkenntnissen besteht auch zu 8 deutschen Touristen kein Kontakt mehr. Was die Flutwelle ausgelöst hat, wird noch untersucht. Es gibt Vermutungen, eine Gletscherlawine könnte zunächst einen Fluss blockiert haben. Dadurch habe sich ein See gebildet, der dann über die Ufer getreten sei. Die Bundesregierung bereitet eine Steuer auf stark gezuckerte Getränke vor. Eine Umfrage für die Deutsche Presseagentur zeigt nun, die Deutschen sind bei dem Thema gespalten. 43% sind dafür, 44% dagegen.
7: Eine Zuckersteuer kommt aber nicht auf Cola Zero und Co. Ein internes Papier aus Klingbeils Finanzministerium hatte für ordentlich Wirbel gesorgt. Darin wurde vorgeschlagen, neben Colas und Limonaden unter anderem auch auf Zero- und Light-Getränke, Biermischgetränke und Haferdrinks eine Steuer zu erheben. Was aber kommen soll, ist im nächsten Jahr die Steuer auf gezuckerte Getränke. Die Einnahmen sollen in die Krankenkassen fließen, damit die Beiträge stabil bleiben. Aus Berlin, Tine Klimach.
6: Wärmepumpe oder E-Auto? Immer mehr Menschen in Deutschland wollen privat in den Klimaschutz investieren. Laut einer aktuellen Erhebung der Förderbank KfW sind etwa 2/3 der Haushalte dazu bereit.
8: Mehr Wind- und Sonnenenergie, weg von Kohle, Öl und Gas. Für die allermeisten ist das wichtig oder sogar extrem wichtig. Und viele Millionen Haushalte in Deutschland haben auch schon ein E-Auto oder eine Solaranlage auf dem Dach. Das Problem, viele würden gern, können sich aber klimafreundliche Technologien nicht leisten. Das Fazit der Experten, Leute mit geringem Einkommen werden bei der Energiewende abgehängt. Claudia Wächter, Nachrichtenredaktion.
6: Die japanische Künstlerin Yayoi Kusama ist im Alter von 97 Jahren gestorben. Sie sei schon vor 2 Wochen in einem Krankenhaus in Tokio gestorben, teilte das Yayoi Kusama Museum mit. International bekannt wurde Kusama mit ihren Polkadots genannten bunten Punkten, mit denen sie Objekte oder Alltagsgegenstände oder ganze Räume gestaltete. Eine Ausstellung zum Werk der Künstlerin in Köln hatten sich bis Anfang des Monats mehr als 450.000 Menschen angesehen.
0: 9:05.
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0: 17 Grad jetzt im Weserbergland. Die Sonne scheint bei meist wolkenlosem Himmel. Ein paar harmlose Wolken kommen da heute vielleicht noch mit dazu. Aber es bleibt trocken bei bis zu 29 Grad. Und so zum Nachmittag hin sind ein paar stärkere Windböen mit dabei. Morgen, der Freitag, zeigt sich mal stark bewölkt. Ein bisschen Sonne soll es auch geben. Vormittags und nachmittags kann es aber auch mal leichten Regen geben, bis zu 23 Grad. Der Samstag dann meist auch mit bedecktem Himmel, aber meist trocken bei bis zu 23 Grad. Das aktuelle Weserberglandwetter bei uns alle 30 Minuten. Der Radioaktivverkehrsservice. Auf den Straßen ist aktuell alles frei. Landkreis Blitzerholt verstärkt angekündigt für die Bereiche von Hameln und Erzen. Wenn Sie noch was gesehen haben, Ihr Radioaktivverkehrshinweis telefonisch oder als WhatsApp-Text oder Sprachnachricht an 05151 und 6x5. Gute Fahrt.
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0: Und bei uns gleich Zeit für Kirche im Radio. Mit angedacht die Worte zum Tage. Ich bin Alex Henke, hallo.

0: Hier ist Radio Tief und jetzt angedacht die Worte zum Tage. Heute mit Pastorin Ecki Ellner von Davids Botmann.
1: Ich bin bald 40 Jahre alt und ich habe beschlossen, ich kriege keine Falten, ich kriege Patina. Oder um in Computersprache zu sprechen, ich werde nicht älter, ich level auf. Wenn man so will, ist das ja alles eine Frage der Perspektive. Oder um es einmal biblisch auszudrücken, graue Haare sind eine Krone der Ehre. Auf dem Weg der Gerechtigkeit wird sie gefunden. Letztens fragte ich eine Freundin, wie alt sie sei. Sie meinte 29 Jahre und ich weiß, das stimmt nicht. Sie ist schon weit in ihren 50ern. Aber sie rückte nicht mit der Sprache raus. Eine Frau fragt man nicht nach ihrem Alter. Okay, es muss ja keiner auf Fragen antworten, wenn man nicht möchte, aber ich kam ins Grübeln. Warum fragt man nicht nach dem Alter? Es muss ja damit zu tun haben, dass es ein Makel ist. Das ändert sich übrigens ab ungefähr 90 Jahren rasant. Wenn ich im Altenheim mit den Damen und Herren ins Gespräch komme, dauert es nicht lange, bis mir jemand sagt, ich solle schätzen, wie alt er oder sie sei. Und dann kommt prompt die Auflösung. 93 Jahre, können Sie sich das vorstellen? Und dann ruft jemand aus der anderen Ecke, ich bin schon 96. Und mit Stolz wird das Alter verkündet und wer am ältesten ist, hat gewonnen. Aber wenn ich so darüber nachdenke, ich habe noch nie eine über 60-Jährige getroffen, die durch den Raum mit stolz geschwellter Brust ruft, ich bin schon 69 Jahre alt. Ich bin der Meinung, wir sollten Falten, also die Spuren des Alters, nicht wegbügeln. Für jede Falte haben wir hart gekämpft. Sie formte sich mit jeder Träne, mit jedem Lachen. Wir haben gelebt und das Leben gefühlt und das darf man sehen. Warum also nicht von Patina reden, sage ich mit einem Schmunzeln. Patina wertet auf. Patina ist ein Zeichen dafür, dass der Gegenstand qualitativ hochwertig ist und für ein langes Leben geschaffen wurde. Oder in Computersprache gesprochen. Wir leveln auf. Wenn ein Charakter ein hohes Level hat, ist er kampferprobt, weise und hat viele Fertigkeiten erlernt. Level 69 zu sein, ist eine starke Nummer. Da hat man hart für gekämpft und ist sehr stolz. Die über 90-Jährigen haben das erkannt. Oder um noch einmal den Bibelvers aus den Sprüchen Kapitel 16 zu erwähnen, graue Haare sind eine Krone der Ehre. Auf dem Weg der Gerechtigkeit wird sie gefunden. Das Alter ist kein Makel. Es ist eine Ehre. Wir sind von Gott für ein Leben geschaffen worden, das man uns ansehen darf. Und er hat uns gut und schön geschaffen. Jeden Menschen in seinem Alter. Amen. Das war Pastorin von Davids Botmann aus Wangenest.

0: Hier ist Radioaktiv. Gleich nach den Nachrichten geht es weiter mit Musik von Camouflage. The Great Commandment spiele ich Ihnen gleich. Und Olivia Rodrigo mit Drop Dead.
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0: Es ist jetzt kurz vor 9:30.
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0: Wird eine Straße dicht gemacht, hat das natürlich auch Konsequenzen für den Verkehr drumherum. Wie genau sich das beim aktuellen gesperrten 164er Ring in Hameln verhält, will die Stadt bald herausgefunden haben. Die Nachrichten mit Jule Stolpe.
4: Wie wirkt sich der Verkehrsversuch am 164er Ring tatsächlich auf das Verkehrsgeschehen aus? Um diese Frage zu beantworten, lässt die Stadt Hameln heute erneut den Verkehr messen. Die Erhebung ist Teil des aktuellen Versuchs, bei dem der Abschnitt entlang des Bürgergartens für den motorisierten Durchgangsverkehr gesperrt wurde. Bereits im Mai, kurz vor dem Start des Verkehrsversuchs, wurde eine Verkehrszählung durchgeführt. Diese Daten dienen als Vergleichsgrundlage, um Veränderungen durch die neue Verkehrsführung nachvollziehen und bewerten zu können. Nun folgt heute die zweite Messrunde. Für rund 24 Stunden wird der gesamte Verkehr im Quartier erfasst. Für Radioaktiv aktuell Kerstin Wilke.
5: Nach der Messung folgt die Auswertung der Ergebnisse. Ziel ist es, die ersten Erkenntnisse im kommenden Bürgerdialog zum Verkehrsversuch vorstellen zu können. Dieser ist am Donnerstag, dem 24. September um 19 Uhr im Energietreff der Stadtwerke Hameln-Weserbergland in der Hafenstraße 14. Dort wird die Stadt ausführlich über die Ergebnisse informieren und den aktuellen Stand des Feldversuchs erläutern. Die umfassenden Erkenntnisse werden dann am Donnerstag, dem 12. November, im Ausschuss für Umwelt- und Klimaschutz vorgestellt. Mit den erneuten Verkehrszählungen soll eine belastbare Datengrundlage geschaffen werden, um die Auswirkungen des Verkehrsversuchs am 164er Ring möglichst objektiv bewerten zu können.
4: Heute Nachmittag stellen sich die drei Hamelner Bürgermeisterkandidaten in der Sumpfblume den Fragen von jungen Menschen. Dabei soll es vor allem darum gehen, was junge Menschen bewegt, welche Themen ihnen wichtig sind und welche Vorstellung die Kandidaten für die Zukunft der Stadt haben. Die Veranstaltung bietet die Möglichkeit, Claudio Griese von der CDU, Hagen Langosch von den Grünen und Steffen Knippertz von der SPD persönlich kennenzulernen, eigene Fragen zu stellen und sich direkt in den politischen Austausch einzubringen. Eingeladen sind alle Jugendlichen und jungen Menschen bis 27 Jahre. Ältere werden nicht eingelassen, sagt Mitorganisator Linus Sturm, der die Podiumsdiskussion moderiert. Beginn ist um 16 Uhr in der Sumpfblume in Hameln. Der Eintritt ist frei. Das Blasorchester der Stadt Lüchte lädt heute zu einem besonderen Kennenlernabend ein. Heute am Donnerstag können Gäste beim sogenannten Instrumentenkarussell verschiedene Blasinstrumente ausprobieren und sich über die Bläserklasse informieren. Die Veranstaltung beginnt um 18 Uhr im Musikraum der Johannes-Gigas-Schule. Anschließend bietet das Orchester eine Schnupperprobe in der Schulaula an. Wer bereits ein Blasinstrument spielt, kann dabei auch unverbindlich im Orchester mitmusizieren. Die Schnupperprobe beginnt heute Abend dann um 19.15 Uhr. Soweit die Meldungen aus der Region, weiter mit den Weltnachrichten.
6: Ich bin Babette Büchner. Die Sturzflut im Grenzgebiet zwischen Nepal und China hat eine Spur der Zerstörung hinterlassen. Mehr als 1.300 Menschen werden inzwischen vermisst. Nach bisherigen Erkenntnissen besteht auch zu 8 deutschen Touristen kein Kontakt mehr. Was die Flutwelle ausgelöst hat, wird noch untersucht. Es gibt Vermutungen, eine Gletscherlawine könnte zunächst einen Fluss blockiert haben. Dadurch habe sich ein See gebildet, der dann über die Ufer getreten sei. Die Bundesregierung bereitet eine Steuer auf stark gezuckerte Getränke vor. Eine Umfrage für die deutsche Presseagentur zeigt nun, die Deutschen sind bei dem Thema gespalten. 43% sind dafür, 44% dagegen.
7: Eine Zuckersteuer kommt aber nicht auf Cola Zero und Co. Ein internes Papier aus Klingbeils Finanzministerium hatte für ordentlich Wirbel gesorgt. Darin wurde vorgeschlagen, neben Colas und Limonaden unter anderem auch auf Zero- und Light-Getränke, Biermischgetränke und Haferdrinks eine Steuer zu erheben. Was aber kommen soll, ist im nächsten Jahr die Steuer auf gezuckerte Getränke. Die Einnahmen sollen in die Krankenkassen fließen, damit die Beiträge stabil bleiben. Aus Berlin, Tine Klimach.
6: Wärmepumpe oder E-Auto? Immer mehr Menschen in Deutschland wollen privat in den Klimaschutz investieren. Laut einer aktuellen Erhebung der Förderbank KfW sind etwa 2/3 der Haushalte dazu bereit.
8: Mehr Wind- und Sonnenenergie, weg von Kohle, Öl und Gas. Für die allermeisten ist das wichtig oder sogar extrem wichtig. Und viele Millionen Haushalte in Deutschland haben auch schon ein E-Auto oder eine Solaranlage auf dem Dach. Das Problem, viele würden gern, können sich aber klimafreundliche Technologie nicht leisten. Das Fazit der Experten, Leute mit geringem Einkommen werden bei der Energiewende abgehängt. Claudia Wächter, Nachrichtenredaktion.
6: Die japanische Künstlerin Yayoi Kusama ist im Alter von 97 Jahren gestorben. Sie sei schon vor 2 Wochen in einem Krankenhaus in Tokio gestorben, teilte das Yayoi Kusama Museum mit. International bekannt wurde Kusama mit ihren Polkadots genannten bunten Punkten, mit denen sie Objekte oder Alltagsgegenstände oder ganze Räume gestaltete. Eine Ausstellung zum Werk der Künstlerin in Köln hatten sich bis Anfang des Monats mehr als 450.000 Menschen angesehen.
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0: 20 Grad jetzt aktuell im Weserbergland. Aktuell viel Sonne bei meist wolkenlosem Himmel. Ein paar Wolken könnte heute noch mit dazukommen. Es bleibt aber trocken. Zum Nachmittag wird es windig bei bis zu 29 Grad. Meist bedeckter Himmel am Freitag zum Start ins Wochenende. Ein bisschen Sonne kann es vielleicht hier und da geben. Und am Vormittag, Nachmittag ist aber hier und da auch mal leichter Regen möglich. Maximal 23 Grad. Der Samstag dann wieder mit vielen Wolken, aber meist trocken bei bis zu 23 Grad. Das aktuelle Weserberglandwetter. Bei uns alle 30 Minuten. Der Radioaktiv-Verkehrsservice. Da haben wir aktuell nur die Landkreisblitzer. Heute verstärkt angekündigt für die Bereiche von Hameln und Erzen. Wenn Sie noch was gesehen haben, Ihr Radioaktiv-Verkehrshinweis telefonisch oder als WhatsApp, Text oder Sprachnachricht an 05151 und 6x5. Gute Fahrt.
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0: Bekannt geworden ist er mit der Hamener Folkband Tonefish. Aber Stefan Glewitzki ist nebenbei auch Autor und schreibt Bücher bzw. Romane. Und seinen neuen hat er jetzt in Hameln vorgestellt. Mehr dazu hören Sie gleich hier bei uns. Ich bin Alex Henke, hallo.

0: Schönen Donnerstag im Weserbergland, hier ist Radioaktiv. Bekannt ist er im Weserbergland vor allem mit der Hamelner Folkband Tonfisch. Vor 2 Jahren ist Bandleader Stefan Klewitzki dann als Buchautor in Erscheinung getreten und geschrieben hat er allerdings schon in vielerlei Bereichen, sagt er.
1: Davor habe ich für Unternehmen Öffentlichkeitsarbeit gemacht, ich habe Pressearbeit gemacht, ich habe viele Texte geschrieben, habe viele Lieder komponiert oder auch Gedichte und so weiter, aber keine Bücher. Vor allem macht mir das Schreiben Spaß. Das ist immer so eine kleine Safari mit mir selbst. So mein grundsätzlicher Stil hat sich dadurch allerdings nicht verändert. Also ein gewisser Grundton an Ironie ist immer da oder oft da, kann ich gar nicht verhindern, will ich auch nicht. Das bringt für mich so die Würze.
0: Nun hat Stefan Klewitzki in der Hamelner Buchhandlung von Blum seinen 3. Roman in einer Premierenlesung vorgestellt. Diesmal ist es ein Krimi geworden, dessen Handlungsablauf im Weserbergland angesiedelt ist. Der Hauptdarsteller, ein Hauptkommissar aus Berlin, hofft, in der Provinz eine ruhige Kugel schieben zu können, was ihm natürlich nicht gelingt. Beim Heimspiel in Hameln war die Buchhandlung mit 45 Gästen gut gefüllt. Klewitzki zeigte sich über das Interesse ein wenig überrascht.
1: Ja, vielleicht schon, weil ich bin ja eigentlich in der Literaturwelt ein völliger No-Name. Das ist jetzt zwar mein 3. Buch, aber also die Lesungen, die ich hatte in den letzten 3 Jahren, die waren wirklich gut. Und mein Verlag sagt auch, hat er so noch nicht gehabt, so viele davon und auch so relativ gut besucht. Also auch erfolgreiche Verkäufe während der Lesungen. Ich kann mich überhaupt nicht beschweren, ich finde das einfach nur gut.
0: Wenn ein Musiker schreibt, was liegt da näher, als in der Lesung Musik einzuflechten, als eine kleine Verschnaufpause für beide Seiten?
1: Also weil ich schon die Erfahrung gemacht habe, so, wenn man so eine Stunde liest, ohne Unterbrechung, das ist zu viel für die Leute. Und auch für mich, ich brauchte dann auch mal so einen Moment der Sammlung.

Weserbergland-Krimi von Stefan Klipitzki. Blome, der Weg führt nach Norden, ist jüngst erschienen und die 312 Seiten sind für 16 € erhältlich. Und die Infos gab es hier bei Radio Aktiv.

0: Wohin?
1: Wohin?
2: Morgen, da startet in Hameln das 11. Pflasterfest. Los geht's am Freitag um 17 Uhr in der Innenstadt rund um den Pferdemarkt. Und das bietet dann bei freiem Eintritt über 50 Live-Acts, auch DJ-Angebote und ein abwechslungsreiches Programm für alle Altersgruppen. Und neben dem ganzen Trubel ist auch neu das 38 Meter hohe Riesenrad auf dem Pferdemarkt vor der Stadtgalerie. Oder ein Benefizkonzert mit dem Frauenchor Tündern. Das gibt es in der St. Christophorskirche in Tündern. Am Samstag um 17 Uhr geht es dann da los. Oder vielleicht ein Hutkonzert mit dem Musikduo Artel und Feist. Morgen am Freitag ab 18 Uhr bei Atmosphäre am Markt im Emmertaler Ortsteil Kirchosen. Und die laden dann zu einem stimmungsvollen Konzert ein. Die beiden Musiker aus der Region präsentieren dann unter dem Motto Oldies on the Rocks Bekanntes aus 4 Jahrzehnten Musikgeschichte.
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0: Hier ist Radioaktiv. Und gleich nach den Nachrichten geht's weiter mit Musik von DNCE. Spiele ich ihn gleich mit Cake by the Ocean. Und Phil Collins, Can't Stop Loving You.
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0: Es ist jetzt kurz vor 10.
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0: Wird eine Straße dicht gemacht, hat das natürlich Konsequenzen für den Verkehr drumherum. Wie genau sich das beim aktuell gesperrten 164er Ring in Hameln verhält, wird die Stadt bald herausgefunden haben. Die Nachrichten mit Jule Stolpe.
4: Wie wirkt sich der Verkehrsversuch am 164er Ring tatsächlich auf das Verkehrsgeschehen aus? Um diese Frage zu beantworten, lässt die Stadt Hameln heute erneut den Verkehr messen. Die Erhebung ist Teil des aktuellen Versuchs, bei dem der Abschnitt entlang des Bürgergartens für den motorisierten Durchgangsverkehr gesperrt wurde. Bereits im Mai, kurz vor dem Start des Verkehrsversuchs, wurde eine Verkehrszählung durchgeführt. Diese Daten dienen als Vergleichsgrundlage, um Veränderungen durch die neue Verkehrsführung nachvollziehen und bewerten zu können. Nun folgt heute die zweite Messrunde. Für rund 24 Stunden wird der gesamte Verkehr im Quartier erfasst.
5: Für Radioaktiv aktuell Kerstin Wilke.
6: Nach der Messung folgt die Auswertung der Ergebnisse. Ziel ist es, die ersten Erkenntnisse im kommenden Bürgerdialog zum Verkehrsversuch vorstellen zu können. Dieser ist am Donnerstag, dem 24. September um 19 Uhr im Energietreff der Stadtwerke Hameln-Weserbergland in der Hafenstraße 14. Dort wird die Stadt ausführlich über die Ergebnisse informieren und den aktuellen Stand des Feldversuchs erläutern. Die umfassenden Erkenntnisse werden dann am Donnerstag, dem 12. November, im Ausschuss für Umwelt- und Klimaschutz vorgestellt. Mit den erneuten Verkehrszählungen soll eine belastbare Datengrundlage geschaffen werden, um die Auswirkungen des Verkehrsversuchs am 164er Ring möglichst objektiv bewerten zu können.
4: Heute Nachmittag stellen sich die drei Hamelner Bürgermeisterkandidaten in der Sumpfblume den Fragen von jungen Menschen. Dabei soll es vor allem darum gehen, was junge Menschen bewegt, welche Themen ihnen wichtig sind und welche Vorstellung die Kandidaten für die Zukunft der Stadt haben. Die Veranstaltung bietet die Möglichkeit, Claudio Griese von der CDU, Hagen Langosch von den Grünen und Steffen Knippertz von der SPD persönlich kennenzulernen, eigene Fragen zu stellen und sich direkt in den politischen Austausch einzubringen. Eingeladen sind alle Jugendlichen und jungen Menschen bis 27 Jahre. Ältere werden nicht eingelassen, sagt Mitorganisator Linus Sturm, der die Podiumsdiskussion moderiert. Beginn ist um 16 Uhr in der Sumpfblume in Hameln. Der Eintritt ist frei. Das Blasorchester der Stadt Lüchte lädt heute zu einem besonderen Kennenlernabend ein. Heute am Donnerstag können Gäste beim sogenannten Instrumentenkarussell verschiedene Blasinstrumente ausprobieren und sich über die Bläserklasse informieren. Die Veranstaltung beginnt um 18 Uhr im Musikraum der Johannes-Gigas-Schule. Anschließend bietet das Orchester eine Schnupperprobe in der Schulaula an. Wer bereits ein Blasinstrument spielt, kann dabei auch unverbindlich im Orchester mitmusizieren. Die Schnupperprobe beginnt heute Abend dann um 19.15 Uhr. Soweit die Meldungen aus der Region, weiter mit den Weltnachrichten.
7: Ich bin Babit Büchner. Nach der Sturzflut im Grenzgebiet zwischen Nepal und China werden inzwischen mehr als 1.300 Menschen vermisst, darunter viele Urlauber. Nach bisherigen Erkenntnissen besteht auch zu 8 deutschen Touristen kein Kontakt mehr.
8: Die Bilder der Flutkatastrophe sind dramatisch. Braune Sturzbäche aus Geröll reißen ganze Brücken weg und lassen Ortschaften im Schlamm versinken. Die Helfer kommen in dem entlegenen Gebiet deshalb nur schwer voran. Chinas Staatsfernsehen berichtete von einer 1,5 Meter dicken Schlammwand, die den Helfern den Weg zu einem überspülten Grenzposten in Tibet erschwert. Wie es zu der Katastrophe kam, ist noch unklar. Vermutet wird bislang ein Gletschersturz als Auslöser. Aus Peking, Johannes Neudecker.
7: Das Robert-Koch-Institut schätzt, dass in diesem Jahr bis Mitte August etwa 15.800 Menschen in Deutschland durch Hitze gestorben sind. Meist sei die Todesursache dabei eine Kombination aus Hitze und bereits bestehenden Vorerkrankungen gewesen.
9: Erschreckende Zahlen, die die Statistik hergibt. Die tatsächliche Zahl der Hitzetoten, die könnte noch viel höher liegen, sagen die Experten. Betroffen sind vor allem alte Menschen, also die über 85-Jährigen. Und das vor allem im Saarland und in Rheinland-Pfalz, gemessen an der Bevölkerung. Auch die Bundesregierung, die hat gestern die Folgen von Dürre und Extremtemperaturen beraten. Mehr Geld für den Hitzeschutz soll es aber nicht geben. Claudia Wächter, Nachrichtenredaktion.
7: Im zweiten Quartal hatten Arbeitnehmer wieder mehr Geld in der Tasche. Die Löhne in Deutschland sind weiter schneller gestiegen als die Verbraucherpreise. Das hat das Statistische Bundesamt errechnet. Im Vergleich zum Vorjahr hatten Arbeitnehmer demnach 1,5% mehr zur Verfügung. Ein besonders großes Plus gab es bei den Löhnen in der Landwirtschaft, Energieversorgung und in der Finanzbranche. Unterdurchschnittlich fiel die Lohnsteigerung dagegen unter anderem in den Bereichen Erziehung und bei Freiberuflern aus. Es war nur ein Test für die anstehende EM, aber hat den deutschen Volleyballern einen Weltrekord beschert. In einem Spiel gegen Italien hat die deutsche Nationalmannschaft den ersten Satz nach spektakulären 89 Minuten gewonnen. So lange hat noch kein Satz in einem offiziellen Volleyball-Länderspiel gedauert. Insgesamt werten beide Teams dabei 43 Setzbälle ab.
0: 4:10.
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0: 21 Grad sind es jetzt aktuell im Weserbergland. Dazu scheint die Sonne. Ein paar harmlose Wolken sind heute mit dabei. Es bleibt aber trocken bei bis zu 29 Grad. Zum Nachmittag hin sind ein paar stärkere Windböen mit dabei. Morgen, der Freitag, zeigt sich meist auch stark bewölkt. Ein bisschen Sonne soll es geben. Am Vormittag und Nachmittag leichter Regen möglich bei bis zu 23 Grad. Um 23 Grad auch am Samstag. Auch da meist bedeckter Himmel, aber meist trocken. Das aktuelle Weserberglandwetter bei uns alle 30 Minuten. Der Radioaktivverkehrsservice. Da haben wir aktuell nur die Landkreisblitzer, verstärkt heute angekündigt für die Bereiche von Hameln und Erzen. Wenn Sie noch was gesehen haben, Ihr Radioaktivverkehrshinweis telefonisch oder als WhatsApp, Text oder Sprachnachricht an 05151 und 6x5. Gute Fahrt.
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0: Donnerstag, immer der Tag, an dem neue Filme in den Kino starten, und ein paar Highlights hat sich unser Radioaktiv-Kinoexperte rausgesucht. Mehr dazu hören Sie gleich hier bei uns. Ich bin Alex Hinke, hallo.

0: Das ist Ihr Tag im Weserbergland. Hier ist Radioaktiv. Und Donnerstag immer der Tag, an dem neue Filme in den Kinos starten. Und unser Radioaktiv-Kinoexperte Nico Schnarke hat die Highlights der Woche für Sie zusammengefasst.
1: Nein, du solltest heute ausgehen.
2: Auf die wahre Liebe in der unromantischsten Nacht des Jahres.
3: Oh, entschuldige.
4: Ich bin Owen.
2: Ellie.
4: Wie wär's mit dir und mir?
1: Nein, du willst doch nur dein Ding versenken.
4: Was willst du mit deinem Ding tun? Oder Dingern?
1: Dingern? Was denkst du denn, was da unten bei mir los ist?
4: Das weiß ich noch nicht.
2: Viel Glück heute Nacht.
4: Dir auch.
5: In einer Gesellschaft, in der Sex vor der Ehe verboten ist, gibt es nur eine Nacht im Jahr, in der sich Singles miteinander ins Bett begeben dürfen. Ausgerechnet in dieser Nacht, wo alle nur auf der Suche nach einer schnellen Nummer sind, begegnen sich mit Owen und Ellie zwei frische Verlassene, die in der kurzen Zeit jemanden Passenden finden möchten. Gemeinsam wandern sie durch die Straßen von New York, um herauszufinden, ob am Ende nicht vielleicht mehr auf dem Spiel steht als nur Sex. One Night Only ist sicherlich für alle was, die einfach mal wieder richtig Lust auf eine romantische Komödie haben.
6: Wir haben ein Problem auf dem Schiff. Wir haben einen blinden Passagier.
1: Wer zum Teufel sind Sie?
7: Jetzt zählt nur eins, sie und diese Menschen in Sicherheit zu bringen. Uns geht langsam die Zeit aus.
8: Sorgen Sie nur dafür, dass Cole Reach das Schiff nicht lebend verlässt.
9: Da sitzt er fest.
5: In Mutiny sehen wir mal wieder Jason Statham als einen Ex-Soldaten, der sich dieses Mal auf einem Frachter als blinder Passagier einer ganzen Schiffladung an Gegnern stellen muss. Und all das, während er einer internationalen Verschwörung auf die Spur kommt. Sicherlich nicht der anspruchsvollste Film, wer aber nicht genug von Jason Statham als Actionheld bekommen kann, hat an Mutiny vielleicht sehr viel Freude.
10: Die Welt von damals existiert nicht mehr. Hier gibt's nur uns. Wir halten uns an dem fest, was mal war. Da draußen zählt nur eins, töten oder getötet werden. Das Einzige, was wir fürchten müssen, sind... die Überlebenden.
11: Los!
5: Star-Regisseur Ridley Scott, bekannt durch Gladiator oder auch Alien, handelt vom Piloten Hick, der nach einer verheerenden Pandemie zurückgezogen mit dem Ex-Marine Bangley und seinem Hund in einem verlassenen Flugzeughangar lebt. Als ein rätselhafter Funkspruch Hoffnung auf andere Überlebende weckt, macht Hick sich mit seiner alten Cessna auf die gefährliche Suche nach dessen Ursprung. Das Ende der Sterne sowie die beiden anderen Filme können Sie alle ab jetzt im Max-Kino in Hameln sehen. 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

0: Hier ist der Radioaktiv-Tag und gleich kurzer Blick aufs Wetter. Danach geht's weiter mit Musik von Aha. Gleich mit Take On Me. Und Lady Gaga zusammen mit Bradley Cooper. Shallow.
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0: Kurz vor halb elf.
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0: 22 Grad jetzt im Weserbergland. Dazu scheint die Sonne. Ab und zu gibt es heute ein paar Wolken, die zwischendurch mal vorbeiziehen. Aber auch Sonne ist immer wieder mit dabei. Es bleibt trocken, zum Nachmittag hin wird es windig. Maximal 29 Grad. Morgen der Freitag mit vielen Wolken. Und am Vormittag und Nachmittag kann es auch mal leichten Regen geben. Bis zu 23 Grad. Auch der Samstag zeigt sich dann meist bedeckt, aber meist trocken bei bis zu 23 Grad. Das aktuelle Weserberglandwetter bei uns alle 30 Minuten.
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0: Das Bündnis Haltung hat sich in Salzhemdorf gegründet und setzt sich für Demokratie ein und will auch mit den Leuten ins Gespräch kommen, und zwar auf dem Wochenmarkt in Salzhemdorf im Vorfeld der Kommunalwahlen. Und mehr dazu hören Sie gleich hier bei uns im Radioaktiv Tag. Ich bin Alex Henke, hallo.

0: 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Das Bündnis Haltung aus Salzhemmendorf, das setzt sich für die Demokratie ein und kommt auch mit den Leuten auf dem Wochenmarkt in Salzhemmendorf jetzt vor der Kommunalwahl ins Gespräch. Radioaktiv-Reporterin Karin Seifert hat ihren Stand auf dem Wochenmarkt besucht. Auch Dr. Willem Krups ist mit dabei.
1: Es bedeutet hier vor allen Dingen auch Präsenz zu zeigen, im Grunde wofür wir einstehen, nämlich für das Grundgesetz und die Wahrung der Demokratie. Das ist unser oberstes Ziel und wir haben uns ja seinerzeit Ende 2024 zusammengefunden, etwa 80 Personen, die damals im Forum der KGS im Grunde sich eingetragen haben, dieses Bündnis entsprechend zu gründen und auch entsprechend zu unterstützen. Und jetzt ist gewissermaßen auch ein Stückchen Bewährungsprobe, die bei uns bevorsteht, jetzt bei der kommenden Kommunalwahl hier.
2: Das heißt, die Demokratie in Gefahr?
1: Wir haben hier vor Ort natürlich insofern Glück, als die radikalen Kräfte, so möchte ich sie bezeichnen, hier bei der Wahl zumindest hier auf Gemeindeebene, im Ortsräten nicht antreten. Insofern sind wir hier schon ein Stückchen weit geschützt. Aber was im weiteren Umfeld los ist, jeder wird es sehen, dass was unter Umständen jetzt in den Bundesländern, in denen demnächst gewählt wird, passieren kann, das treibt uns tatsächlich die Sorgenfalten in die Stirn.
2: Die Akteure von Bündnishaltung, sprechen die Leute hier jetzt direkt an?
1: Ja, wir sprechen sie an, bitten um Stellungnahme, jetzt auch neuerdings nochmal hinzugefügt, was brauchen wir eigentlich hier vor Ort noch? Und wir haben schon festgestellt, und das ist das, was ich auch immer nur wieder auch den Bürgerinnen und Bürgern mitteilen kann, es ist nicht alles schlecht hier vor Ort. Auch wenn manches immer mal wieder oder manche Personen immer mal wieder meinen, hier ist, taucht doch alles nichts und so weiter. Wir haben hier eine funktionierende Infrastruktur insgesamt. Klar, an manchen Stellen kann man noch eine Schraube drehen. Manche Straßen sind auch nicht so in Ordnung, wie wir uns das tatsächlich wünschen. Aber ansonsten bildungsmäßig, wir haben hier zwei Grundschulen, die gut aufgestellt sind mit der KGS. Im Grunde ein vollständiges Bildungsangebot bis hin zum Abitur. Wir haben die Grundversorgung hier vor Ort, tatsächlich Kindergärten, die gut aufgestellt sind.
2: Aber bleiben wir nochmal bei dem Thema Demokratie. Warum denken viele Leute, das Thema Demokratie ist nicht mehr wichtig für uns?
1: Das ist, ich sag mal, zu einem erheblichen Maße sicherlich der Situation geschuldet, dass in den vergangenen 20, ja 30 Jahren wichtige Dinge, die reformbedürftig gewesen wären, nicht angegangen worden sind. Sprich Rente, Gesundheit, diese Dinge, die fallen uns jetzt tatsächlich im Grunde vor die Füße. Wenn dann jetzt, wie jetzt gerade auch noch wirtschaftlich große Probleme, man denke nur an VW, noch hinzutreten, dann kann man es durchaus begreifen, dass die Menschen oder viele zumindest, dass die mit der Politik, die gerade jetzt versucht, tatsächlich in irgendeiner Art und Weise das Ruder rumzureißen, dass sie damit unzufrieden sind.
0: Noch bis zur Kommunalwahl am 13. September kann man mit den Mitgliedern des Bündnis Haltung ins Gespräch kommen. Immer mittwochs auf dem Salzhemmendorfer Wochenmarkt von 10 bis 12 Uhr. 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
2: Laut wird es am Samstag im Pyrmonter Ortsteil Hagen mit dem Duft von Zweitaktabgasen, und zwar beim 18. Hagener Mofa-Rennen unter dem Motto Race and Rave. Der Motorclub Hagen lädt alle Motorsportfans und Interessierte ein zu diesem Event des Jahres und können dann mit dabei sein, wenn die Teams auf der Strecke um jeden Zentimeter kämpfen, das Publikum die Fahrer nach vorne peitscht. Später gibt es auch noch eine After-Show-Party. Los geht's am Samstag um 11.30 Uhr in der Pyrmonter Straße in Hagen. Oder vielleicht die Pilzwelt auf dem Waldfriedhof entdecken. Das ist ein Fachkurs, und zwar auf dem Waldfriedhof in Wehl in Hameln. Am Samstag geht es um 9 Uhr los. Und dann können Sie zusammen mit einer Pilzexpertin sich mal auf die Suche nach diesen Pilzen auf dem Waldfriedhof in Wehl machen. Das Ganze geht bis 17 Uhr. Und einen Dorfflohmarkt gibt es im gesamten Ortsgebiet von Salzhemmendorf am Sonntag von 11 bis 17 Uhr. Das ist was für alle Schnäppchenjäger, Sammler und Familien, die natürlich auch herzlich eingeladen sind.
3: Es wird wieder richtig laut, staubig und ein Riesenspaß. Das Traktorpulling in Hemmendorf steht an. Am Freitag, den 4. und Samstag, den 5. September auf einem Feld in der Nähe der Grillhütte in Hemmendorf. Es werden wieder Bremsschlitten von verschiedenen uralten und neuen Traktoren gezogen. Am Freitag, den 4. September, steht dann die große Party ab 19 Uhr im Festzelt an. Mit DJ Enkai und Ballermann-Star Inseljung. Und am Samstag ab 10 Uhr dann das große Traktorpulling und anschließend wieder Party im Festzelt. Es wird die Band Deep Passion dabei sein.
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0: Hier ist Radioaktiv, gleich nach den Nachrichten Musik von David Guetta zusammen mit Sia. Spiele ich ihn gleich mit Let's Love. Und Ten Sharp mit You.
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5: Wie wirkt sich der Verkehrsversuch am 164er Ring tatsächlich auf das Verkehrsgeschehen aus? Um diese Frage zu beantworten, lässt die Stadt Hameln heute erneut den Verkehr messen. Die Erhebung ist Teil des aktuellen Versuchs, bei dem der Abschnitt entlang des Bürgergartens für den motorisierten Durchgangsverkehr gesperrt wurde. Bereits im Mai, kurz vor dem Start des Verkehrsversuchs, wurde eine Verkehrszählung durchgeführt. Diese Daten dienen als Vergleichsgrundlage, um Veränderungen durch die neue Verkehrsführung nachvollziehen und bewerten zu können. Nun folgt heute die zweite Messrunde. Für rund 24 Stunden wird der gesamte Verkehr im Quartier erfasst.
6: Für Radioaktiv aktuell Kerstin Wilke.
7: Nach der Messung folgt die Auswertung der Ergebnisse. Ziel ist es, die ersten Erkenntnisse im kommenden Bürgerdialog zum Verkehrsversuch vorstellen zu können. Dieser ist am Donnerstag, dem 24. September um 19 Uhr im Energietreff der Stadtwerke Hameln-Weserbergland in der Hafenstraße 14. Dort wird die Stadt ausführlich über die Ergebnisse informieren und den aktuellen Stand des Feldversuchs erläutern. Die umfassenden Erkenntnisse werden dann am Donnerstag, dem 12. November, im Ausschuss für Umwelt- und Klimaschutz vorgestellt. Mit den erneuten Verkehrszählungen soll eine belastbare Datengrundlage geschaffen werden, um die Auswirkungen des Verkehrsversuchs am 164er Ring möglichst objektiv bewerten zu können.
5: Die Deutsche Bahn braucht für die Arbeiten am Bahnübergang Wählerweg in Hameln mehr Zeit als zunächst geplant. Deshalb bleibt der Übergang bis einschließlich Freitag, 16. Oktober, voll gesperrt. Ursprünglich sollten die Arbeiten am 25. September enden. Die Deutsche Bahn erneuert den Bahnübergang seit dem 20. Juli. Autofahrende werden weiterhin über die Fischbecker Straße, den Reher Weg und den Reimer des Kamp geführt. Auch zu Fuß und mit dem Rad kann der Übergang nicht passiert werden. Die ausgeschilderten Wege bleiben bestehen. Der Wählerweg ist der dritte Bahnübergang in der Hameln. In der Nordstadt, den die Deutsche Bahn in diesem Jahr erneuert. Zuvor waren bereits die Übergänge an der Sünthelstraße und der Schillerstraße modernisiert worden. Das Blasorchester der Stadt Lüchte lädt heute zu einem besonderen Kennenlernabend ein. Heute am Donnerstag können Gäste beim sogenannten Instrumentenkarussell verschiedene Blasinstrumente ausprobieren und sich über die Bläserklasse informieren. Die Veranstaltung beginnt um 18 Uhr im Musikraum der Johannes-Gigas-Schule. Anschließend bietet das Orchester eine Schnupperprobe in der Schulaula an. Wer bereits ein Blasinstrument spielt, kann dabei auch unverbindlich im Orchester mitmusizieren. Die Schnupperprobe beginnt heute Abend dann um 19.15 Uhr. Soweit die Meldungen aus der Region, weiter mit den Weltnachrichten.
8: Ich bin Babit Büchner. Nach der heftigen Sturzflut in der Grenzregion zwischen Nepal und Tibet werden inzwischen mehr als 1.300 Menschen vermisst. Darunter sind auch deutsche Urlauber.
9: Langsam wird das Ausmaß der Flutkatastrophe immer sichtbarer. Helfer ziehen von Schlamm überzogene Überlebende aus Häusern und dringen immer weiter in das Katastrophengebiet vor. Immer wieder werden weitere Leichen geborgen, die teils viele Kilometer weit davongespült wurden. Nepals Tourismusorganisation veröffentlichte mittlerweile eine Liste der vermissten Reisenden. Neben 8 Deutschen wird dort auch eine Person aus der Schweiz gelistet, sowie Dutzende US-Amerikaner, Ukrainer und Briten. Die meisten Vermissten kommen aus Indien. Aus Peking, Johannes Neudecker.
8: Die Schwarzgruppe, bekannt für Lidl und Kaufland, baut ein riesiges Rechenzentrum in Mecklenburg-Vorpommern. In der Nähe von Rostock will das Unternehmen mehr als 5,5 Milliarden Euro für den Bau investieren. Geplant sei der Aufbau eines Rechenzentrums mit einer Kapazität von 240 Megawatt bis 2033, teilte das Unternehmen mit. Ausschlaggebend für den Standort ist demnach die dort verfügbare Energie durch Windkraft. Die Löhne in Deutschland steigen weiterhin schneller als die Verbraucherpreise. 1,5% mehr als ein Jahr zuvor hatten Arbeitnehmer im zweiten Quartal zur Verfügung, hat das Statistische Bundesamt errechnet.
10: Benzin, Öl und Lebensmittel werden teurer. Trotzdem haben die Menschen mit Arbeit im Schnitt mehr Geld in der Tasche. Das ist nicht nur für die Beschäftigten eine gute Nachricht, sondern auch für die Wirtschaft. Denn die Menschen können, wenn sie nicht sparen, mehr Geld ausgeben. Geringverdiener profitieren aktuell vom höheren Mindestlohn. Der liegt seit Jahresbeginn bei 13,90 Euro die Stunde. Dazu ist in mehreren Bereichen der Lohn überdurchschnittlich gestiegen. Zum Beispiel in der Landwirtschaft, dem Energiesektor und der Finanzbranche. Thomas Bremser, Nachrichtenredaktion.
8: In diesem Jahr sind in Deutschland nach Schätzungen des Robert-Koch-Instituts bis Mitte August etwa 15.800 Menschen durch Hitze gestorben. Rund 9.600 Hitzetote habe es allein während der extremen Hitze Ende Juni gegeben, teilte das Institut in seinem aktuellen Wochenbericht mit. Laut RKI sterben die Betroffenen in den meisten Fällen an einer Kombination aus Hitze und bereits bestehenden Vorerkrankungen.
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0: 25 Grad aktuelle Weserbergland, die Sonne scheint dazu, ein paar harmlose Wolken könnte heute mit dabei sein. Es bleibt trocken, zum Nachmittag hin wird es teils sehr windig, maximal 29 Grad werden es heute noch. Morgen der Freitag, meist bedeckter Himmel, am Vormittag und Nachmittag kann auch leichter Regen mit dabei sein, bis zu 23 Grad. Der Samstag zeigt sich dann meist auch stark bewölkt, aber meist trocken bei bis zu 23 Grad. Das aktuelle Weserberglandwetter bei uns alle 30 Minuten. Der Radioaktivverkehrsservice. Aktuell nur die Landkreisblitzer. Heute verstärkt angekündigt für die Bereiche von Hameln und Erzen. Und wenn Sie noch was gesehen haben, Ihr Radioaktivverkehrshinweis telefonisch oder als WhatsApp-Text oder Sprachnachricht an 05151 und 6x die 5. Danke fürs Melden und gute Fahrt.
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0: Letztes Wochenende, da gab es im Weserbergland eine große Radtour, nämlich den Radmarathon, die große Weserrunde. Und was da alles los war, hören Sie gleich hier bei uns. Ich bin Alex Henke, hallo.
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0: schönen sonnigen Tag im Weserbergland. Hier ist Radioaktiv. Ja, bereits zum 16. Mal, da gab es jetzt den Radmarathon Große Weserrunde letzten Samstag bei uns in der Region. Für unterschiedlich lange Strecken konnten von den Radlern gebucht werden. Von der kleinsten mit 80 Kilometern bis zur Langstrecke von 350 Kilometern, die von den 340 Teilnehmern bezwungen wurden. Frühmorgens begann der Marathon. In 15er Gruppen wurde gestartet, um zwischen nachmittags und abends den Ausgangspunkt wieder erreicht zu haben. Das ist eine große Leistung in jeder Beziehung, gerade was die Organisation dieses Events angeht. Das weiß Matthias Grebner vom Tourismuszentrum Westliches Weserbergland.
1: Der Zielbereich war dann von 4.30 Uhr geöffnet bis mit einer kleinen Unterbrechung bis 24 Uhr. Also kann man sich vorstellen, was da an Helfern notwendig ist, um überhaupt so einen Bereich dann auch aufzubauen, in der Zeit in Betrieb zu halten, 1500 Leute zu informieren, einzuchecken, auszuchecken, zu unterhalten. Also wirklich eine Riesenleistung von allen Helfern, die sich damit eingebracht haben.
0: Und das Wetter passte auch super dazu und auch die Versorgung auf den verschiedenen Strecken funktionierte einwandfrei. So auch bei der größten der 7 Stationen im Dorfgemeinschaftshaus in Gellersen, wo ein Team von 10 bis 15 Leuten unermüdlich in Aktion war. Jede Station hatte ihr kulinarischen Schwerpunkt, sagt Klaus Nagel, Vorsitzender der Zukunftswerkstatt Gellersen.
2: Wir haben unseren Schwerpunkt auf Kuchen und Kaffee aus Porzellantassen. Da sind wir sehr stolz drauf, wegen Nachhaltigkeit. Und wir schenken auch Coca-Cola aus Plastikbechern aus, die wir wiederverwenden können fürs nächste Jahr. Das Besondere war, wir haben 60 Kilo Bananen dieses Jahr verteilt, 20 Kisten Cola ausgeschenkt. Und ein wichtiger Sponsor hier, Erzner Brot, die haben 1500 Stück Kuchen, nochmal 500 mehr als im letzten Jahr gesponsert.
0: Und auch die Atmosphäre vor Ort war sehr gut, wenn zuweilen mehrere 100 Teilnehmer in Gellersen einradelten, um sich zu stärken.
2: Wir haben hier tolle Gespräche geführt. Die Anmelder kamen aus dem ganzen Bundesgebiet. Ganz viele aus dem Ruhrgebiet, Bremen, Magdeburg, Berlin, Hamburg. Und das hat uns auch sehr, sehr begeistert. Und dann auf die Frage, wie es ihnen gefallen hat, haben die meisten gesagt, das dicke, dicke Lob. Diese Tour, diese Weserrunde ist eine der bestorganisiertsten in ganz Deutschland. Und wir kommen gerne wieder.
0: Und dieses Jahr war der Radmarathon Große Weserrunde ausgebucht und von Jahr zu Jahr nimmt der Andrang zu, freut sich der gebürtige Nürnberger an Matthias Grebner.
1: Wir haben jetzt schon über 60% wieder an Leuten, die in unserer Befragung, die gerade läuft, gesagt haben, ich bin nächstes Jahr definitiv auch wieder dabei. Das ist natürlich auch die höchste Auszeichnung neben 98% Weiterempfehlungsrate, die wir jetzt seit 10 oder 15 Jahren im Endeffekt dann auch bei der Veranstaltung schon haben. Wir stellen auch fest, dass der Anteil an Frauen jedes Jahr größer wird. Inzwischen ist der Frauenanteil auch über 10% auf jeden Fall. Ich glaube, in dem Jahr müssen es so 15-16% gewesen sein. Also das sind dann wirklich auch spannende Entwicklungen. Das Durchschnittsalter bei einem Langstreckenradler ist um die 50. 50, 51 ist so klassisch das Langstreckenradleralter, möchte ich mal bezeichnen.
0: Das sagt Matthias Grebner vom Tourismuszentrum Westliches Weserbergland zur bereits 16. Radmarathonrunde, Große Weserrunde, die es jetzt am Wochenende bei uns in der Region gab. Und gehört haben Sie davon hier bei Radioaktiv.

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3: Hier ist Radioaktiv und gleich kurzer Blick aufs Wetter. Danach geht's weiter mit Musik von Yes. Spiele ich ihn gleich mit Owner of a Lonely Heart. Und Charlie Puth, One Call Away.
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3: 25 Grad sind es aktuell im Weserbergland. Die Sonne scheint dazu. Ab und zu kann es ein paar harmlose Wolken geben. Es bleibt trocken bei maximal 29 Grad. Zum Nachmittag könnten ein paar stärkere Windböen mit dabei sein. Morgen, der Freitag, zeigt sich mal stark bewölkt. Ein bisschen Sonne kann es aber hier und da geben. Und am Vormittag und Nachmittag ist auch mal leichter Regen möglich, maximal 23 Grad. Maximal 23 Grad auch am Samstag beim meist bedeckten Himmel, aber meist trocken. Das aktuelle Weserberglandwetter bei uns alle 30 Minuten.
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3: Mit Alex Henke, hallo. Gestern, da haben mehr als 700 Schüler der Klüth-Schule und der IGS West gemeinsam das Klüth-Viertel vom achtlos weggeworfenen Müll befreit. Und mehr dazu zu dieser tollen Aktion hören Sie gleich hier bei uns.

0: So geht es durch Ihren Donnerstag im Weserbergland mit Radioaktiv. Lernen mal ganz anders. Gestern, da liefen hunderte Kinder und Jugendliche im Hamner Glütviertel herum, statt die Schulbank im Klassenzimmer zu drücken. Was da genau los war, das weiß meine Kollegin Jule Stolpe.
1: Gegen 9 Uhr strömten rund 700 Schüler der Klütschule und der IGS West vom Schulhof und verteilten sich in alle Richtungen. Ihr Ziel, in den nächsten Stunden möglichst viel Müll von der Straße aufzusammeln. Der Kinderschutzbund Hameln rief die Aktion ins Leben, um darauf hinzuweisen, wie sehr Klima und Kinderschutz zusammenhängen. Als die Kinder und Jugendlichen der Grund- und weiterführenden Schule nach knapp 2 Stunden zur IGS West zurückkehrten und ihren Müll in einem riesigen gelben Container ablieferten, herrschte auf dem Schulhof im Klütviertel eine freudige Stimmung. Es wurde sich ausgetauscht, füreinander applaudiert und Musik untermalte die frohe Atmosphäre. Ein voller Erfolg also, sagt Elisabeth Baerbohm-Schöning aus dem Vorstand des Kinderschutzbundes.
2: Ich war wieder einmal sowas von positiv überrascht, wie bereitwillig junge Menschen Verantwortung für sich, aber auch für andere übernehmen. Also es trafen ja aufeinander die Erstklässler und die Zehntklässler. Und dann nimmt der Zehntklässler den Erstklässler an die Hand und gibt dem Schutz. Was ist das? Kinderschutz pur. Und dann sammeln die Müll gemeinsam. Was ist das? Klimaschutz. Also haben wir völlig unser Ziel erreicht.
1: Auch die beiden Schulleiter von IGS und Klütschule, Michael Büssing und Kai-Susanne Brandes, zogen ein sehr positives Fazit und sehen dringenden Wiederholungsbedarf.
3: Gerade diese Kombination aus den Großen, den Jugendlichen und den Kindern, wo die Jugendlichen wirklich die Kinder an die Hand genommen haben und mit denen da durchgelaufen sind, die haben ihnen teilweise gezeigt, und hier wohne ich und da bin ich und haben diesen Müll gesammelt. Das war eine ganz, ganz tolle Aktion, weil sie so gemeinsam das machen konnten. Das war ein gutes Beispiel, um zu sagen, wie können wir noch enger kooperieren und wie können wir die Jugendlichen und die Kinder noch häufiger zusammenbringen, damit sie gemeinsam was auf die Beine stellen können.
4: Mit den Jugendlichen, mit denen ich gesprochen habe, da ist es genau umgekehrt, halt, dass die sich eben auch freuen, dass sie Verantwortung für Jüngere übernehmen können. Und unser Thema ist ja immer Nachhaltigkeit. Durch so eine Aktion konnte man das natürlich auch nochmal jetzt im kompletten Viertel, nicht nur bei uns in der Schule, sondern jetzt im kompletten Viertel, dann auch nochmal wirklich leben.
1: Und wie haben die Schüler das gesehen? Ödes Müll sammeln oder doch eine sinnvolle Abwechslung an der frischen Luft?
5: Also es hat sehr Spaß gemacht eigentlich, auch neue Kinder kennenzulernen und mit denen ein bisschen Müll zu sammeln. Also ich finde, wir haben einen sehr guten Job gemacht mit dem, was jetzt im Container ist.
6: Auch gut, ich habe die Drittklässler gefragt, wie die heißen. Ich habe wieder den Namen vergessen. Keine Ahnung warum. Es war eigentlich sehr schön. Mein Freund und ich haben die ganze Zeit Müll gesammelt, die Kleinen auch. Das war eigentlich sehr angenehm.
7: Und hat mehr Spaß gemacht als Unterricht?
6: Ja, auf jeden Fall.
8: Ich finde, dass es eine tolle Aktion war. Also es war schon cool von unserer Schule.
9: Ich finde, es ist ein guter Schritt für die Zukunft, dass vielleicht das mal irgendwie alle mal machen, dass es dann immer sauberer wird und es mit dem Klima auch wieder besser wird. Und ich finde, es hat eigentlich auch sehr Spaß gemacht.
10: Ja, wir sind auch beste Freunde, deswegen war ich auch bei ihr. Also, ja.
11: Ja, weil dadurch wird ja auch das Glütviertel sauberer und deshalb fand ich das sehr schön.
0: Gestern befreiten mehr als 700 Schüler der Klütschule und der IGS West also gemeinsam das Hamelner Klütviertel vom achtlos weggeworfenen Müll. Und alle Beteiligten, die sahen die vom Kinderschutzbund und den Schulen auf die Beine gestellte Aktion als vollen Erfolg. Und die Infos hatte Radioaktiv-Reporterin Jule Stolpe.

0: Wohin?
1: Wohin?
2: Vielleicht mal zum Kartoffelbraten. Das gibt's am Sonntag ab 13 Uhr an der Feuerwache in Lüchte. Unter den Klippen ist das. Und der Förderverein der Feuerwehr lädt da alle Bürger und Freunde und Gönner ein. Und dann können sie sich einen netten Nachmittag machen. Kartoffeln sind genug da, komplett kostenlos, über offenen Feuer gemacht. Die Besucher müssen dann nur noch ihre gewünschten Lieblingsdips, Kräuterbutter oder Salate mitbringen. 13 Uhr geht's los an der Feuerwache Lüchte am Sonntag. Oder Sie machen mal einen Abstecher nach Hameln ins Museum in der Osterstraße. Da gibt es noch bis zum 4.10. die Ausstellung Viel Spaß im Museum mit Uli Stein. Da gibt es extra eine Ausstellung für den Cartoonisten. Und das Museum ist täglich geöffnet von 11 bis 18 Uhr. Am Sonntag könnten Sie da noch im Museum mit dabei sein, wenn es heißt in 60 Minuten durch Hameln Stadtgeschichte. Da erfahren Sie interessante Sachen über die Rattenfängerstadt, die Sie vielleicht noch nicht wussten. Und los geht's dafür immer jeden Sonntag um 14 Uhr im Museum in der Osterstraße. Und ein bisschen körperliche Betüchtigung können Sie haben am Samstag beim Parkrun. Das ist der wöchentliche kostenlose 5-Kilometer-Lauf in der Kurstadt für alle, die gerne laufen, walken, spazieren gehen. Los geht's um 9 Uhr am Reisemobilhafen im Hauptmann-Bölkeweg in Bad Pyrmont.
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0: Hier ist Radioaktiv, gleich nach den Nachrichten Musik von Train. Gibt's gleich mit Hey Soul Sister. Und Britney Spears, Baby One More Time.
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4: Ein 38 Meter hohes Riesenrad prägt ab sofort für 2 Wochen das Bild der Hamelner Altstadt. Auf dem Pferdemarkt vor der Stadtgalerie steht das Fahrgeschäft mit 24 Gondeln und mehr als 100 Sitzplätzen jetzt bis zum 13. September. Die ersten Fahrten gibt es zum Hamelner Pflasterfest am Freitag und Samstag. Aus bis zu 38 Metern Höhe haben die Fahrgäste einen weiten Blick über die Altstadt und das Weserbergland. Abends soll die farbige Beleuchtung des Riesenrads weithin sichtbar sein. Eine Fahrt kostet 6 Euro für Erwachsene und 4 Euro für Kinder bis zu 1 Meter Körpergröße. Möglich wurde die Aktion mit Unterstützung der Deister- und Weser-Zeitung. Muskelkraft für den guten Zweck. Die Stadtwerke Hameln-Weser-Bergland haben beim Tag der Umwelt 800 Euro für das Projekt Klimahelden Hameln – Wir schaffen morgen des Kinderschutzbundes Hameln gesammelt. Besucher konnten auf einem sogenannten Energy-Bike durch Muskelkraft Strom erzeugen. Die dabei erradelte Energiemenge wurde in eine Spende umgerechnet. Das Geld kommt einem Projekt zugute, das Klima- und Kinderschutz miteinander verbindet. Ziel ist es, Kinder für nachhaltiges Handeln zu begeistern und sie für Umwelt- und Klimathemen zu sensibilisieren. Den Auftakt bildete jetzt die große Müllsammelaktion im Hamelner Klütviertel. Rund 800 Schüler der IGS West und der Klütschule beteiligten sich daran. Weitere Aktionen wie Pflanzprojekte, Nachhaltigkeitsworkshops und Bewegungsangebote für Kinder und Familien sind bereits geplant. Die Stadtwerke wollen die Zusammenarbeit mit dem Kinderschutzbund auch künftig fortsetzen. An den Wanderstrecken des Bassbergs in Hameln werden aktuell 3 Wege instand gesetzt und mit Kalkschotter befüllt. Alle Wege bleiben für den Besucherverkehr regulär geöffnet. Allerdings müssen Wandernde im Waldgebiet mit einem erhöhten Aufkommen von Lkw-Verkehr rechnen. Die Strecken werden aufbereitet, um für den Holztransport geeignet zu sein. Außerdem dienen sie Rettungsdiensten und Feuerwehr als sichere Zuwegung in das Waldgebiet. Soweit die Meldungen aus der Region. Weiter mit den Weltnachrichten.
5: Ich bin Babette Büchner. Das Ausmaß der Katastrophe nach der heftigen Sturzflut in der Grenzregion zwischen Nepal und Tibet wird nur langsam klarer. Mehr als 1.300 Menschen werden inzwischen vermisst, darunter viele Urlauber. Auch zu 8 deutschen Touristen besteht kein Kontakt mehr. Retter kämpfen gegen Schlamm und Geröll. 160 Todesfälle wurden bislang offiziell bestätigt. Die nepalesische Armee hat bereits hunderte Menschen aus dem betroffenen Gebiet ausgeflogen. Die Schwarzgruppe, bekannt für Lidl und Kaufland, baut ein riesiges Rechenzentrum in Mecklenburg-Vorpommern. In der Nähe von Rostock will das Unternehmen dafür mehr als 5,5 Milliarden Euro investieren.
6: Grüne Energie war ausschlaggebend für den Standort, besser gesagt die Windkraftanlagen in Mecklenburg-Vorpommern. Solche Mega-Rechenzentren verbrauchen nämlich Unmengen an Strom. Zum Start will das Unternehmen erst einmal eigene Daten verarbeiten. Geplant sind aber auch Cloud-Dienste und Cybersicherheit, um unabhängiger zu werden von großen Tech-Firmen aus den USA. Aufschwung Ost, also mit Windkraft, viele Leute sind da noch skeptisch. Claudia Wächter, Nachrichtenredaktion.
5: Die Löhne in Deutschland steigen weiterhin schneller als die Verbraucherpreise. 1,5% mehr als ein Jahr zuvor hatten Arbeitnehmer im zweiten Quartal zur Verfügung, hat das Statistische Bundesamt errechnet.
7: Benzin, Öl und Lebensmittel werden teurer. Trotzdem haben die Menschen mit Arbeit im Schnitt mehr Geld in der Tasche. Das ist nicht nur für die Beschäftigten eine gute Nachricht, sondern auch für die Wirtschaft. Denn die Menschen können, wenn sie nicht sparen, mehr Geld ausgeben. Geringverdiener profitieren aktuell vom höheren Mindestlohn. Der liegt seit Jahresbeginn bei 13,90 Euro die Stunde. Dazu ist in mehreren Bereichen der Lohn überdurchschnittlich gestiegen, zum Beispiel in der Landwirtschaft, dem Energiesektor und der Finanzbranche. Thomas Bremser, Nachrichtenredaktion.
5: In diesem Sommer hat es wieder viele Waldbrände gegeben. Natürliche Ursachen wie Blitzschläge gab es dabei in Deutschland, aber nur in 3% aller Fälle, teilte die Allianz Agrarversicherung mit. Soweit ermittelt werden kann, sei sehr häufig menschlicher Leichtsinn oder böser Wille die Ursache. Der Klimawandel zünde keine Wälder an, er lege das Brennmaterial bereit, heißt es vom größten deutschen Versicherer.
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8: 26 Grad im Weserbergland, dazu scheint die Sonne bei meist nur locker bewölktem Himmel. Es soll trocken bleiben heute, zum Nachmittag wird es teils sehr windig bei bis zu 29 Grad. Morgen der Freitag dann wieder mit vielen Wolken. Am Vormittag und Nachmittag kann es leichten Regen geben bei maximal 23 Grad. Der Samstag zeigt sich auch meist stark bewölkt, aber meist trocken bei bis zu 23 Grad. Das aktuelle Weserberglandwetter, bei uns alle 30 Minuten. Der Radioaktiv Verkehrsservice. Da haben wir aktuell nur die Landkreisblitzer, heute verstärkt angekündigt für die Bereiche von Hameln und Erzen. Und wenn Sie noch was gesehen haben, Ihr Radioaktiv Verkehrshinweis telefonisch oder als WhatsApp-Text oder Sprachnachricht an 05151 und 6x5. Gute Fahrt.
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8: Ja, es ist Wahlkampf, auch in Hameln-Pyrmont. Und gestern gab es erneut hohen Besuch in Hameln, genauer gesagt in Tündern. Da war nämlich der Bundeslandwirtschaftsminister der CSU zu Gast. Und mehr dazu hören Sie gleich hier bei uns. Ich bin Alex Henke, hallo. Hey!

0: 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Das ist Radioaktiv. Gestern gab es erneut hohen Besuch in Hameln, genauer gesagt auf dem Meierhof in Tündern. Auf Einladung des CDU-Kreisverbandes Hameln-Pyrmont war der CSU-Bundesminister für Ernährung, Landwirtschaft und Heimat Alois Rainer zu Gast. Unter dem Titel Dialog zur Zukunft – Bundesminister trifft ländlichen Raum ging es um die Herausforderung, insbesondere auch für Landwirte bei uns im Landkreis. Knapp 200 Interessierte waren mit dabei, darunter natürlich auch viele Landwirte, aber vor allem vor dem Hintergrund der Kommunalwahl am 13. September auch viele CDU-Kandidaten und Anhänger. Für Radioaktiv hat Oliver Hoppe im Anschluss mit Alois Rainer gesprochen.
1: Ja, Herr Minister, 2 Stunden Diskussion hier im beschaulichen Weserbergland in Tündern, um es genauer zu sagen. Wie lautet denn Ihr Fazit? Was nehmen Sie mit?
2: Also vor allem nehme ich mit eine tolle Landratskandidatin, die sich unglaublich engagiert und das nächste tolle Menschen. Bei allen Herausforderungen, die in der Landwirtschaft bestehen, waren das ja herausfordernde Fragen, aber alles freundlich und nett vorgetragen. Also eine sehr, sehr angenehme Diskussion. Und im Herfahren habe ich die schöne Landschaft schon genossen.
1: Mehrere Fragen haben sich um das Thema Bürokratie gedreht. Ja. Es wird ja seit Jahren Bürokratieabbau gefordert, aber wenn man ehrlich ist, hat man das Gefühl, dass es eher schlimmer wird als besser. In welchen Bereichen könnte man denn aus Ihrer Sicht Bürokratie abbauen?
2: Also wir haben schon einiges gemacht, zum Beispiel die Stoffstrombilanz abgebaut. Es gibt ab kommenden Jahr Erleichterungen bei der Meldung vom Antibiotikaeinsatz. Die Schulungen zum Einsatz von Pflanzenschutzmitteln werden von 3 Jahre auf 6 Jahre verschoben. Nun noch viele andere Dinge, aber Sie haben recht. Es muss mehr und es muss schneller geschehen. Jetzt muss man der Ehrlichkeit halber sagen, unsere ganze Bürokratie ist nicht erst die letzten Jahre entstanden, sondern über Jahrzehnte hinweg. Das hat sich so entwickelt. Und wir müssen das Rad wieder drehen zu mehr Vertrauen. Mehr Vertrauen für die Menschen. Es geht einmal auf der europäischen Ebene. Wir werden eine neue GAP nach 27 erleben. Also ab 28 wird es einen neuen GAP-Strategieplan geben, der einfacher sein wird. Es wird immer noch Bürokratie geben, aber wesentlich weniger, der einfacher sein wird. Wir stellen alle Berichtspflichten, definitiv alle Berichtspflichten des Hauses in Frage. Wir beginnen jetzt im Herbst damit und fragen bei jeder einzelnen Berichtspflicht, es sind zwischen 400 und 500, ob wir die brauchen oder nicht. Also Bürokratie ist für die Landwirtschaft ein Riesenthema, ich weiß es. Und wir wollen mit weniger Bürokratie arbeiten, ohne unsere hohen Standards, die wir durchaus auch genießen in Deutschland, zu verlieren.
0: Sagt CSU-Bundeslandwirtschaftsminister Alois Rainer. Er war gestern zu einer Gesprächsveranstaltung unter dem Titel Dialog zur Zukunft. Bundesminister trifft ländlichen Raum zu Gast auf dem Meierhof in Tündern. Und gehört haben Sie davon hier bei Radioaktiv.

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2: Hier ist Radioaktiv. Kurzer Blick aufs Wetter, danach Musik von Alphaville. Ihr großer Hit von 84, Big in Japan. Und James Blunt, Stay the Night.
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2: 26 Grad sind es jetzt aktuell im Weserbergland. Die Sonne scheint, ab und zu gibt es ein paar harmlose Wolken. Es bleibt trocken heute. Zum Nachmittag hin könnte es aber teils sehr windig werden. Maximal 29 Grad heute. 23 Grad gibt es morgen am Freitag zum Start ins Wochenende. Aber meist viele Wolken und am Vormittag und Nachmittag könnte auch mal leichter Regen mit dabei sein. Maximal 23 Grad. Auch der Samstag meist mit vielen Wolken, aber meist trocken bei bis zu 23 Grad. Das aktuelle Weserberglandwetter. Bei uns alle 30 Minuten.
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2: An Köln ist wieder das Paradies für alle Gaming-Freaks und Fans. Die Gamescom hat nämlich geöffnet. Heute für den Besucherverkehr. Gestern durfte unser Radioaktiv-Reporter schon mal drüber schauen und drüber gucken. Und mehr dazu hören Sie gleich hier bei uns. Ich bin Alex Hinke. Hallo.

0: Radioaktiv-Tag im Weserbergland. Schön, dass Sie mit dabei sind. Es ist wieder Gamescon in Köln und dieses Jahr ist es historisch. Zum ersten Mal ist die Messe komplett ausgebucht. Gut 230.000 Quadratmeter, 1.600 Aussteller und gleich zu Beginn dichtes Gedränge an den Ständen. Viele Fans sind in den Kostümen ihrer Helden gekommen und Radioaktiv-Reporter Leon Prieset war bereits gestern schon mittendrin.
1: Hi, als wen hast du dich hier heute verkleidet?
2: Ich bin Ash von League of Legends.
1: Super, und was erwartest du heute von der Gamescom?
2: Ich erwarte gute Laune und dass die Schlangen nicht so lange sind bei den Games.
3: Ich bin als Verso aus dem Videospiel Clair Obscur Expedition 33 verkleidet. Und das ist jetzt, glaube ich, schon das 6., 7. Mal auf der Gamescom. Und es ist eine ganz, ganz tolle Veranstaltung, bei der man auch auf Gleichgesinnte trifft, andere Cosplayer, auch neue Leute kennenlernt und einfach viel Spaß hat, die Spiele auszuprobieren, eben sich zu connecten und einfach eine ganz, ganz tolle Zeit zu haben. Ich laufe jetzt einfach mal spontan drauf los. Letzten Endes sind auch immer die Schlangen mal ein bisschen größer. Deswegen schaue ich einfach mal spontan und schaue einfach mal, was mich fasziniert.
0: Tja, Leon, wie ist denn dein erster Eindruck von der Gamescom 26 in Köln?
1: Hallo nach Hameln, hier von der Gamescom. Hier haben sich schon kurz nach Start der Messe lange Schlangen von Fans gebildet, um die neuesten Spiele-Highlights zu testen. Besonders beliebt sind dabei anscheinend das neue Silent Hill Townfall und auch das neue Witcher DLC Songs of the Past. Hier muss man jetzt schon mit über einer Stunde Wartezeit rechnen.
0: Okay, da ist auf jeden Fall Geduld gefragt. Was gibt es denn Neues zu entdecken?
1: Ja, also neben den neuesten Highlights der bekannten Entwickler wie Nintendo, Xbox, Ubisoft und Co. gibt es auch wieder sehr viele kleinere Entwicklerstudios, die ihre Spiele vorstellen. Und natürlich auch wieder ein abwechslungsreiches Bühnen- und Mitmachprogramm. Wer allerdings hofft, auf der Gamescom etwas Neues über GTA 6 zu erfahren, wird leider enttäuscht. Aber dafür gibt es genug andere Sachen zu entdecken.
0: Und was hast du dir selbst geschnappt und auch ausprobiert?
1: Ich bin jetzt hier in der Indie-Area bei Frozen District. Das ist ein kleinerer Spieleentwickler. Und habe jetzt mal Farmbotic ausprobiert. Das ist ein kleines Farming-Spiel. Und anfangs musste ich jetzt erstmal noch meine Farm, die ich geerbt habe, von Hand mit der Spitzhacke und Gießkanne bestellen, um Weizen anzubauen zum Beispiel oder Wein. Aber mein Nachbar John hat mich schon darüber informiert und mir meine ersten Roboter hier überlassen. Repariert, mit denen ich jetzt meine Farben immer nach und nach weiter automatisieren kann. Die beiden Roboter, die ich hier bekommen habe, die können jetzt schon automatisch Sachen pflanzen und bewässern. Und ich kann jetzt nach und nach weiter Ressourcen sammeln, auch in der Mine, Kupfer und Eisen sammeln und Kohle. Das kann ich dann dazu benutzen, hier weitere Automatisierungsteile, sage ich mal, freizuschalten. Kabel und Rohre und weitere Roboter, die mir jetzt hier immer weiterhelfen, alles zu automatisieren. Dann muss ich immer weniger machen, kann meine Farm immer weiter automatisieren. Und das Zielspiel ist es dann am Ende, die Farm wieder aufzubauen und das kleine Dorf hier rundherum zu beschützen vor einem Asteroidenregen, der früher oder später auf uns herniederregnen wird. Ein schönes kleines Spiel, nicht so aufregend, ist ein cozy Game. Und das wird dann Mitte nächsten Jahres, sagte mir der Entwickler hier gerade, wird das Spiel dann auf PC und Konsole erhältlich sein. Soweit erstmal von mir für Radioaktiv hier von der Gamescom in Köln.
0: Das war Radioaktiv-Reporter Leon Prieset. Er ist also in Köln auf der Gamescom in diesem Jahr. Und hier ist Radioaktiv.

0: Konzert mit dem Frauenchor Tündern. Das gibt es in der St. Christophorskirche in Tündern. Am Samstag um 17 Uhr geht es dann da los. Oder vielleicht ein Hutkonzert mit dem Musikduo Artl und Feist. Morgen am Freitag ab 18 Uhr bei Atmosphäre am Markt im Emmertaler Ortsteil Kirchosen. Und die laden dann zu einem stimmungsvollen Konzert ein. Die beiden Musiker aus der Region präsentieren dann unter dem Motto Oldies on the Rocks Bekanntes aus 4 Jahrzehnten Musikgeschichte.
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0: Hier ist Radioaktiv und gleich nach den 13 Uhr Nachrichten geht's hier weiter mit dem Radioaktiv-Tag und Katharina Morg. Ich bin Alex Henke, bin raus für heute, wünsche Ihnen noch einen schönen Tag.

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3: In Hameln gab es gestern erneut hohen Besuch aus der Bundespolitik, genauer gesagt auf dem Meierhof in Tündern. Die Nachrichten mit Kerstin Wilke.
4: Knapp 200 Interessierte haben an einer Veranstaltung mit dem Bundesminister für Ernährung, Landwirtschaft und Heimat, Alois Rainer, CSU, in Tündern teilgenommen. Auf Einladung des CDU-Kreisverbandes Hameln-Pyrmont waren sowohl viele Landwirte als auch CDU-Anhänger und Kandidaten auf den Meierhof in Tündern gekommen. Rund 2 Stunden lang wurde unter dem Titel Dialog zur Zukunft – Bundesminister trifft ländlichen Raum diskutiert. Im Anschluss lobte Rainer sowohl die Atmosphäre bei der Veranstaltung als auch seine lokalpolitischen Kollegen.
5: Also vor allem nehme ich mit eine tolle Landratskandidatin, die sich unglaublich engagiert und das nächste tolle Menschen. Bei allen Herausforderungen, die in der Landwirtschaft bestehen, waren das ja herausfordernde Fragen, aber alles freundlich und nett vorgetragen. Also eine sehr, sehr angenehme Diskussion und im Herfahren habe ich die schöne Landschaft schon genossen.
4: Ein 38 Meter hohes Riesenrad prägt ab sofort für 2 Wochen das Bild der Hamelner Altstadt. Auf dem Pferdemarkt vor der Stadtgalerie steht das Fahrgeschäft mit 24 Gondeln und mehr als 100 Sitzplätzen bis zum 13. September. Die ersten Fahrten gibt es zum Hamelner Pflasterfest morgen am Freitag und Samstag. Aus bis zu 38 Metern Höhe haben die Fahrgäste einen weiten Blick über die Altstadt und das Weserbergland. Abends soll die farbige Beleuchtung des Riesenrads weithin sichtbar sein. Der Naturschutzbund Deutschland, NABU, wirbt zurzeit in Bad Münder um neue Mitglieder. Dafür sind Studierende im Auftrag des Naturschutzbundes unterwegs und informieren Bürgerinnen und Bürger direkt an der Haustür über die Arbeit des Vereins. Sie tragen blaue Dienstkleidung und können sich jederzeit ausweisen. Bargeld oder Spenden nehmen sie nicht entgegen. Der NABU engagiert sich in Bad Münder seit mehr als 40 Jahren für den Natur-, Umwelt- und Artenschutz. Die ehrenamtliche Gruppe betreut rund 25 Hektar eigener und gepachteter Flächen, darunter mehrere Streuobstwiesen. Zu den Projekten gehören außerdem die Entwicklung naturnaher Lebensräume am Schiefenbrink, Gewässerrenaturierungen sowie Maßnahmen zum Amphibienschutz. Mit der Mitgliederwerbung soll die Naturschutzarbeit vor Ort langfristig gesichert und das ehrenamtliche Engagement gestärkt werden. Soweit die Meldungen aus der Region und jetzt weiter mit den Weltnachrichten.
6: Ich bin David Büchner. Nach der Sturzflut im Grenzgebiet zwischen Nepal und China bergen Retter immer mehr Tote. Nach Angaben der nepalesischen Polizei wurden inzwischen mindestens 270 Leichen gefunden. Mehr als 1300 Menschen gelten noch als vermisst, darunter sind auch hunderte Touristen, 8 davon aus Deutschland. Die nepalesische Armee hat bereits hunderte Menschen aus dem betroffenen Gebiet ausgeflogen. Rente, Steuern, Gesundheit und Pflege. In den kommenden Wochen haben die Bundestagsfraktionen von Union und SPD große Reformvorhaben auf dem Tisch. In Münster wollen sich die Fraktionsspitzen in den nächsten Tagen auf die genaue Ausgestaltung des bereits beschlossenen Reformpakets vorbereiten.
7: Es geht darum, eine gemeinsame Linie zu finden. Dennoch wird gestritten, zum Beispiel über die Steuerreform. Und dann ist da auch noch die geplante Abschaffung der Rente mit 63. Der Kanzler hat zwar nun ein Machtwort gesprochen, Tenor, wir ziehen das durch, wie angedacht. Doch es gibt weiterhin Widerstand gegen die Pläne, vor allem im Osten. Da stehen auch Landtagswahlen an und es wird sich wohl erst danach zeigen, ob die Regierung auf Kurs bleibt. Claudia Wächter, Nachrichtenredaktion.
6: Es gibt kleine positive Signale aus der Wirtschaft und das sorgt für bessere Laune bei den Verbrauchern in Deutschland. Das Konsumklima verbessert sich spürbar, haben die Forscher des Nürnberg-Institut für Marktentscheidungen NIM und der GfK mitgeteilt.
8: Der spürbare Anstieg hat vor allem damit zu tun, dass die Einkommenserwartungen der Menschen gestiegen sind. Auch die Tendenz zum Sparen ist leicht gesunken. Mit dem nun vierten Anstieg in Folge zeige sich ein leichter Aufwärtstrend, so NEM-Konsumexperte Bürkel. Das liege auch an positiven Signalen aus der Wirtschaft, etwa dem leichten Wachstum im zweiten Quartal. Allerdings, noch bleiben viele vorsichtig. Die Tendenz zu größeren Anschaffungen bleibt niedrig. Aus Nürnberg, Janina Singer.
6: Bundespräsident Frank-Walter Steinmeier hat heute zum ersten Mal die Gamescom besucht. Bei der Eröffnung des Kongressprogramms der Messe warnte er vor den Schattenseiten des Gamings. Er machte aber auch deutlich, dass Computerspiele ein fester Bestandteil des kulturellen Lebens geworden sind. Ab heute werden wieder hunderttausende Gaming-Fans in den Kölner Messehallen zur weltgrößten Computerspiel- und Videospielmesse erwartet.
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3: Da haben wir heute 29 Grad an der Spitze, 26 Grad sind es aktuell in Hameln. Es ist ein bisschen windig da draußen, aber das ist ja auch ganz angenehm. Ich finde, das ist ein richtiges Wohlfühlwetter. Und wenn Sie Hitze nicht so gut abkönnen, dann sollten Sie heute vielleicht nochmal drin bleiben. Ansonsten alle da draußen nochmal raus, nochmal in die Freibäder oder an die Kiesteiche und nochmal ein bisschen planschen. Man weiß ja nie so in Richtung September, ob es jetzt schon der letzte warme Tag war, aber mal schauen. Morgen am Freitag, da könnte es dann auch einen kleinen Tropfen nochmal geben und Windböen, die bleiben weiterhin bei uns. Und ein Mix aus Sonne und Wolken, der ist auch dabei bei bis zu 24 Grad. Und auch am Samstag wird es ähnlich. Da gibt es auch ein paar Windböen. Bisschen Sonne, bisschen Wolken und bis zu 24 Grad maximal. Ja, und auch in Sachen Verkehr sieht es gerade einigermaßen entspannt aus bei uns in der Region. Wenn Sie noch was gesehen haben auf den Straßen, was da stört, dann rufen Sie sehr gerne an. 05151 6 mal D5. Ihnen eine gute Fahrt.
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3: 1:06 und damit herzlich willkommen in der zweiten Tageshälfte bei Radioaktiv. Mein Name ist Katharina Morg und wenn Sie möchten, dann bin ich jetzt wieder für Sie da bis um 18 Uhr, bis in Ihren Feierabend rein. Bin ich hier und habe einige spannende Themen im Gepäck und sogar ein paar Live-Gäste heute. Bleiben Sie gespannt.

0: Der Sascha. 1998 kam der raus. I Feel Lonely. Hier ist Radioaktiv. 13.14 Uhr. SchülerInnen des 13. Jahrgangs des Politikkurses der KGS, die laden zur Podiumsdiskussion ein. Am 2. September ab 9.30 Uhr im Forum der KGS Salzhemdorf. Auf dem Podium, da sind LokalpolitikerInnen aller Parteien anwesend. Und Karin Seifert, die hat die SchülerInnen bei den Vorbereitungen getroffen. Inga und Janis, beide 18 Jahre alt, erzählen über die Themen, die sie ansprechen werden.
1: Das erste Thema ist Mobilität, der öffentliche Nahverkehr und Fahrradwege.
2: Genau, dann auch Investitionen, also zum Beispiel in Spielplätze, Kindergärten oder auch in Bildungssysteme wie Schulen.
1: Ja, ich würde schon sagen, dass das Dinge sind, die uns interessieren, weil unser drittes großes Thema sind auch noch lokale Brennpunkte. Heißt also, das sind Sachen, die uns beschäftigen, die wir im Alltag immer wieder mitkriegen oder auch brauchen, eben wie den öffentlichen Nahverkehr.
3: Auf dem Podium stehen Willem Kobst von den Grünen, Tim Tietz, SPD, Thorsten Bund, CDU, Rüdiger Zemlin, FDP, Dirk Hüge, AfD, Karl Möller, Die Linke. Sie wollen die Neuwähler an diesem Tag gut informieren, was eine Kommunalwahl ist, wie und was sie wählen und wie wichtig es ist, zur Wahl zu gehen.
2: Wir haben uns halt auch noch überlegt zu der Podiumsdiskussion. Wir haben hier an der Schule natürlich auch 10 Klässler, sehr viele, und die dürfen dieses Mal zum ersten Mal wählen. Und die interessiert halt nicht sowas wie, ja, was macht denn der Politiker privat oder so. Die wollen halt wirklich genau wissen, ja, dafür steht die Partei und dafür nicht, weil die wählen jetzt zum ersten Mal und das ist schon wichtig. Dann.
1: Wir erklären für die ganzen 16-Jährigen, für die, die das erste Mal wählen, wie die Kommunalwahlen ablaufen und wie seine Stimmen verteilt werden können.
3: Jetzt hoffen Sie, wie auch in den vergangenen Jahren, auf viel Publikum und hitzige Diskussionen auf dem Podium.
1: Ja, wir wollen natürlich viel Aufmerksamkeit erzeugen, hoffen natürlich auch wieder auf Leute von außerhalb, die dazukommen. Und wir wollen wieder wie beim letzten Mal Spannung erzeugen und hitzige Diskussionen erregen.
3: Ihr habt alle Parteien eingeladen. Kommen sie alle?
2: Also bisher haben alle zugesagt und wir hoffen auch, dass die dann alle erscheinen.
0: Am 2. September in der KGS Salzhemdorf. Da gibt's eine Podiumsdiskussion mit Lokalpolitik und SchülerInnen der KGS Salzhemdorf. Beginn ist um 9.30 Uhr vormittags. Gehört haben Sie es bei Radio Aktiv.

0: Land of Confusion und willkommen zurück mit Andreas Burani. So geht's gleich weiter. Jetzt erstmal Wahlwerbung.
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0: Das hören Sie bei Radioaktiv jede 30 Minuten und 29 Grad stehen hier heute auf dem Programm. 27 davon haben wir schon erreicht. Ich war gerade mal ganz kurz draußen und puh. Das ist schon wieder sommerlich, aber reichlich. Wir haben heute dazu ein paar laue Windböen mit dabei und morgen am Freitag, da kommt vielleicht sogar noch mal ein kleiner Tropfen runter, aber allzu viel dürfen wir dann nicht erwarten. Die Windböen, die halten an. Ein bisschen Sonne, ein bisschen Bewölkung ist mit dabei bei bis zu 24 Grad. Und auch am Samstag angenehme 24 Grad. Hier soll es wohl trocken bleiben bei einem Mix aus Sonne und Wolken.
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0: Ganz genau 13.30 Uhr und gleich hier bei uns im Studio, da dürfen wir Live-Gäste begrüßen, denn wir haben natürlich auf dem Pflasterfest, was jetzt am kommenden Wochenende ansteht, auch wieder eine Radioaktivbühne. Ja, und wer da heute Nachmittag anwesend ist, bleiben Sie einfach dran, finden Sie raus. Mein Name ist Katharina Morg, bis gleich.

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1: Clüso und Andreas Burani. Willkommen zurück. Und willkommen zurück heißt es jetzt auch am kommenden Wochenende in der Hamelner Innenstadt. Da heißt es wieder Ausnahmezustand 3000, denn das Pflasterfest steht an. Und natürlich haben auch wir von Radioaktiv da wieder eine Bühne mit ganz vielen fantastischen MusikerInnen. Und drei davon, die sitzen mir gerade gegenüber hier im Radioaktiv-Studio. Ich begrüße bei mir Stefan, Mara und David von den Eternal Echoes. Hi!
2: Hallo.
3: Hallo.
1: Mögt ihr alle noch ein bisschen mehr zu mir kommen, so ein bisschen näher ans Mikrofon?
2: Ja.
1: Genau. Richtig schön kuscheln hier. Eternal Echoes, ihr spielt auf der Radioaktivbühne am Samstag um 15.30 Uhr. Ihr seid ja nicht nur drei Personen, wie jetzt gerade hier bei mir im Studio anwesend, sondern eigentlich fünf und ihr kommt alle aus dem Raum Hameln. Ist das richtig?
2: Ja, genau. Ja.
1: Fantastisch. Wie würdet ihr euch eure Eternal Echoes Musik denn eigentlich jemandem beschreiben, der das noch nie gehört hat?
2: Also Eternal Echoes machen eigentlich beste Rockmusik im Stile der 80er und 90er. Also es ist nicht so ganz moderner Rock, sondern eher ein bisschen erinnert es an die 80er und 90er.
1: Ich würde mal sagen, die goldenen Zeiten des Rock, ne?
2: Eindeutig.
1: Fantastisch. Das war gerade Stefan Licht. Stefan, du spielst Gitarre und du komponierst auch die Songs bei Eternal Echoes.
2: Genau. Also ganz viele Ideen entstammen aus meiner Feder und ganz, ganz unterschiedliche Dinge, die mich da inspirieren. Manchmal ist es irgendwie so die Umgebung, manchmal sind es Ereignisse, manchmal ist es total Triviales und manchmal ist es zumindest der Versuch, ernstere Themen auch mal in den Blick zu nehmen.
1: Und wir hatten euch ja auch schon mal beim Radioaktiv-Lokalhit. Du bist auch Musiklehrer?
2: Genau, genau.
1: Weiß ich von da aus noch so in meinem Hinterkopf?
2: Ja, richtig. Ich bin am Schiller hier in Hameln, Musiklehrer. Und das Musiklehrer-Dasein gibt man quasi dann nicht an der Schulpforte ab, sondern das macht man dann auch im Leben weiter.
1: Da haben wir uns knapp verpasst. Ich war früher auch auf dem Schiller-Gymnasium, hatte da aber irgendeinen Lehrer mit E. Ich kann mich nicht halt so genau erinnern. Aber es geht auch heute nicht um mich, sondern um euch, Eternal Echoes, auf der Radioaktivbühne beim Pflasterfest am Samstag, 15.30 Uhr. Und Stefan, deine Songs stammen komplett aus deiner eigenen Feder. Wie läuft denn das Songwriting bei dir so ab? Kommt da dann erst die Musik oder erst der Text, erst die Geschichte?
2: Das ist ganz unterschiedlich tatsächlich. Manchmal gibt es irgendwie so eine Idee, oder eine musikalische Idee oder eine inhaltliche Idee, und irgendwie entsteht im Kopf dann wie so eine Art Plattencover, und von dem ausgehend entstehen dann auch Sounds und man entwickelt so einen Song weiter. Häufig mache ich dann so eine kleine Vorproduktion für die anderen und dann nehmen wir das so als Grundlage, damit weiterzuarbeiten bei den Proben.
1: Okay, also kommt mir sehr bekannt vor, ich habe ja auch eine Band und so, und etwa läuft das bei uns mit dem Songwriting auch. Eure Musik, die ist also einigermaßen 80er, 90er Jahre. Ihr seid noch eine relativ junge Band. Stimmt das?
3: Das kommt so ein bisschen drauf an, wie wir jung definieren, ne? Also wenn unser Alter gemeint ist, würde ich sagen, nicht. Nein. Aber ja, vom Gründungsdatum, klar. Wir haben uns zwar schon mal zusammengefunden, ich glaube, es sind schon so 3-4 Jahre her, dass wir uns das erste Mal zusammengefunden haben. Aber dann kam immer noch ein bisschen was dazwischen, und unser Bühnenjubiläum oder so, also unsere Bühnenpremiere hatten wir letztes Jahr auf dem Pflasterfest.
1: Ach, fantastisch.
3: Genau, also entsprechend sind wir noch relativ jung, ja.
1: Das war euer allererster Auftritt?
3: Genau.
1: Ja, fantastisch. Aber für sowas gibt es natürlich solche fantastischen Lokalveranstaltungen wie das Pflasterfest.
3: Absolut.
1: So auch dieses Jahr. Seid ihr euch denn da dieses Jahr so ein bisschen, habt ihr euch so ein bisschen gefunden? Also wer da gerade redet, ich muss die Dame erstmal vorstellen, das ist Mara Engel. Sie singt bei Eternal Echoes. Genau. Wie würdet ihr euren Fortschritt so beschreiben?
3: Bei eigenen Songs ist das ja durchaus auch der Prozess des Zusammenfindens immer ein bisschen länger. Das heißt, das hatten wir aber vorm letzten Pflasterfest, würde ich sagen, schon geschafft. haben dann seitdem auch ein paar Songs aufgenommen. Ich glaube, ihr spielt ja gleich auch einen, und letztes Jahr lief ja auch schon nochmal ein Song von uns. Also mittlerweile haben wir fünf auf Spotify, die wir zwischendurch aufgenommen haben und standen das ein oder andere Mal auf der Bühne, und das ist auch so das, was wir jetzt in näherer Zeit noch vorhaben.
1: Dann würde ich euch natürlich sehr gerne nochmal dazu einladen, uns nochmal bereitzustehen als Radioaktiv-Lokalhit, wenn es da jetzt schon an die 5 Songs gibt. Wir haben ja erst einen von euch vorgestellt, einen anderen hören wir gleich, wie du schon gesagt hast. Und eine letzte Frage habe ich noch, und die würde ich ganz gerne an den David abgeben. David Springer, seines Amtes Schlagzeuger bei Eternal Echoes. David, warum sollte man euch denn unbedingt mal live sehen?
4: Ach ja, also da gibt es im Grunde mehrere Antworten. Also erstmal ist natürlich generell Live-Musik irgendwie ein ganz anderes Erlebnis als Musik aus der Konserve, weil es einfach viel mehr Eindrücke bietet. Und dann ist tatsächlich auch zumindest bei uns jetzt der Fall, dass wir erst 5 Songs online haben und verfügbar haben. Das heißt, man kann live einfach viel, viel mehr von dem hören, was wir bisher schon zusammen komponiert und geschaffen haben, wenn man so möchte.
1: Und das Auge rockt ja auch immer irgendwie mit, ne?
4: So ist es.
1: Dann habe ich noch eine allerletzte Frage versprochen, dann lasse ich euch auch schon wieder in Ruhe. Eternal Echoes in 3 Worten. Ist das möglich? Kann man das beschreiben? Und wenn ja, welche 3 Worte wären das?
2: Rockig, energetisch und spaßig.
1: Rockig, energetisch, spaßig. Super. Dann hören wir uns das jetzt erstmal an und überprüfen das auf jeden Fall. Und alles, was jetzt noch unüberprüfbar ist, vor allem der Spaßfaktor, glaube ich, den kann man dann sehen auf der Radioaktivbühne beim Pflasterfest in der Hamelner Innenstadt am Samstag um 15.30 Uhr. Und deswegen, ich würde sagen, wir stimmen uns jetzt erstmal so ein bisschen ein mit den Eternal Echoes und Underwood. Viel Spaß!

0: Alternativ. Wohin?
1: Wohin?
2: Naja, wie wahrscheinlich alle mittlerweile wissen, ist ja jetzt am kommenden Wochenende das Pflasterfest in Hameln. Und Sie haben die Gelegenheit, am Sonntag, wenn der ganze Spuk vorbei ist, die Hamelner Innenstadt mal auf eine ganz andere Art und Weise zu entdecken. Denn da gibt es eine Stadtführung durch das zerfeierte Hameln, durch die Innenstadt. Und zwar geht's los um 14 Uhr am Sonntag in 60 Minuten durch Hamelns Stadtgeschichte. Die Führung, die gibt einen Überblick über die Geschichte Hamelns, unter anderem über das Münster, die Automobilproduktion und natürlich die gute alte Rattenfängersage. Der Eintritt kostet 8,50 Euro und für 5,50 Euro für die Kleinsten. Für Mitglieder des Museums ist der Eintritt sogar frei. Eine Anmeldung wird empfohlen und zwar unter der 05151 202 1215 oder auch einfach per Mail an museum@hameln.de. Für in 60 Minuten durch die Stadtgeschichte Hamelns am Sonntag, den Sonntag nach dem Pflasterfest um 14 Uhr geht's los beim Museum Hameln. Und es gibt auch einen Standflohmarkt für Baby- und Kindersachen in Hameln in der Nordstadt am Sonntag von 12 bis 16 Uhr. Nee, gar nicht. Ab 14 bis 18 Uhr. So, von Müttern für Mütter beim Flohmarkt. Da gibt es Baby- und Kindersachen sowie Kleidung, Spielzeug, Bücher und. Und dazu werden selbstgemachte Kuchen und Torten natürlich verkauft. Wer selbst verkaufen möchte, der kann sich noch per Mail anmelden unter antonia.made@gmail.com. Die Standgebühr ist lediglich ein Kuchen oder eine Torte und die Stände müssen 3 Meter breit sein, mit eigenem Tisch ausgestattet werden. Und genau, der Tisch wird dann um 13 Uhr aufgebaut. Los geht's dann um 14 Uhr. Der Flohmarkt findet dann draußen statt. Für Baby- und Kindersachen in der Hamelner Nordstadt und zwar am Mütterzentrum. Das ist Meißelstraße 12 bis 16.
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Lisa Stansfield, All Around the World. Hier ist Radioaktiv am Donnerstagnachmittag. In ein paar Sekunden ist es auch schon wieder 14 Uhr. Das heißt, wir schauen mal fix auf die Geschehnisse der Region und auch auf die der Welt. Und danach geht's weiter mit Musik von Ed Sheeran und von Tasmin Arca.

0: Castle on the Hill und Sleeping Satellite. So geht's gleich weiter. Und dann haben wir noch einen Live-Gast für Sie. Da können Sie schon mal gespannt sein. Und jetzt folgt erstmal eine ganz kleine Wahlwerbung.
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0: In Hameln gab es gestern erneut hohen Besuch aus der Bundespolitik, genauer gesagt auf dem Meierhof in Tündern. Die Nachrichten mit Kerstin Wilke.
4: Knapp 200 Interessierte haben an einer Veranstaltung mit dem Bundesminister für Ernährung, Landwirtschaft und Heimat, Alois Rainer, CSU, in Tündern teilgenommen. Auf Einladung des CDU-Kreisverbandes Hameln-Pyrmont waren sowohl viele Landwirte als auch CDU-Anhänger und Kandidaten auf den Meierhof in Tündern gekommen. Rund 2 Stunden lang wurde unter dem Titel Dialog zur Zukunft – Bundesminister trifft ländlichen Raum diskutiert. Im Anschluss lobte Rainer sowohl die Atmosphäre bei der Veranstaltung als auch seine lokalpolitischen Kollegen.
5: Also vor allem nehme ich mit eine tolle Landratskandidatin, die sich unglaublich engagiert und das nächste tolle Menschen. Bei allen Herausforderungen, die in der Landwirtschaft bestehen, waren das ja herausfordernde Fragen, aber alles freundlich und nett vorgetragen. Also eine sehr, sehr angenehme Diskussion und im Herfahren habe ich die schöne Landschaft schon genossen.
4: Rund 80 Anwohner und Politiker haben gestern in Hameln über Maßnahmen gegen den Schleichverkehr im Viertel rund um Marien-Luisen- und Gartenstraße diskutiert. Laut einem Gutachten nutzen täglich über 1000 Fahrzeuge die kleinen Wohnstraßen, um rote Ampeln auf den Hamelner Wellen zu umfahren. Die Bürgerinitiative fordert deshalb die Ausweisung als verkehrsberuhigte Zone. Das Anliegen stieß bei den Kommunalpolitikern auf breite Zustimmung. Oberbürgermeister Claudio Griese kündigte an, zeitnah erste vorübergehende Maßnahmen zur Entlastung der Anwohner umzusetzen. Die Stadtwerke Hameln-Weserbergland haben beim Tag der Umwelt 800 Euro für das Projekt Klimahelden Hameln – Wir schaffen morgen des Kinderschutzbundes Hameln gesammelt. Besucherinnen und Besucher konnten auf einem sogenannten Energy Bike durch Muskelkraft Strom erzeugen. Die dabei erradelte Energiemenge wurde in eine Spende umgerechnet. Das Geld kommt einem Projekt zugute, das Klima- und Kinderschutz miteinander verbindet. Ziel ist es, Kinder für nachhaltiges Handeln zu begeistern und sie für Umwelt- und Klimathemen zu sensibilisieren. Den Auftakt bildete die große Müllsammelaktion im Hamelner Klütviertel. Weitere Aktionen wie Pflanzprojekte, Nachhaltigkeitsworkshops und Bewegungsangebote für Kinder und Familien sind bereits geplant. Die Stadtwerke wollen die Zusammenarbeit mit dem Kinderschutzbund auch künftig fortsetzen. Soweit die Meldungen aus der Region und jetzt weiter mit den Weltnachrichten.
6: Ich bin Dirk Zeitler. Nach der Sturzflut im Grenzgebiet zwischen Nepal und China bergen Retter immer mehr Tote. Nach Angaben der nepalesischen Polizei wurden inzwischen mindestens 270 Leichen gefunden. Mehr als 1300 Menschen gelten noch als vermisst. Darunter sind auch hunderte Touristen, 8 davon aus Deutschland. Die Löhne in Deutschland steigen weiterhin schneller als die Verbraucherpreise. 1,5% mehr als ein Jahr zuvor hatten Arbeitnehmer im zweiten Quartal zur Verfügung, wie das Statistische Bundesamt errechnet hat. Im ersten Quartal waren die Reallöhne um 1,8% gestiegen.
7: Benzin, Öl und Lebensmittel werden teurer, trotzdem haben die Menschen mit Arbeit im Schnitt mehr Geld in der Tasche. Das ist nicht nur für die Beschäftigten eine gute Nachricht, sondern auch für die Wirtschaft. Denn die Menschen können, wenn sie nicht sparen, mehr Geld ausgeben. Geringverdiener profitieren aktuell vom höheren Mindestlohn. Der liegt seit Jahresbeginn bei 13,90 Euro die Stunde. Dazu ist in mehreren Bereichen der Lohn überdurchschnittlich gestiegen. Zum Beispiel in der Landwirtschaft, dem Energiesektor und der Finanzbranche. Thomas Bremser, Nachrichtenredaktion.
6: Die Schwarz-Gruppe, bekannt für Lidl und Kaufland, baut ein riesiges Rechenzentrum in Mecklenburg-Vorpommern. In der Nähe von Rostock will das Unternehmen mehr als 5,5 Milliarden Euro für den Bau des Datencenters investieren.
8: Grüne Energie war ausschlaggebend für den Standort, besser gesagt die Windkraftanlagen in Mecklenburg-Vorpommern. Solche Mega-Rechenzentren verbrauchen nämlich Unmengen an Strom. Zum Start will das Unternehmen erst einmal eigene Daten verarbeiten. Geplant sind aber auch Cloud-Dienste und Cybersicherheit, um unabhängiger zu werden von großen Tech-Firmen aus den USA. Aufschwung Ost, also mit Windkraft. Viele Leute sind da noch skeptisch. Claudia Wächter, Nachrichtenredaktion.
6: In diesem Sommer hat es wieder viele Waldbrände gegeben. Natürliche Ursachen wie Blitzschläge gab es dabei aber nur in rund 3% aller Fälle. Das teilte die Allianz Agrarversicherung mit. Soweit ermittelt werden kann, sei sehr häufig menschlicher Leichtsinn oder böser Wille die Ursache.
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0: Da haben wir heute nochmal 29 sommerliche Grad bei uns im Landkreis. Es gibt eine ganz kleine Windböe, aber die ist eigentlich kaum merkbar. Wir nehmen sie trotzdem an, denn 29 Grad, das ist ja schon ordentlich warm. Morgen am Freitag, da geht's dann mit 24 Grad angenehmer weiter. Da gibt's auch einen Mix aus Sonne und Wolken, aber auch den ein oder anderen Tropfen. Und windig wird's auch. Es ist keine Frisurenwetterlage morgen am Freitag. Am Samstag aber. Da können Sie sich richtig schön zurechtmachen und zum Pflasterfest gehen. Bei 24 Grad und einem Mix aus Sonne und Wolken, da macht das richtig Spaß. So, die Verkehrslage bei uns in der Region. Das sieht laut Radar gerade alles ganz gut aus. Wenn Sie noch was gesehen haben, Blitzer, Staus, irgendwas, rufen Sie gerne an. 05151 6x die 5. Eine gute Fahrt wünschen wir Ihnen.
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0: 2:07, hier ist der Radioaktiv-Nachmittag und ich habe es ja schon ein paar Mal erwähnt, es ist in aller Munde hier bei uns in der Region. Das Pflasterfest steht an und bezüglich dessen haben wir heute fantastische MusikerInnen bei uns wieder im Studio. Live-Gäste, ich lieb's ja. Den nächsten, den stellen wir Ihnen gleich vor. Mein Name ist Katharina Morg, bis gleich.

0: Ed Sheeran, Castle on the Hill. Hier ist Radioaktiv. 12:02. Und ich darf hier mal wieder einen Live-Gast bei mir im Studio begrüßen. Finde ich ja immer ganz spannend, finde ich ganz fantastisch, wenn hier mal ein bisschen was los ist und ich hier nicht alleine rumsitze. Es ist ja wieder Pflasterfest und diesbezüglich laden wir uns hier heute ein paar der MusikerInnen ein, die beim Pflasterfest auf unserer eigenen Radioaktivbühne auch spielen. Und natürlich darf einer nicht fehlen, das ist natürlich der Fuzzlebrain aus Hameln. Moin Fuzzle!
1: Mahlzeit!
0: Schön, dass du wieder dabei bist. Wir haben uns ja auch schon mal getroffen, beziehungsweise du warst schon mal beim Radioaktiv-Lokalhit dabei. Du warst auch bei den Pflasterfesten in der Vergangenheit auch schon dabei. Und wir beide hatten ja auch schon mal das Vergnügen, ne?
1: Ja, schon öfter auf jeden Fall. Wir kennen uns schon sehr gut, würde ich mal so sagen.
0: Auf jeden Fall. Wir haben mal zusammen ein Video gedreht zu einem deiner Songs, den wir auch gleich noch im Anschluss hören. Aber kommen wir mal zu dir und deiner Musik. Fuzzle, du spielst ja auch dann am Samstag um 13.30 Uhr auf der Pflasterfestbühne. Und für alle, die dich noch nicht kennen, wie würdest du denn deinen Sound und deine Musik so in, ich sag mal, 3 Worten beschreiben? Kriegst du das hin?
2: Ja.
0: 3 Worte?
2: Rap, Punk und melodisch.
0: Rap, Punk, melodisch, okay. Ja. Das überprüfen wir gleich nochmal alle selber. Wie bist du denn jetzt überhaupt zum Rappen gekommen? Also du bist ja quasi bekannt in Hameln als Rapper, würde ich mal sagen, ne?
2: Auf jeden. Ja, ich habe einfach früher immer gefreestylt und dann habe ich angefangen, meine ersten Songtexte zu schreiben. Und irgendwann habe ich gemerkt, dass mir das andere auch ganz gut liegt. Und dann habe ich so ein bisschen geswitcht, aber immer noch Rap, ja. Ich bin immer noch drin.
0: Also man findet in deiner Musik unglaublich viele Musikrichtungen, da kann man mal hören. Bei Spotify und anderen Streaming-Plattformen, da kann man auf jeden Fall was hören. Und jetzt am Samstag, da stehst du nicht allein auf der Bühne, sondern dein bester Freund Genius, der ist auch mit dabei.
2: Ja, auf jeden Fall. Also da freue ich mich immer drüber. Live-Auftritte sind wir meistens immer zusammen. Ja, Genius am Start, super cool. Dann wird noch die Ricky dabei sein. Und ja, wir sind zu dritt auf der Bühne. Mhm. Und probieren den Laden da ordentlich abzureißen, ja.
0: Ich denke mal, die üblichen Verdächtigen, die man bei euch im Publikum sieht, die werden mit Sicherheit auch da sein. Ihr habt ja so eine kleine Fan-Crowd mittlerweile.
2: Yes.
0: Genau. Kommen wir mal zu deiner Musik und deinen Texten. Du schreibst ja deine Texte selbst. Mhm. Was ist denn so die Inspiration für deine Texte? Wo nimmst du das her?
2: Ich würde sagen, aus meinem Leben. Also ich glaube, meine Texte sind sehr, sehr ehrlich. Jeder Songtext ist eigentlich was aus meinem Leben, was mir da so alles passiert ist. Ja.
0: Und so thematisch, was passiert dir da so in deinem Leben?
2: Viel. Also viel Liebeskummer, sage ich immer.
0: Der Klassiker.
2: Ja, auf jeden Fall. Viele gute Geschichten mit Freunden und einfach, was so in meinem Kopf abgeht, ja.
0: Kann man dann alles hören am Samstag 13:30 Radioaktivbühne. Kommen wir mal auf die lokale Musikszene hier zu sprechen. Hast du manchmal das Gefühl, dass man als lokaler Rapper jetzt genügend Möglichkeiten bekommt, auf sich aufmerksam zu machen? Oder würdest du dir irgendwie von der Region irgendwas Spezielles wünschen?
2: Also ich glaube, da geht auf jeden Fall definitiv mehr. Also ich finde, wir haben sehr, sehr viele gute Künstler hier in Hameln und das ist immer so genau das Problem. Wir werden leider zu sehr oder zu selten gesehen. Wir haben zwar Möglichkeiten, aber ja, leider ist es ausbaufähig, würde ich sagen. Ja. Wenn man nicht selber wirklich den Arsch in der Hose hat und sagt, ey, ich bin da, ist schwer, sich hier irgendwie einen Namen zu machen.
0: Ja, habe ich schon öfter gehört tatsächlich. Ja. Kommen wir mal ein bisschen zu deiner Person. Was war denn bisher dein peinlichster Auftritt bisher? Also du bist ja unfassbar viel auf den Bühnen hier in der Region zugegen. Du nimmst eigentlich jeden Auftritt mit, den du kriegen kannst. Und man sieht dich ganz, ganz oft live mit Ricky und mit Genius auf den Bühnen. Was war denn da so der peinlichste Moment? Erzähl mal aus dem Nähkästchen.
2: Ich glaube, der peinlichste Moment war jetzt erst vor kurzem im Regenbogen. Da war mein Hosenstall offen. Das habe ich leider erst zu spät gemerkt. Das wurde mir dann aus dem Publikum zugetragen.
0: Irgendwas raus?
2: Nee, Gott sei Dank nicht, aber er war auf jeden Fall weit geöffnet und ich habe ihn dann zumachen müssen, ja.
0: Ja gut, aber manchmal ist das halt auch so ein Markenzeichen, ne?
2: Ja, auf jeden Fall.
0: Gibt es so irgendwie einen sehr guten Rat, den du von irgendeinem Musiker mal bekommen hast oder auch von irgendwem anderes? Was ist so der beste Rat, den man dir mal in deiner musikalischen Karriere mit auf den Weg gegeben hat?
2: Das war ein großer Künstler und der gesagt, mach dein Ding, zieh dein Ding durch, egal wie gut es dir geht, egal wie schlecht es dir geht, bleib am Ball und mach einfach das, was dir Spaß macht. Das ist so im Kopf geblieben auf jeden Fall.
0: Ich glaube, darum geht es ja auch bei Musik in erster Linie, ne? Dass das Ganze Spaß macht. Was dürfen die Leute denn als nächstes von dir erwarten? Steht da irgendwie ein Release an oder gibt es demnächst nochmal irgendwie eine Konzertreihe oder so?
2: Ja, es ist sehr viel geplant. Ich habe jetzt erst eine EP rausgebracht, Brainhead EP, muss ich dazu sagen. Es wird aber ein Album kommen, das wird das letzte Album heißen. Da werden alle Songs drauf sein, die mir wichtig sind. Und ich werde definitiv noch eine EP machen, da bin ich auch gerade in Planung. Das wird die Terra EP 2, da geht es halt um ja, meine therapeutischen Sachen auf jeden Fall, die ich da aufarbeite.
0: Terra EP von Therapie.
2: Ja, genau, richtig. Ja.
0: Wahnsinn.
2: Es gab ja schon die Terra EP 1 und jetzt wird es die Terra EP 2 geben, ja.
0: Okay, da darf man gespannt sein. Fassel, gibt's noch irgendwas von dir hinzuzufügen?
2: Ja, ich will Leute grüßen. Genius, schönen Gruß. Rico, schönen Gruß. An meine Therapie-Leute, schönen Gruß. Und natürlich auch, ja, Michelle, grüß dich auch. Und alle Leute, die mich kennen. Liebe Grüße gehen an euch raus. Hab euch lieb.
0: Wunderbar, dann würde ich sagen, hören wir uns mal einen Song von dir an. Wie ich finde, der allerbeste Song liegt vielleicht auch daran, dass ich da im Musikvideo mitgewirkt habe.
2: Ja, hast du auch sehr gut gemacht, hat Spaß gemacht.
0: Vielen Dank, auf jeden Fall. Kann man sich nochmal bei YouTube angucken. Der Song heißt Vielleicht, Fuzzle Brain, vielleicht einfach mal bei YouTube eingeben und dann sieht man uns da, uns drei mit Per Alas zusammen durch die Landschaft hüpfen. Den hören wir jetzt an, mein persönlicher Lieblingssong und alle anderen Songs von Fuzzle Brain, Genius und Ricky, die gibt es dann auf dem Pflasterfest auf der Radioaktivbühne am Samstag, 13.30 Uhr, geht's los.
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aber ich weiß echt nicht, ob ich das noch alles brauch so. Frag mich immer wieder, ob das cool ist, wenn man dieses Wochenende feiern geht.

Radioaktiv hier am Donnerstagnachmittag. Kurz nach 2:30 wir schauen mal aufs Wetter und danach geht's weiter mit Rick Astley und Louis Capaldi.

0: Never gonna give you up und forget me. So geht's gleich weiter. Jetzt erstmal ein bisschen Wahlwerbung.
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0: Da gibt's heute sommerliche 29 Grad. Es ist noch einmal Freibad- und Kiesteichwetter. Holen Sie die Badhose raus und gehen Sie noch mal planschen. Vielleicht ist es das letzte Mal gewesen in diesem Jahr. Wahrscheinlich nicht. Es gibt ja auch im September und Oktober immer noch mal so einen kleinen Ausreißer. Aber heute schon mal 29 Grad und ordentliche Sonne und Wind ist auch mit dabei. Ich habe gerade noch was von Gewitter gelesen. 16, 17 Uhr, da können leichte Gewitter auftreten bei uns im Landkreis. Aber sieht einigermaßen okay aus. Morgen am Freitag, da bewölkt es sich überwiegend bei bis zu maximal 25 Grad. Windböen ziehen auf und wahrscheinlich wird es auch ein bisschen nass. Der Samstag, der glänzt dann allerdings wieder von morgens bis abends mit ordentlich Sonnenschein und bis zu 24 Grad.
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0: Kurz nach halb drei, ich bin Katharina Morg. Schön, dass Sie eingeschaltet haben.

0: Louis Capaldi, Forget Me, hier ist Radioaktiv. Am Donnerstag gleich 3:15. Das Bündnis Haltung hat sich in Salzhemmendorf gegründet, setzt sich für die Demokratie ein und kommt mit den Leuten auf dem Wochenmarkt in Salzhemmendorf vor den Kommunalwahlen ins Gespräch. Sie wollen die Demokratie erhalten und stärken. Karin Seifert hat den Stand Bündnis Haltung auf dem Wochenmarkt in Salzhemmendorf besucht. Und Dr. Wilhelm Kops war auch mit dabei.
1: Es bedeutet hier vor allen Dingen auch Präsenz zu zeigen, im Grunde wofür wir einstehen, nämlich für das Grundgesetz und die Wahrung der Demokratie. Das ist unser oberstes Ziel und wir haben uns ja seinerzeit Ende 2024 zusammengefunden, etwa 80 Personen, die damals im Forum der KGS im Grunde sich eingetragen haben, dieses Bündnis entsprechend zu gründen und auch entsprechend zu unterstützen. Und jetzt ist gewissermaßen auch ein Stückchen Bewährungsprobe, die bei uns bevorsteht, jetzt bei der kommenden Kommunalwahl hier.
2: Das heißt, die Demokratie in Gefahr?
1: Wir haben hier vor Ort natürlich insofern Glück, als die radikalen Kräfte, so möchte ich sie bezeichnen, hier bei der Wahl zumindest hier auf Gemeindeebene, im Ortsräten nicht antreten. Insofern sind wir hier schon ein Stückchen weit geschützt. Aber was im weiteren Umfeld los ist, jeder wird es sehen, dass was unter Umständen jetzt in den Bundesländern, in denen demnächst gewählt wird, passieren kann, das treibt uns tatsächlich die Sorgenfalten in die Stirn.
2: Die Akteure von Bündnis Haltung, sprechen die Leute hier jetzt direkt an?
1: Ja, wir sprechen sie an, bitten um Stellungnahme, jetzt auch neuerdings nochmal hinzugefügt, was brauchen wir eigentlich hier vor Ort noch? Und wir haben schon festgestellt, und das ist das, was ich auch immer nur wieder auch den Bürgerinnen und Bürgern mitteilen kann, es ist nicht alles schlecht hier vor Ort. Auch wenn manches immer mal wieder oder manche Personen immer mal wieder meinen, hier ist taucht doch alles nichts und so weiter. Wir haben hier eine funktionierende Infrastruktur insgesamt. Klar, an manchen Stellen kann man noch eine Schraube drehen. Manche Straßen sind auch nicht so in Ordnung, wie wir uns das tatsächlich wünschen. Aber ansonsten bildungsmäßig, wir haben hier zwei Grundschulen, die gut aufgestellt sind mit der KGS. Im Grunde ein vollständiges Bildungsangebot bis hin zum Abitur. Wir haben die Grundversorgung hier vor Ort, tatsächlich Kindergärten, die gut aufgestellt sind.
2: Aber bleiben wir noch mal bei dem Thema Demokratie. Warum denken viele Leute, das Thema Demokratie ist nicht mehr wichtig für uns?
1: Das ist, ich sag mal, zu einem erheblichen Maße sicherlich der Situation geschuldet, dass in den vergangenen 20, ja 30 Jahren wichtige Dinge, die reformbedürftig gewesen wären, nicht angegangen worden sind. Sprich Rente, Gesundheit, diese Dinge, die fallen uns jetzt tatsächlich im Grunde vor die Füße. Wenn dann jetzt, wie jetzt gerade auch noch wirtschaftlich große Probleme, man denke nur an VW, noch hinzutreten, dann kann man es durchaus begreifen, dass die Menschen oder viele zumindest, dass die mit der Politik, die gerade jetzt versucht, tatsächlich in irgendeiner Art und Weise das Ruder rumzureißen, dass sie damit unzufrieden sind.
0: Noch bis zur Kommunalwahl am 13. September kann man mit den AkteurInnen des Bündnis Haltung ins Gespräch kommen und diskutieren über das Thema Demokratie. Geht uns nämlich tatsächlich alle was an. Immer mittwochs auf dem Salzhemmendorfer Wochenmarkt von 10 bis 12 Uhr. Gehört haben Sie es bei Radioaktiv.

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1: Ja, für alle, deren Ding das Pflasterfest jetzt nicht so ist, da gibt's auch noch andere Veranstaltungen am kommenden Wochenende natürlich. Zum Beispiel das 18. Hagener Mofa-Rennen. Race and Rave ist da dieses Mal das Motto. In Bad Pyrmont in dem Ortsteil Hagen. Am Samstag ab 11.30 Uhr vormittags. Der Motorclub Hagen, der lädt alle Motorsportfans und Interessierten herzlich ein zum Highlight des Jahres in Hagen, dem 18. Mofa-Rennen an der Pyrmonter Straße. Da können Sie live dabei sein, wenn die Teams auf die Strecke um jeden Zentimeter kämpfen und das Publikum die Fahrenden nach vorne peitschen. Nach der Siegerehrung, da wird dann umgeschaltet auf den Party-Modus. Bei der großen After-Race-Party, da bringen dann DJ Orion und Bene das Festzelt zum Kochen. Der Eintritt ist sogar frei. Los geht's am Samstag um 11.30 Uhr in Bad Pyrmont, Ortsteil Hagen mit dem 18. Hagener Mofa-Rennen Race and Rave. Und für alle, die so ein bisschen ja schon vor die Tür gehen wollen, aber jetzt nicht so ganz so viele Menschen ertragen können, ist auch in Ordnung. Sie können Kunst genießen und zwar bei einer Vernissage. Hier im Kunstkreis in Hameln, Rathausplatz 4, hinter Radioaktiv quasi, da gibt es die Vernissage der Ausstellung Zwischen den Zeiten. Ebenfalls am Samstag ab 17 Uhr nachmittags. Der Kunstkreis, der lädt alle Kunstbegeisterten ein, zu dieser besonderen Ausstellung erleben Sie die faszinierenden Werke der Künstlerin Theora Krummel und Lena Reuter. Beide Künstlerinnen nutzen vertraute Motive der Realität, seien es Orte oder Dinge oder Situationen als Basis der Arbeiten. Und dann geht's aber über das rein Abbildende hinaus. Dann wird interpretiert. Der Abschluss dieser Ausstellung ist am Sonntag, den 18. Oktober. Haben Sie also noch ein bisschen Zeit, aber Vernissagen machen ja immer ein bisschen mehr Spaß. Die gibt's dann am Samstag um 17 Uhr im Kunstkreis in Hameln.
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0: Die Queen, die Mutter, die Königin des Pop. Cher ist das hier natürlich bei Radioaktiv mit All or Nothing aus dem Jahre 1998 ins Jahr 2026. Da sind wir jetzt angekommen. Wir schauen natürlich wie zu jeder vollen Stunde einmal auf die Geschehnisse der Region, auf die Nachrichten aus der Region, aus der Welt und danach geht's rucki-zucki weiter mit Musik unter anderem von Shakira und Simply Red. Waka Waka und Sunrise. So geht's gleich weiter nach den Nachrichten und einem kleinen Wahlwerbespot.
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0: Im Rahmen seines Besuches in Tündern hat Bundeslandwirtschaftsminister Alois Rainer für einen schnelleren Bürokratieabbau in der Landwirtschaft sich ausgesprochen. Die Nachrichten mit Kerstin Wilke.
5: Es sei schon einiges erreicht worden, sagte Rainer. Zum Beispiel der Abbau der Stromstoffbilanz, Erleichterungen bei der Meldung vom Antibiotika-Einsatz und Verschiebung der Schulungen von Pflanzenschutzmittel von 3 auf 6 Jahre. Trotzdem müsse mehr und das schneller geschehen, sagte Rainer. Die Bürokratie habe sich über Jahrzehnte entwickelt. Um sie wieder abzuschaffen, müsse man wieder mehr Vertrauen in die Menschen setzen.
6: Es geht einmal auf der europäischen Ebene. Wir werden eine neue GAP noch 27 erleben, also ab 28 wird es einen neuen GAP-Strategieplan geben, der einfacher sein wird. Es wird immer noch Bürokratie geben, aber wesentlich weniger, der einfacher sein wird. Wir stellen alle Berichtspflichten, definitiv alle Berichtspflichten des Hauses in Frage.
5: Am Mittwochabend waren rund 200 Menschen der Einladung des CDU-Kreisverbandes Hameln-Pyrmont auf den Meierhof in Tündern gefolgt, wo 2 Stunden unter dem Titel Dialog zur Zukunft – Bundesminister trifft ländlichen Raum diskutiert wurde. Heute startet auf dem Zeltplatz Alpha One in Hameln-Halvesdorf das ehrenamtlich organisierte Jabba Dabba Doo Sound System Festival. 4 Tage lang dreht sich alles um Reggae, Dub und internationale Soundsystem-Kultur, ergänzt durch Workshops, Kunststände, Yoga und einen eigenen Kinderbereich. Zum Auftakt heute laden die Veranstalter Nachbarinnen und Nachbarn aus der Region Hameln und Halvesdorf von 16 bis 22 Uhr bei freiem Eintritt ein. Das gemeinnützige Kulturfestival wird unter anderem vom Landschaftsverband Hameln-Pyrmont gefördert. Tickets für das gesamte Festivalwochenende gibt es online. Der Eintritt heute am Donnerstag ist für Anwohner mit Ausweis kostenlos. An den Wanderstrecken des Bassbergs werden aktuell 3 Wege instand gesetzt und mit Kalkschotter befüllt. Alle Wege bleiben für den Besucherverkehr regulär geöffnet. Allerdings müssen Wanderer im Waldgebiet mit einem erhöhten Aufkommen von Lkw-Verkehr rechnen. Die Strecken werden aufbereitet, um für den Holztransport geeignet zu sein. Außerdem dienen sie Rettungsdiensten und Feuerwehr als sichere Zuwegung in das Waldgebiet. Soweit die Meldungen aus der Region und jetzt weiter mit den Weltnachrichten.
7: Ich bin Dirk Zeitler. Nach der Sturzflut im Grenzgebiet zwischen Nepal und China bergen Retter immer mehr Tote. Nach Angaben der nepalesischen Polizei wurden inzwischen mindestens 270 Leichen gefunden. Mehr als 1300 Menschen gelten noch als vermisst. Darunter sind auch hunderte Touristen, 8 davon aus Deutschland.
8: Die Bilder sind wie aus einem Katastrophenfilm. Die ganze Region liegt unter dickem Schlamm. Dörfer und Infrastruktur sind zerstört. Erste Untersuchungen deuten auf einen gewaltigen Abbruch von Eis und Felsen hin. Dadurch könnte sich ein Fluss aufgestaut haben. Als die Blockade brach, wurden enorme Wassermassen freigesetzt. Die Armee hat derweil damit begonnen, hunderte Überlebende auszufliegen, darunter auch Ausländer. Auch der Dalai Lama zeigte sich heute bestürzt. Das Oberhaupt des tibetischen Buddhismus sprach allen Betroffenen sein Mitgefühl aus. Aus Bangkok, Carola Frenzen.
7: Während der VW-Vorstand seine Standortetour zur Belegschaft fortsetzt, wird Kritik an einer fehlenden Perspektive laut. Es ist meine klare Erwartungshaltung an den Vorstand, für ein tragfähiges Zukunftskonzept zu sorgen, sagte Niedersachsens Ministerpräsident Lies. Werksschließungen und massenhafte Entlassungen könnten nicht die Lösung sein, kritisierte der SPD-Politiker. Nach Ankündigung von Vorstandschef Blume, den Sparkurs zu verschärfen, wird beim größten Autobauer Europas um zehntausende Jobs und vier Standorte gebankt. Die Schwarzgruppe, bekannt für Lidl und Kaufland, baut ein riesiges Rechenzentrum in Mecklenburg-Vorpommern. In der Nähe von Rostock will das Unternehmen mehr als 5,5 Milliarden Euro für den Bau des Datacenters investieren.
9: Grüne Energie war ausschlaggebend für den Standort, besser gesagt die Windkraftanlagen in Mecklenburg-Vorpommern. Solche Mega-Rechenzentren verbrauchen nämlich Unmengen an Strom. Zum Start will das Unternehmen erst einmal eigene Daten verarbeiten. Geplant sind aber auch Cloud-Dienste und Cybersicherheit, um unabhängiger zu werden von großen Tech-Firmen aus den USA. Claudia Wächter, Nachrichtenredaktion.
7: Große Sorgen um den norwegischen König Harald. Der Gesundheitszustand des 89-Jährigen hat sich in den vergangenen Stunden erneut verschlechtert. Sein Zustand sei sehr ernst, teilte das Königshaus am Morgen mit. Die engste Familie des Monarchen eilte daraufhin zum Osloer Reichskrankenhaus. Seitdem wartet das ganze Land auf weitere Nachrichten zum Staatsoberhaupt.
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0: Da haben wir heute hochsommerliche 29 Grad und die sind auch soeben erreicht worden. Es kündigt sich ein ganz kleines Gewitterchen an und zwar so gegen 16, 17 Uhr. Da kann es dann auch zu leichten Regenschauern kommen, aber dann soll der Rest des Tages auch einigermaßen trocken bleiben. Bisschen windig ist es, aber das ist ja bei der Hitze auch ganz schön. Morgen am Freitag, da ist es dann überwiegend bewölkt mit Windböen und auch hier und da dem einen oder anderen Regentropfen. Bei bis zu 25 Grad ist also temperaturtechnisch auszuhalten. Der Samstag, der wird dann auch ebenfalls angenehm und sogar schön sonnig und trocken bei bis zu 24 Grad. Wir schauen mal fix auf die Geschehnisse im Straßenverkehr. Aber da gibt es aktuell nichts zu meckern. Hier bei Bad Oeynhausen, Hildesheim, da sind so die ersten Stellen bei uns in der Region, die dann wieder, wo sie auf jeden Fall länger stehen müssen. Aber hier Hameln-Pyrmont, alles schick. Alles schön, freie Bahn mit Marzipan. Wenn Sie noch was gesehen haben, rufen Sie gerne an 05151 6x5 oder auch als Sprachnachricht bei WhatsApp, wenn Sie was Störendes auf den Straßen gesehen haben. Wir wünschen Ihnen eine gute und sichere Fahrt.
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0: 3:07. Es wird schon kräftig vorbereitet und aufgebaut. Zig KünstlerInnen haben schon flauen Magen, weil sie ganz aufgeregt sind, dass sie am Wochenende beim Hamelner Pflasterfest in der Innenstadt auftreten dürfen. Und was da genau los ist, das hat meine Kollegin Laura Sophie Schmidt rausgefunden. Die hat sich für uns mal schlau gemacht, womit man dann auf dem Pflasterfest dieses Jahr rechnen darf. Mein Name ist Katharina Morg. Ich wünsche Ihnen einen schönen Donnerstag.

0: Simply Red mit Sunrise. Hier ist Radioaktiv, 15.14 Uhr. Tanz, Party und endlose Stimmung. Diesen Freitag, da geht's wieder los. Da startet das berühmt-berüchtigte Pflasterfest in der Hamelner Innenstadt. Und auch Radioaktiv ist mit einer Bühne und einem Programm vor Ort. Und was die Besuchenden da erwartet, das fragen wir am besten mal meine Kollegin Laura Sophie Schmidt. Die hat sich da schlau gemacht. Ja, und Laura, wie können wir uns denn das Pflasterfest in diesem Jahr vorstellen?
1: Ja, auch in diesem Jahr soll es wieder eine Riesenparty werden. Es sind ca. 50 Live-Acts angekündigt, die auf verschiedenen Bühnen spielen und zum Abfeiern animieren sollen. Auch für das leibliche Wohl ist wie gewohnt gesorgt. Es werden verschiedene Wegen vor Ort sein, die die Leute mit Essen und Getränken versorgen. Also ich denke, da wird sowohl musikalisch als auch kulinarisch für jeden Geschmack etwas dabei sein.
0: Ja, und wie sieht's aus bei uns auf der Bühne, bei unserem Radioaktivprogramm dieses Jahr? Worauf dürfen sich da die Besuchenden bei uns freuen?
1: In jedem Fall auf ein vielfältiges und prall gefülltes Programm auf der eigenen Radioaktivbühne. Dort werden verschiedene Künstler aus verschiedenen Genres spielen. Am Freitag werden sich vor allem alle Rock-, Metal- und Punk-Fans freuen. Mit dabei sind ab 17 Uhr die Bands Candy, Pun X, Rise of Jesus, Sick Lick, Fiverr und Lancaster Marine. Und wem das dann immer noch nicht reicht, der sollte auch am Samstag ab 13.30 Uhr an der Radioaktivbühne vorbeischauen. Dort spielen ab 17 Uhr KünstlerInnen wie Fuzzlebrain, Eternal Echoes, Let There Be Scott, Katastrophenkommando, Nevermind und zum Schluss Moonday 6.
0: Genau, den Fuzzlebrain und die Eternal Echoes, die hatten wir ja gerade auch hier als Live-Gäste bei uns im Studio. Das klingt auf jeden Fall nach einem ganz bunten Programm. Was darf man denn auf gar keinen Fall verpassen? Oder beziehungsweise, wenn ich irgendwie was nicht verpassen möchte, wenn ich nicht vorbeikommen kann, was mache ich denn dann?
1: Das ist natürlich sehr schade, weil für das musikalische Live-Programm müssen Sie vor Ort sein. Aber wenn Sie am Samstagmorgen nach Ihrem ersten Kaffee vielleicht etwas Zeit haben, können Sie ein paar Eindrücke des Pflasterfestes bereits in unserer Live-Show bekommen. Denn mein Kollege Jan Hampe wird ab 9 Uhr bis 13 Uhr live vor Ort sein und mit einigen KünstlerInnen und Besuchern vor Ort sprechen. So, dass es sich anfühlt, als wären Sie schon früh morgens nach dem Aufstehen direkt an der Radioaktivbühne mit dabei.
0: Ach, guck an, direkt aus dem Bett aufs Pflasterfest. Also ein Wochenende voller Musik und Spaß beim Pflasterfest in Hameln auf der Radioaktivbühne. Und wer wann und wo spielt, das können Sie natürlich auch nochmal nachlesen auf der Internetseite der Stadt Hameln. Wir freuen uns auf jeden Fall auf Ihren Besuch bei unserer Radioaktivbühne beim Pflasterfest.

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3: Rund 80 Anwohner und Politiker haben gestern in Hameln über Maßnahmen gegen den Schleichverkehr im Viertel rund um Marien-Luisen- und Gartenstraße diskutiert. Laut einem Gutachten nutzen täglich über 1000 Fahrzeuge die kleinen Wohnstraßen, um rote Ampeln auf den Hamelner Wellen zu umfahren. Eine Bürgerinitiative fordert die Ausweisung als verkehrsberuhigte Zone. Das Anliegen stieß bei den Kommunalpolitikern auf breite Zustimmung. Oberbürgermeister Claudio Griese kündigte an, zeitnah erste Maßnahmen zur Entlastung der Anwohner umzusetzen. Ein 38 Meter hohes Riesenrad prägt ab sofort für 2 Wochen das Bild der Hamelner Altstadt. Auf dem Pferdemarkt vor der Stadtgalerie steht das Fahrgeschäft mit 24 Gondeln und mehr als 100 Sitzplätzen bis zum 13. September. Die ersten Fahrten gibt es zum Pflasterfest am Freitag und Samstag. Aus bis zu 38 Metern Höhe haben die Fahrgäste einen weiten Blick über die Altstadt und das Weserbergland. Im Fußballkreispokal Hameln-Pyrmont sind weitere Entscheidungen in der zweiten Runde gefallen. Kreisligist SV Asadi Hameln schlug den MTSV Erzen mit 3:0 und steht damit in der nächsten Runde. Der FC Saleid gewann beim MTV Koppenbrügge mit 9:1. Der SC WSHO setzte sich im Hessisch-Oldendorfer Duell beim SV Lachem-Haferbeck mit 4:2 durch. Die SG Flegesen-Sündel gewann mit 6:4 gegen die Sportfreunde Osterwald.
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4: Das erfahren Sie bei Radioaktiv jede halbe Stunde und da bahnt sich ein kleines Gewitter an. So gegen 16, 17, 18 Uhr, da soll es wohl zu ganz leichten Gewittern kommen bei uns in der Region. Es sind ja auch jetzt mittlerweile schon 30 Grad hier in Hameln. Ein leichtes Lüftchen weht, aber das ist eigentlich nicht der Rede wert. Später kann es auch zu leichten Regenfällen kommen, so 17, 18 Uhr, aber dann bleibt es auch wieder trocken. Morgen am Freitag, da gibt es 25 Grad maximal und auch hier wird es ein bisschen windig bleiben. Überwiegend bewölkt wird es und vielleicht auch ein bisschen nass. Der Samstag, der soll wohl trocken und schön sonnig bleiben bei bis zu 24 Grad.
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4: Kurz nach 4:30, schön, dass Sie eingeschaltet haben. Lernen mal ganz anders, was Klimaschutz mit Kinderschutz zu tun hat. Das haben wir rausgefunden und darüber berichten wir Ihnen gleich nach 2 Songs. Ich bin Katharina Morken, schönen Donnerstag.

0: Robbie Williams mit Supreme aus dem Jahre 2000. So klingt er auch. Radioaktiv hier um 15.41 Uhr. Lernen mal anders. Gestern liefen hunderte Kinder und Jugendliche im Hamelner Klütviertel herum, statt die Schulbank im Klassenzimmer zu drücken. Was genau es damit auf sich hatte, das weiß meine Kollegin Jule Stolpe.
1: Lieber
2: Gegen 9 Uhr strömten rund 700 Schüler der Klütschule und der IGS West vom Schulhof und verteilten sich in alle Richtungen. Ihr Ziel, in den nächsten Stunden möglichst viel Müll von der Straße aufzusammeln. Der Kinderschutzbund Hameln rief die Aktion ins Leben, um darauf hinzuweisen, wie sehr Klima und Kinderschutz zusammenhängen. Als die Kinder und Jugendlichen der Grund- und weiterführenden Schule nach knapp 2 Stunden zur IGS West zurückkehrten und ihren Müll in einem riesigen gelben Container ablieferten, herrschte auf dem Schulhof im Klütviertel eine freudige Stimmung. Es wurde sich ausgetauscht, füreinander applaudiert und Musik untermalte die frohe Atmosphäre. Ein voller Erfolg also, sagt Elisabeth Baerbohm-Schöning aus dem Vorstand des Kinderschutzbundes.
3: Ich war wieder einmal sowas von positiv überrascht, wie bereitwillig junge Menschen Verantwortung für sich, aber auch für andere übernehmen. Also es trafen ja aufeinander die Erstklässler und die Zehntklässler. Und dann nimmt der Zehntklässler den Erstklässler an die Hand und gibt dem Schutz. Was ist das? Kinderschutz pur. Und dann sammeln die Müll gemeinsam. Was ist das? Klimaschutz. Also haben wir völlig unser Ziel erreicht.
2: Auch die beiden Schulleiter von IGS und Klütschule, Michael Büssing und Kai-Susanne Brandes, zogen ein sehr positives Fazit und sehen dringenden Wiederholungsbedarf.
4: Gerade diese Kombination aus den Großen, den Jugendlichen und den Kindern, wo die Jugendlichen wirklich die Kinder an die Hand genommen haben und mit denen da durchgelaufen sind, die haben ihnen teilweise gezeigt, und hier wohne ich und da bin ich und haben diesen Müll gesammelt. Das war eine ganz, ganz tolle Aktion, weil sie so gemeinsam das machen konnten. Das war ein gutes Beispiel, um zu sagen, wie können wir noch enger kooperieren und wie können wir die Jugendlichen und die Kinder noch häufiger zusammenbringen, damit sie gemeinsam was auf die Beine stellen können.
5: Mit den Jugendlichen, mit denen ich gesprochen habe, da ist es genau umgekehrt, halt, dass die sich eben auch freuen, dass sie Verantwortung für Jüngere übernehmen können. Und unser Thema ist ja immer Nachhaltigkeit. Durch so eine Aktion konnte man das natürlich auch nochmal jetzt im kompletten Viertel, nicht nur bei uns in der Schule, sondern jetzt im kompletten Viertel, dann auch nochmal wirklich leben.
2: Und wie haben die Schüler das gesehen? Ödes Müll sammeln oder doch eine sinnvolle Abwechslung an der frischen Luft?
6: Also es hat sehr Spaß gemacht eigentlich, auch neue Kinder kennenzulernen und mit denen ein bisschen Müll zu sammeln. Also ich finde, wir haben einen sehr guten Job gemacht mit dem, was jetzt im Container ist.
7: Auch gut. Ich habe die Drittklässler gefragt, wie die heißen. Ich habe wieder den Namen vergessen. Keine Ahnung warum. Das war eigentlich sehr schön. Mein Freund und ich haben die ganze Zeit Müll gesammelt, die Kleinen auch.
8: Das war eigentlich sehr angenehm.
9: Und hat mehr Spaß gemacht als
7: ja.
9: Unterricht?
7: Ja, auf jeden Fall.
10: Ich finde, dass es eine tolle Aktion war. Also es war schon cool von unserer Schule.
11: Ich finde, es ist ein guter Schritt für die Zukunft, dass vielleicht das mal irgendwie alle mal machen, dass es dann irgendwann sauberer wird und es mit dem Klima auch wieder besser wird. Und ich finde, es hat eigentlich auch sehr Spaß gemacht.
12: Ja, wir sind auch beste Freunde, deswegen war ich auch bei ihr. Also, ja.
13: Ja, weil dadurch wird ja auch das Klütviertel sauberer und deshalb fand ich das sehr schön.
0: Gestern befreiten also mehr als 700 SchülerInnen der Klütschule und der IGS West gemeinsam das Klütviertel vom achtlos weggeworfenen Müll. Alle Beteiligten sahen die vom Kinderschutzbund und den Schulen auf die Beine gestellte Aktion als vollen Erfolg an. Sie sollte unter anderem auch darauf aufmerksam machen, wie eng Klima und Kinderschutz miteinander zusammenhängen. Gehört haben Sie es bei Radioaktiv, 15.45 Uhr.

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1: Ja, und vielleicht sagen Sie ja auch Sonntagabend, zum Glück war ich da, beim essbare Naturentdeckenkurs mit dem NABU in Bad Pyrmont. Am Sonntag von 11 bis 17 Uhr. Da gibt's was Feines und was Leckeres vor allen Dingen. Die Ewilpa-Gruppe Bad Pyrmont, die lädt zum Familienerlebnis ein. Die Besuchenden jeden Alters erwartet ein buntes Programm rund um das Thema essbare Wildpflanzen. Neben spannenden Informationen gibt's auch tolle Mitmachaktionen für die ganze Familie. Lernen Sie die Natur von ihrer schmackhaften Seite kennen und erfahren Sie, wie Sie Wildkräuter sicher erkennen und in der Küche verwenden können. Der Eintritt ist frei. Los geht's am Sonntag 11 Uhr an der NABU-Hütte im Bergkurpark in Bad Pyrmont. Und auch in der Kulturmühle Buchhagen ist am Sonntag wieder was los. Zum Beispiel das Mühlen-Lesecafé. Von 15 bis 17 Uhr die Kulturmühle Buchhagen, die lädt hier zum Mühlen-Lesecafé ein. Einem Treffpunkt für literarisch Aktive und Interessierte, die eigene oder fremde handgemachte Texte präsentieren oder auch hören möchten. Der Eintritt ist auch hier frei für die Kulturmühle Buchhagen am Sonntag 15 bis 17 Uhr das Mühlen-Lesecafé.
2: Es wird wieder richtig laut, staubig und ein Riesenspaß. Das Traktorpulling in Hemmendorf steht an. Am Freitag, den 4. und Samstag, den 5. September auf einem Feld in der Nähe der Grillhütte in Hemmendorf. Es werden wieder Bremsschlitten von verschiedenen uralten und neuen Traktoren gezogen. Am Freitag, den 4. September, steht dann die große Party ab 19 Uhr im Festzelt an. Mit DJ Enkai und Ballermann-Star Inseljung. Und am Samstag ab 10 Uhr dann das große Traktorpulling und anschließend wieder Party im Festzelt. Es wird die Band Deep Passion dabei sein.
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Annie Lennox, hier ist Radio Aktiv, Walking on Broken Glass. Wir schauen auf die Nachrichten, denn es ist in ein paar Sekunden, ach, es ist schon 16 Uhr, na sowas. Da schauen wir jetzt gleich mal auf die Nachrichten und danach geht's weiter mit Musik.

0: zwar mit Carly Rae Jepsen und Lola Young, die sind auch noch dabei. Jetzt erstmal ein Wahlwerbespot.
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0: Im Rahmen seines Besuches in Tündern hat Bundeslandwirtschaftsminister Alois Rainer für einen schnelleren Bürokratieabbau in der Landwirtschaft sich ausgesprochen. Die Nachrichten mit Kerstin Wilke.
4: Es sei schon einiges erreicht worden, sagte Rainer. Zum Beispiel der Abbau der Stromstoffbilanz, Erleichterungen bei der Meldung vom Antibiotika-Einsatz und Verschiebung der Schulungen von Pflanzenschutzmittel von 3 auf 6 Jahre. Trotzdem müsse mehr und das schneller geschehen, sagte Rainer. Die Bürokratie habe sich über Jahrzehnte entwickelt. Um sie wieder abzuschaffen, müsse man wieder mehr Vertrauen in die Menschen setzen.
5: Wir beginnen jetzt im Herbst damit und fragen bei jeder einzelnen Berichtspflicht, es sind zwischen 400 und 500. Ob wir die brauchen oder nicht. Also Bürokratie ist für die Landwirtschaft ein Riesenthema, ich weiß es. Und wir wollen mit weniger Bürokratie arbeiten, ohne unsere hohen Standards, die wir durchaus auch genießen in Deutschland, zu verlieren.
4: Am Mittwochabend waren rund 200 Menschen der Einladung des CDU-Kreisverbandes Hameln-Pyrmont auf den Meierhof in Tündern gefolgt, wo 2 Stunden unter dem Titel Dialog zur Zukunft – Bundesminister trifft ländlichen Raum diskutiert wurde. Ein 38 Meter hohes Riesenrad prägt ab sofort für 2 Wochen das Bild der Hamelner Altstadt. Auf dem Pferdemarkt vor der Stadtgalerie steht das Fahrgeschäft mit 24 Gondeln und mehr als 100 Sitzplätzen bis zum 13. September. Die ersten Fahrten gibt es zum Hamelner Pflasterfest morgen am Freitag und Samstag. Aus bis zu 38 Metern Höhe haben die Fahrgäste einen weiten Blick über die Altstadt und das Weserbergland. Abends soll die farbige Beleuchtung des Riesenrads weithin sichtbar sein. Bei der internationalen Bat Night am kommenden Wochenende dreht sich alles um Fledermäuse und ihren Schutz. Auch mehrere NABU-Gruppen im Weserbergland beteiligen sich mit Exkursionen, Führungen und Mitmachaktionen. Veranstaltungen sind unter anderem in Rinteln, Holzminden und Koppenbrügge geplant. Für Radioaktiv aktuell Angela Werner.
6: Der NABU Rinteln lädt am Freitag, dem 28. August ab 20.30 Uhr auf die Spuren der Fledermäuse im Blumenwall ein. Mit Bettdetektoren soll Interessantes über die nachtaktiven Insektenjäger vermittelt werden. Der NABU Holzminden organisiert ebenfalls am Freitagabend eine nächtliche Exkursion, um das große Mausohr mit Fachleuten aufzuspüren. Der NABU Koppenbrügge geht am Samstag, dem 29. August, ab 20.30 Uhr zur Burg Koppenbrügge. Auch hier werden die heimischen Arten in den alten Gemäuern gesucht und Wissenswertes ausgetauscht. Stabiles Schuhwerk wird benötigt, um eine kurze Anmeldung wird gebeten. Am Sonntagmittag geht es mit dem NABU Holzminden in die Höhlen, die Fledermäusen als Winterquartiere dienen.
4: Soweit die Meldungen aus der Region und jetzt weiter mit den Weltnachrichten.
7: Ich bin Dirk Zeitler. Die Fraktionen von Union und SPD schließen Änderungen am Rentenkonzept der Koalition nicht aus. Kein Gesetz gehe so aus dem Bundestag, wie es hineinkomme, sagte Unionsfraktionschef Frei vor einer gemeinsamen Klausurtagung in Münster.
8: Der Koalition stehen turbulente Wochen bevor. Die drei Landtagswahlen könnten CDU und SPD durchrütteln. Parallel dazu will die Regierung ihr Reformpaket umsetzen und hier gibt es noch Streitpunkte, vor allem bei der Rente mit 63. Die soll abgeschafft werden, doch daran gibt es intern Kritik. Es könnte auf Ausnahmen hinauslaufen für alle, die nicht in der Lage sind, länger als 45 Jahre zu arbeiten, wegen des harten Jobs oder der Gesundheit. Thomas Bremser, Nachrichtenredaktion.
7: Nach der katastrophalen Sturzflut in der Gebirgsregion zwischen China und Nepal ist die Zahl der Toten auf 359 gestiegen. Das teilte die nepalesische Polizei mit. Unterdessen berichtet die nationale Tourismusorganisation, dass 31 vermisste Ausländer gerettet worden seien. Darunter waren unter anderem zwei Italiener und eine Person aus der Schweiz.
9: Die Bilder sind wie aus einem Katastrophenfilm. Die ganze Region liegt unter dickem Schlamm. Dörfer und Infrastruktur sind zerstört. Erste Untersuchungen deuten auf einen gewaltigen Abbruch von Eis und Felsen hin. Dadurch könnte sich ein Fluss aufgestaut haben. Als die Blockade brach, wurden enorme Wassermassen freigesetzt. Die Armee hat derweil damit begonnen, hunderte Überlebende auszufliegen, darunter auch Ausländer. Auch der Dalai Lama zeigte sich heute bestürzt. Das Oberhaupt des tibetischen Buddhismus sprach allen Betroffenen sein Mitgefühl aus. Aus Bangkok, Carola Frenzen.
7: Während der VW-Vorstand seine Standortetour zur Belegschaft fortsetzt, wird Kritik an einer fehlenden Perspektive laut. Es ist meine klare Erwartungshaltung an den Vorstand, für ein tragfähiges Zukunftskonzept zu sorgen, sagte Niedersachsens Ministerpräsident Lies. Werksschließungen und massenhafte Entlassungen könnten nicht die Lösung sein, kritisierte er. In diesem Sommer hat es wieder viele Waldbrände gegeben. Natürliche Ursachen wie Blitzschläge gab es dabei aber nur in rund 3% aller Fälle. Das teilte die Allianz Agrarversicherung unter Berufung auf Daten der Bundesanstalt für Landwirtschaft und Ernährung mit. Soweit ermittelt werden kann, sei sehr häufig menschlicher Leichtsinn oder böser Wille die Ursache.
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0: Da geht's heute richtig spätsommerliche 29 Grad nochmal an der Spitze, obwohl eigentlich ja 30, denn 30 Grad sind aktuell in Hameln. Es ist hier und da so ein bisschen bewölkt, ein laues Lüftchen weht uns hier um die Nase, aber das brauchen wir auch wirklich, denn es ist schon ordentlich warm. Es sind auch nochmal Gewitter angekündigt, so um 17, 18 Uhr. Da könnte das Ganze dann hier gerade sich so ein bisschen zuspitzen und in einem kleinen Gewitter münden, vielleicht auch mit vereinzelt leichtem Regen. Ansonsten gibt's danach dann wieder Sonne satt. Morgen am Freitag, auch hier haben wir dann ordentlich viele Bewölkung. 25 Grad stehen an, eine kleine Regenwahrscheinlichkeit gibt es und auch windig wird es dann. Am Samstag, da haben wir quasi perfektes Wetter, 24 Grad und ein Mix aus Sonne und Wolken. Die Verkehrsnachrichten bei Radioaktiv. Hier stockt und staut es sich gerade auf dem Kastanienwall in Richtung Deister Straße, Deister Allee. Bis zu 3 weitere Minuten brauchen Sie, wenn Sie hier lang möchten. In der Koppenstraße ist wohl irgendwas los in Hameln. 6 weitere Minuten brauchen Sie, wenn Sie hier lang möchten. Und vom Hamelner Bahnhof stockt und staut es sich ebenfalls. Ansonsten sieht das ganz gut aus. Wenn Sie noch was beobachtet haben, rufen Sie gerne an. 05151 6 mal die 5. Und ansonsten wünschen wir Ihnen eine gute Fahrt.
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0: Um kurz nach 4, ich bin Katharina Morg. Schön, dass Sie eingeschaltet haben. Ich wünsche Ihnen schon mal einen schönen Feierabend.

0: Lola Young mit Messi. Hier ist Radioaktiv. Donnerstagnachmittag, 17 Minuten nach 4. Ja, es ist Wahlkampf und gestern gab es erneut politischen Besuch in Hameln. Genauer gesagt auf dem Meierhof in Tündern. Auf Einladung des CDU-Kreisverbandes Hameln-Pyrmont war der CSU-Bundesminister für Ernährung, Landwirtschaft und Heimat Alois Rainer zu Gast. Unter dem Titel Dialog zur Zukunft, Bundesminister trifft ländlichen Raum, ging es um die Herausforderungen insbesondere für die Landwirte bei uns im Landkreis. Knapp 200 Interessierte waren dabei, darunter natürlich viele Landwirte, aber vor dem Hintergrund der Kommunalwahl am 13. September auch viele CDU-Kandidatinnen und CDU-Anhängende. Für Radioaktiv hat Oliver Hoppe im Anschluss mit Alois Rainer gesprochen.
1: Ja, Herr Minister, 2 Stunden Diskussion hier im beschaulichen Weserbergland in Tündern, um es genauer zu sagen. Wie lautet denn Ihr Fazit? Was nehmen Sie mit?
2: Also vor allem nehme ich mit eine tolle Landratskandidatin, die sich unglaublich engagiert und das nächste tolle Menschen. Bei allen Herausforderungen, die in der Landwirtschaft bestehen, waren das ja herausfordernde Fragen, aber alles freundlich und nett vorgetragen. Also eine sehr, sehr angenehme Diskussion. Und im Herfahren habe ich die schöne Landschaft schon genossen.
1: Mehrere Fragen haben sich um das Thema Bürokratie gedreht. Ja. Es wird ja seit Jahren Bürokratieabbau gefordert, aber wenn man ehrlich ist, hat man das Gefühl, dass es eher schlimmer wird als besser. In welchen Bereichen könnte man denn aus Ihrer Sicht Bürokratie abbauen?
2: Also wir haben schon einiges gemacht, zum Beispiel die Stoffstrombilanz abgebaut. Es gibt ab kommenden Jahr Erleichterungen bei der Meldung vom Antibiotikaeinsatz. Die Schulungen zum Einsatz von Pflanzenschutzmitteln werden von 3 Jahren auf 6 Jahre verschoben. Und noch viele andere Dinge, aber Sie haben recht, es muss mehr und es muss schneller geschehen. Jetzt muss man der Ehrlichkeit halber sagen, unsere ganze Bürokratie ist nicht erst die letzten Jahre entstanden, sondern über Jahrzehnte hinweg. Das hat sich so entwickelt. Und wir müssen das Rad wieder drehen zu mehr Vertrauen. Mehr Vertrauen für die Menschen. Es geht einmal auf der europäischen Ebene. Wir werden eine neue GAP nach 27 erleben. Also ab 28 wird es einen neuen GAP-Strategieplan geben, der einfacher sein wird. Es wird immer noch Bürokratie geben, aber wesentlich weniger, der einfacher sein wird. Wir stellen alle Berichtspflichten, definitiv alle Berichtspflichten des Hauses in Frage. Wir beginnen jetzt im Herbst damit und Fragen bei jeder einzelnen Berichtspflicht sind zwischen 400 und 500, ob wir die brauchen oder nicht. Also Bürokratie ist für die Landwirtschaft ein Riesenthema, ich weiß es. Und wir wollen mit weniger Bürokratie arbeiten, ohne unsere hohen Standards, die wir durchaus auch genießen in Deutschland, zu verlieren.
0: Sagt der CSU-Bundesminister für Ernährung, Landwirtschaft und Heimat, Alois Rainer. Er war gestern zu einer Gesprächsveranstaltung unter dem Titel Dialog zur Zukunft, Bundesminister trifft ländlichen Raum, zu Gast auf dem Meierhof in Tündern. Gehört haben Sie es bei Radio Aktiv.

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3: Mehr als 700 Schülerinnen und Schüler haben gestern im Hamelner Klütviertel Müll gesammelt. Kinder der Klütschule und Jugendliche der IGS West waren dafür rund 2 Stunden im Stadtteil unterwegs. Organisiert wurde die Aktion vom Kinderschutzbund Hameln gemeinsam mit den beiden Schulen. Auf dem Gelände der IGS West wurde der gesammelte Müll anschließend in einem großen Container entsorgt. Die Aktion soll aufgrund des Erfolgs auf jeden Fall wiederholt werden, heißt es von den Organisatoren. Die Deutsche Bahn braucht für die Arbeiten am Bahnübergang Wählerweg in Hameln mehr Zeit als zunächst geplant. Deshalb bleibt der Übergang bis einschließlich 16. Oktober voll gesperrt. Ursprünglich sollten die Arbeiten am 25. September enden. Autofahrer werden weiterhin über die Fischbecker Straße, den Reha-Weg und den Reimerdeskamp geführt. Auch zu Fuß und mit dem Rad kann der Übergang nicht passiert werden. Die ausgeschilderten Wege bleiben bestehen. Das Blasorchester der Stadt Lüchte lädt heute zu einem besonderen Kennenlernabend ein. Interessierte können verschiedene Blasinstrumente ausprobieren und sich über die Bläserklasse informieren. Die Veranstaltung beginnt um 18 Uhr im Musikraum der Johannes-Giger-Schule. Anschließend bietet das Orchester eine Schnupperprobe in der Schulaula an. Wer bereits ein Blasinstrument spielt, kann dabei auch unverbindlich im Orchester mitmusizieren. Die Schnupperprobe beginnt um 19.15 Uhr.
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4: Da gibt es aktuell 29 Grad und damit sind die Höchstwerte von heute auch erreicht. Es ist ordentlich drückend da draußen. Vielleicht gibt es auch noch ein ganz kleines Gewitter, aber die Wahrscheinlichkeit, die verschiebt sich gerade eher nach hinten. Und mit Regen müssen wir gerade Stand jetzt auch nicht rechnen. Es ist ein bisschen windig. Auch morgen am Freitag bleibt es windig bei überwiegender Bewölkung und bis zu 25 Grad. Auch hier könnte es vielleicht hier und da ein bisschen regnen. Der Samstag, der wird ganz unbeschwert herrlich bei bis zu 24 Grad und einem Mix aus Sonne und Wolken.
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4: Kurz nach 5:30, mein Name ist Katharina Morg und es gab jetzt zum 16. Mal den Radmarathon Große Weserrunde. Wie das wohl gewesen ist, das erfahren Sie gleich nach ein paar Songs.

0: Madonna mit Holiday, hier ist Radioaktiv am Donnerstagnachmittag. Gleich ist es 16:45. Und bereits zum 16. Mal hat der Radmarathon Große Weserrunde am letzten Samstag stattgefunden. 4 unterschiedlich lange Strecken konnten von den Teilnehmenden gebucht werden. Von der kleinsten mit 80 Kilometern bis zur Langstrecke von 350 Kilometern, die von 340 Teilnehmenden bezwungen wurde. Frühmorgens begann dann der Marathon. In 15er Gruppen wurde gestartet, um zwischen Nachmittag und Abend den Ausgangspunkt dann wieder zu erreichen. Eine große Leistung in jeder Beziehung. Gerade was die Organisation dieses Events betrifft, weiß Matthias Grebner vom Tourismuszentrum Westliches Weserbergland.
1: Der Zielbereich war dann von 4.30 Uhr geöffnet bis mit einer kleinen Unterbrechung bis 24 Uhr. Also kann man sich vorstellen, was da an Helfern notwendig ist, um überhaupt so einen Bereich dann auch aufzubauen, in der Zeit in Betrieb zu halten, 1500 Leute zu informieren, einzuchecken, auszuchecken, zu unterhalten. Also wirklich eine Riesenleistung von allen Helfern, die sich damit eingebracht haben.
0: Das Wetter war den sportbegeisterten Teilnehmenden gnädig und die Versorgung auf den verschiedenen Strecken funktionierte auch einwandfrei. So auch bei der größten der 7 Stationen im Dorfgemeinschaftshaus in Gellersen, wo ein Team von 10 bis 15 Leuten unermüdlich in Aktion war. Jede Station hatte ihren kulinarischen Schwerpunkt, erzählt Klaus Nagel, Vorsitzender der Zukunftswerkstatt Gellersen.
2: Wir haben unseren Schwerpunkt auf Kuchen und Kaffee aus Porzellantassen. Da sind wir sehr stolz drauf, wegen Nachhaltigkeit. Und wir schenken auch Coca-Cola aus Plastikbechern aus, die wir wiederverwenden können fürs nächste Jahr. Das Besondere war, wir haben 60 Kilo Bananen dieses Jahr verteilt, 20 Kisten Cola ausgeschenkt. Und ein wichtiger Sponsor hier, Erzner Brot, die haben 1500 Stück Kuchen, nochmal 500 mehr als im letzten Jahr gesponsert.
0: Eine fantastische Atmosphäre hatte man dort vor Ort, als mehrere 100 Teilnehmende in Gellersen einradelten, um sich zu stärken.
2: Wir haben hier tolle Gespräche geführt. Die Anmelder kamen aus dem ganzen Bundesgebiet. Ganz viele aus dem Ruhrgebiet, Bremen, Magdeburg, Berlin, Hamburg. Und das hat uns auch sehr, sehr begeistert. Und dann auf die Frage, wie es ihnen gefallen hat, haben die meisten gesagt, das dicke, dicke Lob. Diese Tour, diese Weserrunde ist eine der bestorganisiertsten in ganz Deutschland. Und wir kommen gerne wieder.
0: Dieses Jahr war der Radmarathon Große Weserrunde ausgebucht und von Jahr zu Jahr nimmt der Andrang zu, freut sich der gebürtige Nürnberger Matthias Grebner.
1: Wir haben jetzt schon über 60% wieder an Leuten, die in unserer Befragung, die gerade läuft, gesagt haben, ich bin nächstes Jahr definitiv auch wieder dabei. Das ist natürlich auch die höchste Auszeichnung neben 98% Weiterempfehlungsrate, die wir jetzt seit 10 oder 15 Jahren im Endeffekt dann auch bei der Veranstaltung schon haben. Wir stellen auch fest, dass der Anteil an Frauen jedes Jahr größer wird. Inzwischen ist der Frauenanteil auch über 10% auf jeden Fall. Ich glaube, in dem Jahr müssten es so 15-16% gewesen sein. Also das sind dann wirklich auch spannende Entwicklungen. Das Durchschnitts Alter bei einem Langstreckenradler ist um die 50. 50, 51 ist so klassisch das Langstreckenradleralter, möchte ich mal bezeichnen.

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1: Nächsten Mittwoch, da gibt es wieder zwei Dinge in der Havelner Innenstadt, die Sie direkt mal mitnehmen können. Und zwar einmal die 3000 Schritte für Ihre Gesundheit. Getroffen wird sich da natürlich wieder vor dem Infocenter am Bürgergarten hier neben Radioaktiv. Die Aktion wird ehrenamtlich vom Lions Club Hameln-Weser-Bergland gemeinsam mit dem DRK, dem TC Hameln und der Elisabeth-Selbert-Schule organisiert. Das Ganze ist ein kostenloser, geselliger Spaziergang abseits bekannter Wege. Die SchülerInnen begleiten die Touren und lockern sie mit leichten Bewegungs- und Konzentrationsübungen auf. Los geht's nächsten Mittwoch mal wieder um 15 Uhr vorm Infocenter der Touristinformation. Und eine allerletzte Gelegenheit, das Hamelner Rats Musical zu sehen, haben Sie auch nächste Woche Mittwoch. Ab 16.30 Uhr bis 17.50 Uhr können Sie eigentlich direkt im Anschluss an den Spaziergang hingehen. Da gibt es die allerletzte Aufführung der diesjährigen Saison. Und zwar wie immer auf der Hochzeitshausterrasse in Hameln. Kurz zum Musical. Das Musical Rats erzählt natürlich die Rattenfängersage mit Musik und Humor und Tempo. Die Open-Air-Aufführung auf der Hochzeitshausterrasse ist besonders für Familien und für Gäste der Altstadt ein unkomplizierter Programmpunkt am Mittwochnachmittag. Auch hier ist der Eintritt frei. Los geht's 16.30 Uhr auf der Hochzeitshausterrasse in Hameln nächsten Mittwoch.
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Das sind ABBA gewesen mit SOS. Hier ist Radioaktiv um gleich 17 Uhr. Wir schauen auf die Nachrichten. Danach geht's weiter mit Dua Lipa und The Course.

0: Don't Start Now und Breathless. Hören Sie gleich nach den Nachrichten. Jetzt erstmal ein kleiner Wahlwerbespot.
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0: Der Landkreis Hameln-Pyrmont setzt in Lauenstein neue Maßnahmen für mehr Verkehrssicherheit um. Die Nachrichten mit Kerstin Wilke.
4: Seit Mittwoch gelten in den Straßen Idstraße und im Flecken absolute Halteverbote. Die Schilder wurden bereits aufgestellt, um eine unübersichtliche Parksituation zu entschärfen und den Verkehrsfluss zu ordnen. Die Entscheidung ist das direkte Ergebnis eines Bürgerdialogs. Erst im Juli hatten sich Anwohner gemeinsam mit Vertretern des Landkreises, der Gemeinde Salzhemmendorf und der Polizei an einen Tisch gesetzt, um Lösungen für die heikle Lage vor Ort zu finden. Der Vorschlag für die Halteverbote kam dabei aus der Anwohnerschaft selbst und wurde innerhalb weniger Wochen umgesetzt. Um sicherzustellen, dass die neuen Regeln auch eingehalten werden, nutze der Flecken Salzhemmendorf ab sofort neue technische Möglichkeiten zur Überwachung, heißt es vom Landkreis. Der Naturschutzbund Deutschland NABU wirbt zurzeit in Bad Münder um neue Mitglieder. Dafür sind Studierende im Auftrag des Naturschutzbundes unterwegs und informieren Bürgerinnen und Bürger direkt an der Haustür über die Arbeit des Vereins. Sie tragen blaue Dienstkleidung und können sich jederzeit ausweisen. Bargeld oder Spenden nehmen sie nicht entgegen. Der NABU engagiert sich in Bad Münder seit mehr als 40 Jahren für den Natur-, Umwelt- und Artenschutz. Die ehrenamtliche Gruppe betreut rund 25 Hektar eigener und gepachteter Flächen, darunter mehrere Streuobstwiesen. Zu den Projekten gehören außerdem die Entwicklung naturnaher Lebensräume am Schiefenbrink, Gewässerrenaturierungen sowie Maßnahmen zum Amphibienschutz. Mit der Mitgliederwerbung soll die Naturschutzarbeit vor Ort langfristig gesichert und das ehrenamtliche Engagement gestärkt werden. Heute startet auf dem Zeltplatz Alpha One in Hameln-Halvesdorf das ehrenamtlich organisierte Jabba Dabba Doo Sound System Festival. 4 Tage lang dreht sich alles um Reggae, Dub und internationale Soundsystem-Kultur, ergänzt durch Workshops, Kunststände, Yoga und einen eigenen Kinderbereich. Zum Auftakt heute laden die Veranstalter Nachbarinnen und Nachbarn aus der Region Hameln und Halvesdorf bis 22 Uhr bei freiem Eintritt ein. Das gemeinnützige Kulturfestival wird unter anderem. Soweit die Meldungen aus der Region und jetzt weiter mit den Weltnachrichten.
5: Ich bin Dirk Zeitler. Nach der katastrophalen Sturzflut in der Gebirgsregion zwischen China und Nepal ist die Zahl der Toten auf 359 gestiegen. Das teilte die nepalesische Polizei mit. Unterdessen berichtet die nationale Tourismusorganisation, dass 31 vermisste Ausländer gerettet worden seien. Darunter waren unter anderem 2 Italiener und eine Person aus der Schweiz. Die Fraktionen von Union und SPD schließen Änderungen am Rentenkonzept der Koalition nicht aus. Kein Gesetz gehe so aus dem Bundestag, wie es hineinkomme, sagt Unionsfraktionschef Frei vor einer gemeinsamen Klausurtagung in Münster.
6: Der Koalition stehen turbulente Wochen bevor. Die 3 Landtagswahlen könnten CDU und SPD durchrütteln. Parallel dazu will die Regierung ihr Reformpaket umsetzen und hier gibt es noch Streitpunkte, vor allem bei der Rente mit 63. Die soll abgeschafft werden, doch daran gibt es intern Kritik. Es könnte auf Ausnahmen hinauslaufen für alle, die nicht in der Lage sind, länger als 45 Jahre zu arbeiten, wegen des harten Jobs oder der Gesundheit. Thomas Bremser, Nachrichtenredaktion.
5: Nach dem überraschenden Besuch von CIA-Chef Radcliffe in Moskau wird über den Zweck der Reise spekuliert. US-Medien berichten, Radcliffe habe Russland vor einem Angriff auf NATO-Staaten gewarnt. Der Kreml weist entsprechende Berichte zurück.
7: Moskau sagt, über Attacken auf NATO-Staaten sei bei dem Treffen mit CIA-Chef Radcliffe nicht gesprochen worden. Berichte über mögliche russische Vorbereitungen für einen Angriff auf NATO-Verbündete seien Schauermärchen und hätten nichts mit der Realität zu tun. Russland werde schlichtweg seine Spezialoperation in der Ukraine fortsetzen. Ein Sprecher des Kreml warf dem Westen viel mehr aggressives Verhalten vor, vor allem den europäischen Staaten. Zuvor hatten US-Medien berichtet, dass Radcliffe Moskau vor Angriffen auf NATO-Verbündete gewarnt habe. Aus den USA, Tina Eck.
5: Die für ihre Handelsketten Lidl und Kaufland bekannte Schwarzgruppe will 5,6 Milliarden Euro in den Bau eines Rechenzentrums in Dummersdorf bei Rostock investieren. Geplant sei der Aufbau eines Datacenters mit einer Kapazität von 240 Megawatt bis 2033, teilte das Unternehmen mit. Ausschlaggebend für den Standort ist demnach die dort verfügbare Energie durch Windkraft.
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0: Das ist zwar bewölkt und auch ein bisschen drückend, aber doch trocken und sehr sommerlich. 29 Grad sind es aktuell und damit haben wir die Höchstwerte für heute am Donnerstag auch erreicht. Hier und da ein kleines Lüftchen, aber das ist auch eher wie so ein Föhn. Ein sehr schwacher Föhn. Heute Nacht so gegen Mitternacht, da könnte es vielleicht mal zu leichten Regenschauern kommen. Ansonsten bleibt es trocken. Und morgen am Freitag, da bleibt es einigermaßen windig. 25 Grad werden es höchstens, ganz angenehm eigentlich. Kann aber zu leichten Regenfällen kommen. Am Samstag dann haben wir einen schönen Mix aus Sonne und Wolken bei bis zu 24 Grad.

0: Und da haben wir gerade eine Meldung reinbekommen. Achtung auf der B217. Springe Richtung Hannover, Einfahrt Weetzen Süd. Da gibt es eine Gefahrenmeldung durch ein defektes Fahrzeug. Eine gefährliche Situation entsteht in der Einfahrt. Fahren Sie hier bitte besonders vorsichtig. Ansonsten sieht es gerade ganz rund aus bei uns in der näheren Umgebung. Wenn Sie noch was gesehen haben, rufen Sie uns gerne an. Und zwar unter der 05151 und 6x5. Eine gute Fahrt.
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0: Kurz auf 5 und es ist ja auch schon wieder ein Wetterchen hier bei uns vor der Haustür. Es ist ordentlich warm und was gibt's da Besseres, als sich in ein schönes, wohltemperiertes Kino zurückzuziehen? Was da aktuell läuft in unseren Kinos, das erfahren Sie gleich. Ich bin Katharina Morg. Ihnen einen schönen Feierabend.

0: radioaktiv hier am Donnerstagnachmittag, 13 nach 5. Ach, bei den Temperaturen da draußen eigentlich am liebsten schön im klimatisierten Kinosaal sitzen und sich berieseln lassen. Ja, aber mit was für einem Film denn eigentlich? Die Kinostarts der Woche hat für radioaktiv Nico Schnake vorbereitet.
1: Nein, du solltest heute ausgehen.
2: Auf die wahre Liebe in der unromantischsten Nacht des Jahres.
3: Oh, entschuldige.
4: Ich bin Owen.
2: Ellie.
4: Wie wär's mit dir und mir?
3: Nein, du willst doch nur dein Ding versenken.
4: Was willst du mit deinem Ding tun? Oder Dingern?
3: Dingern? Was denkst du denn, was da unten bei mir los ist?
4: Das weiß ich noch nicht.
2: Viel Glück heute Nacht.
4: Dir auch.
5: In einer Gesellschaft, in der Sex vor der Ehe verboten ist, gibt es nur eine Nacht im Jahr, in der sich Singles miteinander ins Bett begeben dürfen. Ausgerechnet in dieser Nacht, wo alle nur auf der Suche nach einer schnellen Nummer sind, begegnen sich mit Owen und Ellie zwei frische Verlassene, die in der kurzen Zeit jemanden Passenden finden möchten. Gemeinsam wandern sie durch die Straßen von New York, um herauszufinden, ob am Ende nicht vielleicht mehr auf dem Spiel steht als nur Sex. One Night Only ist sicherlich für alle was, die einfach mal wieder richtig Lust auf eine romantische Komödie haben.
6: Wir haben ein Problem auf dem Schiff. Wir haben einen blinden Passagier.
3: Wer zum Teufel sind Sie?
6: Jetzt zählt nur eins, sie und diese Menschen in Sicherheit zu bringen. Uns geht langsam die Zeit aus.
7: Sorgen Sie nur dafür, dass Cole Reed das Schiff nicht lebend verlässt.
6: Da sitzt er fest.
5: In Mutiny sehen wir mal wieder Jason Statham als einen Ex-Soldaten, der sich dieses Mal auf einem Frachter als blinder Passagier einer ganzen Schiffladung an Gegnern stellen muss. Und all das, während er einer internationalen Verschwörung auf die Spur kommt. Sicherlich nicht der anspruchsvollste Film, wer aber nicht genug von Jason Statham als Actionheld bekommen kann, hat an Mutiny vielleicht sehr viel Freude.
8: Die Welt von damals existiert nicht mehr. Hier gibt's nur uns. Wir halten uns an dem fest, was mal war. Da draußen zählt nur eins, töten oder getötet werden. Das Einzige, was wir fürchten müssen, sind...
9: die Überlebenden.
10: Los!
5: Star-Regisseur Ridley Scott, bekannt durch Gladiator oder auch Alien, handelt vom Piloten Hick, der nach einer verheerenden Pandemie zurückgezogen mit dem Ex-Marine Bangley und seinem Hund in einem verlassenen Flugzeughangar lebt. Als ein rätselhafter Funkspruch Hoffnung auf andere Überlebende weckt, macht Hick sich mit seiner alten Cessna auf die gefährliche Suche nach dessen Ursprung. Das Ende der Sterne sowie die beiden anderen Filme können Sie alle ab jetzt im Max-Kino in Hameln sehen. Radioaktiv wünsche Ihnen ganz viel Spaß.

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3: Rund 200 Interessierte haben an einer Veranstaltung mit Bundeslandwirtschaftsminister Alois Rainer, CSU, in Tündern teilgenommen. Auf Einladung des CDU-Kreisverbandes Hameln-Pyrmont waren sowohl viele Landwirte als auch CDU-Anhänger und Kandidaten gekommen. Rund 2 Stunden lang wurde unter dem Titel Dialog zur Zukunft Bundesminister trifft ländlichen Raum diskutiert. Rainer sprach sich dabei unter anderem für einen schnelleren Bürokratieabbau aus. Die Deutsche Bahn braucht für die Arbeiten am Bahnübergang Wählerweg in Hameln mehr Zeit als zunächst geplant. Deshalb bleibt der Übergang bis einschließlich 16. Oktober voll gesperrt. Ursprünglich sollten die Arbeiten am 25. September enden. Autofahrer werden weiterhin über die Fischbecker Straße, den Reherweg und den Reimerdeskamp geführt. Auch zu Fuß und mit dem Rad kann der Übergang nicht passiert werden. Die ausgeschilderten Wege bleiben bestehen. An den Wanderstrecken des Bassbergs in Hameln werden aktuell 3 Wege instand gesetzt und mit Kalkschotter befüllt. Alle Wege bleiben für den Besucherverkehr regulär geöffnet. Allerdings müssen Wanderer im Waldgebiet mit einem erhöhten Aufkommen von Lkw-Verkehr rechnen. Die Strecken werden aufbereitet, um für den Holztransport geeignet zu sein. Außerdem dienen sie Rettungsdiensten und Feuerwehr als sichere Zuwegung in das Waldgebiet. Soweit die Meldungen aus der Region und jetzt weiter mit den Weltnachrichten.
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4: Mit Katharina Morg. In der Nacht zum Freitag sinken die Tiefstwerte auf 22 Grad. Dazu ist es überwiegend bewölkt und teils windig. Am Freitag ist es dann bis zum Abend hin stark bewölkt und dann klart es auf bei bis zu 25 Grad und auch einigen Windböen. Und auch am Samstag wird es etwas windig, ansonsten aber beständig schön bei einem Mix aus Sonne und Wolken und bis zu 24 Grad.
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4: 17:30 Uhr, 5:30 bis 18:00 bin ich noch hier für Sie da im Radioaktiv Nachmittag.

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0: Lucas Graham, Drunk in the Morning. Ich habe einen Kumpel, der klingt genauso wie der, wenn er singt. Hier ist Radioaktiv, 17.40 Uhr ist es jetzt gerade. Bekannt ist er im Weserbergland und vor allem mit der Hamelner Folkband Tonefish. Hat übrigens mit der Moderation gerade eben nichts zu tun. Geht jetzt gerade um einen anderen Musiker. Vor 2 Jahren ist Bandleader Stefan Dliwitzki dann als Buchautor in Erscheinung getreten. Geschrieben hat er allerdings schon in vielerlei Bereichen, so Dliwitzki.
1: Davor habe ich für Unternehmen Öffentlichkeitsarbeit gemacht, ich habe Pressearbeit gemacht, ich habe viele Texte geschrieben, viele Lieder komponiert oder auch Gedichte und so weiter, aber keine Bücher. Vor allem macht mir das Schreiben Spaß. Das ist immer so eine kleine Safari mit mir selbst. So mein grundsätzlicher Stil hat sich dadurch allerdings nicht verändert. Also so ein gewisser Grundton an Ironie ist immer da. Oder oft da, kann ich gar nicht verhindern, will ich auch nicht. Das bringt für mich so die Würze.
0: Nun hat Stefan Dliwitzki in der Hamelner Buchhandlung von Blum seinen dritten Roman in einer Premierenlesung vorgestellt. Dieses Mal ist es ein Krimi geworden, dessen Handlungsablauf im Weserbergland angesiedelt ist. Der Hauptdarsteller, ein Hauptkommissar aus Berlin, hofft, in der Provinz eine ruhigere Kugel schieben zu können, was ihm natürlich nicht gelingt. Beim Heimspiel in Hameln war die Buchhandlung mit 45 Gästen gut gefüllt. Dliwitzki zeigte sich über das Interesse ein wenig überrascht.
1: Ja, vielleicht schon, weil ich bin ja eigentlich in der Literaturwelt ein völliger No-Name. Das ist jetzt zwar mein drittes Buch, aber also die Lesungen, die ich hatte in den letzten 3 Jahren, die waren wirklich gut. Und mein Verlag sagt auch, hat er so noch nicht gehabt, so viele davon und auch so relativ gut besucht. Also auch erfolgreiche Verkäufe während der Lesungen. Ich kann mich überhaupt nicht beschweren, ich finde das einfach nur gut.
0: Wenn ein Musiker schreibt, was liegt dann näher, als in die Lesung Musik einzuflechten, als kleine Verschnaufpause quasi für beide Seiten?
1: Also weil ich schon die Erfahrung gemacht habe, so wenn man so eine Stunde liest, ohne Unterbrechung, das ist zu viel für die Leute. Und auch für mich, ich brauchte dann auch mal so einen Moment der Sammlung.

Der Weserbergland-Krimi von Stefan Lewitzki, Blome, der Weg führt nach Norden, ist jüngst erschienen und die 312 Seiten sind für 16 Euro erhältlich. Gehört haben Sie es bei Radioaktiv, 17.43 Uhr ist es jetzt.

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1: Am Sonntag, den 30. August, da gibt es einen Dorfflohmarkt. Und zwar im gesamten Ortsgebiet von Salzhemmdorf. Von 11 bis 17 Uhr. Der Verein Söldtjer, der lädt alle SchnäppchenjägerInnen und SammlerInnen und Familien herzlich zum gemütlichen Sonntagsausflug ein. Die Einwohner des Dorfes öffnen ihre Höfe und Gärten und bieten eine bunte Mischung aus privatem Hausrat und Kleidung, Spielzeug, Büchern und echten Raritäten. Bunte Luftballons an Zäunen und Toren signalisieren geöffnete Flohmarktgrundstücke. Ist eine ganz süße Idee, finde ich. Der Dorfflohmarkt im gesamten Ortsgebiet von Salzhemmdorf am Sonntag 11 bis 17 Uhr. Und auch in anderen ländlichen Regionen ist was los. Zum Beispiel in Lüchte. Da gibt's das Kartoffelbraten an der Feuerwache in Lüchte. Ab 13 Uhr ebenfalls am Sonntag. Der Förderverein der Freiwilligen Feuerwehr lädt alle BürgerInnen sowie auch FreundInnen und Gönner der Feuerwehr herzlich zu einem gemütlichen Nachmittag ein. Frische Kartoffeln gibt's da. Und zwar für alle Gäste komplett kostenlos direkt aus dem offenen Feuer. Besuchende werden gebeten, ihre gewünschten Lieblingsbeilagen wie Dips oder Kräuterbutter oder Salate einfach selbst mitzubringen. Aber auch an die Jüngsten wurde gedacht. Für jede Menge Spaß sorgt dort dann die beliebte Feuerwehrhüpfburg, die zum Toben einlädt. Das Kartoffelbraten an der Feuerwache in Lüchte, das ist unter den Klippen 14, ist die Adresse. Am Sonntag ab 13 Uhr.
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5: Im Rahmen seines Besuches in Tündern hat Bundeslandwirtschaftsminister Alois Rainer von der CSU sich für weniger Kontrollen in der Landwirtschaft ausgesprochen. Die Nachrichten mit Kerstin Wilke.
6: Es sei schon einiges erreicht worden, sagte Rainer. Zum Beispiel der Abbau der Stromstoffbilanz, Erleichterungen bei der Meldung vom Antibiotika-Einsatz und Verschiebung der Schulungen von Pflanzenschutzmittel von 3 auf 6 Jahre. Trotzdem müsse mehr und das schneller geschehen, sagte Rainer. Die Bürokratie habe sich über Jahrzehnte entwickelt. Um sie wieder abzuschaffen, müsse man wieder mehr Vertrauen in die Menschen setzen.
7: Wir beginnen jetzt im Herbst damit und fragen bei jeder einzelnen Berichtspflicht, es sind zwischen 400 und 500. Ob wir die brauchen oder nicht. Also Bürokratie ist für die Landwirtschaft ein Riesenthema, ich weiß es. Und wir wollen mit weniger Bürokratie arbeiten, ohne unsere hohen Standards, die wir durchaus auch genießen in Deutschland, zu verlieren.
6: Am Mittwochabend waren rund 200 Menschen der Einladung des CDU-Kreisverbandes Hameln-Pyrmont auf den Meierhof in Tündern gefolgt. Der Landkreis Hameln-Pyrmont setzt in Lauenstein neue Maßnahmen für mehr Verkehrssicherheit um. Seit Mittwoch gelten in den Straßen Idstraße und im Flecken absolute Halteverbote. Die Schilder wurden bereits aufgestellt, um eine unübersichtliche Parksituation zu entschärfen und den Verkehrsfluss zu ordnen. Die Entscheidung ist das direkte Ergebnis eines Bürgerdialogs. Erst im Juli hatten sich Anwohner gemeinsam mit Vertretern des Landkreises, der Gemeinde Salzhemmendorf und der Polizei an einen Tisch gesetzt, um Lösungen für die heikle Lage vor Ort zu finden. Der Vorschlag für die Halteverbote kam dabei aus der Anwohnerschaft selbst und wurde innerhalb weniger Wochen umgesetzt. Um sicherzustellen, dass die neuen Regeln auch eingehalten werden, nutze der Flecken Salzhemmendorf ab sofort neue technische Möglichkeiten zur Überwachung, heißt es vom Landkreis. Bei der internationalen Bat Night am kommenden Wochenende dreht sich alles um Fledermäuse und ihren Schutz. Auch mehrere NABU-Gruppen im Weserbergland beteiligen sich mit Exkursionen, Führungen und Mitmachaktionen. Veranstaltungen sind unter anderem in Rinteln, Holzminden und Koppenbrügge geplant. Für Radioaktiv aktuell Angela Werner.
8: Der NABU Rintel lädt am Freitag, dem 28. August ab 20.30 Uhr auf die Spuren der Fledermäuse im Blumenwall ein. Mit Bettdetektoren soll Interessantes über die nachtaktiven Insektenjäger vermittelt werden. Der NABU Holzminden organisiert ebenfalls am Freitagabend eine nächtliche Exkursion, um das große Mausohr mit Fachleuten aufzuspüren. Der NABU Koppenbrügge geht am Samstag, dem 29. August ab 20.30 Uhr zur Burg Koppenbrügge. Auch hier werden die heimischen Arten in den alten Gemäuern gesucht und Wissenswertes ausgetauscht. Um eine kurze Anmeldung wird gebeten. Am Sonntagmittag geht es mit dem NABU Holzminden in die Höhlen, die Fledermäusen als Winterquartiere dienen.
6: Soweit die Meldungen aus der Region und jetzt weiter mit den Weltnachrichten.
9: Ich bin Dirk Zeitler. Im Streit um den WM-Investorendeal bereitet die UEFA ein Strafverfahren gegen FIFA-Präsident Infantino vor. Der Europäische Fußball-Kontinentalverband forderte die FIFA und beteiligte Finanzinstitute daher zur Herausgabe von Dokumenten zu dem gescheiterten Projekt auf. Das geht aus einem 60-seitigen Dokument an ein Distriktgericht im US-Bundesstaat Florida hervor. Nach der katastrophalen Sturzflut in der Gebirgsregion zwischen China und Nepal ist die Zahl der Toten auf 359 gestiegen. Das teilte die nepalesische Polizei mit. Unterdessen berichtet die nationale Tourismusorganisation, dass 31 vermisste Ausländer gerettet worden seien.
10: Die Bilder sind wie aus einem Katastrophenfilm. Die ganze Region liegt unter dickem Schlamm. Dörfer und Infrastruktur sind zerstört. Erste Untersuchungen deuten auf einen gewaltigen Abbruch von Eis und Felsen hin. Dadurch könnte sich ein Fluss aufgestaut haben. Als die Blockade brach, wurden enorme Wassermassen freigesetzt. Die Armee hat derweil damit begonnen, hunderte Überlebende auszufliegen, darunter auch Ausländer. Aus Bangkok, Carola Frenzen.
9: Schon ein ganz normaler Anruf kann offenbar technische Daten über das eigene Smartphone preisgeben. Das hat eine Recherche des Bayerischen Rundfunks ergeben. Betroffen waren bei Testanrufen unter anderem Kunden von Telekom, O2 und Vodafone.
11: Übermittelt wurden teils eindeutige Gerätekennungen, aber auch Smartphone-Modell und Version des Betriebssystems. Für Angreifer kann das interessant sein, weil sie damit erkennen können, ob ein Gerät bekannte Sicherheitslücken hat. Der Verfassungsschutz jedenfalls hält das für sicherheitsrelevant und warnt auch vor einem möglichen gezielten Einsatz von Schadsoftware. Wer für die Lücke verantwortlich ist, ist noch offen. Die Anbieter haben nach eigenen Angaben inzwischen zusätzliche Schutzmaßnahmen umgesetzt. Thomas Bleskin, Nachrichtenredaktion.
9: Bei einer Gewalttat an einer Schule nahe Berlin sind eine Frau und ein Mann getötet worden. Ein Verdächtiger wurde vorläufig festgenommen. Die Opfer starben demnach an einer Schule in Gosen-Neuzittau in Ostbrandenburg. Der Ort hat rund 3.500 Einwohner. Offenbar kannten sich Täter und eines der Opfer. Es soll sich um den Ex-Freund einer Schülerin handeln, die ums Leben kam.
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5: Mit Katharina Morg. In der Nacht zum Freitag sinken die Tiefstwerte auf 22 Grad. Dazu ist es überwiegend bewölkt und teils windig. Am Freitag ist es dann bis zum Abend hin stark bewölkt und dann klart es auf bei bis zu 25 Grad und auch einigen Windböen. Und auch am Samstag wird es etwas windig, ansonsten aber beständig schön bei einem Mix aus Sonne und Wolken und bis zu 24 Grad.
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12: Wir fühlen uns beim Bergeln einfach wohl. Und das ist, denke ich mal, so, was wir hier jetzt bekommen haben, ist, glaube ich, so mit fast die beste Lösung, die das THW Hameln bekommen konnte.
13: Blaulicht im Weserbergland. Die Sendung für alle, die wissen möchten, wer hier im Weserbergland rund um die Uhr für unsere Sicherheit unterwegs ist. Wer regelmäßig beim Technischen Hilfswerk in Hameln vorbeikommt, den ist es vermutlich aufgefallen. Am Standort am Schwarzen Weg in Kleinberkel, da hat sich seit dem Frühjahr einiges getan. Das Gelände wurde erweitert und eine neue Fahrzeughalle gebaut. Die offizielle Einweihung ist für Anfang September geplant. Wir konnten uns die neue Halle vorab schon anschauen. Und bei der Gelegenheit natürlich auch die Fahrzeuge, die der THW-Ortsverband Hameln im Einsatz hat. Unser Thema in dieser Stunde. Ich bin Ute Ziegler und verantwortlich für die Sendung. Hallo.

0: Blaulicht im Weserbergland, heute zu Besuch beim THW-Ortsverband Tameln, der sich über eine neue Fahrzeughalle freuen kann. Mehrere Monate war das Gelände am Schwarzen Weg in Klein-Berkel Baustelle. Jetzt sind die Arbeiten abgeschlossen. Und was genau sich da hinter und neben dem THW-Gebäude getan hat, das schauen wir uns gemeinsam mit dem THW-Ortsbeauftragten Tobias Tasler an. Seit meinem letzten Besuch hier bei euch, ist schon ein bisschen her, hat sich ja nun einiges getan bei euch auf dem Gelände. Als ich damals gekommen bin, da gab es links einen Fahrzeugunterstand. Auf der anderen Seite waren, ich glaube, noch ein paar kleinere Gebäude, Unterstände, Grillecke und das war's. Jetzt habt ihr euch ordentlich ausgebreitet.
1: Ja, es ist einiges dazugekommen. Wir konnten uns Gott sei Dank, ja, ich sage mal nach rechts, wenn man vor unserem Gelände steht, nach rechts. Das Gelände konnte noch dazugekauft werden durch unseren Investor. Und hier haben wir halt noch einmal eine sehr große Fahrzeughalle bekommen, die wir natürlich zwingend auch brauchen. Die Vorschriften zwingen uns ja auch dazu. Abgasabsauganlage wird benötigt, konnten wir in der alten Halle nicht gewährleisten. Und auch die Norm, dass jedes Fahrzeug eine eigene Box hat, also ein eigenes Hallentor hat, wo er reinfahren kann, ist damit jetzt auch für die Fahrzeuge bei uns gewährleistet. Und natürlich auch die Hallentiefe, die Fahrzeuge werden immer größer. Wir haben jetzt eine Hallentiefe von 12,5 Meter. Da hat man also dann schon auch ein bisschen Platz, dass man auch vernünftig um die Fahrzeuge herum und auch hinten lang gehen kann.
0: Das heißt also, der alte Unterstand, die alte Fahrzeughalle, die ja noch steht, wie standen die Fahrzeuge da? Wie viel Platz hatte man da noch?
1: Ja, da hatte man nicht viel. Wir hatten zu dem Zeitpunkt, wo die Halle gebaut worden ist, das sind jetzt mittlerweile auch schon knapp 25, 30 Jahre her, da war das die Norm. Da brauchten wir, war das auch schon sehr groß alles. Das sind ja Doppeltore, kann man fast sagen, kommt nicht ganz hin. Die sind etwas über 5 Meter breit. Also haben pro Hallentor quasi 2 Großfahrzeuge dort drin gestanden. Man musste sie schon sehr dicht fahren. Also man ist so gerade dazwischen durchgekommen. An die Absauganlage war natürlich überhaupt nicht zu denken. Und auch die Hallentiefe, die damals mit 10 Meter auch schon groß war so, dass wir gerade bei unserem Kran, den wir ja haben für die Wassergefahren, der stand hinten knirsch an der Wand und vorne konnte man so, wenn man sich den Bauch eingezogen hat, gerade noch so dran vorbeigehen. Also man musste eigentlich das Hallentor hochmachen, um dran vorbeizukommen.
0: Jetzt habt ihr also eure neue Fahrzeughalle. Ich kann mich dran erinnern, Anfang des Jahres hattest du gesagt, ihr wartet täglich auf den Bewilligungsbescheid. Wann kam der denn und wann konntet ihr anfangen zu bauen?
1: Ja, das hat sich ja alles sehr gestreckt und so wie ich das damals ja schon gesagt hatte, wir haben eigentlich täglich drauf gewartet. Angefangen haben wir tatsächlich am 5.3. hier mit den Baggerarbeiten und das ging alles dann doch sehr schnell. Und ja, man kann sagen, der 31.7. war eigentlich der Termin, wo hier alles gepflastert war, die Halle stand, die Grünanlagen soweit angelegt sind, sodass quasi die Schlüsselübergabe stattfinden konnte.
0: Das war also jetzt im Sommer. Wie sehr hat euch das beeinträchtigt, was eure Übungsdienste oder Einsätze anging?
1: Das tatsächlich nicht, weil wir da ja Gott sei Dank einen Bauunternehmer hatten, der das eigentlich alles für uns gemacht hat. Der hat ja für uns gebaut. Wir haben natürlich den Bau mit betreut hier vor Ort. Ne? Man ist ja hier dicht dran. Ne? Da ist man natürlich auch immer gefragt, wenn es mal um Kleinigkeiten geht, Unterstützung eventuell auch mal kurz, wenn irgendwas gefehlt hat, damit die Kollegen nicht extra noch losfahren mussten, noch irgendwo was holen mussten. Wenn wir das hatten, haben wir natürlich unterstützt. Aber so hat uns das da Gott sei Dank nicht weiter eingeschränkt. Es war eher motivierend, weil man halt gesehen hat, da wächst was ganz Tolles für uns, wo wir dann demnächst einziehen können.
0: Sagt Tobias Tasler, THW-Ortsbeauftragter in Hameln zur neuen Fahrzeughalle. Wobei das mit größeren Bauprojekten ja immer so eine Sache ist. Da kann es auch gerne schon mal die ein oder andere Überraschung geben. Ob das in diesem Fall auch so war, klären wir gleich.

0: Weiter geht's mit Blaulicht im Weserbergland. Heute mit dem THW-Ortsbeauftragten Tobias Tasler. Unser Thema, die neue Fahrzeughalle am Standort in Kleinberkel. Die Arbeiten hatten Ende März begonnen und konnten im Juli abgeschlossen werden. Größere Einschränkungen hat es, das haben wir gerade gehört, nicht gegeben. Ist da also alles rund gelaufen?
1: Wenn man anfängt zu bauen, irgendwelche Überraschungen gibt's ja immer. Hat's die bei euch auch gegeben?
2: Ja, so ein paar Kleinigkeiten, dass man dann doch nochmal, die ganze Halle musste nochmal ein Stück versetzt werden, weil darunter läuft ein Abwasserkanal, den wir sonst hätten so nicht überbauen können. Dann das eine oder andere wird nochmal verschoben, so ein bisschen. Dann konnte man nochmal ein bisschen korrigieren, Grünfläche nochmal versetzt, von da nach da, weil es dann doch besser ist. Wenn man das auf einer Zeichnung hat, sieht es immer anders aus wie im realen Leben.
1: Aber das Ergebnis kann sich auf jeden Fall sehen lassen. Schöne neue Halle, dunkelgrau und blaue Tore, THW-Blau.
2: Ja, genau. Also passt natürlich zu unserer alten Halle in Anführungsstrichen. Dort haben wir Ende letzten Jahres auch noch neue Tore reinbekommen. Die Halle werden wir ja auch weiter nutzen. Dort werden unsere Anhänger untergestellt werden, sodass auch die vor Regen und Wetter entsprechend geschützt sind. Und die Tore haben natürlich auch die gleiche Farbe bekommen, dass das also entsprechend schön einheitlich aussieht.
1: Wie viel hat die Halle gekostet? Was wurde hier investiert in Hameln?
2: Also das ganze Grundstück inklusive Grundstückskauf und Halle circa 1 Million Euro.
1: Und getragen vom THW auf Bundesebene?
2: Ja, indirekt. Also wir haben hier einen Investor, die haben das Ganze gekauft und haben den Bau quasi hochgezogen und vermieten das Ganze an, in diesem Fall jetzt die Bundesimmobilien, die BIMA, von der das THW das dann mietet.
1: Wie ist es dazu gekommen, dass jetzt diese Investition hier getätigt wurde? Du sagtest, die alte Fahrzeughalle hat vorher auch schon nicht gereicht. Ist das die allgemeine Weltlage, nenne ich es jetzt mal, oder war das eigentlich eh schon geplant, auch vorher?
2: Nein, war es noch nicht. Klar, wurde alles immer enger, keine Frage. Die Gelder müssen natürlich da sein. Das THW hat ja jetzt nochmal einen großen Schluck aus der Flasche bekommen, um marode Liegenschaften neu zu bauen. Da gibt es extra Bauprogramme für. Gestern war ich in Melle. Da hat es eine komplett neue Unterkunft gegeben. Wir haben hier in unserem Bereich Hameln die Grundstücksflächen gar nicht für so ungefähr 10.000 Quadratmeter, die wir hätten gebraucht. Das hatten wir mit der Stadt vorher abgesprochen gehabt, angefragt gehabt. Die konnten uns da nichts Adäquates anbieten. Umgekehrt wollten wir hier auch nicht zwingend weg aus Kleinberkel. Wir sind hier, wie gesagt, schon seit weit über 30 Jahren. Schwarzenweg runter waren wir vorher ja auch schon. Wir fühlen uns hier einfach wohl. Und das ist, denke ich mal, so, was wir hier jetzt bekommen haben, ist, glaube ich, somit fast die beste Lösung, die das THW Hameln bekommen konnte.
1: Wenn ich mir die Halle von außen anschaue, 7 große Rolltore. Von der Fläche her, Grundfläche, wie groß ist die jetzt, die Halle?
2: Gute Frage. Das sind also gut 13 Meter Tiefe von außen gemessen und sie müsste um knapp 40 Meter sein.
1: Die Konstruktion, gibt's da irgendwelche Besonderheiten, auf die ihr geachtet habt?
2: Nee, da muss man tatsächlich sagen, der Hallenbauer hat uns hier gute Tipps nochmal gegeben. Man sieht, das ist ein Pultdach, nennt es sich, es ist kein gerades Dach. Wir haben oben einen großen Lichtschacht drin, der gut, schönes Licht reinbringt. Also ist sehr hell, man muss nicht dringend immer Licht anmachen. Sicherlich ist es das bei der LED-Technik heute nicht mehr ganz so gravierend, aber es ist auf jeden Fall immer Tageslicht drin. Und das macht schon eine ganze Menge aus, sie wirkt dadurch natürlich nicht gleich so dunkel.
0: Und davon haben wir uns bei unserem Besuch natürlich auch überzeugt und uns die Halle von innen angeschaut. Und vor allem auch das, was drin steht, also die Fahrzeuge. Mehr dazu gleich.

0: Der Radioaktiv-Bürgerfunk mit Blaulicht im Weserbergland. Heute zu Besuch beim THW-Ortsverband Tameln. Vom Projekt Neue Fahrzeughalle hatte Ortsbeauftragter Tobias Tasler ja schon Anfang des Jahres berichtet, im gemeinsamen Ausblick der heimischen Blaulichtorganisationen auf 2026. Mittlerweile sind die Bauarbeiten abgeschlossen und wir haben uns das Ergebnis vor Ort angeschaut. Nicht nur die Halle selbst, sondern natürlich auch das, wofür sie gedacht ist. Vielleicht, wenn wir jetzt mal reinschauen, also ich muss sagen, wenn man vor euren Fahrzeugen steht, von links nach rechts, links der größte, glaube ich, 5 haben wir hier im Moment drin stehen, die sind von der Größe ja schon beeindruckend. Wie viele Tonnen haben die oder verglichen mit einem normalen LKW?
1: Ja, das ähnelt sich schon. Der ganz links der Größe ist der Ladekran für die Fachgruppe Wassergefahren. Ja, auch der neueste, das ist ein 26-Tonnen-Fahrgestell. Der hat ja gute 10 Meter von der Länge, hat vorne eine 6-Tonnen-Winde dran, hinten einen großen Ladekran, 28-Meter-Tonnen-Kran. Also da ist natürlich schon massiv was unterwegs und der hat auch eine Wartiefe von knapp 80 Zentimetern. Also da kann auch ein bisschen durchs Wasser fahren, weil wir fangen ja immer an, wenn es ein bisschen schlecht draußen wird mit dem Wetter etc. Ja, und von daher braucht man natürlich für diese Fahrzeuge, braucht man natürlich Platz, damit man die auch in der Halle drumherum gehen kann, Fahrzeugpflege betreiben kann, mal an die Ausstattung kommen kann, ohne gleich ein Fahrzeug immer rausfahren zu müssen.
0: Ist das der größte Wagen, den er hat, das größte Fahrzeug?
1: Den wir hier in Hameln haben, ist das der größte, ja.
0: Und insgesamt, wie viele Fahrzeuge habt ihr hier im Ortsverband?
1: Ja, wir haben von den Großfahrzeugen haben wir tatsächlich das, was du hier siehst, dass die, ich sage mal, an Großfahrzeugen zähle ich jetzt mal hier die 3, die hier vorne stehen, der Gerätekraftwagen, der GKW, der MZGW, der Mehrzweckgerätewagen und der Ladekran. Dann haben wir im Moment noch in der alten Liegenschaft drüben noch von der ersten technischen Einsatzleitung noch einen großen Funkkraftwagen stehen, einen entsprechenden Anhänger. Von der Bergungsgruppe haben wir hier auch noch den Anhänger mittlerweile mitstehen, weil der auch eine 4 Meter Höhe hat. Den haben wir auch in die alte Halle nicht reinbekommen. Dadurch sind natürlich auch solche Sachen mit Plane, muss auch nicht unbedingt im Wetter stehen. Das wird auch nicht besser, sind die Sachen natürlich gut geschont. Und naja, wir brauchen uns nichts vormachen. 25 bis 30 Jahre muss so ein Fahrzeug oder auch so ein Anhänger halten.
0: Wie alt sind eure Fahrzeuge?
1: Ja, der GKW ist 2009 gekommen und der MZGW ist 2021 gekommen und der Ladekran ist jetzt gekommen in 2025. Also das ist noch so das neueste Fahrzeug, was wir haben.
0: Also das ist gerade mal ein Jahr alt. Wie oft sind die im Einsatz? Wie oft werden die bewegt?
1: Ja, also wir haben ja unseren regelmäßigen Übungsdienst jeden Freitag, wo wir uns hier treffen beim THW. Die Jugendgruppe greift natürlich auch auf diese Fahrzeuge zu und nutzt sie, sodass sie in der Woche eigentlich schon zum Wochenende oder auch in der Woche bewegt werden. Natürlich nicht alle gleichmäßig. Einsatzmäßig kommt immer natürlich so ein bisschen darauf an. Wir unterstützen die Feuerwehr ja entsprechend hier im Landkreis. Kann man ganz schlecht sagen, 1-2 Mal im halben Jahr, im Vierteljahr, immer so eine Situation, wie viel draußen tatsächlich passiert.
0: Das sind die Einsätze, aber so ein Auto wird ja, du sagst, die müssen lange halten, vom Stehen nicht unbedingt besser. Fahrt ihr die auch mal aus?
1: Ja, auf jeden Fall. Also wir achten schon drauf, dass die tatsächlich auch mal bewegt werden. Also die Fahrzeuge, die auch eventuell mal länger stehen. Betrifft auch die Anhänger, die man ja noch seltener meistens braucht, dass man die tatsächlich mal so einmal im Quartal entsprechend bewegt. Mal eine Bewegungsfahrt macht, ist auch für die Kraftfahrer ja gut. Die fahren ja nun auch nicht regelmäßig mit Anhänger. Das sind ja dann auch entsprechend lange Fahrzeuge, die man da bewegt und dann wird das natürlich entsprechend einmal unregelmäßig, aber schon in einem gewissen Turnus durchgeführt.
0: Soweit Tobias Tasler zu den THW-Einsatzfahrzeugen. Das waren aber natürlich noch nicht alle, die dem Ortsverband zur Verfügung stehen. Mehr dazu gleich hier bei Blaulicht im Weserbergland.

0: Blaulicht im Weserbergland, heute beim THW-Ortsverband in Hameln. Mit dem Ortsbeauftragten Tobias Tasler haben wir uns die neue Fahrzeughalle angesehen, die im September offiziell eingeweiht wird. Und bei der Gelegenheit natürlich auch die Einsatzfahrzeuge, mit denen die Ehrenamtlichen vom THW hier unterwegs sind.
1: Jetzt hast du gerade die drei größeren schon beschrieben. Ihr habt dann aber auch noch, da würde ich mal auf Mannschaftswagen tippen, zwei, die mehr so, ja, so Bulli-Sprinter-Format in dem Dreh haben. Ja. Einer ein Kastenwagen davon.
2: Ja, genau. Also wir haben hier noch den Zuchttrupp vor uns. Das ist der Sprinter, der hier steht. Das ist der Zugtrupp, wie gesagt. Das ist für die Einsatzleitung draußen, für den Zugführer, wo er seinen Zug draus führt. Von daher also kann man natürlich auch Mannschaft noch mit transportieren. Der hat also insgesamt 6 Sitzplätze. Und dazu haben wir noch einen Bulli, der steht also vorne in der kleinen Garage, die wir noch haben, auch für den Mannschaftstransport. Und das andere Fahrzeug, was wir haben, ist von unserer Helfervereinigung, den wir hier sehen. Das ist ein Sprinter mit planen Spriegel, also mit Ladefläche hinten und Staffelkabine, so heißt das. Kann man auch 6 Leute mit transportieren und ja, Kleinmaterial.
0: Von eurer Helfervereinigung heißt?
2: Ja, die Helfervereinigung ist eine Organisation, ist ein eingetragener Verein, dem die Helfer beitreten können, auch natürlich externe. Verein ist wie ein Sportverein letztendlich zu sehen, ist aber hier bei uns natürlich erstmal dafür da, Dinge uns zu beschaffen, wo der Bund halt kein Geld für gibt oder nicht ausreichend Geld mehr vorhanden ist und natürlich auch ganz klar unsere Jugendgruppe zu fördern.
0: Also Förderverein fürs THW in Hameln. Und wenn man in der Stadt unterwegs ist, dann sieht man auch hin und wieder ein kleineres THW-Fahrzeug, mehr so PKW-Größe, SUV in die Richtung. Die habt ihr aber auch noch.
2: Ja, genau. Das ist unser Fachberaterfahrzeug. Das ist also wirklich ein Fahrzeug, was wir speziell nur für den Fachberaterdienst haben, den wir hier in Hameln im Bereitschaftsdienst fahren. Das heißt, das machen wir mit 4 Kameraden. Der nimmt das Fahrzeug tatsächlich auch mit nach Hause. Wir sind mit dem Fachberater in den entsprechenden Ausrückordnungen der Feuerwehren mit hinterlegt, ab einer bestimmten Stufe jeweils oder bei bestimmten Stichworten, so wird er alarmiert. Und dann fährt der Diensthabende direkt darauf zu, kann also entsprechend schnell vor Ort sein und kann sich dann mit dem Einsatzleiter vor Ort besprechen, ob noch eventuell irgendetwas vom THW benötigt wird. Ich sage mal in Anführungsstrichen ein kleiner Verkäufer, der den großen blauen Bauchladen aufmacht und sagt, was wir dem Einsatzleiter zur Verfügung stellen. Können.
0: Jetzt seid ihr ja von euren Aufgabenbereichen, die Ortsverbände sind da ja alle so ein bisschen spezialisiert, mehr so auf Thema Wasserrettung ausgerichtet, wenn ich das richtig in Erinnerung habe. Wie macht sich das hier bei eurem Fahrzeugbestand, bei der Technik bemerkbar?
2: Ja, das ist die Fachgruppe Wassergefahren bei uns, die wir hier in Hameln haben. Ja, wie gesagt, da hatten wir vorhin schon kurz drüber gesprochen, das ist der Ladekran, der hauptsächlich als Fahrzeug dafür dient, den brauchen wir tatsächlich für den Kran. Und den Kran brauchen wir, um unsere Wasserfahrzeuge ins Wasser zu bekommen. Wir haben Pontons, die man also nicht slippen kann. Oder zumindest haben wir nicht die entsprechenden Anhänger dafür. Das ist beim THW erstmal so nicht vorgesehen. Und um dort dann auch Fähre zu bauen, was wir da mit dem kompletten Gerät machen können, da gehört also noch viel schweres Gerät zu, was man ohne den Kran zum Beispiel in dem Fall auch nicht bewegen könnte, weil es einfach auch zu schwer ist, das mit Manneskraft dann umzusetzen letztendlich.
0: Jetzt hast du gerade schon gesagt, ihr müsst ja dann gerne mal auch zwischendurch mit den Fahrzeugen rausfahren zu Übungszwecken, um eben die Fahrzeuge zu bewegen. Die Straße ist ja aber relativ schmal bei euch. Wie sieht das aus mit dem Rauskommen? Also wenn ich mit so einem Geschoss da rausfahren sollte, ich würde nervös werden.
2: Ja, das ist natürlich auch Übungssache, ne? Und wir haben entsprechendes absolutes Halteverbot hier vor der Tür, damit wir rauskommen. Es ist entsprechend breit auch ausgestellt worden von der Stadt Hameln netterweise. Und auch wenn wir dann links bei uns rausfahren, ist auch mit der Stadt Hameln ein entsprechendes absolutes Halteverbotsregelung die Straße runter, also immer so versetzt, dass wir halt auch mit den großen Fahrzeugen und Anhängern hier überhaupt rauskommen.
0: Sollte man sich aber an die Parkregeln halten?
2: Auf jeden Fall. Manchmal trifft das auf Unverständnis, aber letztendlich ist es dafür da. Wir machen das nicht umsonst. Auch die Stadt Hameln hat das vorab geprüft, dieses Halteverbot oder absolute Halteverbot. Und es ist letztendlich wie bei der Feuerwehr oder dem Rettungsdienst oder der Polizei. Diese Dinge sind nicht dafür da, dass sie zugeparkt werden, sondern wir kommen halt einfach sonst nicht raus.
0: Speziell für die größeren Einsatzfahrzeuge könnte das also im Ernstfall wichtige Zeit kosten. Wobei wir eigentlich auch schon beim nächsten Thema wären, irgendjemand muss diese Fahrzeuge dann ja auch bewegen. Wie sieht's also aus mit dem Führerschein für die THW-Einsatzfahrzeuge? Sprechen wir gleich drüber.

0: Der THW-Ortsverband Hameln, um den geht's heute bei Blaulicht im Weserbergland. Anfang September wird also die neue Fahrzeughalle am Standort in Klein-Berkel eingeweiht. Wir haben uns die Halle und bei der Gelegenheit vor allem auch die Einsatzfahrzeuge angeschaut, gemeinsam mit dem Ortsbeauftragten Tobias Tasler. Aber wer kann und darf die eigentlich fahren? Wir hatten schon mal in einer früheren Folge drüber gesprochen, da ging es um das Thema Führerschein beim THW. Für eure Einsatzfahrzeuge hier braucht man ja wahrscheinlich auch die entsprechende Ausbildung. Was ist da gefragt?
1: Ja, also da braucht man, gerade für die Großfahrzeuge braucht man, heute heißt es glaube ich CE-Führerschein, früher war es der alte Klasse-2-Führerschein, also wir bilden dann hier schon entsprechend Kraftfahrer über die normalen Fahrschulen aus, auch entsprechend mit dem Anhängerbetrieb, weil wir halt auch entsprechend Anhänger haben, wird das dann ausgebildet. Da gucken wir natürlich, wer bekommt so einen Führerschein. Das bekommt natürlich erstmal nicht jeder. Man muss natürlich gucken, kann der das? Ne? Sind die Fähigkeiten da? Möchte er das? Traut er sich das zu? Weil es ist ja dann doch eine entsprechende Aufgabe und Verantwortung, so ein Fahrzeug zu führen, auch im Einsatzfall. Und dafür bekommen wir dann nochmal gesondert Gelder über die Regionalstelle. Aktuell ist es so, dass es, wenn es gut läuft, einen Führerschein pro Jahr vom Land gibt oder vom Bund vielmehr, nicht vom Land. Das reicht. Man muss auch die Leute haben.
0: Habt ihr denn, ich sag mal in Anführungszeichen, feste Fahrer für die Fahrzeuge?
1: Ja, grundsätzlich sind feste Fahrer auf den Fahrzeugen, hat ja auch dann wieder was mit Fahrzeugpflege zu tun. Also sie sollen sich dafür natürlich auch verantwortlich fühlen. Umgekehrt gibt es auch in den meisten Fällen dann auch entsprechenden Ersatzkraftfahrer.
0: Jetzt hast du vorhin schon so aufs Alter angespielt, bis zu 30 Jahre sollen die halten. Was ist so eine Laufleistung, die so ein Fahrzeug schafft?
1: Die fahren ja nicht so viel, also die Laufleistung könnten sie wesentlich mehr, also deswegen müssen wir sie auch bewegen und die fahren nicht so viel. Hängt natürlich auch davon ab, ob wir überregionale Einsätze kriegen. Ich sag mal, im Stadtgebiet hält sich das natürlich stark in Grenzen, also kann man noch nicht mal was sagen. Da müssten wir jetzt explizit mal wirklich auf den Tacho gucken, was da so runter ist bei den einzelnen Fahrzeugen.
0: Und wenn man sich dann die Technik im Fahrzeug anguckt, ist das noch vergleichbar mit dem, was man so heutzutage an LKW hat oder gibt's da Sonderausstattung mit Kran, mit diesem, mit jenem?
1: Ja, die Aufbauten sind natürlich spezialisiert, so wie bei der Feuerwehr auch. Also das Fahrgestell ist, von der Stange kann man nicht ganz sagen, aber das ist halt schon bei MAN, was wir hier gerade aktuell vor uns stehen haben, das ist schon in Anführungsstrichen ein Standardfahrgestell, aber hinten, das was als Kofferaufbau hinten drauf ist, das ist spezialisiert für unsere Gerätschaften, damit die natürlich Ladungssicherung entsprechend verstaut sind und wir überall drankommen und auch das, was wir mitführen sollen und müssen, auch drauf passt.
0: Jetzt mit der Erweiterung des Geländes habt ihr hier natürlich noch einen schönen großen zusätzlichen Hof bekommen. Macht's wahrscheinlich auch leichter, wenn ihr hier Fahrzeuge pflegt oder ähnliches. Habt ihr auch eine eigene Waschanlage oder wo fahrt ihr dahin?
1: Ja, wir haben also eine eigene Waschanlage, kann man es jetzt nicht direkt nennen. Wir haben also einen Waschplatz mit einem entsprechenden Ölabscheider. Das ist tatsächlich ein Goodie, Gott sei Dank, den wir noch haben. Wir haben auch keine größere LKW-Waschanlage hier in der Nähe. Das ist so unser Vorteil, deswegen durften wir den auch behalten und wurde auch erst wieder instand gesetzt. Wir waschen also unsere Fahrzeuge hier. Das ist gut, kann man halt recht schnell die Fahrzeugpflege hier auch immer gut betreiben. Ja, der Platz ist schon entsprechend groß geworden. Wir können besser rangieren. Für die Ausbildung ist wesentlich mehr Platz. Wir haben entsprechend natürlich auch Stellplätze für die Kameraden, wenn sie zum Dienst kommen, Parkfläche entsprechend. Auch die Jugendgruppe kann sich natürlich entsprechend nochmal ausbreiten. Und ja, durch den Zuwachs sind wir ja auch ein paar mehr Leute, auch so dass man auch mehr Platz zur Ausbildung braucht.
0: Das heißt, aktuell, wie viel Aktive habt ihr im Moment?
1: Wir sind aktuell, wir haben jetzt eine Grundausbildung gehabt, da haben wir wieder 10 Kameraden durch die Grundausbildung gebracht, sodass sie am Einsatzgeschehen teilnehmen. Also von daher sind wir dort ungefähr bei 59. Und und die Jugendgruppe schlägt uns immer noch. Aktuell ab 6 bis circa 16, 17 haben wir so um die 60 Kinder im Moment.
0: Von denen aber auch viele erfahrungsgemäß euch dann treu bleiben.
1: Genau, es waren jetzt in der letzten Grundausbildung 6, die aus der Grundausbildung gekommen sind.
0: Merkt man da irgendwie, dass das Interesse an solchen Organisationen wieder steigt?
1: Ja, also im Kindersektor oder im jugendlichen Sektor tatsächlich ist im Moment der Zulauf gut. Da können wir uns überhaupt nicht beschweren. Also müssen wir tatsächlich schon gucken, ob wir jeden direkt aufnehmen können. Und wo es natürlich immer noch so ein bisschen die Quereinsteiger, sagen wir immer, ne? Alles, was so über 18 ist, also die direkt in den aktiven Dienst gehen, das ist natürlich noch ein bisschen, da ist immer Luft nach oben, wobei wir da jetzt auch durch die Kinder teilweise auch profitiert haben, dass die Eltern sich zum THW bekannt haben.
0: Personell also ein positiver Trend, der sich da abzeichnet und auch was die Ausstattung angeht, ist also einiges in Bewegung, so wie jetzt die Investition in die neue Fahrzeughalle. Ob und was da vielleicht sonst noch ansteht, einen kleinen Ausblick gibt's gleich.

0: Blaulicht im Weserbergland hier bei Radioaktiv. Die neue Fahrzeughalle am THW-Standort in Hameln und die Einsatzfahrzeuge, unser Thema heute. Dazu haben wir uns mit dem Ortsbeauftragten Tobias Tasler auf dem Gelände am Schwarzen Weg getroffen und einen kleinen Rundgang gemacht. Und Zeit für einen kleinen Ausblick, die haben wir uns auch noch genommen. Jetzt also die große Investition in eure neue Fahrzeughalle. Stehen noch irgendwelche anderen Projekte hier in absehbarer Zeit bei euch an?
1: Ja, Projekte, also sind noch Fahrzeuge tatsächlich im Zulauf und ein Anhänger. Also wir sollen noch einen Bulli bekommen, also für den Mannschaftstransport und auch nochmal so ein ähnliches Fahrzeug, wie wir hier stehen haben mit Plane Spriegel, soll nochmal kommen, wird bundesweit gerade aktuell ausgeliefert in jeden Ortsverband tatsächlich. Das ist ein Restbestand von der Beschaffung des Zolls, war es, glaube ich, gewesen. Und wir bekommen noch für die Fachgruppe Notinstandsetzung, Notinstandhaltung, für die Fachgruppe N noch einen Multifunktionsanhänger tatsächlich.
0: Die was für Aufgaben hier übernehmen, mal so als Beispiel?
1: Ja, der Anhänger dient letztendlich zum Materialtransport. Der kann Container transportieren, der kann Wechsellader transportieren, der kann Fahrzeuge abschleppen tatsächlich. Also man kann dort Fahrzeuge drauffahren und dann auch verbringen, wenn sie halt defekt sind. Da gehört dann noch ein Boot dazu, was wir noch nicht haben, wo man sich auch noch nicht so ganz einig ist, in welcher Ausprägung das passiert. Da gehört dann noch mal ein Gabelstapler dazu, der aber auch transportiert werden muss, damit wir den draußen im Einsatzfall auch benutzen können. Dafür sind die, und die Kleinfahrzeuge sind natürlich für den Personentransport. Die Gruppen, das Personal wächst ja Gott sei Dank trotz alledem, was wir eben schon gesagt haben, wächst. Das ist auch gut so. Und die Fachgruppe Wassergefahren hat zum Beispiel auf dem Kran Platz für 5. Die Gruppe hat aber 12 Helfer, also da fehlt schon mal was und von daher brauchen wir da die Kleinfahrzeuge, um Helfer natürlich noch zu transportieren und eventuell auch noch mal kleine Fahrten zu machen.
0: Wenn solche Anschaffungen getätigt werden, jetzt gab es ja gerade in Hannover, ist nicht ganz so lange her, die Messe Interschutz, in der sich eben die Blaulichtorganisationen ja auch schlau machen können, was alles so an neuen Hilfsmitteln und Technik auf dem Markt ist. Wie weit werdet ihr damit einbezogen in die Planungen, könnt Wünsche äußern?
1: Da können wir tatsächlich nichts machen, weil das ist der kleine Nachteil der Bundesorganisation. Das wird zentral in der Leitung entschieden, beziehungsweise dort gibt es die Prototypen, die werden dort entwickelt, beziehungsweise das wird dort alles entsprechend vorbereitet und wird dann entsprechend ausgeschrieben. Dann gibt es Prototypen, die werden dann durch die Schulen abgenommen und dann bekommen wir das letztendlich, weil es ja einheitlich ist beim THW, so ein GKW sieht halt bundesweit bis aufs Fahrgestell eigentlich gleich aus, aber das, was hinten drauf ist, weiß man halt, ob ich mir den aus Bayern oder aus Norddeutschland hole. Das ist bei uns ja der Sinn der Sache, das ist egal.
0: Warst du denn da auf der Messe?
1: Ja.
0: Hast du irgendwas gefunden, wo du gesagt hättest, das wäre schick?
1: Ja, es gibt natürlich viele, viele Dinge, die natürlich ganz neu auch sind und das sind Ideen zum Teil, wo man natürlich gucken muss, wie praktikabel das dann wirklich im Alltagsbetrieb ist. Viel ist natürlich im Feuerwehrsektor vorhanden. Und naja, Pumpen und solche Dinge sieht man natürlich auch mal wieder was Neues, was für uns natürlich auch mal interessant ist. Und naja, dann kann man vielleicht immer nur mal hoffen, dass irgendwann in der Beschaffung auch mal sowas dann dabei ist.
0: Aber jetzt seid ihr erstmal glücklich über eure neue Halle.
1: Ja, auf jeden Fall.
0: Habt ihr eure Halle selbst schon gefeiert hier im Team, als sie dann fertig war und der Schlüssel übergeben werden konnte?
1: Ja, sicherlich haben wir dann schon einmal darauf angestoßen, weil es natürlich

0: durchgeht. Also wir haben das jetzt alles eingereicht. Da wissen wir selber noch nicht, was dann alles genehmigt wird. Ja, und dann wollen wir einfach nur einen netten Nachmittag, wir fangen ja schon um 14 Uhr an, einen netten Nachmittag und Abend verbringen, wo es dann auch noch eine Kleinigkeit zu essen und zu trinken gibt.
1: Ist aber eine geschlossene Veranstaltung.
0: Ist eine geschlossene Veranstaltung, ja.
1: Die Schlüssel wurden schon an den THW-Ortsverband Tameln übergeben. Anfang September wird dann also die neue Fahrzeughalle auch offiziell eingeweiht. Die Infos dazu und zu den Einsatzfahrzeugen hatte Ortsbeauftragter Tobias Tassler für uns. Danke nochmal für den Rundgang vorab. Den Ehrenamtlichen vom THW weiterhin Gutes gelingen und dass alle immer gesund von ihren Einsätzen zurückkommen. Auch diese Folge von Blaulicht im Weserbergland gibt's in Kürze dann natürlich wieder als Podcast, unter anderem in der Radioaktiv-Mediathek unter der Rubrik Bürgerfunk. Danke natürlich auch fürs Interesse und gerne bis zum nächsten Mal hier bei Blaulicht im Weserbergland.

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8: Die Schlagzeilen aus der Region mit Kerstin Wilke. Der Landkreis Hameln-Pyrmont setzt im Salzhemmendorfer Ortsteil Lauenstein neue Maßnahmen für mehr Verkehrssicherheit um. Seit Mittwoch gelten in den Straßen Idstraße und im Flecken absolute Halteverbote. Die Schilder wurden aufgestellt, um eine unübersichtliche Parksituation zu entschärfen und den Verkehrsfluss zu ordnen. Im Juli hatten sich Anwohner mit Vertretern des Landkreises, der Gemeinde und der Polizei zusammengesetzt, um Lösungen für die heikle Lage vor Ort zu finden. Der Vorschlag für die Halteverbote kam dabei aus der Anwohnerschaft selbst. Am Wochenende wird die Hamelner Altstadt wieder zur großen Open-Air-Bühne. Das 11. Hamelner Pflasterfest startet Freitag um 17 Uhr und bietet bis Samstagnacht mehr als 50 Live-Acts auf 6 Bühnen sowie weitere DJ-Angebote. Der Eintritt ist frei. Neu in diesem Jahr sind das Riesenrad auf dem Pferdemarkt und eine Bühne am Posthof. Das vollständige Programm gibt es online unter www.pflasterfest-hameln.de. Bei der internationalen Bat Night am 29. und 30. August dreht sich alles um Fledermäuse und ihren Schutz. Auch mehrere NABU-Gruppen im Weserbergland beteiligen sich mit Exkursionen, Führungen und Mitmachaktionen. Veranstaltungen sind unter anderem in Rinteln, Holzminden und Koppenbrügge geplant. Soweit die Schlagzeilen aus der Region. Und jetzt weiter mit den Weltnachrichten.
9: Ich bin Dirk Zeitler. Nach der katastrophalen Sturzflut in der Gebirgsregion zwischen China und Nepal ist die Zahl der Toten auf 359 gestiegen. Das teilte die nepalesische Polizei mit. Unterdessen berichtet die nationale Tourismusorganisation, dass 31 vermisste Ausländer gerettet worden seien.
10: Die Bilder sind wie aus einem Katastrophenfilm. Die ganze Region liegt unter dickem Schlamm. Dörfer und Infrastruktur sind zerstört. Erste Untersuchungen deuten auf einen gewaltigen Abbruch von Eis und Felsen hin. Dadurch könnte sich ein Fluss aufgestaut haben. Als die Blockade brach, wurden enorme Wassermassen freigesetzt. Die Armee hat derweil damit begonnen, hunderte Überlebende auszufliegen, darunter auch Ausländer. Aus Bangkok, Carola Frenzen.
9: Im Streit um den WM-Investorendeal bereitet die UEFA ein Strafverfahren gegen FIFA-Präsident Infantino vor. Der Europäische Fußballkontinentalverband fordert die FIFA und beteiligte Finanzinstitute auf, Dokumente zu dem gescheiterten Projekt herauszugeben. Das geht aus einem 60-seitigen Dokument an ein Distriktgericht im US-Bundesstaat Florida hervor.
11: Damit eskaliert der Machtkampf zwischen dem Europäischen Fußballverband und dem FIFA-Boss. Verdacht auf untreue Geschäftsbesorgung, so der Vorwurf gegen Infantino, den der UEFA-Präsident den europäischen Verbänden heute in Monaco im Detail erläutert hat. Was nichts anderes bedeutet als, jetzt soll Infantino auf juristischem Weg gestürzt werden. Wenn er verurteilt würde, könnte ihn das laut UEFA sogar ins Gefängnis bringen. Dabei will der Schweizer eigentlich nächstes Jahr wieder FIFA-Chef werden. Thomas Thonfeld, Sportredaktion.
9: Bei einer Gewalttat an einer Schule nahe Berlin sind eine Frau und ein Mann getötet worden. Ein Verdächtiger wurde vorläufig festgenommen. Die Opfer starben demnach an einer Schule in Großen Neuzittau in Ostbrandenburg. Der Ort hat rund 3500 Einwohner. Offenbar kannten sich Täter und eines der Opfer. Es soll sich um den Ex-Freund einer Schülerin handeln, die ums Leben kam. In diesem Sommer hat es wieder viele Waldbrände gegeben. Natürliche Ursachen wie Blitzschläge gab es dabei aber nur in rund 3% aller Fälle. Das teilte die Allianz Agrarversicherung mit. Soweit ermittelt werden kann, sei sehr häufig menschlicher Leichtsinn oder böser Wille die Ursache.
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0: Mit Katharina Morg. In der Nacht zum Freitag sinken die Tiefstwerte auf 22 Grad. Dazu ist es überwiegend bewölkt und teils windig. Am Freitag ist es dann bis zum Abend hin stark bewölkt und dann klart es auf bei bis zu 25 Grad und auch einigen Windböen. Und auch am Samstag wird es etwas windig, ansonsten aber beständig schön bei einem Mix aus Sonne und Wolken und bis zu 24 Grad.
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5: Die Schlagzeilen aus der Region mit Kerstin Wilke. Der Landkreis Hameln-Pyrmont setzt im Salzhemmendorfer Ortsteil Lauenstein neue Maßnahmen für mehr Verkehrssicherheit um. Seit Mittwoch gelten in den Straßen Idstraße und im Flecken absolute Halteverbote. Die Schilder wurden aufgestellt, um eine unübersichtliche Parksituation zu entschärfen und den Verkehrsfluss zu ordnen. Im Juli hatten sich Anwohner mit Vertretern des Landkreises, der Gemeinde und der Polizei zusammengesetzt, um Lösungen für die heikle Lage vor Ort zu finden. Der Vorschlag für die Halteverbote kam dabei aus der Anwohnerschaft selbst. Am Wochenende wird die Hamelner Altstadt wieder zur großen Open-Air-Bühne. Das 11. Hamelner Pflasterfest startet Freitag um 17 Uhr und bietet bis Samstagnacht mehr als 50 Live-Acts auf 6 Bühnen sowie weitere DJ-Angebote. Der Eintritt ist frei. Neu in diesem Jahr sind das Riesenrad auf dem Pferdemarkt und eine Bühne am Posthof. Das vollständige Programm gibt es online unter www.pflasterfest-hameln.de. Bei der internationalen Bat Night am 29. und 30. August dreht sich alles um Fledermäuse und ihren Schutz. Auch mehrere NABU-Gruppen im Weserbergland beteiligen sich mit Exkursionen, Führungen und Mitmachaktionen. Veranstaltungen sind unter anderem in Rinteln, Holzminden und Koppenbrügge geplant. Soweit die Schlagzeilen aus der Region. Und jetzt weiter mit den Weltnachrichten.
6: Ich bin Dirk Zeitler. Erst langsam wird nach der verheerenden Sturzflut im Grenzgebiet zwischen Nepal und Tibet das Ausmaß der Katastrophe klar. Mindestens 389 Menschen sind allein auf nepalesischer Seite ums Leben gekommen. Mehr als 1300 Menschen werden insgesamt vermisst, darunter zahlreiche Ausländer. Wo sonst Pilger und Trekkingtouristen durch die Täler des Himalayas ziehen, suchen Rettungskräfte in gewaltigen Schlammmassen nach Überlebenden. Die Fraktionen von Union und SPD schließen Änderungen am Rentenkonzept der Koalition nicht aus. Kein Gesetz gehe so aus dem Bundestag, wie es hineinkomme, sagte Unionsfraktionschef Frei vor einer gemeinsamen Klausurtagung in Münster.
7: Der Koalition stehen turbulente Wochen bevor. Die drei Landtagswahlen könnten CDU und SPD durchrütteln. Parallel dazu will die Regierung ihr Reformpaket umsetzen und hier gibt es noch Streitpunkte, vor allem bei der Rente mit 63. Die soll abgeschafft werden, doch daran gibt es intern Kritik. Es könnte auf Ausnahmen hinauslaufen für alle, die nicht in der Lage sind, länger als 45 Jahre zu arbeiten, wegen des harten Jobs oder der Gesundheit. Das Treffen in Münster soll die Fraktionen zusammenschweißen und Vertrauen schaffen, damit die Regierung stabil bleibt. Thomas Bremser, Nachrichtenredaktion.
6: Bei einer Gewalttat an einer Schule in Gosen-Neu-Zittau in Ostbrandenburg sind eine Frau und ein Mann getötet worden. Ein Verdächtiger wurde vorläufig festgenommen. Die getötete Frau soll seine Ex-Freundin gewesen sein. Zunächst gab es Gerüchte um eine Amoktat an der Schule, was sich aber vorerst nicht bestätigt hat. Im Streit um den WM-Investorendeal bereitet die UEFA ein Strafverfahren gegen FIFA-Präsident Infantino vor. Der Europäische Fußball-Kontinentalverband forderte die FIFA und beteiligte Finanzinstitute auf, Dokumente zu dem gescheiterten Projekt herauszugeben.
8: Damit eskaliert der Machtkampf zwischen dem Europäischen Fußballverband und dem FIFA-Boss. Verdacht auf untreue Geschäftsbesorgung, so der Vorwurf gegen Infantino, den der UEFA-Präsident den europäischen Verbänden heute in Monaco im Detail erläutert hat. Was nichts anderes bedeutet als, jetzt soll Infantino auf juristischem Weg gestürzt werden. Wenn er verurteilt würde, könnte ihn das laut UEFA sogar ins Gefängnis bringen. Thomas Thonfeld, Nachrichtenredaktion.
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0: Mit Katharina Morg. In der Nacht zum Freitag sinken die Tiefstwerte auf 22 Grad. Dazu ist es überwiegend bewölkt und teils windig. Am Freitag ist es dann bis zum Abend hin stark bewölkt und dann klart es auf bei bis zu 25 Grad und auch einigen Windböen. Und auch am Samstag wird es etwas windig, ansonsten aber beständig schön bei einem Mix aus Sonne und Wolken und bis zu 24 Grad.
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10: Rekorder. Schreit den Namen meiner Mutter und damit herzlich willkommen zu einer neuen Ausgabe von Rekorder, eurem Fachmagazin für seltsame Musik auf Radioaktiv. Und wie ihr vielleicht hört, ich bin ein bisschen erkältet. Deswegen ist der liebe Frank zum zweiten Mal nicht mit mir im Rekorder-Wohnzimmer. Und trotzdem hört ihr uns. Frank, wie kann das eigentlich sein?
11: Genau, das ist die Videocall-Ausgabe. Das haben wir auch noch nie gemacht und machen wir hoffentlich auch nie wieder. Aber es ist ja besser als nichts, haben wir uns überlegt. Also wir machen jetzt quasi eine Quarantäne-Ausgabe. Sprechen hier nur über Videochat, hoffen, dass es für euch einigermaßen erträglich klingt am Ende und spielen die Musik, die wir lieben und ihr hoffentlich auch. Und du fängst an oder ich fange an? Ich fange an, ne?
10: Du fängst an,
11: ja. Das ist super. Ich kriege hier nur ein Nicken auf dem Bildschirm. Jawohl, ja, sehr gerne. Ich spiele einen meiner seltsamen Sommerhits, denn wir sind ja das Fachmagazin für seltsame Musik. Also muss es ein seltsamer Sommerhit sein, entscheidet selbst, ob das stimmt. Das ist ein DJ-Duo aus Paris, die nennen sich Acid Arab und haben selbst, wenn ich es richtig sortiert habe, polnische bzw. portugiesisch-armenische Vorfahren, haben aber eben beschlossen, sie vereinen französische Elektronik mit arabischen Sounds. Und das hört sich ziemlich super an, finde ich. Und darum spiele ich jetzt für euch Acid Arab mit Gulu Mahaba.

0: Das waren Acid Arab, die sich immer Sängerinnen und Sänger dann dazu holen zu ihren Projekten. Wir hörten Gulu Mahaba. Das heißt übersetzt so viel wie sagt Hallo oder auch sagt Willkommen. Das ist mal so Musik, die findet der IS in gleichem Maße doof wie die AfD. Von daher alles richtig gemacht, Acid Arab.
1: Alles richtig gemacht. Das hat wirklich gut gebumst gleich zum Beginn. Super Aufmacher, feier ich sehr und bin auch immer wieder erstaunt, dass du dich so in diesem orientalische Musik mittlerweile so eingefuchst hast. Du hast ja schon so einiges gespielt.
0: Ja, es ist sehr punktuell, was ich da mitbekomme. Also, dass ich da wirklich ein fundiertes Wissen habe, würde ich jetzt wirklich nicht behaupten. Aber ich höre schon gerne. Also, ich mag Arabisch als Gesangssprache inzwischen sehr gerne, auch wenn ich da dann nichts verstehe. Ja.
1: Na, stell dein Licht nicht unter den Scheffel. Sehr gute Auswahl. Ich hoffe, das kann ich mit meinem ersten Song auch. Na, toppen werde ich es nicht können, aber zumindest gut anschließen. Und zwar will ich, und sicherlich auch du, Frank, mit dem nächsten Song einfach mal allen Frauen Danke sagen. Einfach so aus freien Stücken. Und zwar mit einem Song einer dänischen Sängerin, die für meine Begriffe eine wirklich absolut außergewöhnliche Stimme hat. Die junge Dame heißt Nina Winder Lind und hat in diesem Jahr ihr Debütalbum Wild Love aufgenommen. Und darauf findet sich die Debütsingle Girls, wo sie sich mit Weiblichkeit, aber auch mit Fragen des Heranwachsens auseinandersetzt. Und damit beginne ich die Show heute.

0: Das war eine kleine Ode an die Frauen. Mir hat hier besonders die Textzeile "Girls can crack every skull they like" besonders gut gefallen. Das war Nina Winder-Lindt mit ihrer Debütsingle "Girls" aus diesem Jahr. Und das Album kann ich euch auch nur ans Herz legen. Hört da mal rein. Schöne Sache.
1: Ich würde sagen, das sind 13 bis 14 Punkte auf der nach oben offenen Nico und Velvet Underground Skala. Das hat schon sehr was davon. Also es wurde dann ja auch, was den Gitarrensound angeht, am Ende so ein bisschen, oder vielleicht nicht nur am Ende, zumindest ist es mir am Ende dann aufgegangen, dass auch der Gitarrensound sehr Velvet Undergroundig klang. Und sie hat auch schon das sehr Nico-mäßig, aber trotzdem gut. Also ist ja nicht im Sinne von kopiert, hat nur so eine angenehme Referenz so in die Richtung. Ja.
0: Ist mir gar nicht unbedingt beim Hören aufgefallen, aber jetzt, wo du es sagst, würde ich dir vollkommen recht geben. Auch so dieses leichte Zittern in ihrer Stimme, dieses Zerbrechliche. Mm. Ja, gute Referenz, aber gute Referenz eben.
1: Kann man machen, finde ich
0: wäre,
1: auch.
0: Wäre ja auch schlecht, wenn es eine schlechte Referenz wäre. Also,
1: ja.
0: Das würde ja keiner tun. Das wäre ja widersinnig.
1: Wenn ihr euch wundert, warum wir komisch klingen, dann liegt das daran, dass wir die Videokonferenzen-Spezialausgabe von Recorder heute hier produzieren. Thomas ist ein bisschen grippiert oder zumindest erkältet und deswegen habe ich gesagt, ich finde die Quarantäne-Ausgabe auch nicht schlecht. Ich nehme
0: das mal zuspitzen. Ich will das mal zuspitzen. Hm. Du hast mich Seuchenvogel genannt.
1: Ja, gut, aber so ganz, ganz liebevoll.
0: ganz liebevolle ganz, Seuche.
1: Auf eine ganz liebevolle Art.
0: Okay. Dann darfst du jetzt auch einen Song spielen.
1: Gut, ich wollte zwei Sachen hintereinander packen, die nicht viel gemeinsam haben und wenn, dann bin der einzige rote Faden ich selber. Das sind beide Sachen, die ich in England auf die eine oder andere Art aufgelesen habe. Das erste war sehr romantisch aufgelesen auf eine Art, nämlich in Lynton in North Devon, das ist ein kleiner Ort, da an der Küste sehr hübsch und da gab es einen Plattenladen und der Plattenladen, das muss ich sagen, der hat einen sehr schönen Namen, A-Side to B-Side, B-Side, the C-Side. Ist das gut?
0: Ey, ja, das ist ein Zungenbrecher.
1: Das ist sehr
0: sag mal
1: gut,
0: schneller.
1: A-Side to B-Side, B-Side, the C-Side. Doch, ich kann das schon. Und das war sehr nett, da war nämlich dann ein Café nebenan und nachdem ich da eine Platte gekauft hatte, kriegte ich mir dann auch gesagt, nachher, so ab 6, wird die irgendwie auch aufgelegt vorm Café und dann gibt es schöne Musik. Und das war dann auch so und das, was ich gleich spiele, ist nämlich eins von den Stücken, die dann da liefen, von 1977, die Jan Hammer Group, Don't You Know. Jan Hammer kennen wir älteren Herrschaften alle noch, weil er der Mann war, der die Miami Vice Musik gemacht hat. Das war 1987. Ich habe nochmal nachgeguckt, dies hier, also 10 Jahre vorher, 1977. Und das Verrückte, es klingt irgendwie für mich genau wie das, was ihr erinnert euch, er aus Frankreich mit auf dem Moon Safari Album gemacht haben. Falls ihr das jemals gehört habt, ihr werdet es gleich wieder erkennen. Vielleicht zu kompliziert, vielleicht muss ich gleich nochmal Moon Safari kurz anspielen, damit ihr wisst, was ich meine. Das zweite Stück, da sage ich jetzt noch nicht so viel zu, was sich da anschließt. Es ist Folk. Es wird schottisch-gälisch gesungen. Und trotzdem landet das Ding ganz woanders. Lasst euch überraschen. Diese beiden Dinger jetzt also von mir. Viel Spaß.

0: Jawohl.
1: Das war, ach du meine Güte, ich habe heute wirklich die schönen Songtitel. Das war Aribin Abail Kaim Agat. Die Sprache ist schottisch-gälisch und die Künstler hießen Arun Sood und Angeline Morrison. Und das Stichwort war natürlich Electrofolk. Nicht nur Folk, sondern Electrofolk. Sie heben dann schön ab und gehen tanzen. Das habe ich mir auch im England-Urlaub gemerkt. Das lief dann da so vormittags auf BBC 6 oder BBC 6 Music, heißt der Sender, glaube ich, komplett. Sehr guter Radiosender. Und genau, davor war ja ein Doppelpack, davor die Jan Hammer Group von 1977, wo sie, wie ich finde, klang wie Moon Safari von Air von 1998, glaube ich, ja.
2: Ja, sehr schön. Also die erste Nummer schön, schön spinnert, sage ich mal. Die zweite habe ich mich erst gefragt, was macht er denn jetzt hier so eine chinesische Piano-Version von Sweet Child of Mine? Aber es hat sich dann ja zum Guten gewendet.
3: Chinesisch?
2: Nein, ich habe gerätselt, was das für eine Sprache sein kann. Darauf wäre ich nie gekommen.
1: Ja, genau.
2: Sehr schöne Auswahl.
1: Heißt wohl, da muss ich jetzt gerade hier blättern sozusagen. Ich habe mir noch aufgeschrieben, es heißt so viel wie Omaid, erinnerst du dich?
2: Oh.
1: Omaid. Oder
2: poetisch.
1: Jungfrau. Oder sowas in der Art. Ist das wohl am Anfang. Aber ja, ich finde es ein sehr schönes Stück, weil irgendwie rechnet man auch nicht damit, dass das so tanzen geht.
2: Da hast du recht, genau. Ja, tanzen ist auch mein Stichwort und um eigenartige Sprachen geht es jetzt auch, zumindest geht es jetzt ums Japanische. Ich nehme euch auch mit auf ein Double Feature. Bei Lied 1 nehme ich euch mit in einen Underground Club von Osaka. Tatsächlich fand ich ganz spannend, habe ich mich ein bisschen reingelesen. Gibt es in dieser sogenannten Kasai-Region, also Osaka, Kyoto und Kobe, eine Indie-Kultur, die nennt sich Lifehouse-Kultur. Alles um so einen Club mehr oder minder herum. Namba Mele heißt er. Also das sind im Grunde viele kleine verrauchte Kellerbars, in denen besonders experimentelle, authentische und ungezähmte Musik gemacht wird. Und das trifft auch auf diese Band zu. The Yayako heißen sie, machen Punk und sind eine Two-Piece-Band, also nur Schlagzeug und Bass. Das werdet ihr gleich hören. Und im Anschluss gibt es noch den Rapper Shirt, der früher mal T-Shirt hieß, macht auch sehr experimentelle Musik und ist tatsächlich auch der erste Rapper auf dem Plattenlabel von Jack White, dem Kopf der White Stripes, gewesen. Also wer sagt da noch, dass Rap nicht zu einer Indie-Pop-Musik wie Recorder passt. Beides hören wir jetzt. Als erstes The Yayako mit Ketsu no Saifu und danach Shirt mit Phantom Redux.

0: Dass Japan die wahrscheinlich genialste Musikszene der Welt hat, habe ich, glaube ich, schon das ein oder andere Mal in dieser kleinen Sendung mit dem Namen Recorder erwähnt. Das waren die The Yayakos zu Beginn, was so viel heißt wie das ungezogene Kind, und so klingen sie auch. Und vielleicht mache ich ein bisschen Werbung in eigener Sache. Sollte da draußen eine Schlagzeugerin oder ein Schlagzeuger sein, der Lust auf so einen Sound hat, meldet euch bitte bei mir. Ja, meldet euch.
1: Du willst eine Band
0: Ganz
1: gründen?
0: einfach. Du willst ja einfach nicht.
1: Ach
0: Das
1: so, ja.
0: versucht dich ja schon seit Monaten zu überreden. Aber vielleicht kriegen wir Frank dann ja rein. Ja, und
1: Okay.
0: der Mann im Anschluss mit dem genialen Bass, dem Flow und den coolen Bläsern, das war Rapper Shirt. Der hat 2015 ein Album rausgebracht, Rap Money, was ich euch tatsächlich echt ans Herz legen kann. Der Mann ist auch so ein Multitalent mit Guerilla-Kunstaktionen und. Also spannender Künstler, mit dem es sich lohnt, sich mal auseinanderzusetzen.
1: Ja, also gerade Shirt am Ende hat mir auch riesen Spaß gemacht. Und bei The Yayako hatte ich schon im Kopf, das Sendungsmotto müsste dann wahrscheinlich sein, um Tom Waits zu zitieren, "No one speaks English and everything's broken." Aber broken auf eine gute Art. Also wir hatten jetzt Arabisch, Gälisch und Japanisch in der Sendung und die Sendung ist noch nicht vorbei. Mal gucken, was wir noch reinkriegen. Sehr, sehr
0: Ja.
1: schön. Ja, hat Spaß gemacht, das kleine Doppelpack.
0: Das doppelte Doppelpack
1: Ein
0: sozusagen.
1: Doppel-Doppelpack.
0: Ja.
1: Genau, wir sind heute in der Schnupfen-Quarantäne-Spezialausgabe Rekorder als Videokonferenz. Machen wir jetzt heute mal so und dann hoffentlich auch nie wieder. Ist ja schöner, wenn man direkt am Tisch zusammensitzt. Aber so ist, ja, hat auch technische Vorteile, haben wir schon gesehen. Mal gucken. Ich verbinde meine nächste Stückauswahl mit einem Veranstaltungstipp. Und das kommt bei Leuten, die mich kennen, gar nicht so überraschend. Ich bin sehr viel gewesen in diesem Sommer auf Gut Bennigsen. Bennigsen gehört zu Springe. Habe da sehr tolle Konzerte gesehen. Thomas war auch mal mit dabei. Da hat einiges Spannendes stattgefunden in diesem Sommer, extrem unterschiedliche Sachen, aber alles war irgendwie groß. Am Samstag nun, am 29. August, steht das letzte Konzert des Sommers an und dazu gibt es dann gleich drei Acts, nämlich Alpha Mate, Ben Vince und Regina Collage. Und das ist alles so die Sparte, die kommen alle aus Großbritannien. Das ist alles so ein bisschen experimentell, auch mal improvisiert, auch mal elektronisch, auch mal Free Jazz oder Ambient mit drin. Aber dann auch wieder Songwriting. Das wird auf jeden Fall spannend. Das ist was für Indie-Fans, behaupte ich mal. Und das ist unsere Sendung ja auch. 29. August, 20 Uhr geht's los, 19 Uhr Einlass. Ich habe jetzt ein Stück ausgesucht von einem der drei natürlich, nämlich von der Regina Collage, die aus der Ukraine stammt und Bass spielt und singt und Stücke schreibt. Das ist dann eine ziemlich coole, finde ich, düster groovende Musik, die sie da macht, die atmosphärisch auch. Sie lebt in Bristol, Bristol, Bristol, Bristol, atmosphärisch so ein bisschen an englische Sachen erinnert, die da in den 90er Jahren passiert sind. Aber dazu vielleicht später noch mehr. Ja, hier ist Regina Collage mit einer Single aus dem vergangenen Jahr, die heißt Nothing.

0: Das war Nothing von Regina Coulage aus Bristol. Da wohnt sie inzwischen und die ist zu hören zusammen mit Alpha Mate und Ben Vince auf dem Gut Bennigsen am Samstag, 29. August. Und darum habe ich das gespielt. Das ist ein Veranstaltungstipp. Und Thomas nehme ich mit. Wenn er bis dahin nicht mehr erkältet ist, man weiß es nicht.
1: Wenn du noch einen Platz im Auto hast, komme ich gerne mit. Wer will da schon noch aufs Pflasterfest, wenn man so eine Alternative in der Nähe hat, liebe Leute? Gut, wenigstens hin da. Gut, okay, damit sind wir, Frank, man glaubt es kaum, schon am Ende dieser wunderbaren, wie hast du sie genannt?
0: Die Quarantäne-Ausgabe oder die Videokonferenzen-Ausgabe von Rekorder.
1: Genau.
0: Zum ersten Mal on remote hergestellt, weswegen der Sound wahrscheinlich auch so ein bisschen wie Eimer klingt, aber wir versuchen natürlich es Beste rauszuholen.
1: Ganz genau so ist es. Ja, deswegen an dieser Stelle ganz kurz noch die Verantwortlichkeit, verantwortlich für den Inhalt dieser Sendung. Das waren Thomas Krause
0: und Frank Henke.
1: So ist das, genau. Und wir haben natürlich einen letzten Song für euch mitgebracht, liebe Rekordis. Das alles könnt ihr übrigens auch in unserer Playlist auf Spotify hören. Der letzte Song kommt, ich würde fast sagen, von der Hausband des legendären Golden Kupudel Clubs in Hamburg. Ich spreche von der Band Ja, König, Ja. Das Ehepaar Ebba und Jakobus Dosewitz haben diese Band jahrelang betrieben. Und Ebba, so heißt auch das Album, aus dem ich jetzt noch ein ganz wunderbares Stück für euch spielen möchte. Diese Schmerzen musst du teilen, heißt das Ganze. Und vielleicht noch eine ganz kleine Empfehlung am Ende. Wenn ihr mehr über die Hamburger Schule, über Aufstieg und Niedergang hören wollt, schaltet mal rein beim Podcast Die kommen Küssen Talks mit Katharina Schmidt und Linus Volkmann. Die haben nämlich die Strippenzieherin der Hamburger Schule, Miriam Brüger, Labels Lars Dorn Buback da und reden drüber. Ja, und mit diesen Worten viel Spaß noch mit Ja, König und macht's gut bis zum nächsten Mal. Ciao.
0: Tschüss.

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5: Die Schlagzeilen aus der Region mit Kerstin Wilke. Der Landkreis Hameln-Pyrmont setzt im Salzhemmendorfer Ortsteil Lauenstein neue Maßnahmen für mehr Verkehrssicherheit um. Seit Mittwoch gelten in den Straßen Idstraße und im Flecken absolute Halteverbote. Die Schilder wurden aufgestellt, um eine unübersichtliche Parksituation zu entschärfen und den Verkehrsfluss zu ordnen. Im Juli hatten sich Anwohner mit Vertretern des Landkreises, der Gemeinde und der Polizei zusammengesetzt, um Lösungen für die heikle Lage vor Ort zu finden. Der Vorschlag für die Halteverbote kam dabei aus der Anwohnerschaft selbst. Am Wochenende wird die Hamelner Altstadt wieder zur großen Open-Air-Bühne. Das 11. Hamelner Pflasterfest startet Freitag um 17 Uhr und bietet bis Samstagnacht mehr als 50 Live-Acts auf 6 Bühnen sowie weitere DJ-Angebote. Der Eintritt ist frei. Neu in diesem Jahr sind das Riesenrad auf dem Pferdemarkt und eine Bühne am Posthof. Das vollständige Programm gibt es online unter www.pflasterfest-hameln.de. Bei der internationalen Bat Night am 29. und 30. August dreht sich alles um Fledermäuse und ihren Schutz. Auch mehrere NABU-Gruppen im Weserbergland beteiligen sich mit Exkursionen, Führungen und Mitmachaktionen. Veranstaltungen sind unter anderem in Rinteln, Holzminden und Koppenbrügge geplant. Soweit die Schlagzeilen aus der Region und jetzt weiter mit den Weltnachrichten.
6: Ich bin Dirk Zeitler. Erst langsam wird nach der verheerenden Sturzflut im Grenzgebiet zwischen Nepal und Tibet das Ausmaß der Katastrophe klar. Mindestens 389 Menschen sind allein auf nepalesischer Seite ums Leben gekommen. Mehr als 1300 Menschen werden insgesamt vermisst, darunter zahlreiche Ausländer.
7: Die Bilder sind wie aus einem Katastrophenfilm. Die ganze Region liegt unter dickem Schlamm. Dörfer und Infrastruktur sind zerstört. Erste Untersuchungen deuten auf einen gewaltigen Abbruch von Eis und Felsen hin. Dadurch könnte sich ein Fluss aufgestaut haben. Als die Blockade brach, wurden enorme Wassermassen freigesetzt. Die Armee hat derweil damit begonnen, hunderte Überlebende auszufliegen, darunter auch Ausländer. Aus Bangkok, Carola Frenzen.
6: Die Fraktionen von Union und SPD schließen Änderungen am Rentenkonzept der Koalition nicht aus. Kein Gesetz gehe so aus dem Bundestag, wie es hineinkomme, sagte Unionsfraktionschef Frei.
8: Der Koalition stehen turbulente Wochen bevor. Die drei Landtagswahlen könnten CDU und SPD durchrütteln. Parallel dazu will die Regierung ihr Reformpaket umsetzen. Und hier gibt es noch Streitpunkte, vor allem bei der Rente mit 63. Die soll abgeschafft werden, doch daran gibt es intern Kritik. Es könnte auf Ausnahmen hinauslaufen für alle, die nicht in der Lage sind, länger als 45 Jahre zu arbeiten, wegen des harten Jobs oder der Gesundheit. Das Treffen in Münster soll die Fraktionen zusammenschweißen und Vertrauen schaffen, damit die Regierung stabil bleibt. Thomas Bremser, Nachrichtenredaktion.
9: Bei einer Gewalttat an einer Schule in Gosen-Neu-Zittau in Ostbrandenburg sind eine Frau und ein Mann getötet worden. Ein Verdächtiger wurde vorläufig festgenommen. Die getötete Frau soll seine Ex-Freundin gewesen sein. Zunächst gab es Gerüchte um eine Amoktat an der Schule, was sich aber vorerst nicht bestätigt hat. Im Streit um den WM-Investorendeal bereitet die UEFA ein Strafverfahren gegen FIFA-Präsident Infantino vor. Der Europäische Fußballkontinentalverband forderte die FIFA und beteiligte Finanzinstitute auf, Dokumente zu dem gescheiterten Projekt herauszugeben. Das geht aus einem 60-seitigen Dokument an ein Distriktgericht im US-Bundesstaat Florida hervor.
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0: Mit Katharina Morg. In der Nacht zum Freitag sinken die Tiefstwerte auf 22 Grad. Dazu ist es überwiegend bewölkt und teils windig. Am Freitag ist es dann bis zum Abend hin stark bewölkt und dann klart es auf bei bis zu 25 Grad und auch einigen Windböen. Und auch am Samstag wird es etwas windig, ansonsten aber beständig schön bei einem Mix aus Sonne und Wolken und bis zu 24 Grad.
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11: Und er sagt recht schönen guten Tag hier live aus den Studios bei Radioaktiv. Und es geht weiter mit unserer Wahlkampfvorstellung oder Wahlkampfkandidaturenvorstellung hier zum Oberbürgermeister der Stadt Hameln. Drei Kandidaten, zwei waren bisher schon hier, der Amtsinhaber Claudio Griese, dann Hagen Langosch von den Grünen und heute Peter hat wieder ein rotes Hemd an, ganz passend zum Anlass. Heute kommt der Kandidat der SPD, Steffen Knippertz, der, ich habe es bei Hagen auch gehabt, der hatte gesagt, dein Bürgermeister für morgen, und bei ihm steht der Slogan ganz vorne, Hameln einfach machen. Grüß dich Steffen, wir kennen uns so lange, es würde keiner glauben, wenn wir uns siezen würden, deswegen freut mich sehr, dass du den Weg hierher gefunden hast und mir ein bisschen Rede und Antwort stehen wirst.
12: Ja, hallo Roman, ich freue mich hier zu sein. Peter, ich fühle mich fast zu Hause, du mit deinem roten Outfit, so muss das sein. Ich freue mich auf die Sendung, Roman.
11: Ja, ich habe ja zu Beginn dieser Reihe Kandidaturcheck, so will ich es nennen, gesagt, dass ich allen ähnliche Fragen stellen möchte, weil ich nicht will, dass wir jetzt hier in irgendein politisches Bashing kommen oder in eine Diskussion. Das macht ihr an anderer Stelle. Ich glaube, heute in der DWZ, die da 20 Fragen gekriegt, da kann man dann da was drüber nachlesen. Wir wollen hier dich kennenlernen. Wir wollen wissen, wer du bist. Wir haben die anderen Kandidaten das auch schon gefragt. Und deswegen, auch wenn viele meinen, dich schon kennen zu können, wer bist du? Stell dich kurz vor.
12: Ja, mein Name ist Steffen Knippertz. Ich bin 43 Jahre alt, bin glücklich verheiratet, lebe mit meiner Frau, 4 Pflegekindern in Hastenbeck. Ich habe noch eine leibliche Tochter, die ist allerdings schon 19. Das heißt, die geht auch so ein bisschen schon ihre eigenen Wege. Ja, und was mich antreibt, dazu kommen wir ja, glaube ich, später. Erstmal herzlichen Dank für dieses tolle Format. Ich glaube, auch das, was du sagst, ist total wichtig. Es darf gerade in diesen Zeiten nicht um Bashing gehen, sondern jeder sollte für sich werben und für das, was er für Hameln mitbringt. Und von daher freue ich mich auf das Format.
11: Ja, mir geht's halt auch darum, wir sehen auf den Plakaten Menschen. Du hast einen Bus, mit dem du durch die Gegend fährst. Wir haben die Großplakate überall, sind aufgehängt, aber man weiß überhaupt nicht, wer dahinter steckt, so wirklich. Und ein Slogan kann eben auch nicht so viel aussagen wie der Mensch, der ihn verkörpern will. kurz dein beruflicher Werdegang, deine Hobbys, deine Interessen.
12: Okay, also beruflich bin ich von der Pike auf Erzieher, habe Erzieher gelernt, habe dann irgendwann im Strafvollzug gearbeitet mit dem Schwerpunkt Deradikalisierung, habe dann eine spezielle Ausbildung gemacht, um mit radikalisierten Menschen zu arbeiten, habe das bundesweit über... Ja, jetzt fast 20 Jahre mache ich das in meiner Nebentätigkeit. Habe dann festgestellt, ich will nicht am Ende der Nahrungskette arbeiten, ich will früher anfangen und habe dann eine eigene Einrichtung gegründet. Zwischenzeitlich werden mich noch die ein oder anderen Erzieherinnen und Erzieher kennen. Ich habe 10 Jahre an der Elisabeth-Selbert-Schule unterrichtet. Nicht als Lehrer so in diesem Sinne, weil ich ja keine Lehrerausbildung habe, sondern eben als Dozent. Und da war mir eben wichtig beizubringen, dass es um Haltung geht und dass wir verhindern müssen, dass Menschen immer wieder Bindungs- und Beziehungsabbrüche haben, weil sie sonst unter Umständen auf die schiefe Bahn kommen. Dann habe ich gedacht, naja, drüber reden und anderen beibringen, wie man es richtig machen sollte, ist ja immer einfach gesagt. Also habe ich dann vor 10 Jahren eine eigene Einrichtung gegründet, gemeinsam mit einem größeren Träger aus NRW. Und heute sind es, wir haben angefangen mit einem Mitarbeiter, mit mir, heute sind es über 75 Mitarbeiter und wir kümmern uns um Kinder und Jugendliche, die nicht mehr zu Hause leben können, aus unterschiedlichsten Gründen. Und ich glaube, man merkt, dass das so etwas ist, was mich sehr bewegt. Meine Hobbys, die einen oder anderen, die eine Affinität zum Wasser haben, die werden es wissen. Meine Hobbys sind Wasserball vor allen Dingen und ich habe hier auch lange Zeit für den Hamelner Schwimmverein, bin ich hier in die Wellen gesprungen und habe das ein oder andere Türchen gemacht.
11: Ja, wer sich mit Kindern beschäftigt, kommt oftmals auf die Idee, dass Kinder häufig die Wahrheit sagen und es geht ja hier um den Oberbürgermeisterposten. Das ist wiederum verbunden mit Macht. Herbert Grönemeyer, und dein Musikwunsch ist es, singt Kinder an die Macht.

0: hören Rechtsgebiete hier bei Radioaktiv und zu Gast der Kandidat für das Amt des Oberbürgermeisters der Stadt Hameln, Steffen Knipperts. Und wir haben gerade das Lied gehört, Kinder an die Macht. Deswegen noch ein kleiner Hinweis von Radioaktiv im Bürgergarten, das Kinderspielfest des Kreissportbundes. Volker Rosin war gerade hier im Studio, hat noch ein schönes Bild mit dir gemacht. Das wärmt dein Herz auf, wenn du mit Kindern umgehst.
1: Total. Also an der Stelle auch nochmal wirklich ein großes Dank an den Kreissportbund. Ich glaube, wenn man hier hinter uns guckt, was da los ist, wie viele Familien da sind, Kinder. Und ich meine, darum müsste es doch für uns alle gehen, irgendwie eine gute Zukunft hinzukriegen und die Kinder da im Fokus zu haben. Und wenn ich dann Volker Rosin gerade gesprochen habe und gesagt habe, hey, Herr Rosin, meine Tochter schwärmt heute noch von Ihnen, die ist jetzt 19. Die hat in Ärzten damals mit ihm da irgendwie auf der Bühne getanzt. Dann hat man doch alles richtig gemacht eigentlich.
0: Ja, mal gucken, ob du alles richtig machen wirst, nicht nur in der Sendung, sondern auch im Wahlkampf, um am Ende ganz oben zu stehen. Am 13.09. ist die Wahl und du kandidierst. Was hat dich bewegt, für das Amt zu kandidieren? Was war so der ausschlaggebende Moment auch, wo du gesagt hast, okay, ich mach das? War es die Partei, die gesagt hat, mach das mal, oder hast du dich mehr dafür berufen gefühlt? Nimm uns mit.
1: Ja, ich glaube, das hat sich so ein bisschen aufgebaut. Also wenn man das nimmt, was ich vorhin erzählt habe, dass ich immer die Dinge im Prinzip angegangen bin, von denen ich dachte, da muss ich was verändern, das zeigt sich dann eben auch in der Politik. Und hier war eine Initialzündung damals, dass die Stadtteil- und Familienbüros quasi eingespart wurden. Ich muss ein bisschen einordnen, also eingespart deswegen, weil wir haben eine tolle Eugen-Reintje-Stiftung hier in der Stadt und die hatte zu Zeiten von Corona nicht mehr unbedingt die Gelder, die sie jetzt heute wieder hat und damals hatte. Und so musste sie gucken, okay, was können wir vielleicht so nicht mehr leisten. An der Stelle war für mich klar, eigentlich muss die Stadt hier rein. Ja, das kostet Geld, aber ist uns so etwas nur dann was wert, wenn wir es geschenkt kriegen von der Eugen-Reintje-Stiftung? An der Stelle nochmal herzlichen Dank. Oder sagen wir, nein, Kinder sind uns wirklich wichtig und Familien und wir wollen da investieren. Und da ich das Gefühl hatte, da braucht es jetzt nochmal mehr Druck, habe ich gedacht, jetzt musst du in die Politik gehen. Jetzt musst du die Stimme für die Kinder und Familien sein, die vielleicht sonst so die Stimme nicht haben.
0: Aber das Amt des Oberbürgermeisters war ja noch beim Eintritt in die Politik weit weg. Wie war der ausschlaggebende Moment für dich, auch zu sagen, ich kandidiere jetzt für dieses Amt?
1: Also ich glaube, dass der Oberbürgermeister mehrere Besonderheiten hat, die man nutzen kann. Einmal ist es jemand, der einen Impuls, eine Richtung vorgibt, der eine Vision haben sollte, der aus meiner Sicht jemand sein sollte, der auch dann wieder allparteilich auf den Rat einwirkt für seine Vision, für seine Ideen, Brücken bauen. Und ich glaube, dass ich das alles mitbringe und ich habe gedacht, genau das will ich deswegen machen. Er hat aber noch eine Funktion und die halte ich für wichtig und ich finde, die müssen wir noch mehr ausführen und das ist nämlich in die Ebene nach oben. Als Sprachrohr nach außen, aber auch in die Ebene nach oben, in die Landesebene, in die Bundesebene, da viel stärker für die Interessen von Menschen vor Ort sich einzusetzen und da eine laute Stimme zu sein. Und auch da sage ich wieder, vielleicht auch genau für die, die vielleicht sonst keine Stimme haben oder eine leise Stimme.
0: Nun hast du viel zu tun, du hast es gerade beschrieben, du leitest eine Einrichtung mit Kindern und Jugendlichen, Jugendhilfeeinrichtung im genauer gesagt. Und jetzt kommt noch das, ja, ich bewerbe mich für den Oberbürgermeister. Man sieht euch ständig und auch dich bei allen möglichen Veranstaltungen und so weiter. Wie hat die Familie eigentlich und deine Mitmenschen auf diese Kandidatur reagiert? Was haben die dazu gesagt? Wie war auch von Lisa, deiner Frau, die Reaktion? So nach dem Motto, musst du das jetzt auch noch machen? Oder haben die gleich gesagt, nee, mach mal?
1: Also ein bisschen ist es so gewesen, dass sie sagt, musst du das jetzt auch noch machen? Aber sie kennen mich auch. Also sie wissen ganz genau, wenn ich mir was in den Kopf gesetzt habe und gesagt habe, da muss ich jetzt was verändern, da müssen wir ran, dann ist es auch schwer, mich aufzuhalten. Aber eins ist auch klar, sowas wird in der Familie besprochen und sowas wird gemeinsam letztendlich entschieden, weil das macht ja auch wirklich viel mit der Familie. Und du hast ja auch gerade nochmal die Einrichtung angesprochen, auch in der Einrichtung wurde das besprochen, auch mit meinem Aufsichtsrat. Und ich kann mich an der Stelle nur bei meinen tollen Mitarbeitern Mitarbeiterinnen und Mitarbeitern bedanken, die wirklich da irgendwie hinterstehen. Und das ist ein bisschen spannend, weil die auf der einen Seite sagen, für Hameln wünschen wir uns, dass du das machst und dass es klappt, aber für uns eigentlich nicht. Da wünschen wir uns eigentlich, dass du bleibst. Aber im Großen und Ganzen habe ich viel Fürsprache gekriegt da an der Stelle und viel Unterstützung. Und an der Stelle, meine Frau ist da auch echt eine Macht, wie die mir den Rücken frei hält.
0: Und du hast vorhin von Allparteilichkeit geredet. Mhm. Du bist in der SPD auch Ratsherr der SPD. Das hast du, glaube ich, eben erwähnt oder nicht. Auf jeden Fall bist du es. Wie war die Entscheidung für die SPD?
1: Ah, das ist gut. Da hole ich auch ein bisschen aus. Ich bin ja beim alleinerziehenden Vater aufgewachsen, als eines von drei Kindern, der jüngste. Und im Prinzip war bei uns Politik spürbar immer dann, wenn in der Landesregierung wieder die Lehrmittelfreiheit abgeschafft wurde. Also es kam Rot-Grün dran, dann gab es Lehrmittelfreiheit, es gab die CDU-FDP-Landesregierung und schon wurde sie wieder abgeschafft. Und das hat für uns wirklich richtig Auswirkungen gehabt. Und so war halt Politik am Küchentisch mit meinem Vater regelmäßig das Thema. Und ich kann mich nur auch an der Stelle bei der SPD damals bedanken, weil ohne diese Lehrmittelfreiheit, ohne die Unterstützung, die da gekommen ist, auch aus dem Land, hätte ich vielleicht den Weg gar nicht machen können, den ich heute gemacht habe. Und dafür möchte ich mich weiter einsetzen. Für Gerechtigkeit, Solidarität und Freiheit.
0: Wie allen Kandidaten bisher die Frage gestellt, was ihre Werte sind, hast du ein bisschen Zeit, dir darüber Gedanken zu machen. Wir haben für dich oder Peter natürlich wie immer sucht hier die Musik aus und für die SPD, den Kandidaten für die SPD gibt's Red Lights.

0: Steffen Knipperts als Kandidat für das Amt des Oberbürgermeisters der Stadt Hameln. Zu Gast in den Rechtsgebieten. Mein Name ist Roman von Alvenslehm. Ja, Steffen, was sind deine Werte?
1: Ja, die kann ich wie aus der Pistole sagen, weil das ist auch mein Kompass. Nächstenliebe, Barmherzigkeit und vor allen Dingen Ehrlichkeit und so eine Haltung von ich möchte immer in den Spiegel gucken können bei all dem, was ich den Menschen sage. Also lieber im Zweifelsfall mal an der einen oder anderen Stelle ein bisschen zurückhaltender sein, als irgendwie sonst was versprechen. Ich glaube, das tut der Politik gut. Und ein ganz wichtiger Wert ist mir auch noch Demut. Also sich immer wieder klar zu machen, wenn man zum Beispiel in so ein Amt gewählt wird, ja, dann ist man kein anderer. Dann ist man kein Besserer, dann ist man kein Hörer, sondern dann ist man jemand, der beauftragt ist, von den Bürgerinnen und Bürgern in ihrem Interesse maximal gut verantwortlich mit dieser Stadt umzugehen. Und von daher sind das mein, also zum Barmherzigkeit und Nächstenliebe würde ich vielleicht auch noch was sagen. Nächstenliebe ist einfach so ein Ding, auch das hat mir mein Vater mitgegeben, geh mit den Menschen so um, wie du möchtest, dass mit dir umgegangen wird. Ja, und Barmherzigkeit einfach auch mal zu sagen, wir sind alle Menschen, wir machen alle Fehler. Und es geht nicht darum, irgendwie zu sagen, da jemand irgendwie aus dem Fenster zu hängen, weil er Fehler gemacht hat, aber das auch einzugestehen auf der einen oder anderen Seite, auch mal zu sagen, ja, da habe ich einen Fehler gemacht, kann auch ein gutes Vorbild sein, gerade in der Erziehung, kann ich nur sagen. Und dann einfach auch nicht immer gleich den Stab über den Leuten brechen, wenn sie einen Fehler gemacht haben. Ich glaube, das wird uns gesellschaftlich gut tun an der einen oder anderen Stelle.
0: Eigentlich wollte ich jetzt meinem Fahrplan folgend hier fragen, was dich an dem Posten besonders interessiert. Das hast du ja schon ein Stück weit beantwortet, aber was mich gerade interessiert bei dem, was du sagst, ist, du bist ja jetzt viel in der Öffentlichkeit, ihr seid überall im Wahlkampf auch unterwegs. Gibt es da auch Momente, in denen man wirklich so hart angegangen wird, dass man denkt, war das die richtige Entscheidung? Also gibt es auch Dinge, die diesen Werten gerade nicht entsprechen, die dir jetzt entgegengebracht werden?
1: Also in meinem Wertekompass gab es schon Situationen, die meinem Wertekompass so nicht entsprochen hätten, aber es gehört ja leider auch dazu, irgendwie sich damit abzufinden, dass andere vielleicht andere Wertekompass haben an der Stelle.
0: Ja, und aber wir haben mal eine Sendung gemacht, da ging es um Politiker, genau, und die Anfeindung und ob man, genau, das überhaupt noch ertragen kann, auch wenn man jetzt auf seiner Facebook-Seite oder Instagram oder was auch immer, TikTok, ich muss jetzt alle auszählen, ja, aufzählen, wenn man da so richtig wirklich hart an der unter der Gürtellinie stehende Beleidigungen entgegennehmen muss. Passierte das auch inzwischen schon, oder?
1: Ja, das passiert mir auch. Es gibt so zwei Ebenen. Einmal gibt es so diese völlige Anfeindung, ein völlig destruktives und abwertendes Feld an Menschen, die Kommentare machen. Da frage ich mich immer so, okay, was haben wir eigentlich, wo haben wir die verloren? Dass sie, weil das kostet ja auch Energie, sowas da reinzuschreiben. Das blockiere ich aber irgendwann jetzt auch rigoros und schließe die mehr oder weniger aus, weil ich einfach denke, die sollten auch nicht die Reichweite haben, diese negative Stimmung zu verbreiten. Und dann gibt es einen Teil, ich finde konstruktive Kritik oder Kritik auch gut. Allerdings, was mir gerade entgegenschlägt, das merke ich dann schon, ist, dass ich immer als Politiker gesehen werde. Daran muss ich mich gerade gewöhnen, weil ich sehe mich selber ja nicht als Politiker. Ich sehe mich selber als ein Mensch, der jeden Tag arbeiten geht und der jetzt in die Politik gehen will und da was verändern will. Und im Prinzip kriege ich die ganze Kritik und den ganzen Frust, der auf die Berufspolitiker-Ebene gerade abgeladen wird, den kriege ich quasi schon ab. Ich versuche das immer den Menschen dann so ein bisschen deutlich zu machen, dass ich einer von ihnen bin und im Prinzip was verändern möchte.
0: Du hast das Wort Veränderung gesagt und das bringt mich jetzt in meinem Kompass wieder weiter mit den Fragen, die ich auch den übrigen Kandidaten gestellt habe. Auf welche Veränderungen kann man sich einstellen, wenn am 14.09. oder vielleicht auch nach einer Stichwahl der Oberbürgermeister der Stadt Hameln Steffen Knipperts heißt?
1: Auf jeden Fall, dass die Priorität sein wird, dass wir schauen auf die Menschen, da meine ich erstmal Kinder und Jugendliche, die es vielleicht nicht besonders leicht haben, Familien, aber auch auf die älteren Menschen, auf Senioren und Senioren, weil ich glaube, wir müssen es hinkriegen, dass wir eine Stadt werden, von der man sagt, dass sie die Schwächeren gut im Blick hat. Also darauf kann man sich definitiv einstellen. Man kann sich auch darauf einstellen, dass es schneller wird. Man kann sich aber auch darauf einstellen, dass es nicht nur schneller wird, sondern dass auch mal ein Fehler dabei unterläuft. Man kann sich aber auch darauf einstellen, dass auch wenn ich Menschen erlebe, die Fehler machen, genauso barmherzig mit ihnen umgehen werde, wie ich es mir wünsche, dass es dann mit mir passiert. Also ich glaube, es wird viel Bewegung geben und es gibt, und Roman, das, du kennst mich lange, ich bin jemand, der grundsätzlich positiv unterwegs ist und ich glaube, dass wir das gerade brauchen, weil wir haben Kräfte, die versuchen, alles schlecht zu reden, zu sagen irgendwie, das ist der Untergang unserer Gesellschaft, dieses Staates und so. Das hilft uns nicht. Also wir müssen auch die Psychologie im Blick haben und da müssen wir uns einfach mal auf die Schulter fassen und sagen, Mensch, wir haben noch ganz viel Gutes und lass uns jetzt mal noch was voranbringen und es optimistischer angehen. Und ich glaube, das brauchen wir.
0: Ja, durchregieren, also du sagst, es muss schneller gehen, das klingt so ein bisschen nach durchregieren. Ich gebe das vor und dann wird es so umgesetzt. So ganz so einfach kann es möglicherweise nicht sein, weil die Zusammenarbeit mit dem Rat ja offensichtlich auch irgendwie dazugehört.
1: Gut, ich bin dir total dankbar, dass du mich das fragst. Natürlich geht es nicht um Durchregieren, sondern natürlich muss der Rat dabei sein. Aber die Frage ist ja, wie gehe ich auf den Rat zu? Wie schaffe ich irgendwie Mehrheiten dafür? Und an der Stelle geht es natürlich darum, die Leute mitzunehmen. Und trotzdem, Roman, muss ich dir sagen, bei allem Mitnehmen gibt es Projekte, die gerade fast ein Jahrzehnt dauern. Und ich glaube, das kann man niemandem erklären, dass das daran liegt, dass wir Leute nicht mitnehmen.
0: Wir hören erstmal ein bisschen Unheilig und Geboren, um zu leben.

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1: Der Kandidaturcheck hier in den Rechtsgebieten bei Radioaktiv heute mit Steffen Knippertz, Kandidat der SPD für das Amt des Oberbürgermeisters. Kleiner Hinweis an eigener Stelle. 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Jetzt kommen wir zurück zu dir, lieber Steffen. Ja, die Mitarbeiter der Stadt Hameln, da gibt es 1000 ungefähr, hast du mir gerade gesagt. Ich war gar nicht der Meinung, dass man 1000 braucht, aber das ist ja meine Einschätzung. Egal, es gibt 1000 Mitarbeiterinnen und Mitarbeiter bei der Stadt Hameln. Hast du dich den, also nicht allen vorgestellt, aber den Abteilungsleitern, besteht dein Interesse von dort, dich kennenzulernen? Du könntest ja der theoretisch nächste Chef sein. Gibt es da zumindest irgendwelche Versuche der Kontaktaufnahme oder stellt man das alles zurück?
2: Naja, ist ja schon so, dass ich als Ortsbürgermeister von Hastenbeck mit dem einen oder anderen Fachbereichsleiter, auch mit Dezernenten schon zu tun habe und auch jetzt als Ratsmitglied natürlich auch. Ich glaube, man muss da aufpassen. Ich glaube, es ist auch eine Stilfrage. Ich würde jetzt nicht unbedingt proaktiv auf die Mitarbeiter zugehen, jetzt in diesem Moment, und sie da in eine Situation bringen, die für sie blöd ist, weil ist es der nächste Chef, ist es der alte Chef, das muss man ja dann eben sehen. Und sei von hier aus gesagt an die Mitarbeiterinnen und Mitarbeiter, ich freue mich, alle kennenzulernen, wenn ich das Vertrauen der Hamelnerinnen und Hamelner bekomme. Und dann ist das auch eins der wichtigsten Aufgaben, dass ich irgendwie schaue, möglichst viele kennenzulernen. Weil eins sei mal gesagt an der Stelle, vielleicht auch als Korrektur für das, was man hätte falsch verstehen können. Als ich über die Krankheitstage im Rathaus gesprochen hatte, was in der Presse war, habe ich niemals zu keiner Zeit die Leistungsfähigkeit der Mitarbeiterinnen und Mitarbeiter in Frage gestellt, sondern ich habe eher das gemacht, wie ich es auch bei mir machen würde. Ich würde gucken, welche Strukturen, welche Arbeitsbedingungen, welche Führungsfragen sind dadurch vielleicht an mich zu richten und nicht an die Mitarbeiter. Denn ich erlebe die Mitarbeiterinnen und Mitarbeiter sehr motiviert, die ich erlebe, und dass sie immer irgendwie versuchen, auch gemeinsam mit uns als Politik Lösungen zu finden.
1: Du sagst das, du gibst mir mal das Stichwort, als hättest du mal einen Zettel gelesen, du kennst ihn aber nicht, wahrscheinlich hast du die beiden anderen Sendungen gehört, als es um die Kandidaten Griese und Langosch ging. Es kommt nämlich jetzt die Frage der Führungsstärke. Man braucht schon Führungsstärke aus meiner Sicht, um 1000 Menschen anzuleiten. Auf dem Brief, der rausgeht, steht der Oberbürgermeister, Stadt Hameln der Oberbürgermeister, man ist für alles verantwortlich. Wie würdest du deine Führungsstärke beschreiben und wie würdest du quasi uns erklären, wie du die Leute mitnehmen willst? Von oben herab, das wird gemacht, oder auf andere Art und Weise?
2: Also am liebsten hätte ich jetzt eine Mitarbeiterin oder Mitarbeiter aus meiner Einrichtung hier, die würden das, glaube ich, besser noch beschreiben können, wie ich führe, aber vielleicht so ein kleiner Einblick. Also für mich ist eins wichtig, man muss Mitarbeiterinnen und Mitarbeiter begeistern für das, was man vorhat. Sie müssen aber auch erleben, dass man sich auf mein Wort und auf das Vertrauen letztendlich stützen kann, wenn sie irgendwas tun, wenn auch mal ein Fehler ist, dass ich dann sage, nicht dafür hat der Dezernent oder die Dezernentin oder der Fachbereichsleiter die Verantwortung, sondern das kann ich jetzt schon mal sagen, dafür übernehme ich die Verantwortung in so einem Fall. Und ich glaube, das ist wichtig für Mitarbeiterinnen und Mitarbeiter. Und Roman, du hast es auch angesprochen, es gibt natürlich bei allem, was man irgendwie kollegial regeln kann und wo man miteinander gut ins Gespräch kommen kann, irgendwann den Punkt, wo jemand eine Entscheidung treffen muss. Und diese Entscheidung muss dann der entsprechende Leiter treffen, ein Oberbürgermeister oder eben ein Einrichtungsleiter, wie ich das bin. Und der trägt auch dafür dann die Verantwortung. Das ist meine Philosophie von Führung. Und vor allen Dingen, etwas ist ganz wichtig, die Mitarbeiterinnen und Mitarbeiter immer zu wertschätzen, an jeder Stelle auch ganz klar zu haben, Man selber ist nicht derjenige, der die Arbeit leistet. Man ist der Impulsgeber, man ist der die Verantwortung übernimmt. Aber die viele Arbeit, das, wo es wirklich auch am Bürger, ja, das machen die Mitarbeiterinnen und Mitarbeiter. Und ich finde, die müssen sich darauf verlassen können, dass sie auch in schwierigen Zeiten sich auf ihren Oberbürgermeister verlassen können. Dasselbe gilt natürlich für die Bürgerinnen und Bürger.
1: Ja, die wollen sich natürlich verlassen. Die wollen vor allen Dingen vielleicht auch mal nicht immer lesen, dass hierfür kein Geld da ist und dass dafür kein Geld da ist und dass dafür vielleicht Geld ausgegeben wird, was man vielleicht als eher sinnentleert erachtet. Da können wir jetzt viele Beispiele geben. Das würde ich in die eine oder andere Seite nicht tun wollen. Wir werden später noch über den 164er Ring reden. Das habe ich dir versprochen, habe ich auch mit den anderen beiden Kandidaten gemacht. Aber daraus ergibt sich ja die Frage, wie gut kann man selber, wie gut kann Steffen Knippertz mit Geld umgehen?
2: Ja, die Frage ist ja auch absolut gestattet. Aber ich denke mal, allein daher, dass meine Einrichtung heute nicht in der Insolvenz ist, sondern im Prinzip eine Einrichtung ist, die mit einem Mitarbeiter angefangen hat, heute 75 Mitarbeiter hat, zeigt sich ja, da muss man Wirtschaftskompetenz mitbringen. An der Stelle, ich weiß ganz genau, dass ich gucken muss, dass ich nicht zu viel Geld ausgebe, aber auch gucke, dass ich zum Beispiel Bestand, und auch das wird ein Thema in der Stadt sein, so gut instand halte, dass ich nicht am Ende neu bauen muss zum Beispiel. Also das ist ja auch ein Thema, was ich in meine Einrichtung habe. Wir haben ja auch Immobilien und müssen gucken, dass wir die vernünftig pflegen. Und da muss man manchmal gucken, ist es dieses Jahr drin, ist es nächstes Jahr drin oder müssen wir es jetzt sogar machen, um einfach Folgekosten zu vermeiden. Also zu glauben, das möchte ich mal an der Stelle sagen, jemand, der im sozialen Bereich eine Einrichtung leitet, der hat keine Ahnung von Wirtschaft. Ich glaube, das wäre ein bisschen zu kurz gesprungen.
1: Ob und inwieweit die Wahl von Steffen Knippertz oder den beiden anderen Kandidaten eine Chance ist für die Bürgerinnen und Bürger der Stadt Hameln, werden wir abwarten. Und wer die Chance erhält, auch. Und wir hören erstmal Backstreet Boys mit Chances.

0: Radioaktiv in den Rechtsgebieten und im Wahlkampf der Kommunalwahl. Und es geht um das Amt des Oberbürgermeisters und heute zu Gast der Kandidat der SPD, Steffen Knippertz. Ja, wir waren gerade bei Geld stehen geblieben. Ich habe gefragt, wie kannst du mit Geld umgehen? Jetzt ist natürlich die nächste Frage, wie ist der Gesamthaushalt der Stadt Hameln? Bist du da informiert und welche Schwerpunkte würdest du da sehen, die in der Zukunft gesetzt werden müssen, auch von dem Stichwort Notwendigkeit, aber auch Einsparung?
1: Also erstmal bin ich ja aktuell auch in dieser Ratsperiode Mitglied des Finanzausschusses, von daher weiß ich natürlich über die Zahlen, mit denen ich aber jetzt die Hamelnerinnen und Hamelner gar nicht konfrontieren möchte, weil wir haben vorhin über eine Zukunftserzählung gesprochen, über Positives. Und wir können jetzt gerne über Schulden sprechen in der Stadt und ich nehme die ernst, darum geht's gar nicht. Aber ich glaube, wenn wir nur immer darüber sprechen, wie können wir Dinge einsparen, dann schaffen wir genau so eine Situation, wo wir im Prinzip den Leuten das Gefühl geben, hier geht nichts mehr voran. Und wenn wir bei den Einsparungen sind, dann sind wir immer im freiwilligen Leistungsbereich und an der Stelle kann ich nur sagen, ich glaube nicht, dass irgendjemand in Hameln leben will, wenn kein Theater mehr da ist, kein Schwimmbad mehr aufmacht, die Sumpfblume zu hat und so weiter. Das sind nämlich alles die Bereiche, die, wenn man jetzt nur auf den Haushalt guckt, die man einsparen müsste, weil das sind die freiwilligen Leistungen, es gibt ja Pflichtleistungen, da können wir eben einfach nicht einsparen und von daher, glaube ich, müssen wir anders daran gehen. Meine Idee wäre dazu, nämlich zu sagen, wie können wir Hameln attraktiver machen, um zum Beispiel Wirtschaftsunternehmen wieder herzulocken. Da geht es auch um unsere Infrastruktur und dann muss man sich jedes Mal dieselbe Frage stellen. Was sind letztendlich wirklich Schulden? Und was sind Investitionen? Und dass wir in den letzten, ich sag mal, Jahrzehnten, vielleicht auch noch ein bisschen länger, nicht unbedingt gut damit gefahren sind, immer nur auf die schwarze Null zu gucken, auch im Bund. Das sehen wir spätestens in Dresden, das sehen wir aber auch in unseren Schulen, das sehen wir in unserer Infrastruktur. So ein bisschen hat man das Gefühl, manchmal die Welt um uns herum hat uns überholt, auch wenn sie möglicherweise sich mehr verschuldet haben. Kein Statement dafür, jetzt sich unendlich zu verschulden, sondern genau hinzugucken, was ist eine Investition, wo müssen wir investieren und was ist etwas, wo wir sagen müssen, vielleicht kriegen wir es in Zukunft besser hin. Könnte ich konkrete Beispiele nennen? Nehmen wir mal ein Beispiel. Du hast vorhin gesagt, ja, vielleicht braucht man gar nicht so viel Mitarbeiter. Ich glaube, dass tatsächlich so ist in Zukunft, dass wir bestimmte Tätigkeiten durch KI, durch Digitalisierung sicherlich anders, effizienter hinkriegen. Das heißt nicht, dass wir irgendwen entlassen wollen, ganz wichtig. Aber wir haben ja auch einen großen Altersumbruch im Rathaus. Das heißt, es werden Stellen sowieso vielleicht nicht mehr neu besetzt, weil man sagt, die braucht man vielleicht an der einen oder anderen Stelle nicht. Und von daher kann man da hingucken, wie man letztendlich einspart. Und ich hatte immer darüber gesprochen, wenn wir Wirtschaft und Gewerbe anreizen wollen, vielleicht über eine maßvolle, ich weiß, da sind immer alle so, eine maßvolle Gewerbesteuersenkung nachzudenken und zwar nicht in der Idee, wir machen jetzt Geschenke, sondern in der Idee, dass wir vielleicht dadurch mehr Gewerbe anreizen und dann langfristig wieder mehr Einnahmen haben.
0: Weißt du, was jetzt kommt bei dieser Antwort? Jetzt kommt die Frage nach dem 164er-Ring, weil Gewerbe, man hat die Gewerbetreibenden in dem Quartier, so nenne ich es mal, gebeten, noch zu investieren, weil man gesagt hat, die haben eine Anbindung an die Bundesstraßen und so weiter. Und dann macht man die zu, das kostet ja auch Geld, also den 164er Ring, die Anbindung zu den Bundesstraßen wird jetzt geschlossen. Ihr habt dafür entschieden, im Rat der Stadt Hameln, SPD-Grüne, der Herr Langosch hat dazu auch letztes Mal was gesagt. Und das ist ja auch mit Kosten verbunden. Man baut es hin, man baut es wieder zurück. Das kostet Geld, da fahren Leute raus. Man hat diese Abbildung, da steht dann Fahrradstraße auf der Fahrbahn. Ich weiß nicht, wie viel das kostet. Da sind 10 Stück. Ich habe es mal abgefahren in dem Quartier. Und die sind jetzt alle abgeplatzt und funktionieren eh nicht mehr. Warum war die Entscheidung zu sagen, wir sind dafür, dass dieser 164er Ring an der Stelle geschlossen wird?
1: Da würde ich ja jetzt sofort einen Wahlaufruf machen. Ich hätte gerne eine absolute Mehrheit im Rat. Und wenn wir eine absolute Mehrheit haben, wäre das wahrscheinlich nicht gekommen, sage ich jetzt mal vorsichtig. Wir haben aber einen Gruppenpartner. Und natürlich ist es so, mit einem Gruppenpartner gibt es Dinge, da ist man selber nicht so überzeugt von, vielleicht auch gar nicht überzeugt. Und trotzdem muss man den einen oder anderen Kompromiss machen, die eine oder andere dicke Kröte schlucken. Das, was wir daraus gemacht haben als SPD-Fraktion, so viel verrate ich hier sogar öffentlich, ist, dass wir gesagt haben, wir wollen daraus einen Test machen. So, weil ich glaube auch, dass eine Mehrheit in der Fraktion, das ist so meine Einschätzung, auch das eher kritisch sieht. Aber wir haben einen Gruppenpartner und ich finde, es gehört zur Ehrlichkeit in der Politik dazu, zu sagen, wenn man einen Kooperations- oder einen Koalitionspartner hat, dass man das eine oder andere Zugeständnis machen muss. Das werden auch andere machen müssen, wenn sie einen Koalitionspartner haben. Und ich sehe das eher ein bisschen kritisch, das sage ich an der Stelle. Also deswegen glaube ich, ist der Test erstmal gut. Manchmal ist der Test auch der Konsens, auf den man sich einigen kann, zwischen auflassen und ganz zumachen. Also war das quasi der Kompromiss. Und ich glaube, dass da die SPD-Stadtratsfraktion im Teilen für viele Bürger da einen guten Kompromiss rausgeholt hat. Zu Kosten würde ich gerne noch was sagen. Wir gucken immer auf diese kleinen Maßnahmen. Wir gucken immer dahin, was kostet zum Beispiel, wenn da so ein modularer Filter gebaut wird. Ja, dann reden wir über 30.000 Euro. Ich habe langsam mir angewöhnt und gemerkt in der Stadt, dass an vielen anderen Stellen ganz andere Summen ausgegeben werden, die allerdings gar nicht groß kommentiert werden. Also ich möchte mal ein Beispiel bringen. Die Sanierung des Finkenborner Wegs war von der Beschlussvorlage. Das heißt, die Verwaltung hat einen Vorschlag gemacht mit 1,2 Millionen Euro geplant. Ich sage an der Stelle ganz ehrlich, das ist ein Waldweg, den muss man nicht mit 50 hochfahren, den muss man nicht tiefer gelegt hochfahren können. Da hätte es vielleicht auch eine etwas günstigere Maßnahme gemacht und 10 km/h Schilder dahin. Kann man sich drüber streiten, für alle, die da gerne schnell hochfahren oder so. Wir haben ja einen guten Weg hingekriegt. Ich hatte damals mich dafür eingesetzt, in der Mehrheitsgruppe zu sagen, wir machen einen Kostendeckel von 600.000 Euro. Da haben mich alle im Rat, wirklich alle angeguckt und haben gesagt, Steffen, du hast keine Ahnung vom Straßenbau. Gut, dass ich die nicht hatte, kann ich an der Stelle nur sagen. Wer heute sieht, wie diese Straße saniert wurde und sie hat uns 580.000 Euro gekostet. Wenn wir das jetzt dem gegenüberhalten von diesen ganzen kleinen Kosten, dann müssen wir gucken, an der Stelle, Roman, genau an solchen Stellen können wir sparen, das müssen wir mehr kommunizieren.
0: Peter, Finkenborn am Weg, ne? Da fällt dir was ein zu deiner Jugend, aber das wollen wir mal nicht erzählen, sondern wir bleiben einfach bei der Musik und da kommt auch der Weg vor von Herbert Grönemeyer.

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0: Steffen Knippertz, Kandidat für das Amt des Oberbürgermeisters der Stadt Hameln, hier zu Gast in den Rechtsgebieten. Ja, du hast eben gerade gesagt, wir müssen manchmal Kompromisse eingehen, weil wir Koalitionspartner haben. Ich habe das alle Kandidaten gefragt, Thema Brandmauer. Da könnte man ja auch sagen, naja, wenn es sinnvoll ist, dann stimmt man da mit oder hat eben denjenigen dabei, der mitstimmt. Was sagst du selber zur Brandmauer?
1: Naja, wir hatten ja das Thema

0: Mir nicht. Ich glaube, da darf man auch nicht den Fehler machen zu sagen, naja, das eine ist menschenverachtend und jetzt reden wir ja über den Finkenborner Weg oder so. Weil das ist ein bisschen schwierig an der Stelle aus meiner Sicht, weil ich glaube, da brauchen wir klare Kante, weil man kommt da gern durch die Hintertür. Und wenn man jetzt sagt, okay, aber was hat denn zum Beispiel die AfD hier vor Ort mit der AfD in Thüringen zu tun, dann kann ich nur sagen, also wenn bei mir in der SPD irgendjemand offen dazu aufrufen würde, menschenverachtend unterwegs zu sein oder sogar zu sagen, irgendwie der Mensch ist weniger wert als der, dann wäre das die längste Zeit meine Partei gewesen. Und von daher finde ich, ist so eine Haltung total wichtig. Und hier gibt es an der Stelle, man kann das Brandmauer nennen, man kann es auch einfach nur Haltung nennen.
1: Gehen wir nochmal zurück zum Geld. Auch diese Frage war in die Runde gegeben. Wie siehst du die Überlagerung der Aufgabenverteilung ohne Gegenfinanzierung auf die Kommunen? Sprich, der Bund gibt uns Aufgaben oder den Kommunen Aufgaben und zahlt nicht dafür, obwohl er das meiste Geld einnimmt.
0: Jetzt, ich schmunzel da ein bisschen drüber, weil ich könnte jetzt genau den Eimer nehmen, den alle nehmen und immer so, ja, der Bund gibt uns nicht genug Geld, das Land gibt uns nicht genug, das stimmt alles. Aber hilft es? Hilft es, darüber immer zu schimpfen und es nicht zu verändern? Also natürlich habe ich gesagt, man braucht eine starke Stimme nach oben in die anderen Ebenen. Da müssten eigentlich die Kommunen, das machen sie auch teilweise, ich glaube, da geht noch mehr, sich zusammenschließen und viel stärker an Land und Bund herantreten. Das müssten wir tun. Aber auf der anderen Seite gehört doch auch eins dazu, was der Bürger oder die Bürgerin sich auch wünschen darf, nicht nur wünschen, sondern auch erwarten darf, mit dem, was wir hier haben, auch mal einfach was zu machen. Und nicht nur immer zu schimpfen, ja, wir würden ja, wir könnten ja, wir können nicht. Und das finde ich schwierig, sondern ich nehme jetzt mal ein Beispiel aus meiner Arbeit, Roman. Ich würde mir auch manchmal wünschen, dass die Eltern an der einen oder anderen Stelle mehr dabei sind. Aber heißt es, wenn ich den ganzen Tag danach schimpfe, dass die Eltern sich mehr engagieren und sie tun es nicht, dass ich jetzt nichts mehr für die Kinder tue? Nein, wir müssen mit dem, was wir hier haben, gucken, dass wir das Bestmöglichste für Bürger hier in Hameln rausholen. Und natürlich immer die laute Stimme sein nach oben. Aber es reicht mir wirklich nicht, immer nur Verantwortung wegzuschieben. Dann übrigens, wenn ich so unterwegs wäre, wäre ich auch der Falsche in diesem Amt. Weil hier geht es um Verantwortung übernehmen.
1: Kommen wir zum Wahlkampf, so zum Schluss der Sendung. Gibt's prominente Unterstützung in deinem Wahlkampf aus der Bundespartei? Oder sagt man da eher komische Umfragewerte? Wir wollen das eigentlich gar nicht. Wir wollen unseren Steffen Knippertz hier mehr herausstellen, weil es ja auch um die Region bzw. die Stadt Hameln geht.
0: Also da darf ich ja zum Glück ganz viel mitsprechen, ja. Und es ist ja schon so, dass auch unsere Koalition, also in Berlin ja gerade echt dicke Kröten schluckt. Und ich glaube, dass es mir eher wichtig ist, eine klare Distanz reinzubringen, zu sagen, wir machen hier Politik für die Menschen vor Ort und Berlin ist für uns erstmal weit weg.
1: Also keine Unterstützung. Man sitzt hier auf dem Bild mit dem ehemaligen Generalsekretär.
0: Ja, das ist ja so ein bisschen länger her schon, ne? Das muss man sagen. Ich weiß nicht, ob die, selbst wenn die kommen wollen würden, um uns zu unterstützen, ob das wirklich Unterstützung gerade ist, weil ich kriege ja eher viel Häme dafür, was gerade in Berlin passiert. Von daher, lass mich mal alleine machen. Ich bin ja für einfach machen und deswegen.
1: Du hast ja auch gerade Volker Rosin in der roten Jacke. Ihr habt ein Foto gemacht und das sehen wir dann. Und auch das ist gut. Haustürwahlkampf.
0: Ja, läuft gut. Ich freue mich. Ich freue mich über die guten Gespräche, die wir haben. Und eins an dieser Stelle sei auch mal gesagt. Also ich erlebe Bürgerinnen und Bürger, die interessiert an ihrer Stadt sind, die total höflich und freundlich sind. Und so darf es gern weitergehen.
1: Menschen sind eben Menschen. Ich danke dir, lieber Chef, für deinen Besuch hier. Ich wünsche auch dir viel Erfolg für den Wahlkampf. Natürlich ringe ich allen das Versprechen ab, wenn sie dann gewählt sind, Gast zu sein in den Rechtsgebieten. Dann können wir vielleicht nochmal rekapitulieren. Ich gehe davon aus, wenn du Oberbürgermeister sein wirst, wirst du dieses Versprechen einlösen. Du hast es noch nicht gegeben, aber du gibst es, oder?
0: Ich hoffe, ihr versprecht mir, dass ich wiederkommen darf, weil es hat mir total viel Spaß gemacht.
1: Natürlich. Vielen Dank, lieber Peter Mattes an der Technik. Donnerstag gibt es die Wiederholung und ab Montag oder Dienstag alle Kandidaten im Kandidaturcheck auf der Homepage bei Radioaktiv zum Nachhören. Und Menschen sind Menschen, People are People von Depeche Mode.
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3: Am 13. 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Radioaktiv sendet hierzu Spots der Parteien und Kandidierenden. 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
4: Es ist 22 Uhr. 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
5: Die Schlagzeilen aus der Region mit Kerstin Wilke. Der Landkreis Hameln-Pyrmont setzt im Salzhemmendorfer Ortsteil Lauenstein neue Maßnahmen für mehr Verkehrssicherheit um. Seit Mittwoch gelten in den Straßen Idstraße und im Flecken absolute Halteverbote. Die Schilder wurden aufgestellt, um eine unübersichtliche Parksituation zu entschärfen und den Verkehrsfluss zu ordnen. Im Juli hatten sich Anwohner mit Vertretern des Landkreises, der Gemeinde und der Polizei zusammengesetzt, um Lösungen für die heikle Lage vor Ort zu finden. Der Vorschlag für die Halteverbote kam dabei aus der Anwohnerschaft selbst. Am Wochenende wird die Hamelner Altstadt wieder zur großen Open-Air-Bühne. Das 11. Hamelner Pflasterfest startet Freitag um 17 Uhr und bietet bis Samstagnacht mehr als 50 Live-Acts auf 6 Bühnen sowie weitere DJ-Angebote. Der Eintritt ist frei. Neu in diesem Jahr sind das Riesenrad auf dem Pferdemarkt und eine Bühne am Posthof. Das vollständige Programm gibt es online unter www.pflasterfest-hameln.de. Bei der internationalen Bat Night am 29. und 30. August dreht sich alles um Fledermäuse und ihren Schutz. Auch mehrere NABU-Gruppen im Weserbergland beteiligen sich mit Exkursionen, Führungen und Mitmachaktionen. Veranstaltungen sind unter anderem in Rinteln, Holzminden und Koppenbrügge geplant. Soweit die Schlagzeilen aus der Region und jetzt weiter mit den Weltnachrichten.
6: Ich bin Thomas Brockt. Bei der katastrophalen Sturzflut in der Gebirgsregion zwischen Nepal und China sind laut jüngsten Angaben der nepalesischen Polizei 389 Menschen ums Leben gekommen. Zuletzt war von 359 Toten allein in Nepal die Rede. China hat bisher 3 Tote bestätigt. Dort hatte die Flut unter anderem einen Grenzübergang schwer getroffen. Hunderte Menschen werden noch vermisst, auch deutsche Touristen sind darunter. Die allermeisten Waldbrände in Deutschland gehen offenbar auf den Menschen zurück. Nach Angaben der Allianz Agrarversicherung haben nur etwa 3% der Feuer natürliche Ursachen. Wegen der Trockenheit sieht der Versicherer zugleich ein deutlich erhöhtes Risiko für große Brände.
7: Bei den aufgeklärten Waldbränden waren im vergangenen Jahr 95% auf menschliches Verhalten zurückzuführen. Häufig ging es um Fahrlässigkeit, etwa durch Zigaretten, Grillen oder Lagerfeuer, aber auch Brandstiftung spielte eine Rolle. Verschärft wird die Gefahr durch Trockenheit und vorgeschädigte Wälder, denn Hitze, Dürre und Borkenkäfer haben vielerorts Totholz und anderes leicht entzündliches Material hinterlassen. Thomas Bleski, Nachrichtenredaktion.
6: Die UEFA bereitet im Streit um einen gescheiterten WM-Investorendeal ein Strafverfahren gegen FIFA-Präsident Infantino vor. Der Europäische Fußballverband verlangt dafür von der FIFA und beteiligten Finanzinstituten die Herausgabe von Dokumenten. Das geht aus einem Schreiben an ein Gericht im US-Bundesstaat Florida hervor.
8: Damit eskaliert der Machtkampf zwischen dem Europäischen Fußballverband und dem FIFA-Boss. Verdacht auf untreue Geschäftsbesorgung, so der Vorwurf gegen Infantino, den der UEFA-Präsident den europäischen Verbänden heute in Monaco im Detail erläutert hat. Was nichts anderes bedeutet als, jetzt soll Infantino auf juristischem Weg gestürzt werden. Wenn er verurteilt würde, könnte ihn das laut UEFA sogar ins Gefängnis bringen. Dabei will der Schweizer eigentlich nächstes Jahr wieder FIFA-Chef werden. Thomas Thonfeld, Sportredaktion.
6: Der FC Bayern München trifft in der Fußball-Champions-League-Gruppenphase daheim unter anderem auf den diesjährigen Finalisten Arsenal London. Das ergab die Auslosung in Monaco. Auswärts warten auf den FCB auch Atletico Madrid und Manchester United. Borussia Dortmund trifft auf Inter Mailand und ebenfalls auf Arsenal. RB Leipzig bekam schwierige Gegner in Real Madrid und Manchester City sowie Manchester United zugelost. Der VfB Stuttgart trifft unter anderem auf Inter Mailand, Atletico Madrid und Galatasaray Istanbul.
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1: Mit Katharina Morg. In der Nacht zum Freitag sinken die Tiefstwerte auf 22 Grad. Dazu ist es überwiegend bewölkt und teils windig. Am Freitag ist es dann bis zum Abend hin stark bewölkt und dann klart es auf bei bis zu 25 Grad und auch einigen Windböen. Und auch am Samstag wird es etwas windig, ansonsten aber beständig schön bei einem Mix aus Sonne und Wolken und bis zu 24 Grad.
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0: Thorsten Pieper zur Gemeinderatswahl in Erzen. Es folgt Wahlwerbung des SPD-Landratskandidaten Dominik Petters.
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4: Die Schlagzeilen aus der Region mit Kerstin Wilke. Der Landkreis Hameln-Pyrmont setzt im Salzhemmendorfer Ortsteil Lauenstein neue Maßnahmen für mehr Verkehrssicherheit um. Seit Mittwoch gelten in den Straßen Idstraße und im Flecken absolute Halteverbote. Die Schilder wurden aufgestellt, um eine unübersichtliche Parksituation zu entschärfen und den Verkehrsfluss zu ordnen. Im Juli hatten sich Anwohner mit Vertretern des Landkreises, der Gemeinde und der Polizei zusammengesetzt, um Lösungen für die heikle Lage vor Ort zu finden. Der Vorschlag für die Halteverbote kam dabei aus der Anwohnerschaft selbst. Am Wochenende wird die Hamelner Altstadt wieder zur großen Open-Air-Bühne. Das 11. Hamelner Pflasterfest startet Freitag um 17 Uhr und bietet bis Samstagnacht mehr als 50 Live-Acts auf 6 Bühnen sowie weitere DJ-Angebote. Der Eintritt ist frei. Neu in diesem Jahr sind das Riesenrad auf dem Pferdemarkt und eine Bühne am Posthof. Das vollständige Programm gibt es online unter www.pflasterfest-hameln.de. Bei der internationalen Bat Night am 29. und 30. August dreht sich alles um Fledermäuse und ihren Schutz. Auch mehrere NABU-Gruppen im Weserbergland beteiligen sich mit Exkursionen, Führungen und Mitmachaktionen. Veranstaltungen sind unter anderem in Rinteln, Holzminden und Koppenbrügge geplant. Soweit die Schlagzeilen aus der Region. Und jetzt weiter mit den Weltnachrichten.
5: Ich bin Thomas Brockt. Die Fraktionen von Union und SPD schließen Änderungen am Rentenkonzept der Koalition nicht aus. Kein Gesetz gehe so aus dem Bundestag, wie es hineinkomme, sagte Unionsfraktionschef Frei bei einer gemeinsamen Klausurtagung in Münster.
6: Der Koalition stehen turbulente Wochen bevor. Die drei Landtagswahlen könnten CDU und SPD durchrütteln. Parallel dazu will die Regierung ihr Reformpaket umsetzen und hier gibt es noch Streitpunkte, vor allem bei der Rente mit 63. Die soll abgeschafft werden, doch daran gibt es intern Kritik. Es könnte auf Ausnahmen hinauslaufen für alle, die nicht in der Lage sind, länger als 45 Jahre zu arbeiten, wegen des harten Jobs oder der Gesundheit. Das Treffen in Münster soll die Fraktionen zusammenschweißen und Vertrauen schaffen, damit die Regierung stabil bleibt. Thomas Bremser, Redaktion.
5: Bei der katastrophalen Sturzflut in der Gebirgsregion zwischen Nepal und China sind laut jüngsten Angaben der nepalesischen Polizei 389 Menschen ums Leben gekommen. Zuletzt war von 359 Toten allein in Nepal die Rede. China hat bisher 3 Tote bestätigt. Dort hatte die Flut unter anderem einen Grenzübergang schwer getroffen. Hunderte Menschen werden noch vermisst, auch deutsche Touristen sind darunter. Die Auslosung der Ligaphase der Fußball Champions League hat den deutschen Clubs überwiegend machbare Aufgaben beschert. Nur für RB Leipzig kommt es hart. Der BVB muss lange Reisen machen.
7: Für Borussia Dortmund stehen dabei Reisen ins mehr als 4000 Kilometer entfernte Baku in Aserbaidschan zu Sabah FK und zum Vorjahresüberraschungsteam aus Norwegen Bodø Glimt an. Auf Bayern München wartet ein Auswärtsspiel bei Atletico Madrid an jenem Ort, wo auch das Endspiel stattfinden wird. Auf dem Weg dorthin dürfte der englische Meister FC Arsenal in der Ligaphase der stärkste Gegner sein. Reihenweise attraktive Gegner erhielt RB Leipzig. Neben dem Gastspiel bei Real Madrid geht es auch zu Manchester United und der VfB Stuttgart bekommt es unter anderem mit Galatasaray Istanbul zu tun. Dirk Zeitler, Nachrichtenredaktion.
5: Der SC Freiburg ist souverän in die Ligaphase der Fußball Conference League eingezogen. Die Freiburger setzten sich im Playoff-Rückspiel gegen den FC Motherwell mit 4:1 durch. Schon das Hinspiel in Schottland hatte der SC mit 3:1 gewonnen.
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8: Mit Katharina Morg. In der Nacht zum Freitag sinken die Tiefstwerte auf 22 Grad. Dazu ist es überwiegend bewölkt und teils windig. Am Freitag ist es dann bis zum Abend hin stark bewölkt und dann klart es auf bei bis zu 25 Grad und auch einigen Windböen. Und auch am Samstag wird es etwas windig, ansonsten aber beständig schön bei einem Mix aus Sonne und Wolken und bis zu 24 Grad.
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1: Die Schlagzeilen aus der Region mit Kerstin Wilke. Der Landkreis Hameln-Pyrmont setzt im Salzhemmendorfer Ortsteil Lauenstein neue Maßnahmen für mehr Verkehrssicherheit um. Seit Mittwoch gelten in den Straßen Idstraße und im Flecken absolute Halteverbote. Die Schilder wurden aufgestellt, um eine unübersichtliche Parksituation zu entschärfen und den Verkehrsfluss zu ordnen. Im Juli hatten sich Anwohner mit Vertretern des Landkreises, der Gemeinde und der Polizei zusammengesetzt, um Lösungen für die heikle Lage vor Ort zu finden. Der Vorschlag für die Halteverbote kam dabei aus der Anwohnerschaft selbst. Am Wochenende wird die Hamelner Altstadt wieder zur großen Open-Air-Bühne. Das 11. Hamelner Pflasterfest startet Freitag um 17 Uhr und bietet bis Samstagnacht mehr als 50 Live-Acts auf 6 Bühnen sowie weitere DJ-Angebote. Der Eintritt ist frei. Neu in diesem Jahr sind das Riesenrad auf dem Pferdemarkt und eine Bühne am Posthof. Das vollständige Programm gibt es online unter www.pflasterfest-hameln.de. Bei der internationalen Bat Night am 29. und 30. August dreht sich alles um Fledermäuse und ihren Schutz. Auch mehrere NABU-Gruppen im Weserbergland beteiligen sich mit Exkursionen, Führungen und Mitmachaktionen. Veranstaltungen sind unter anderem in Rinteln, Holzminden und Koppenbrügge geplant. Soweit die Schlagzeilen aus der Region. Und jetzt weiter mit den Weltnachrichten.
2: Ich bin Thomas Brockt. Nach der Sturzflut im Grenzgebiet zwischen Nepal und China bergen Retter immer mehr Tote. Nach neuen Angaben der nepalesischen Polizei sind mindestens 389 Menschen ums Leben gekommen. Mehr als 1300 Menschen werden noch vermisst, darunter auch einige deutsche Touristen.
3: Die Bilder sind wie aus einem Katastrophenfilm. Die ganze Region liegt unter dickem Schlamm. Dörfer und Infrastruktur sind zerstört. Erste Untersuchungen deuten auf einen gewaltigen Abbruch von Eis und Felsen hin. Dadurch könnte sich ein Fluss aufgestaut haben. Als die Blockade brach, wurden enorme Wassermassen freigesetzt. Die Armee hat derweil damit begonnen, hunderte Überlebende auszufliegen, darunter auch Ausländer. Auch der Dalai Lama zeigte sich heute bestürzt. Das Oberhaupt des tibetischen Buddhismus sprach allen Betroffenen sein Mitgefühl aus. Aus Bangkok, Carola Frenzen.
2: Die Fraktionen von Union und SPD schließen Änderungen am Rentenkonzept der Koalition nicht aus. Kein Gesetz gehe so aus dem Bundestag, wie es hineinkomme, sagte Unionsfraktionschef Frei bei einer gemeinsamen Klausurtagung in Münster.
4: Der Koalition stehen turbulente Wochen bevor. Die drei Landtagswahlen könnten CDU und SPD durchrütteln. Parallel dazu will die Regierung ihr Reformpaket umsetzen und hier gibt es noch Streitpunkte, vor allem bei der Rente mit 63. Die soll abgeschafft werden, doch daran gibt es intern Kritik. Es könnte auf Ausnahmen hinauslaufen für alle, die nicht in der Lage sind, länger als 45 Jahre zu arbeiten, wegen des harten Jobs oder der Gesundheit. Das Treffen in Münster soll die Fraktionen zusammenschweißen und Vertrauen schaffen, damit die Regierung stabil bleibt. Thomas Bremser, Redaktion.
2: Bei einer Gewalttat an einer Schule in Gosen-Neuzittau in Brandenburg sind eine Frau und ein Mann getötet worden. Ein Verdächtiger wurde vorläufig festgenommen. Die getötete Frau soll seine Ex-Freundin gewesen sein. Zunächst gab es Gerüchte um eine Amoktat an der Schule, was sich aber nicht bestätigte. Der SC Freiburg ist souverän in die Ligaphase der Fußball Conference League eingezogen. Die Freiburger setzten sich im Playoff-Rückspiel gegen den FC Motherwell mit 4:1 durch. Schon das Hinspiel in Schottland hatte der SC mit 3:1 gewonnen.
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5: Mit Katharina Morg. In der Nacht zum Freitag sinken die Tiefstwerte auf 22 Grad. Dazu ist es überwiegend bewölkt und teils windig. Am Freitag ist es dann bis zum Abend hin stark bewölkt und dann klart es auf bei bis zu 25 Grad und auch einigen Windböen. Und auch am Samstag wird es etwas windig, ansonsten aber beständig schön bei einem Mix aus Sonne und Wolken und bis zu 24 Grad.
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3: Die Schlagzeilen aus der Region mit Kerstin Wilke. Der Landkreis Hameln-Pyrmont setzt im Salzhemmendorfer Ortsteil Lauenstein neue Maßnahmen für mehr Verkehrssicherheit um. Seit Mittwoch gelten in den Straßen Idstraße und im Flecken absolute Halteverbote. Die Schilder wurden aufgestellt, um eine unübersichtliche Parksituation zu entschärfen und den Verkehrsfluss zu ordnen. Im Juli hatten sich Anwohner mit Vertretern des Landkreises, der Gemeinde und der Polizei zusammengesetzt, um Lösungen für die heikle Lage vor Ort zu finden. Der Vorschlag für die Halteverbote kam dabei aus der Anwohnerschaft selbst. Am Wochenende wird die Hamelner Altstadt wieder zur großen Open-Air-Bühne. Das 11. Hamelner Pflasterfest startet Freitag um 17 Uhr und bietet bis Samstagnacht mehr als 50 Live-Acts auf 6 Bühnen sowie weitere DJ-Angebote. Der Eintritt ist frei. Neu in diesem Jahr sind das Riesenrad auf dem Pferdemarkt und eine Bühne am Posthof. Das vollständige Programm gibt es online unter www.pflasterfest-hameln.de. Bei der internationalen Bat Night am 29. und 30. August dreht sich alles um Fledermäuse und ihren Schutz. Auch mehrere NABU-Gruppen im Weserbergland beteiligen sich mit Exkursionen, Führungen und Mitmachaktionen. Veranstaltungen sind unter anderem in Rinteln, Holzminden und Koppenbrügge geplant. Soweit die Schlagzeilen aus der Region. Und jetzt weiter mit den Weltnachrichten.
4: Ich bin Thomas Brockt. Bei der katastrophalen Sturzflut in der Gebirgsregion zwischen Nepal und China sind laut jüngsten Angaben der nepalesischen Polizei 389 Menschen ums Leben gekommen. Zuletzt war von 359 Toten allein in Nepal die Rede. China hat bisher 3 Tote bestätigt. Dort hatte die Flut unter anderem einen Grenzübergang schwer getroffen. Hunderte Menschen werden noch vermisst, auch deutsche Touristen sind darunter. Die allermeisten Waldbrände in Deutschland gehen offenbar auf den Menschen zurück. Nach Angaben der Allianz Agrarversicherung haben nur etwa 3% der Feuer natürliche Ursachen. Wegen der Trockenheit sieht der Versicherer zugleich ein deutlich erhöhtes Risiko für große Brände.
5: Bei den aufgeklärten Waldbränden waren im vergangenen Jahr 95% auf menschliches Verhalten zurückzuführen. Häufig ging es um Fahrlässigkeit, etwa durch Zigaretten, Grillen oder Lagerfeuer, aber auch Brandstiftung spielte eine Rolle. Verschärft wird die Gefahr durch Trockenheit und vorgeschädigte Wälder, denn Hitze, Dürre und Borkenkäfer haben vielerorts Totholz und anderes leicht entzündliches Material hinterlassen. Thomas Bleskin, Nachrichtenredaktion.
4: Die UEFA bereitet im Streit um einen gescheiterten WM-Investorendeal ein Strafverfahren gegen FIFA-Präsident Infantino vor. Der Europäische Fußballverband verlangt dafür von der FIFA und beteiligten Finanzinstituten die Herausgabe von Dokumenten. Das geht aus einem Schreiben an ein Gericht im US-Bundesstaat Florida hervor.
6: Damit eskaliert der Machtkampf zwischen dem Europäischen Fußballverband und dem FIFA-Boss. Verdacht auf untreue Geschäftsbesorgung, so der Vorwurf gegen Infantino, den der UEFA-Präsident den europäischen Verbänden heute in Monaco im Detail erläutert hat. Was nichts anderes bedeutet als, jetzt soll Infantino auf juristischem Weg gestürzt werden. Wenn er verurteilt würde, könnte ihn das laut UEFA sogar ins Gefängnis bringen. Dabei will der Schweizer eigentlich nächstes Jahr wieder FIFA-Chef werden. Thomas Thonfeld, Sportredaktion.
4: Der FC Bayern München trifft in der Fußball-Champions-League-Gruppenphase daheim unter anderem auf den diesjährigen Finalisten Arsenal London. Das ergab die Auslosung in Monaco. Auswärts warten auf den FCB auch Atletico Madrid und Manchester United. Borussia Dortmund trifft auf Inter Mailand und ebenfalls auf Arsenal. RB Leipzig bekam schwierige Gegner in Real Madrid und Manchester City sowie Manchester United zugelost. Der VfB Stuttgart trifft unter anderem auf Inter Mailand, Atletico Madrid und Galatasaray Istanbul.
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0: Mit Katharina Morg. In der Nacht zum Freitag sinken die Tiefstwerte auf 22 Grad. Dazu ist es überwiegend bewölkt und teils windig. Am Freitag ist es dann bis zum Abend hin stark bewölkt und dann klart es auf bei bis zu 25 Grad und auch einigen Windböen. Und auch am Samstag wird es etwas windig, ansonsten aber beständig schön bei einem Mix aus Sonne und Wolken und bis zu 24 Grad.
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3: Die Schlagzeilen aus der Region mit Kerstin Wilke. Der Landkreis Hameln-Pyrmont setzt im Salzhemmendorfer Ortsteil Lauenstein neue Maßnahmen für mehr Verkehrssicherheit um. Seit Mittwoch gelten in den Straßen Idstraße und im Flecken absolute Halteverbote. Die Schilder wurden aufgestellt, um eine unübersichtliche Parksituation zu entschärfen und den Verkehrsfluss zu ordnen. Im Juli hatten sich Anwohner mit Vertretern des Landkreises, der Gemeinde und der Polizei zusammengesetzt, um Lösungen für die heikle Lage vor Ort zu finden. Der Vorschlag für die Halteverbote kam da.